deutlich zu hören. In Amerika war man unterwegs, dank der amerikanischen Rhapsodie von Ernst von Dohnányi. Das HR-Sinfonieorchester wurde dirigiert hier von Alan Francis. Als nächstes im heutigen ARD-Nachkonzert ein Stück von Mauro Giuliani, dem italienischen Gitarristen und Komponisten. Sein Gitarrenkonzert Nummer 3 F-Dur, ein Fall für Angel Romero und das English Chamber Orchestra.

Angelo Romero und das English Chamber Orchestra unter der Leitung von Raymond Lappert mit dem Gitarrenkonzert Nummer 3 F-Dur von Mauro Giuliani hier im heutigen ARD-Nachtkonzert präsentiert von BR Classic. Schön, dass Sie eingeschaltet haben. Mit Klaviermusik von Franz Schubert geht es bei uns weiter. Wir hören seine 4 Impromptu, Deutschverzeichnis 899. Diese Sammlung präsentiert uns der österreichische Pianist Paul Badura Skoda.

Paul Badura Skoda präsentierte die Vier Impromptus von Franz Schubert. Hier im ARD-Nachtkonzert heißt unser nächster Meister Johann Georg Albrechtsberger. Sein Hafenkonzert darf es sein, das Konzert in C-Dur mit der Solistin Jana Bouschkova zusammen zu erleben mit dem südwestdeutschen

Jana Boschkova und das Südwestdeutsche Kammerorchester Pforzheim waren das mit dem Hafenkonzert C-Dur von Johann Georg Albrechtsberger. In the South, so heißt eine Konzertouvertüre von Edward Elgar, die er an der Riviera schrieb. Da hat er eine ganze Villa gemietet, um sich zurückzuziehen. Schneeberge in der Ferne, das Mittelmeer vor der Tür, da geht es leicht von der Hand. Die Konzertouvertüre in the South mit dem Philharmonia Orchestra unter der Leitung von Giuseppe Sinopoli.

tolles Stimmungsbild In the South, die Konzertouvertüre von Edward Eger, präsentiert hier vom Philharmonia Orchestra unter der Leitung von Giuseppe Sinopoli. Zum Ausklang dieser Stunde hier im ARD-Nachtkonzert jetzt noch ein paar Takte von Michael Glinka und dann gleich die 4 Uhr Nachrichten.

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1: Die Nachrichten mit Magdalena Dietz. Guten Morgen. Die Marinewerft TKMS in Kiel bekommt einen Milliardenauftrag aus Kanada. Der kanadische Regierungschef Carney kündigte die Bestellung von bis zu 12 Militär-U-Booten bei der deutschen Werft an. Christoph Titz für WDR aktuell.
2: Das Auftragsvolumen ist für die deutsche Waffenschmiede gewaltig. Für Bau-, Wartungs- und Instandhaltungsarbeiten ruft TKMS umgerechnet 62 Milliarden Euro auf. Für TKMS der größte Auftrag in der Firmengeschichte. Bundeskanzler Merz nannte die Entscheidung Kanadas ein starkes Zeichen der transatlantischen Zusammenarbeit. Laut Verteidigungsminister Pistorius bauen Deutschland, Kanada und Norwegen damit zusammen die größte und modernste konventionelle U-Boot-Flotte auf.
1: Belgien steht im Viertelfinale der Fußball-WM und tritt damit gegen Spanien an. Die Belgier besiegten gerade eben die USA mit 4:1. Zuvor hatten die Spanier 1:0 gegen Portugal gewonnen. Harte alkoholische Getränke werden teurer. Die Bundesregierung will zum Jahreswechsel die Steuersätze auf Spirituosen wie Rum, Wodka und Korn um 20% anheben und hofft dadurch auf Mehreinnahmen von 455 Millionen Euro im Jahr. Die Anhebung der Alkoholsteuer gehört zur Finanzplanung für kommendes Jahr, die die Bundesregierung auf den Weg gebracht hat. In Kuba ist das Stromnetz erneut landesweit zusammengebrochen. Der Karibikstaat steckt in einer schweren Wirtschafts- und Energiekrise. Jeden Tag gibt es teils stundenlange Blackouts. Das Stromnetz ist veraltet. Die kubanische Regierung macht aber auch das Ölembargo der USA für die Energieprobleme verantwortlich. Der deutsche Tennisprofi Alexander Zverev muss das Wimbledon-Achtelfinalspiel gegen den Tschechen Jiří Lehecka im Laufe des Tages fortsetzen. Das Spiel musste wegen der Sperrstunde unterbrochen werden. Zverev hat die ersten beiden Sätze gewonnen. Im dritten Satz steht es 3:3.
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1: Die Feuerwehr hat die Löscharbeiten in der Warner Heide für die Nacht eingestellt. Dort stehen weiterhin 500 Quadratmeter Waldboden in Flammen. Ingo Wagner für WDR aktuell.
3: 200 Feuerwehrleute haben bis in die Abendstunden den Brand bekämpft. Aber die Löscharbeiten waren schwierig, weil im Wald Munitionsreste aus dem Zweiten Weltkrieg liegen. Die Feuerwehr kann den Wald daher nicht betreten. Stattdessen warf ein Löschhubschrauber aus großen Behältern immer wieder tausende Liter Wasser über dem brennenden Waldboden ab. Wegen der unklaren Lage hat die Feuerwehr die Löscharbeiten für die Nacht unterbrochen. Nur eine Brandwache ist vor Ort und beobachtet die Lage. Ab 6 Uhr morgens sollen die Löscharbeiten dann fortgesetzt werden.
1: Und das Wetter in Nordrhein-Westfalen. Bei Tiefstwerten zwischen 19 und 14 Grad ist es meist locker bewölkt. Tagsüber gibt es mal mehr, mal weniger Wolken und ganz selten Regen. Und es wird windig. In Bielefeld bis 25, in Unna bis 27 und in Jülich bis 28 Grad. Das war WDR aktuell.
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5: Heute mit Tobias Hürenbach, hallo. Joseph Haydn hat viele tolle Opern geschrieben, die haben sich aber einfach nicht durchgesetzt damals. Das lag vor allem daran, dass er nicht für die große Opernbühne schrieb, sondern die Werke lediglich privat am Hofe Esterhazy aufgeführt wurden. Daher erlebten sie kaum eine weitere Verbreitung. Dazu gehört auch das Stück La Vera Costanza und daraus hören wir jetzt das Finale des zweiten Akts.

Ein großes Solistenensemble und das WDR-Funkhausorchester unter der Leitung von Manuel Hernández Silva mit Auszügen aus La Vera Costanza von Joseph Haydn hier im heutigen ARD-Nachtkonzert. Und da geht es weiter bei uns mit Kammermusik von Franz Danzi. Sein Septett S-Dur schrieb er für Violine, Klarinette, Viola, zwei Hörner, Fagott und Violoncello sowie Kontrabass. Ein Fall für Consortium Classicum.

Konsortium Classicum mit diesem Septett S-Dur von Franz Danzi. Unser nächster Komponist hier im ARD-Nachtkonzert ist Ignaz Holzbauer. Er hatte es nicht leicht in seinem musischen Schaffen, denn er begann mit seiner Musikausbildung heimlich, ja, hinter des Vaters Rücken. Dieser förderte ihn mit einem Jura- und Theologiestudium und war zunächst gar nicht erfreut, als sein Sohn nach Venedig zum Musikstudium auszog. Später leitete Holzbauer die Königliche Hofkapelle in Mannheim. Eine Hofkapelle leiten? Oh, der Vater war beschwichtigt. Wir hören die Sinfonie D-Dur von Ignaz Holzbauer mit dem L'Orfeo Barockorchester unter der Leitung von Michi Geig.

Das L'Orfeo Barockorchester unter Michi Geig mit der Sinfonie D-Dur von Ignaz Holzbauer hier im ARD-Nachtkonzert. Ja, eine Nacht in Lissabon, die verbrachte wohl Camille Saint-Saëns. Das Ganze hatte dann für Klavier verfasst. Daraus noch ein paar Takte bis zu den 5 Uhr Nachrichten.

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1: Die Nachrichten mit Magdalena Dietz. Guten Morgen. Belgien steht im Viertelfinale der Fußball-WM und tritt damit gegen Spanien an. Die Belgier besiegten die USA in der Nacht mit 4:1. Zuvor hatten die Spanier 1:0 gegen Portugal gewonnen. Die Bundesregierung hat die Finanzplanung für kommendes Jahr auf den Weg gebracht. Geplant sind Ausgaben von mehr als 555 Milliarden Euro. Die Neuverschuldung soll bei 200 Milliarden Euro liegen. Jakob Mayer, WDR Berlin.
2: Zusätzliche Einnahmen sollen durch höhere Alkohol- und Tabaksteuern und eine Plastiksteuer erzielt werden. Die Grünen bemängeln, dass Mittel aus dem Klimafonds in den Haushalt verschoben werden sollen. Die Linke kritisiert die hohen Rüstungsausgaben. Nach Ansicht der AfD sorgt der Etat nicht für Wirtschaftswachstum, sondern für Schuldenwachstum. Mehrere Hilfsorganisationen protestieren gegen vorgesehene Kürzungen bei der Entwicklungspolitik. Der BDI nennt die geplanten Ausgaben und Schuldenzuwächse im Haushalt alarmierend.
1: Die Marinewerft TKMS in Kiel bekommt einen Milliardenauftrag aus Kanada. Premierminister Carney teilte mit, dass die kanadische Regierung bis zu 12 Militär-U-Boote bei der deutschen Werft bestellen will. Die U-Boote werden auch von Deutschland und Norwegen genutzt. Der Deutsche Einzelhandelsverband fordert, dass alle Geschäfte sonntags öffnen dürfen. Sonst hätten sie gegen den 24-Stunden-Onlinehandel keine Chance. Die Bundesregierung will nur Bäckereien erlauben, an Sonntagen länger zu öffnen. In Frankreich wüten weiterhin einige große Waldbrände. Allein in der Nähe von Perpignan an der Grenze zu Spanien sind rund 800 Feuerwehrleute und mehrere Löschflugzeuge im Einsatz. Gleichzeitig erlebt Frankreich die dritte Hitzewelle des Sommers mit Temperaturen von mehr als 40 Grad im Südwesten des Landes.
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1: Die A61 ist zwischen Weilerswist und Zwistal schon seit vielen Stunden gesperrt. Grund ist ein undichter Gefahrguttransporter mit Ameisensäure. Ingo Wagner für WDR aktuell.
3: Auf einem Rastplatz waren rund 1000 Liter der stark ätzenden Flüssigkeit ausgetreten. Das ist bei den aktuellen Temperaturen laut Feuerwehr besonders gefährlich, weil sich schnell entzündliche Dämpfe bilden können. Ein Funke reicht dann oft schon aus, um eine Explosion auszulösen. Um die Entstehung von Funken zu verhindern, sei der Lastwagen geerdet worden und sollte schließlich ausgepumpt werden. Die Chemikalie Ameisensäure wird zum Beispiel in der Leder- und Textilindustrie eingesetzt und in Reinigungs- und Entkalkungsmitteln. Warum die gefährliche Chemikalie aus dem Lastwagen auslief, ist laut Polizei noch unklar.
1: Und das Wetter in Nordrhein-Westfalen bringt heute mal mehr, mal weniger Wolken, die abends im Mindener Land auch etwas Regen bringen können. Dazu kann es auch sehr windig werden. In Herten bis 25 Grad, in Jülich bis zu 27 und in Wesseling bis 28 Grad. Und das war WDR aktuell.
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5: Mit Tobias Führenbach, herzlich willkommen. Ich wünsche Ihnen einen schönen Start in den Dienstagmorgen.

Das war doch eine stimmungsvolle Einleitung hier in diese Stunde ARD Nachtkonzert. Ingo Goritzki an der Oboe und das Ensemble Villa Musica mit Musik von François de Vienne, ein Zeitgenosse von Joseph Haydn und Mitglied in der Société Olympique, einer Freimaurer Konzertgesellschaft mit eigenem großen Orchester in Paris. Also Musik von de Vienne. Da legen wir jetzt nach mit einem Concerto Grosso für Streicher und Basso Continuo D-Moll von Francesco Saverio Geminiani.

Das Concerto Grosso für Streicher und Basso Continuo D-Moll von Francesco Saverio Gemignani mit dem Ensemble Pulcinella hier am Dienstagmorgen im ARD-Nachtkonzert. Und da machen wir jetzt einen kleinen Ausflug nach Skandinavien dank der Romanze für Violine und Orchester von Christian Sinding. Andrei Bielow und die NDR Radio Philharmonie spielen unter der Leitung von Frank Biermann.

Andrei Bieloff und die NDR Radio Philharmonie waren das, dirigiert von Frank Beermann. Das war die stimmungsvolle Romanze D-Dur für Violine und Orchester von Christian Sinding. Sie befinden sich im ARD-Nachtkonzert. 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

Große Unterhaltung aus Großbritannien, die Royal Ballet Sinfonia mit diesen drei Stücken für das Theater, geschrieben von Alfred Reynolds, ein Meister der leichten Hand. Die Leitung der Royal Ballet Sinfonia hatte Gavin Sutherland. Hier am Dienstagmorgen jetzt noch Grüße aus Island, und zwar von der Barockbandith Brauk. Das ist ein Ensemble isländischer Musikerinnen und Musiker. Die haben sich mit historischer Aufführungspraxis viel beschäftigt und einige Schätze gehoben, zum Beispiel die Sinfonia für Streicher und Basso Continuo A-Dur von Johann Joachim Agrell.

Musik des schwedischen und lange Zeit in Nürnberg wirkenden Komponisten Johann Joachim Agrell. Seine musikalischen Talente waren sehr vorzüglich und seine Kompositionen wurden zu seiner Zeit hoch geschätzt, heißt es da im nürnbergischen Gelehrtenlexikon aus dem Jahr 1750. Das hier eben, das war das isländische Ensemble Barockbandith Brauk mit der Sinfonia A-Dur von Agrell. Bisschen Zeit haben wir noch hier im ARD-Nachtkonzert am Dienstagmorgen. Da nehmen wir uns jetzt Zeit für das Finale der Klavier- und Violinsonate Nummer 1 C-Moll von Luis Ferranc, Daniele Orlando und Linda Di Carlo im Dialog.

Sonate für Violine und Klavier Nummer 1, C-Moll von Luis Ferranc. Das war das Finale hier mit Daniele Orlando und Linda Di Carlo hier im ARD-Nachkonzert. Und da sind wir mittlerweile am Ende angelangt. Tobias Hürenbach bedankt sich bei Ihnen fürs Einschalten. Ich wünsche Ihnen weiterhin einen guten Start in diesen Dienstagmorgen. Zum Abschluss noch ein furioses Klavier, ein Auszug aus dem Klavierkonzert F-Dur von Dmitri Schostakowitsch. Auf bald, ciao, tschüss.

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1: Die Nachrichten mit Martin Groß. Guten Morgen.
2: Und das war's. Die USA sind raus. Der letzte Gastgeber verlässt das Turnier.
1: Bei der Fußball-WM sind die USA im eigenen Land ausgeschieden. Der Gastgeber verlor 1:4 gegen Belgien. Vor dem Achtelfinale hatte die zurückgenommene Sperre für US-Stürmer Folarin Balogun international für Aufregung gesorgt. Bastian Rudde, WDR aktuell.
3: Balogun stand in Seattle in der Startelf. Das US-Team hat also darauf verzichtet, seinen besten Torschützen freiwillig draußen zu lassen. Aber für das Spiel war das rein sportlich betrachtet dann fast egal. Balogun und die USA erwischten einen schlechten Abend. Vor dem Spiel hatte die FIFA die Rotsperre gegen den Stürmer auf Bewährung ausgesetzt, nachdem US-Präsident Trump bei FIFA-Chef Infantino angerufen hatte. Kritiker sehen darin eine Einmischung der Politik in den Sport. Die Belgier ließen sich von der Aufregung nicht beeindrucken und treffen im Viertelfinale auf Spanien. Die USA sind nach dem 1:4 raus, ebenso wie vorher schon die anderen Gastgeber Mexiko und Kanada.
1: Ein deutsches Schiffsbauunternehmen erhält einen Großauftrag aus Kanada. Der Kieler Marineschiffbauer TKMS soll 12 U-Boote für die kanadische Flotte liefern. Die Bundesregierung hatte sich für die Zusammenarbeit eingesetzt. Giselle Uecker erklärt für WDR aktuell die Bedeutung des Auftrags.
4: Das ist der größte Rüstungsauftrag in der kanadischen Geschichte. Insofern ist das auch ein Riesenerfolg für die Bundesregierung und die ThyssenKrupp Rüstungstochter TKMS aus Kiel, dass man diesen Deal an Land ziehen konnte. Es geht um den Bau von 13 hochmodernen U-Booten. Das sind U-Boote der Klasse 212 CD, die TKMS gemeinsam für die deutsche und die norwegische Marine entwickelt hat und baut. Jetzt steigt auch Kanada als drittes NATO-Land mit ein und es entsteht eine trilaterale U-Boot-Flotte, die in mehreren Jahren insgesamt bis zu 24 Schiffe umfassen soll.
1: In der Warnerheide bei Köln sollen die Löscharbeiten am Morgen weitergehen. Dort brennen seit gestern hunderte Quadratmeter Waldboden. Ingo Wagner für WDR aktuell.
5: 200 Feuerwehrleute haben bis in die Abendstunden den Brand bekämpft. Aber die Löscharbeiten waren schwierig, weil im Wald Munitionsreste aus dem Zweiten Weltkrieg liegen. Die Feuerwehr kann den Wald daher nicht betreten. Stattdessen warf ein Löschhubschrauber aus großen Behältern immer wieder tausende Liter Wasser über dem brennenden Waldboden ab. Wegen der unklaren Lage hat die Feuerwehr die Löscharbeiten für die Nacht unterbrochen. Nur eine Brandwache ist vor Ort und beobachtet die Lage.
1: Weitere Meldungen im Überblick. Die NATO berät ab heute bei einem Gipfeltreffen in Ankara über ihre Zukunft. Auch US-Präsident Trump wird kommen. Im Mittelpunkt steht die Frage, ob Trump die NATO weiter unterstützt. Er hatte mehrfach mit einem Austritt der USA aus dem Militärbündnis gedroht. Die europäischen NATO-Staaten haben in dem Zusammenhang das Ziel ausgegeben, ihre Militärausgaben auf 5% zu erhöhen. In Paris entscheidet sich heute, ob die rechtsnationale Marine Le Pen nächstes Jahr als Präsidentschaftskandidatin antreten darf. Ein Berufungsgericht urteilt, ob ihr das passive Wahlrecht entzogen wird. In erster Instanz hatten Richter das so entschieden. Es geht um den Vorwurf, dass Le Pens Rassemblement National EU-Gelder veruntreut hat. Prinz Harry ist zu Besuch in seiner Heimat London. Er bleibt 5 Tage in Großbritannien. Seine Frau und seine Kinder sind bisher nicht dabei. Britische Medien spekulieren, ob es zu einem Familientreffen mit König Charles kommt. Harry lebt seit etwa 6 Jahren in den USA.
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1: Die Schriftstellerin Lucy Fricke erhält das Stipendium Bonner Stadtschreiberin. Ab August wird die Bestseller-Autorin 3 Monate lang in Bad Godesberg leben und an ihrem neuen Roman arbeiten. Barbara Geschwinde, WDR Kultur.
6: Erscheinen wird der Roman dann im Herbst 2027. Als Stadtschreiberin wird Lucy Fricke zu einer öffentlichen Lesung einladen, Schreibworkshops veranstalten und an Bonner Schulen lesen. Der Verein Lesekultur Godesberg hat das Stipendium an sie vergeben, weil die 52-Jährige eine wichtige Stimme der deutschen Gegenwartsliteratur ist. In ihren Romanen geht es um Verantwortung, Identität, Freundschaft und den Umgang mit Krisen. Zu ihren Bestsellern gehören Töchter, Die Diplomatin und Das Fest, die teilweise verfilmt wurden. Frühere Bonner Stadtschreiber waren unter anderem Ulla Lenze und Christoph Magnusson.
1: Das Wetter in Nordrhein-Westfalen. Sonne und Wolken wechseln sich im Tagesverlauf ab und in Westfalen zieht gelegentlich Regen durch. Bei auffrischendem Wind steigen die Temperaturen auf 26 Grad in Schleiden, 27 Grad in Minden und 28 Grad in Mönchengladbach. Morgen ist es vor allem im Rheinland meist freundlich und trocken, in Westfalen stärker bewölkt mit etwas Regen. Und am Donnerstag wird es nach trübem Start sonnig und bis 29 Grad warm. 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
7: Mit Raun Mörchen, schönen guten Morgen.

Ja, und dann gab's zum Auftakt Musik aus einer Oper mit einem ziemlich erklärungsbedürftigen Titel. Il Re Pastore, da geht's nicht etwa um Dammwild und Pfarrer, Re und Pastore. Daraus könnte man ja beim besten Willen keine schlüssige Geschichte machen. Es geht um einen König, der sich als Schäfer ausgibt. In der gleichnamigen Oper von Wolfgang Amadeus Mozart. Ein Auftragswerk vom Erzbischof von Salzburg ist es gewesen. Die Moral der Geschichte ziemlich durchsichtig. Die Schafe, das sind wir, das dumme Volk, der Hirte, der Herrscher, geleitet von Tugendscharfsinn und einem guten Herzen. Wenn's denn mal so wäre, gewesen wäre damals und heute so wäre, dort, wo einer sich allen Ernstes noch König nennt. Von Königen und Kaisern hat auch unser nächster Mann am Start nichts gehalten, Franz Schubert, vor allen Dingen nichts vom Herrscher Franz dem Ersten, dem Kaiser in Wien, der aus Angst vor Freiheit und Brüderlichkeit seine Untertanen bespitzeln ließ, wie es heute nicht nur, aber auch die Chinesen tun. Franz hatte die Nase gestrichen voll von solchen Dummköpfen und das Glück, das er im Leben nicht gefunden hat, hat er allein in der Musik gesucht. Wir wissen, hunderte wunderbare Lieder sind daraus hervorgegangen, ein paar tolle Sinfonien, großartige Klaviersonaten oder auch ganz am Ende des kurzen Lebens ein wunderbares Trio für Klavier, Geige und Cello. Vier Sätze hat es, so war es damals Brauch. Der dritte ist ein Scherzo, auch das nichts Besonderes, aber die Musik, die ist es wohl.

0: Und das war das Trio Moro und das spielte das Trio S-Dur Opus 100, Deutschverzeichnis 929 und nicht das ganze Werk, sondern nur den dritten Satz daraus. Den hat Franz Schubert überschrieben mit Scherzo Allegro Moderato. Sie hören das Mosaik auf WDR 3, 6:17 ist es an diesem Dienstagmorgen. Ein Handy zu haben, aber keinen Empfang, vor 20 Jahren war das beim Verlassen der Ballungsräume noch eher die Regel. Heute müsste man, wenn man das denn wollte, solche weiße Flecken auf der Landkarte mit der Lupe suchen. Bei uns jedenfalls. Funklöcher gehören in den USA dagegen zum Alltag. Entweder man hat den falschen Provider oder man wohnt in einem der unendlich großen Flächenstaaten im Mittleren Westen. Oder noch abenteuerlicher, man verlässt die Zivilisation ganz in Richtung eines der großen Nationalparks. Auf der White Rim Road etwa im Canyonlands National Park kann der Akku ruhig leer sein. Da gibt's sowieso nichts zu empfangen. Es gibt auch kein Wasser, Autos brauchen Allradantrieb und ganz Verwegene wie unser Kollege Reinhard Spiegelauer, die verzichten sogar auf den Motor und nehmen das Fahrrad.
1: Ein unglaublicher Sternenhimmel, weil es hier in zig bis hunderten von Meilen Umgebung keine nennenswerte Lichtverschmutzung gibt.
2: Mein Schlafsack und die Isomatte knistern, sonst ist es still. Unglaublich still. Um mich herum Steinbüste. In meinem Rücken ragt der Airport Tower auf, ein 200 Meter hoher Felsturm. Vor mir bricht das White Rim Plateau nach unten zum Colorado River ab, 200 Meter in die Tiefe.
1: Tolle, wunderbare, einsame Offline-Nacht.
2: Der Weg in die Einsamkeit ohne Handyempfang, steinig und vor allem heiß. Start war am Morgen im Städtchen Moab.
3: Es geht los durch die Felswüste von Utah. Keine Geschäfte, keine Tankstellen, kein Wasser, nichts.
2: Und eben auch kein Mobilfunknetz. Kein kurzer Blick auf Nachrichten, kein Wetterupdate, kein Scrollen. Wer hier draußen etwas wissen will, der muss es vorher wissen. Luftlinie sind es zwar nur 30 Kilometer hierher, im Gelände auf der unbefestigten White Rim Road 75. Klar habe ich mich vorbereitet, ohne Netz heißt auch, für den Notfall ist ein Satellitenmessenger dabei. Aber fast noch wichtiger.
3: 200 Kilometer ohne Wasserversorgung. Dementsprechend habe ich mir ein bisschen Wasser ans Fahrrad gepackt.
2: 2,5 Liter Flaschen sind seitlich an die Vorderradgabel geschnallt. Im Rahmendreieck hängt eine große Tasche mit 2 Trinkblasen.
3: Macht insgesamt 10 Liter und in meinem Rucksack habe ich nochmal 2 Liter.
2: 12 Kilo Wasser über Stock und Stein schleppen, aber dafür 3 Tage ohne ständiges Gebimmel durch die Wildnis. Herrlich. Das ist der Plan.
4: Mein Mund ist trocken, weil es ist sehr heiß. Es gibt hier null Schatten. Ich habe nicht viel getrunken, 1,5 Liter bisher.
2: Die White Rim Road ist keine einfache Schotterpiste. Es geht über Fels, durch Sand, steil rauf, steil runter. Die Straße hat ihren Namen von der weißen Gesteinsschicht an der Abbruchkante zum Colorado und zum Green River.
4: Seitdem ich jetzt auf der White Rim Road bin, die also nur mit Permit befahren werden darf, bin ich nicht einer Seele begegnet.
2: Der Alltag ist nicht nur weit weg, er ist abgeschnitten. Ohne Netz fällt plötzlich auf, wie oft man normalerweise automatisch aufs Handy schaut.
4: Ich bin schon wirklich sehr, sehr lange keine 20 Kilometer gefahren. Jetzt ist hier tiefer Sand. Keine Menschenseele, niemand, der mir entgegengekommen ist. Auch kein Jeep, der mich überholt hätte. Nichts.
2: Weniger ist mehr.
4: Angekommen, meine Campsite. Es ist einfach nur ein Stück Fels, Wüstenlandschaft, wo es eben erlaubt ist, ein Zelt aufzustellen.
2: Der Gaskocher zickt erstmal, aber dann gibt es ein schönes Outdoor-Essen. Und eine unschöne Erkenntnis. Ich habe viel zu viel Wasser gebraucht.
4: Ein gutes hat das Ganze natürlich. Mein Fahrrad ist 6 Kilogramm leichter.
2: Jetzt erstmal Ruhe, Einsamkeit, Sternenhimmel. Das Handy hatte ich heute kaum in der Hand. Kein Netz, nichts zu posten, niemand erreichbar. Unfassbar, wie lange der Akku plötzlich hält.
1: Guten Morgen aus dem Zelt. Ich muss jetzt eine Entscheidung treffen. Ich habe mich verkalkuliert mit dem Wasser, aber ehrlich gesagt, wie ich noch mehr auf dem Fahrrad hätte mitnehmen sollen, ist mir schleierhaft. Und aus dem Grund werde ich also die Tour jetzt vorzeitig beenden.
2: Der Rückweg ist dann genauso einsam, heiß und anstrengend wie der Hinweg. In Moab meldet sich das Handy zurück. Nachrichten, Hinweise, Benachrichtigungen. An der Tanke gibt's erstmal eine eiskalte

0: Cola.
1: Thank you.
0: Mein nächster Trip ohne Empfang ist übrigens schon geplant. Auf dem Denali Highway in Alaska. Da ist es nicht so heiß.
2: Auf der doch vergeblichen Reise durch die White Rim Road, entlang der White Rim Road im National Park Canyonlands, der Kollege Reinhard Spiegelhauer.

gute Stimmung am Hofe des Königs Cardigan. Das war Musik aus der Orchestersuite Dornröschen von Wilhelm Peterson Berger. Michael Jurowski leitete das Norrköping Symphony Orchestra und übergibt jetzt an Yuki Yahashi. Der hat Musik geschrieben, Soundtrack zur TV-Anime-Serie Dandelion, was dann einfach heißt Löwenzahn. Und Löwe ist dann auch vielleicht das Stichwort, zumindest das mit den vier Tatzen, für den Titel, den wir ausgesucht haben, nämlich die Güte eines wahnsinnigen Hundes.

0: Ja, vom Wahnsinn des Hundes hier nichts zu hören, aber sehr viel von dessen Güte. Kindness from a Mad Dog, das war ein Titel aus dem Soundtrack zur Anime-Serie Dandelion von Yuki Yahashi. Es spielte ein uns unbekanntes Orchester.
1: 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Die Kurznachrichten um 6.30 Uhr mit Nina Lendfür. Guten Morgen. Kanada hat einen Milliardenauftrag für den Bau von U-Booten nach Deutschland vergeben. Der Kieler Schiffsbauer TKMS, eine ThyssenKrupp-Tochter, soll bis zu 12 U-Boote liefern. Es ist der größte Rüstungsauftrag in Kanadas Geschichte. Für das Geschäft hatte sich auch die Bundesregierung stark gemacht. Kanadas Premier Carney sprach von einem starken Zeichen transatlantischer Zusammenarbeit. Väter und Mütter sollen in Zukunft nicht mehr so lange Elterngeld bekommen wie bisher. Bundesfamilienministerin Prien will es auf 12 Monate begrenzen. Bisher sind es 14. Gleichzeitig sollen Eltern aber etwas mehr Geld bekommen. Prien muss ihre Pläne jetzt erstmal mit den anderen Ministerien abstimmen. In Ankara in der Türkei treffen sich heute die Staats- und Regierungschefs der NATO-Länder. Auch US-Präsident Trump und der ukrainische Präsident Zelensky werden erwartet. Beide wollen sich morgen am Rande des NATO-Gipfels treffen, um darüber zu reden, wie der Krieg zwischen Russland und der Ukraine beendet werden könnte. Beim Tennisturnier in Wimbledon trifft Jan-Lennard Struff aus dem Sauerland heute im Viertelfinale gegen Titelverteidiger Jannik Sinner aus Italien an. Der 36-jährige Struff steht zum ersten Mal in der Runde der besten acht. Auch Alexander Zverev spielt. Er setzt sein Achtelfinale gegen den Tschechen Jiří Lehecka fort. Beim Stand von 2:0 Sätzen für Zverev wurde es wegen der Sperrstunde unterbrochen.
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1: Die Schriftstellerin Lucy Fricke erhält das Stipendium Bonner Stadtschreiberin. Ab August wird die Bestseller-Autorin 3 Monate lang in Bad Godesberg leben und an ihrem neuen Roman arbeiten. Barbara Geschwinde, WDR Kultur.
3: Erscheinen wird der Roman dann im Herbst 2027. Als Stadtschreiberin wird Lucy Fricke zu einer öffentlichen Lesung einladen, Schreibworkshops veranstalten und an Bonner Schulen lesen. Der Verein Lesekultur Godesberg hat das Stipendium an sie vergeben, weil die 52-Jährige eine wichtige Stimme der deutschen Gegenwartsliteratur ist. In ihren Romanen geht es um Verantwortung, Identität, Freundschaft und den Umgang mit Krisen. Zu ihren Bestsellern gehören Töchter, Die Diplomatin und Das Fest, die teilweise verfilmt wurden. Frühere Bonner Stadtschreiber waren unter anderem Ulla Lenze und Christoph Magnusson.
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0: Festliche Töne von Georg Friedrich Händel, das war die Hornpipe aus der zweiten Wassermusik-Suite mit Dmitri Sinkowski und dem B-Rock Orchestra. Und weil ich eben zu früh den Knopf gedrückt habe, hole ich jetzt nach, was meine Kollegin noch sagen wollte und nicht sagen konnte, nämlich das Wetter in Nordrhein-Westfalen. Heute wechseln sich Wolken und Sonne ab. In Teilen Westfalens zieht örtlich Regen durch. Dazu weht der Wind mit mäßig bis starken Böen bei 21 bis 29 Grad. In der Nacht ziehen dann vor allem vom Münsterland bis nach Ostwestfalen-Lippe einzelne Schauer durch, sonst bleibt es oft trocken bei Tiefstwerten von 18 bis 12 Grad. Morgen in Westfalen dann bewölkt, vom Rheinland bis ins Siegerland meist trocken bei 16 bis 26 Grad. Ja, das war's von uns jetzt hier und jetzt geht's weiter mit dem
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0: Ja, genau, mit dem Stichtag. Und er führt uns zurück zum 7. Juli 1901. Heute vor 125 Jahren starb die Schweizer Schriftstellerin und Erfinderin der Heidi-Romane Johanna Spyri. Caroline Helm erinnert.
2: Na, schon erkannt? Die Geschichte über das grundoptimistische und gottesfürchtige Waisenkind Heidi, das selbst das Herz des verbitterten Großvaters Almöhi erweicht.
3: Guten Morgen, Großvater!
2: Ja? Die Figur Heidi ist eine Frohnatur, ihre Erschafferin Johanna Spyri eher weniger. Verschlossen und schwer zugänglich soll sie gewesen sein. Geboren 1827 als Johanna Luise Häuser, wächst Heidis Erfinderin in Hirzel, einem kleinen Schweizer Bergdorf, auf. Vater Johann Jakob ist Dorfarzt, Mutter Meta Häuser schreibt religiöse Lyrik. Mit 25 heiratet Johanna den Juristen und Redakteur Bernhard Spyri. Das Paar zieht in die Großstadt Zürich. Doch die Ehe ist nicht glücklich.
4: Jetzt isst man gar nichts mehr bei uns. Heute am Mittagstisch las mein Mann so stramm seine Zeitung, dass er das Essen vollständig vergaß und ich hatte von Anfang an schon genug.
2: 1855 kommt Spyris Sohn Bernhard zur Welt. Die Schwangerschaftsdepression, die in den Monaten vor der Geburt beginnt, hält Jahre an. In einem Brief an ihre gute Freundin Betsy Meyer schreibt Spyri:
4: Morgen will ich zu meiner Mutter gehen nach dem Hirzel und will ihr zeigen, dass in mir zusammengebrochen ist, was in mir gelebt. Alle Kraft und Freudigkeit, aber weiter kann ich nicht reden.
2: Im Alter von nur 28 Jahren stirbt Sohn Bernhard an den Folgen einer Tuberkulose. Nicht mal ein Jahr später auch ihr Ehemann. Johanna ist nun allein und beginnt zu schreiben, mit über 40. Ihre erste Erzählung, Ein Blatt auf Ronis Grab, erscheint noch unter Pseudonym und wird ein großer Erfolg. Später schreibt Spyri:
4: Geschichten für Kinder und solche, welche die Kinder lieb haben.
2: Literaturwissenschaftlerin Verena Rutschmann:
5: Das, denke ich, ist auch in ihren schwächeren Werken ihre große Gabe, dass sie genau hingeguckt hat und ganz genau mit sehr wenig Worten zum Teil Leute charakterisieren konnte, die man richtig vor sich sieht.
4: Auf dem Elsli lag so viel, das ihm schwer machte und ihm wehtat, dass es fast nie recht froh und lustig aussah wie die anderen Kinder.
2: Aus dem Kinderbuch, wo Gritlis Kinder hingekommen sind. Die Themen in Spyris Büchern sind keine leichte Kost. Unterernährte Kinder, verstorbene Familienangehörige, Krankheit. Und auch das Buch Heidis Lehr- und Wanderjahre, das 1880 erscheint, behandelt diese Themen. Doch nicht nur das, erzählt der 2006 verstorbene Spyri-Biograf und Publizist Jean Villain.
6: Es kommt zu herrlichen antiautoritären Szenen im Hause Sesemann, als die Gouvernante Rottenmeier verkackeiert wird, sozusagen, sowohl von der gehbehinderten Clara als auch natürlich von Heidi und vom Diener. Das sind Töne, die sehr beachtlich sind und die ungeheuer ankamen.
7: Der Mann, der eben hinausging, ist ein Bedienter. Bediente duzt man nicht und man führt mit ihnen keine Gespräche. Merke dir das ein für allemal. Was machst du denn da?
8: Möcke?
7: Möcke? Wer tut so etwas?
8: Großvater.
2: Heidi wird ein Welterfolg, in fast 50 Sprachen übersetzt, mehr als ein Dutzend Verfilmungen, auch aus Hollywood. 1937 mit Shirley Temple in der Hauptrolle.
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2: Doch nicht nur das, bis zu ihrem Tod veröffentlicht Spyri fast 60 Bücher und Erzählbände. Johanna Spyri stirbt am 7. Juli 1901 im Alter von 74 Jahren. Das war heute vor 125 Jahren.

0: Sein Sohn Jeremy hat gerade das Porträt von Angela Merkel gemalt. Er selbst, der Papa, spielt Cello und zwar ziemlich gut. Und er hat gerade auch bei uns gespielt. Jean-Guyen Queyras hier, begleitet von Alexander Melnikov im Scherzo aus der G-Moll-Sonate von Frédéric Chopin. Hoher Besuch auf Lampedusa. Leo der 14. ist gekommen, als zweiter Papst bereits, auf die kleine Insel im Süden des italienischen Festlands. Lampedusa ist für viele Migrantinnen und Migranten das Tor nach Europa, der erste Punkt überhaupt, den sie auf der Flucht übers Mittelmeer erreichen. Papst Leo legt am Inselfriedhof Blumen nieder, feiert die heilige Messe auf dem Sportplatz von Lampedusa und besucht das Kunstwerk Tor Europas. Unsere Kollegin Lisa Weiß war dort, wo der Papst nicht hingekommen ist, im Hotspot der Insel. Noch vor einigen Jahren war dieses Erstaufnahmelager komplett überfüllt. Menschen lagen inmitten von Müll, Kinder mussten draußen schlafen. Wie sieht es heute dort aus?
1: Die Begeisterung ist groß unter den Menschen an den Straßen Lampedusas, als Papst Leo XIV. Ihm zuwinkt, Kinder segnet. Zuvor hat der Papst schon am Inselfriedhof Blumen niedergelegt für die Migrantinnen und Migranten, die bei der gefährlichen Flucht übers Meer gestorben sind. Er hat am sogenannten Tor Europas an der südlichsten Spitze der Insel Kinder getroffen, die übers Meer gekommen sind. Er hat am Hafen eine Gedenktafel gesegnet für seinen Vorgänger Papst Franziskus. Auch der hatte die Insel besucht und nach ihm wird jetzt der Pier der Insel benannt, wo die meisten Migrantinnen und Migranten an Land gebracht werden. Jetzt soll es aber um die Bevölkerung Lampedusas gehen. Der Papst bedankt sich noch vor der Messe ganz ausdrücklich bei ihnen für die Aufnahme der Migranten. Heute bin ich hier, um euch zu sagen, dass der Papst euch weiterhin begleitet, euch unterstützt und ermutigt. Das Thema Migration prägt dann auch die Predigt des Papstes. Lampedusa und die Nachbarinsel Linosa lägen an einem gefährlichen Weg, sagt Leo, und meint damit die Fluchtroute übers zentrale Mittelmeer. Auch die Menschen, die im Mittelmeer ertrunken sind, spricht er in der Predigt an. Die Toten in diesem Meer sind sowohl Opfer getroffener als auch ausgebliebener Entscheidungen. Desinteresse am Gemeinwohl und Korruption in den Herkunftsländern. Ein globales Wirtschaftssystem, das Armut und Ausgrenzung verursacht. Ängste, die Vorurteile und Verachtung schüren. Die Vorstellung, dass uns diese Probleme nichts angehen. Kriminelle Kalküle derer, die aus dem Leid anderer Profit schlagen. Wir seien in ein Jahrtausend eingetreten, in dem wir der Zivilisation der Liebe geistlich, kulturell, rechtlich, politisch und wirtschaftlich Gestalt geben müssen, fordert Leo und fügt hinzu. Möge uns das große Ausmaß des Leids, das wir erleben, die Radikalität dieses Aufrufs bewusst machen. Gerade hier, vom äußersten Zipfel Europas, lasse sich am besten erkennen, vor welche Herausforderungen die Migration die europäischen Gesellschaften stelle, sagt der Papst. Er sieht Europa in der Pflicht. Aufgrund seiner geografischen Lage und seiner institutionellen Rahmenbedingungen ist Europa in der Lage, die Krise in diesem Bereich ganzheitlich anzugehen, indem es Nothilfe mit einem langfristigen strategischen Plan verbindet, der in der Lage ist, Migranten aufzunehmen, zu schützen, zu fördern, zu integrieren und der zugleich Entwicklung begünstigt, damit niemand zur Auswanderung gezwungen ist. Wichtig ist ihm auch, die Menschenwürde müsse gewahrt bleiben. Und in diesem Sinne ruft Leo dann doch auch noch die Menschen auf Lampedusa und die vielen Touristinnen und Touristen auf dieser Insel mit dem kristallklaren Meer zum Umdenken auf. Migration werde als Bedrohung für den Tourismus gesehen, sagt der Papst. Für viele bedeutet Urlaub nämlich nur Ablenkung, Unbeschwertheit und Sorglosigkeit. Da scheint es, als müsse man eine unsichtbare Mauer zwischen dem Meer der Schiffbrüchigen und jenem der Urlauber errichten. Habt den Mut, anders zu denken. Das kann man auch als Hinweis auf den Hotspot, das Erstaufnahmelager der Insel, lesen. Das liegt nämlich ganz versteckt in einer Senke in der Inselmitte, umgeben von einem hohen Zaun. Touristen kommen dort nicht vorbei. Und auch Papst Leo besucht den Hotspot übrigens nicht.

Musik von Franz Krommer, Musik von einem, der nur ein paar Jahre nach Mozart geboren wurde und doch Beethoven noch überlebt hat, der tschechische Geiger und Komponist. Franz Krommer, 71 ist er geworden, was damals eine echte Hausnummer gewesen ist. Wir erinnern uns, der erwähnte Mozart starb mit 35, Schubert mit 31, Mendelssohn mit 38. Kein Wunder in einer Zeit, die nicht wusste, dass Seife Infektionen verhindert. Die Erkenntnis brach sich erst Bahn mit dem Wiener Gynäkologen Ignaz Semmelweis. Nie hat eine Idee wohl mehr Menschen gerettet als die mit der Seife. Franz Krommer, Menuetto, Allegretto, der dritte Satz der zweiten Sinfonie von Franz Krommer hier mit Howard Griffith und dem Orchestra della Svizzera Italiana. Jetzt haben wir noch Musik aus einem Quintett von Adolphe Blanc. Und dann gibt es die Nachrichten um 7 hier im Mosaik auf WDR 3.

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4: Die Nachrichten mit Martin Groß. Guten Morgen. In Paris entscheidet sich heute wohl, ob die rechtsnationale Marine Le Pen als Präsidentschaftskandidatin antreten darf. Ein Gericht urteilt in der Berufung darüber, ob der Schuldspruch gegen Le Pen bestehen bleibt. Es geht um die falsche Verwendung von EU-Geldern durch ihre Partei, den Rassemblement National. Julia Borutta, WDR Paris.
5: Marine Le Pen sagt, sie glaube an Wunder. Doch dass die Richter sie diesmal freisprechen, ist höchst unwahrscheinlich. Denn der Vorwurf wiegt schwer. Die Partei Rassemblement National soll über mehrere Jahre hinweg rund 4,6 Millionen Euro nicht sachgerecht eingesetzt haben. Nun hofft Le Pen, dass die zweite Instanz das Urteil aufhebt oder zumindest so abmildert, dass sie doch noch antreten kann. Die Richter könnten beispielsweise den Entzug des passiven Wahlrechts, der dazu führt, dass Le Pen sich nicht mehr zur Wahl stellen darf, von 5 auf 2 Jahre absenken.
4: Aus einer Mülldeponie in Leverkusen-Bürich landen nach WDR-Recherchen schädliche PFAS-Chemikalien im Rhein. Und das macht jetzt den Niederländern Sorgen, denn in unserem Nachbarland beziehen etwa 5 Millionen Menschen ihr Trinkwasser aus dem Rhein. Oliver Köhler, WDR aktuell.
6: Der WDR hat aufgedeckt, dass aus der Deponie Bürrich ständig PFAS-Chemikalien ungefiltert in den Rhein geleitet werden. Wegen der hohen PFAS-Werte müssen die Niederländer das Rheinwasser mit riesigem Aufwand reinigen. Die niederländischen Rheinwasserwerke haben deshalb jetzt die Kölner Bezirksregierung aufgefordert, den Betreiber der Deponie in Leverkusen zu verpflichten, PFAS-Chemikalien aus seinem Abwasser herauszufiltern, bevor er es in den Rhein leitet.
4: In der türkischen Hauptstadt Ankara treffen sich ab heute die Staats- und Regierungschefs der NATO-Länder. Das Militärbündnis will in den nächsten 2 Tagen unter anderem über Erkenntnisse aus dem Ukraine-Krieg sprechen. Thomas Spickhofen für WDR aktuell.
7: Ja, die Ukraine macht ja bittere Erfahrungen auf dem Schlachtfeld, nutzt die aber zum Vorantreiben der Rüstungsindustrie, zum Beispiel der Drohnenproduktion, zum Beispiel der Drohnenabwehr. Da verspricht man sich in Europa tatsächlich Teilhabe an diesen Ergebnissen. Und es ist ja auch nicht so, dass Europa da nichts tut. Man wird wahrscheinlich hier beim Gipfel sich darauf festlegen, dass man in den nächsten 2 Jahren bis zu 140 Milliarden Euro zusammenbringt. Und damit versucht man dann auch eine gemeinsame Rüstungsproduktion aufzustellen. Wladimir Selenskyj, der ukrainische Präsident, ist auch hier in Ankara. Für ihn geht es darum, vor allem die Flugabwehr zu stärken. Wir haben in den gerade vergangenen Nächten ja gemerkt, wie wichtig das für die Ukraine ist.
4: Weitere Meldungen im Überblick. Väter und Mütter sollen in Zukunft nicht mehr so lange Elterngeld bekommen wie bisher. Bundesfamilienministerin Prien will es auf 12 Monate begrenzen. Bisher sind es 14. Gleichzeitig sollen Eltern aber etwas mehr Geld bekommen. Prien muss ihre Pläne jetzt erstmal mit den anderen Ministerien abstimmen. Ein geplantes Zentrum für Batterierecycling im Münsterland kommt doch nicht zustande. Für den Bau in Ibbenbüren hatte Nordrhein-Westfalen Millionenzuschüsse in Aussicht gestellt, dann aber zurückgenommen. Das Aus ist ein Dämpfer für die Batterieforschung in der Region. Das Werk sollte eine Ergänzung zur Akku- und Batterieproduktion in der Stadt Münster sein. Bei der Fußball-WM hat Belgien Co-Gastgeber USA rausgeworfen. Die Belgier gewannen das Achtelfinale mit 4:1. Beim US-Team stand auch Stürmer Folarin Balogun auf dem Platz, dessen Rotsperre gestern von der FIFA für das Spiel aufgehoben worden war. Belgien trifft jetzt im Viertelfinale auf Spanien. Die Spanier hatten sich am Abend mit 1:0 gegen Portugal durchgesetzt.
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4: Eine Schauspielerin, die von einer KI erzeugt wurde, bekommt ihre erste Filmrolle. Es ist die Figur Tilly Norwood. Der Film trägt den Titel Misaligned und soll ein Comedy-Drama werden. Simone Schlosser, WDR Kultur.
8: Der Film spielt in einer digitalen Welt, dem sogenannten Tillyverse. Das gab das britische Studio Particle 6 bekannt, das Tilly Norwood erfunden hat. Sie soll darin eine KI-Figur geben, die plötzlich menschliche Gefühle entwickelt. Der Film ist als Hybrid gedacht. Das heißt, neben ihr werden auch echte Schauspielerinnen und Schauspieler zu sehen sein. Erstmals vorgestellt wurde Tilly Norwood im vergangenen Jahr. Damals sagten die Verantwortlichen, dass sie aus ihr die neue Natalie Portman machen wollen. In Hollywood ist Tilly Norwood umstritten. Wegen KI bangen dort viele um ihre Jobs, sowohl vor der Kamera als auch dahinter.
4: Das Wetter in Nordrhein-Westfalen. Sonne und Wolken wechseln sich im Tagesverlauf ab und in Westfalen zieht gelegentlich etwas Regen durch. Bei auffrischendem Wind steigen die Temperaturen auf 25 Grad in Bad Salzuflen, 27 Grad in Bochum und 29 Grad in Aachen. Morgen ist es vor allem im Rheinland meist freundlich und trocken, in Westfalen stärker bewölkt mit etwas Regen. Und am Donnerstag wird es nach Trübenschaat sonnig und bis 29 Grad warm. Das war WDR aktuell.
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9: Im Studio nach wie vor Raul Mörchen. Schönen guten Morgen. In Berlin wird heute lautstark demonstriert für die Würde unserer Städte. Wie nötig das ist, weiß eigentlich jeder, der beim Gang durch versiffte Fußgängerzonen entlang ungepflegter Blumenbeete und brachliegender Kinderspielplätze sich erinnert an Zeiten, als das alles ein bisschen anders und besser war. Darüber wollen wir reden. Und einen schlauen Professor fragen, warum uns Smartphones auch dann noch ablenken, wenn wir sie gar nicht nutzen.

0: Ja, einst uraufgeführt von Franz Liszt im properen Residenzstädtchen Weimar. Der Lohengrin von Richard Strauss, das Vorspiel zum dritten Aufzug, haben wir gehört, mit Maris Jansons und dem Symphonieorchester des Bayerischen Rundfunks. Wenn neulich Friedrich Merz gemosert hat über Stadtbild in Deutschland, ja, man kann ihm eigentlich nur zustimmen, wenn auch nicht in dem Sinne, wie er das damals gemeint hat. Denn ja, in den Städten und Gemeinden unseres schönen Landes sieht es überhaupt nicht schön aus. Grünflächen sind ungepflegt, Müll liegt rum, Straßen und Brücken sind marode, Bibliotheken und Freibäder auch, Museumsbauten warten auf Sanierung, Theater werden gar nicht mehr neu gebaut. Es fehlt nicht an gutem Willen, ganz sicher nicht, es fehlt aber an Geld. Das wird ausgegeben in den Städten für Dinge, die eigentlich andere bezahlen sollten, wie der Bund. Finden jedenfalls unsere Städte und Kommunen und machen jetzt Radau. Gestern ging es schon los in Müllwagen und Feuerwehren und Bussen nach Berlin, wo es dann heute zum großen Protest zukommt. Mit dabei Apostolos Zalastras, Kämmerer und Kulturdezernent der Stadt Oberhausen. Schönen guten Morgen, Herr Zalastras.
1: Schönen guten Morgen.
0: Sagen Sie, ging das nicht irgendwie einfacher mit dem Protest, irgendwie per Mail oder Telefon?
1: Das haben wir alle schon ausprobiert. Wir sind ja schon jahrelang dabei, darauf hinzuweisen, dass die Situation sich immer mehr verschlechtert und dass die Kommunen es immer schwieriger haben, ihren Aufgaben nachzukommen. All diese Proteste sind verhallt, da muss man dann zu anderen Mitteln greifen.
0: Ja, der Protestzug heute findet ja statt, organisiert vom Bündnis mit dem Namen Für die Würde unserer Städte. Wann ist die denn verloren gegangen?
1: Die ist schon lange verloren gegangen, als Bund und Länder Aufgaben auf Kommunen übertragen haben, ohne sich Gedanken zu machen, wie diese zu finanzieren sind. Und das wirkt sich jetzt massiv aus. Und es gibt mittlerweile so gut wie keine Kommune in ganz Deutschland, die einen ausgeglichenen Haushalt ausweisen kann. Und das ist eine extrem dramatische Entwicklung. Das hat es in der Bundesrepublik noch nie gegeben.
0: Was mir ein bisschen aufgefallen ist beim Blick auf die Daten jetzt oder auf die Teilnehmenden bei diesem Protestzug, 16 Bundesländer haben wir für die Würde unserer Städte, gehen allerdings nur Kommunen und Städte von 8 Ländern jetzt nach Berlin. Geht's einigen besser als Ihnen?
1: Ja, es geht einigen besser als uns. Süddeutschland hat lange Zeit davon profitiert, dass dort die wirtschaftliche Entwicklung besser war als im Rest der Republik. Und in Ostdeutschland haben die ostdeutschen Städte, nicht alle, aber viele, doch eine gute finanzielle Lage gehabt, auch aufgrund der deutschen Einigung und der Grundlagen, die dort herrschen. Das ändert sich aber da auch gerade dramatisch. Bei uns ist das nur viel länger. Oberhausen ist aufgrund des Strukturwandels seit 40 Jahren in der Haushaltskonsolidierung. Und das heißt, es gibt Kommunen, die sind viel stärker betroffen als andere.
0: Ja, wir sehen es natürlich sehr oft auch in der Kultur. Darüber wollen wir natürlich sprechen in einer Kultursendung wie unserer. Kultur ist Sache von Gemeinden und von Städten. Da könnte der Bund natürlich einfach sagen, dann zahlst du doch selbst.
1: Das könnte der Bund tun. Wir würden es auch zahlen können, wenn der Bund seinen Verpflichtungen nachkäme und die Sozialleistungen, die wir auch vorhalten müssen für Bürgerinnen und Bürger, zu einem Teil übernehmen würde, zu einem größeren Teil, als das bisher tut.
0: Es hat ja mit dem Bund neulich eine Einigung gegeben, ist gar nicht so lange her, nach der Faustregel, wer bestellt, der bezahlt. Das sollte doch jetzt alles in Ordnung sein.
1: Ja, das wäre super. Wir haben das auch immer gefordert und sind sehr froh, dass das jetzt eingeführt wird. Aber das gilt nur für zukünftige Aufgaben, die wir übertragen bekommen. Und da auch nur für 80% der Kosten. 20 müssen wir weitertragen. Und das ist nicht das, was wir fordern, sondern wir fordern, dass alle Aufgaben, die an uns übertragen worden sind, dass diese Kosten von Bund und Ländern getragen werden, zumindest zu einem größeren Teil als bisher. Weil die Probleme, die wir gerade haben, werden durch zukünftige Regelungen für zukünftige Aufgaben ja nicht gelöst, sondern bleiben in der Verantwortung der Kommunen und damit in der finanziellen Belastung, wie sie aktuell ist. Und die ist nicht tragbar.
0: Auch der Bund badet aber gerade nicht in Golddukaten. Eine Entschuldung von Gemeinden und Städten ist vermutlich nicht das, was sich gerade dieser Staat leisten kann.
1: Das ist allerdings richtig, aber ich finde es auch einen extremen Konstruktionsfehler, dass der die Gesetze macht, die dann nachher von den Kommunen bezahlt werden, nicht finanziell beteiligt ist. Man macht sich andere Gedanken um die Gesetze, die man verabschiedet, wenn man selbst in der Finanzierung Mitverantwortung trägt.
0: Ja, es geht also nicht nur um Geld, sondern auch um demokratische Prinzipien wie Mitbestimmung. Wie hieß das in den USA? No representation without taxation.
1: Genau, im Prinzip ist es genau das und wir sind in der Regel ja auch nicht beteiligt an den Gesetzgebungsverfahren. Das sind nur Bund und Länder und die Kommunen kommen da zu kurz. Wir fordern da schon eine stärkere Beteiligung, als es bisher der Fall war.
0: Ja, und da müsste man aber an einem großen Rad drehen.
1: Genau, das müsste man eigentlich.
0: Ja, dann demonstrieren Sie doch bitte genau dafür, damit die Würde unserer Städte nicht nur gewahrt, sondern vielleicht auch einfach mal zurückerobert wird. 70 Kommunen aus 8 Bundesländern protestieren heute in Berlin für die Würde unserer Städte. Mit dabei auch Apostolos Zalastras, Kämmerer und Kulturdezernent der Stadt Oberhausen. Zalastras, ich wünsche Ihnen viel Erfolg und alles Gute heute.
1: Danke, das können wir gebrauchen. Ihnen auch, alles Gute.
0: Danke.

0: Hören Sie uns vielleicht gerade über die WDR3-App, dann wären Sie aber schon mal raus aus dem Spiel, denn heute ist der Aktionstag ODO. Neudeutsch steht das für One Day Off, will sagen, heute soll es darum gehen, mal zu versuchen, 24 Stunden lang offline zu bleiben. Was das bringen soll und ob das überhaupt möglich ist, das frage ich jetzt Sven Lindberg. Er ist Professor für klinische Entwicklungspsychologie an der Uni Paderborn und Autor einer Studie über unseren Gebrauch von Smartphones, und eine Studie ist das gewesen und ist es noch, die international ziemliche Wellen geschlagen hat. Schönen guten Morgen in Paderborn, Professor Lindberg.
1: Ja, schönen guten Morgen.
0: Wer die ganze Zeit aufs Handy starrt, verpasst das Leben, das ist klar. Sie sagen aber, auch wer nicht drauf starrt, wird es, also wer es sich einfach zum Beispiel neben sich liegen lässt, umgedreht, der verpasst schon eine ganze Menge. Wie kann das denn sein?
1: Ja, genau. Also das ist ein Effekt, den wir näher untersucht haben. Und zwar haben wir uns angeschaut, was das Smartphone mit uns macht, selbst wenn es komplett ausgeschaltet ist. Also nicht nur auf Stumm und Töne aus, sondern wirklich ausgeschaltet. Und da konnten wir zeigen, dass selbst das ausgeschaltete Smartphone mit einem Bildschirm nach unten gelegt unsere Konzentration enorm beeinflusst. Hm. Und das liegt einfach daran, dass das Smartphone so viele Funktionen für uns hat, dass wir permanent auch gedanklich damit beschäftigt sind, was könnte denn jetzt passieren? Was könnte mich erreichen? Was könnte ich jetzt machen? Was könnte ich verpassen?
0: Also das Warten selbst lenkt uns ab.
1: Ja, beziehungsweise dieses Wissen darüber, was all das verkörpert, also was in diesem Gerät sozusagen an Möglichkeiten existiert und was es uns auch für Zugänge verschafft, die in dem Moment dann gekappt sind. Und das setzt uns in gewisser Weise unter Stress und nimmt uns Kapazitäten bei der Aufmerksamkeit.
0: Ja, hier sagen Sie die ganze Zeit uns und meinen hoffentlich auch Menschen wie mich, der irgendwie schon ein paar Jahre auf dem Buckel hat. Sonst haben wir ja bei Smartphone-Benutzung und Dingen, die so in Richtung manisch gehen, eher Jugendliche im Auge. Das Feld von Ihnen, was Sie da untersucht haben, scheint ein bisschen größer zu sein.
1: Das Feld ist so groß, dass es uns tatsächlich alle betrifft. Zum einen muss man sich erstmal bewusst machen, dass das Smartphone auf der ganzen Welt verbreitet ist. Also das heißt, wir haben tatsächlich manchmal eher Probleme, Zugang zu Wasser und zu Nahrung zu haben, aber die Smartphones sind trotzdem da und auch die gesamte Altersspanne. Also es ist mittlerweile auch ganz gebräuchlich, dass bis ins hohe Alter eben das Smartphone eine Rolle spielt. Und in dem Sinne beeinträchtigt es auch uns in unserer Arbeit und in dem, was wir tun, egal in welchem Alter wir sind.
0: Der heutige Aktionstag, der richtet sich ja vor allem an Schülerinnen und Schüler. Was sagt der Psychologe? Warum sind gerade junge Menschen wirklich so fixiert aufs Smartphone mehr als andere?
1: Zum einen ist es erstmal so, dass die Bindung noch viel, viel enger ist, weil sie sind in einer Welt groß geworden, in der sie es nur so kennen, dass alles digital um einen herum ist. Und deswegen ist die Bedeutung auch nochmal deutlich höher, als wenn man noch die Welt ohne diese Smartphones kennt. Und zum anderen ist es so, dass eben sehr, sehr viel in der digitalen Welt passiert, über Social Media und Co. Also alles wird organisiert, vom Freundeskreis zum Austausch hin. Und das ist tatsächlich dann eben eine Sache, die eine große Rolle spielt. Zudem ist es aber auch so, dass vor allem in der Phase von Kindheit zu Jugend, in der Pubertät, viele Kontrollmechanismen auf neuronaler Ebene auch noch nicht so ausgebildet sind oder in der Reife sind. Und dadurch sind sie dann auch manchmal anfälliger, sozusagen sich selber zu kontrollieren und zu beherrschen, wenn es darum geht, das Gerät auch mal wegzulegen.
0: Und wenn man das jetzt 24 Stunden tut, wie mir das heute empfohlen wird, bringt das was?
1: Das ist tatsächlich erstmal eine schöne Geschichte, um diesen Kontrast zu erleben. Einfach mal zu erleben, was verändert sich. Also zum Beispiel auch mal bewusst einen Spaziergang zu machen, ohne dass man halt irgendwie ständig auf das Gerät guckt, sondern einfach mal links und rechts guckt, was einem um einem herum passiert. Und zudem einfach auch mal zu erfahren, wie es ist, wenn ich nicht ständig unterbrochen werde. Weil das ist das, was das Smartphone eigentlich bei uns macht. Immer wieder auch unsere Gedanken zu unterbrechen und das einfach mal zu erleben, wie es ist, sozusagen seinen Gedanken nachgehen zu können über einen längeren Zeitraum, auch wenn es jetzt ein bisschen komisch klingt, das hilft einem schon nochmal, sich neu zu fokussieren.
0: Sie leben jetzt nicht nur an der Uni, sondern auch daheim. Da sind Sie Familienvater, haben Kinder. Wie halten Sie es mit dem Smartphone?
1: Da muss ich einfach sagen, dass es sehr, sehr wichtig ist, dass man Regeln gemeinsam verabschiedet und auch überlegt, was ist wirklich praktikabel. Also man muss schauen, wie es seinen Alltag gestaltet, von zur Schule bringen, zur Arbeit fahren und so weiter. Und ich kann ganz klar die einfachen Regeln empfehlen. Also wir halten es so, dass das Smartphone im Schlafzimmer, in den Kinderzimmern, beim Schlafen,

0: nichts zu tun hat, weil das stört den Schlaf und Schlaf ist extrem wichtig. Und ansonsten haben wir eben Regeln, dass bei den Mahlzeiten zum Beispiel das Handy in einem anderen Raum liegt. Also weil diese Distanz auch wichtig ist, damit man von dem Gerät nicht abgelenkt wird. Das sind erstmal für uns klare Regeln, an denen wir uns alle halten. Und wenn es eine Ausnahme gibt, dann besprechen wir das auch.
1: Ja, und vielleicht ganz kurz noch zum Schluss. Das sind Ihre Regeln daheim. Die scheinen auch sehr vernünftig zu sein. Gerade wird sehr, sehr stark überall international diskutiert über staatliche Regelungen dieses Problemfeldes oder dieses, sag einfach mal, dieses Mediennutzungsfeldes. Was halten Sie davon?
0: Ja, da wird leider ganz viel vermischt. Es wird oft über Social Media Verbot gesprochen und da muss man einfach genauer gucken, was ist mit Social Media gemeint und vor allem eher auf die Funktionen einzugehen, die die Plattform gestalten, denn die machen oft süchtig und da muss man, glaube ich, direkt daran.
1: Der Verein Mediensuchtprävention wünscht sich für heute Finger weg von Online. One Day Off heißt die Aktion. Wir haben gesprochen mit dem Psychologen und Smartphone-Nutzungsforscher Professor Sven Lindberg von der Uni Paderborn. Herr Lindberg, herzlichen Dank und alles Gute.
0: Ja, Ihnen auch. Dankeschön.

Welche Geschichte hier auch immer erzählt worden ist, in dieser Legende Antonín Dvořák verrät's uns nicht. Die erste Legende war das aus den Legenden für Klavier zu vier Händen, hier die Orchesterfassung mit Christian Macellaro und dem WDR-Sinfonieorchester. Aber jetzt gibt's eine Geschichte, da gibt's einen Inhalt zu à la luz de Candil. Im Schein der Lampe habe er seine Frau und dessen Liebhaber erstochen, beichtet da ein Gaucho. Legt mir die Ketten an, wenn ich ein Verbrecher bin, möge Gott mir vergeben, so stammelt der Täter. Und wir fragen uns, wie der überhaupt auf die Idee gekommen ist, kein Verbrecher zu sein. Nun denn, Carlos Vicente Geroni Flores jedenfalls hat sich diese Story ausgedacht und die Musik auch noch dazu komponiert. Hier wird sie interpretiert vom Quartetto Soltango.

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1: Die Kurznachrichten um 7.30 Uhr mit Nina Lentfür. Guten Morgen. In Paris entscheidet sich heute, ob die rechtsnationale Marine Le Pen nächstes Jahr als Präsidentschaftskandidatin antreten darf. Ein Berufungsgericht urteilt, ob ihr das passive Wahlrecht entzogen wird. In erster Instanz hatten Richter das entschieden. Es geht um den Vorwurf, dass Le Pens Partei EU-Gelder veruntreut hat. Väter und Mütter sollen in Zukunft nicht mehr so lange Elterngeld bekommen wie bisher. Bundesfamilienministerin Prien will es auf 12 Monate begrenzen. Bisher sind es 14 Monate. Gleichzeitig soll das Elterngeld aber erhöht werden. Prien muss ihre Pläne zunächst mit den anderen Ministerien abstimmen. Ein geplantes Zentrum für Batterie-Recycling im Münsterland kommt doch nicht zustande. Für den Bau in Ibbenbüren hatte NRW Millionen Zuschüsse in Aussicht gestellt, dann aber zurückgenommen. Das Aus ist ein Dämpfer für die Batterieforschung in der Region. Das Werk sollte eine Ergänzung zur Akku- und Batterieproduktion in der Stadt Münster sein. Das EU-Parlament stimmt heute über die geplanten neuen Rechte für Flugreisende ab. Unter anderem soll es in Flugzeugen spezielle Familiensitzplätze geben. Außerdem geht es um die Fristen für Entschädigungen, wenn Flüge ausfallen oder verspätet sind.
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1: Die Bundesregierung will das Unrecht aufarbeiten, das nach 1945 Die Bundesregierung will das Unrecht aufarbeiten, das nach 1945 an Sinti und Roma in der Bundesrepublik und der DDR begangen worden ist. Eine unabhängige Kommission soll bisher übersehene Erfahrungen sichtbar machen und ihnen einen festen Platz in der Erinnerungskultur geben. Die Geschäftsstelle der Kommission liegt bei der Stiftung Erinnerung, Verantwortung und Zukunft. Deren Chefin Andrea Despot spricht von einer besonderen Verantwortung und betont, das Unrecht werde nicht in wenigen Jahren aufgearbeitet. Im Herbst 2026 soll die Kommission erstmals tagen. In Thailand geben neue Funde einen Einblick in das Leben vor rund 2000 Jahren. Archäologen haben in der Ausgrabungsstätte Don Yai Tong im Westen des Landes 2 goldene Ringe zusammen mit menschlichen Knochen entdeckt. Die Stätte liegt rund 130 Kilometer südwestlich der Hauptstadt Bangkok und wird der Eisenzeit zugeordnet. Nach Angaben der thailändischen Regierung könnte der Besitzer ein Händler aus einem alten Kastensystem des indischen Subkontinents gewesen sein. Die Fundstücke weisen auf zeremonielle Bestattungen wohlhabender Menschen hin. Die Grabungen nahe Bangkok dauern noch bis August. Die Stadt Köln gibt die Zeichnung Venus und Amor aus dem Wallraf-Richarts-Museum an die Erben zurück. Die Zeichnung wird dem Künstler Johann Rottenhammer dem Älteren zugeschrieben und gehörte dem jüdischen Sammler Michael Berolzheimer. Er musste 1938 vor den Nationalsozialisten fliehen. Ein Jahr später wurde seine Sammlung in München zwangsverkauft. Über Umwege gelangte die Federzeichnung 1968 ins Wallraf-Richarts-Museum. Nach intensiven Recherchen zur Herkunft des Bildes erkennt Köln den Anspruch der Erbengemeinschaft an. Das waren die WDR3-Kulturnachrichten. So wird das Wetter in Nordrhein-Westfalen. Heute wechseln sich Wolken und Sonne ab, in Teilen Westfalens auch Regen, dabei windig, 21 bis 29 Grad. Morgen in Westfalen mehr Wolken als Sonne, etwas mehr Regen, vom Rheinland bis ins Siegerland meist trocken, 16 bis 26 Grad. Die Zeit 7.35 Uhr.
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0: ich würde mal sagen, klassische musikalische Arbeitsbeschaffungsmaßnahme. Die Fagottistin Sarah Watts hier mit einem eigenen Stück. Everything is somewhere else. Begleitet wurde sie von Peter Fischer und dem Chamber Ensemble of London.
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0: Und die gibt's heute mit Simone Schlosser. Guten Morgen, Simone.
2: Hallo.
0: Der Parteitag der AfD am Wochenende in Erfurt beschäftigt auch heute noch das Feuilleton.
2: Ja, und zwar geht es darum, aufzuarbeiten, was genau dort passiert ist. Die Polizei meldet Angriffe durch die Demonstrierenden gegen Journalisten der rechten Publikationen Apollo News und Junge Freiheit. Die Frankfurter Allgemeine Zeitung verurteilt diese Angriffe und vor allem auch, wie die Organisatoren der Demo damit umgehen.
3: Als Journalisten, die für die Junge Freiheit und Apollo News berichten wollten, verprügelt wurden, erhielt die Nachfrage, wie man sich dazu verhalte, den Bescheid, Faschisten mit Presseausweis seien immer noch Faschisten. Ob das Genugtuung über das Verprügeln mitteilte, blieb dem Betrachter überlassen. Distanz gegenüber derartigen Übergriffen darf jedenfalls nicht erwartet werden.
2: Ähnlich kritisch klingt das auch in der Süddeutschen Zeitung. Die kritisiert nicht nur die Demonstrierenden, sondern auch die Medien.
3: Der Begriff Journalist ist kein Qualitätsmerkmal. Der Schutz der Pressefreiheit gilt nicht nur für bestimmte Medien, nicht nur für gute. Auch ein Angriff auf zum Beispiel rechte Berichterstatter ist ein Angriff auf die Pressefreiheit. Es ist schwer erträglich, dass man auf diese Selbstverständlichkeit überhaupt hinweisen muss, aber man muss es.
2: Denn Angriffe auf die Presse seien eben nicht harmloser, meint die Süddeutsche, nur weil man politisch nichts gemein hat mit den Angegriffenen.
0: Ja, soweit die Reaktionen auf die Reaktionen zu den Vorfällen rund um den AfD-Parteitag am Wochenende in Erfurt. Damit zu einer anderen Veranstaltung, dem Prosa Nova Festival in Hildesheim. Das wird organisiert von Studierenden der Hildesheimer Schreibschule und es gibt Einblicke in die Trends der jungen Literatur.
2: Und was die ausmacht, schreibt heute die FAZ. Die hat auf dem Festival eine einzige klassische Lesung beobachtet. Ansonsten wurde viel mit Formaten gespielt.
3: Teilweise werden Gedichte in Originalsprache vorgelesen und unübersetzt stehen gelassen. Mehrsprachigkeit ist selbstverständlich, einer postmigrantischen Gesellschaft entsprechend. Allgemein verorten sich die Textbeiträge zwischen zwei Polen. Pop und Affirmation in der postdigitalen Welt einerseits, autofiktionale Geschichten über Herkunft, Klasse und Geschlecht andererseits.
2: Außerdem gab es Diskussionsrunden zu genau diesen Themen, zum Beispiel dazu, welche Vorschüsse Leute für ihre Bücher bekommen. Das war eine Debatte, die erstmals auf der Republika geführt wurde. Mit Blick auf das Prosa Nova Festival schreibt die FAZ abschließend, dass bei all der Performance aber der Text nicht aus dem Blick geraten dürfe.
0: Ja, und dann zum Schluss noch die WM. Gastgeber USA ist raus aus dem Turnier vergangene Nacht, klar besiegt von Belgien 4:1. Schlagzeilen hat es schon vor dem Anpfiff gegeben, weil die FIFA die Sperre gegen den US-Torjäger Florian Balogun aufgehoben hatte, auf Bitte von Donald Trump.
2: Und darüber hat die Süddeutsche Zeitung mit dem Philosophen und Sportsoziologen Gunter Gebauer gesprochen. Der nennt das eine beispiellose moralische Grenzüberschreitung und eine zutiefst unamerikanische Lösung.
3: Für die Amerikaner ist die Regelgerechtigkeit im Spiel das höchste Gut. Sie halten sich gern an Regeln, das ist bekannt, viel mehr als Europäer. Ich spreche nicht vom Fußball, sondern vom allgemeinen Verhalten. Für Europäer bedeutet Regeleinhaltung oft Konformismus oder Unterwerfung unter Normen. Für Amerikaner ist das aber etwas, das sie von Kindheit an lernen und auch so ausführen.
2: Ja, und Gunter Gebauer empfiehlt dem Trainer, Florian Balogun auf der Bank zu lassen. Das ist aber nicht passiert. Verloren haben die USA trotzdem. In den sozialen Medien gibt es dafür viel Häme nach dem Motto ausgleichende Gerechtigkeit. Und viele werten die Niederlage der USA auch als weiteren Beleg dafür, dass alles, was Donald Trump anfasst, schief geht.
0: Ja, das Schlusswort zu unserer Medienschau hier Mosaik auf WDR 3 von und mit Simone Schlosser. Simone, danke.

baut mit flinken Fingern eine Kirche aus Tönen. Thibaut Garcia war das mit Allegro Solemn aus La Kathedral von Agustin Barrios Mangor. Und jetzt ein Fall, fast eine Wiederauflage von der Geschichte eben, Antonín Dvořák und die Legende für Klavier zu vier Händen, die wir trotz dieser Angabe dann gehört haben, im großen Orchestergewand genauso gemacht hat es Dvořáks großes Vorbild Johannes Brahms mit seinen so unendlich erfolgreichen ungarischen Tänzen. Auch das eigentlich Hausmusik konnte man zu Hause spielen. Ein Klavier brauchte man und zwei Leute, die sich da dran gesetzt haben und natürlich Klavierunterricht vorher genommen hatten. Und und der große Erfolg rechtfertigt dann den noch größeren Erfolg dann im Konzertsaal, die Orchesterfassung der eigenen ungarischen Tänze von Johannes Brahms, der Satz Nummer 5, der ungarische Tanz in Fis-Moll, hier mit Ivan Fischer und dem Budapest Festival Orchestra.

Ja, ein echter Number-One-Hit von Johannes Brahms, der Fis-Moll. Tanz, der ungarische Tanz Nummer 5 aus den ungarischen Tänzen für Klavier zu vier Händen, hier wie gesagt in der Orchesterfassung vom Meister persönlich Ivan Fischer, und das Budapest Festival Orchestra brachten uns zur Morgenandacht zur Kirche in WDR 3. Die gibt's heute mit Pfarrer Oliver Kiesig aus Köln, und zu Beginn noch Musik von Johann Sebastian Bach, ein Eintrag von Bach in sein musikalisches Gesangbuch Komm Seelen dieser Tag, gesungen vom und gespielt vom Kalmus-Ensemble.

Guten Morgen. Eine Freundin von mir kann sich super Namen merken. Ein Freund vergisst keinen Geburtstag im Freundeskreis. Ich weiß noch erstaunlich oft, wo das Auto geparkt ist. Und dann gibt es da welche, die haben ein sehr gutes Gedächtnis für Kränkungen. Da ist noch genau abrufbar, wer vor Jahren bei der Familienfeier welchen Satz gesagt hat, wer sich nicht gemeldet hat, wer im entscheidenden Moment gefehlt hat, wer falsch geguckt oder falsch geschwiegen hat. Ich kenne dieses Kränkungsgedächtnis auch bei mir. Ein Satz, der mich getroffen hat, eine Mail, die viel zu knapp war, ein Kommentar, bei dem mir die passende Antwort erst Stunden später einfällt. Dann führe ich innerlich Gespräche weiter, die äußerlich längst vorbei sind. Das nennt sich dann Nachtragen, denn es beschreibt genau das, was passiert. Ich trage etwas nach, hinterher, weiter, mit mir herum. Die Situation ist vorbei, aber ich nehme sie mit in den nächsten Tag, manchmal in die nächste Begegnung mit einem ganz anderen Menschen. Neulich stand ich an der Kasse. Es ging nicht schnell genug. Hinter mir wurde jemand unruhig, seufzte laut und sagte halblaut: »Kann ja nicht wahr sein.« Eigentlich nichts Großes. Trotzdem merke ich, der Satz bleibt bei mir hängen. Ich war gar nicht gemeint. Und innerlich antwortete ich schon. Scharf natürlich. Sehr treffend, leider nur in meinem Kopf. So klein kann Nachtragen anfangen. Natürlich gibt es Verletzungen, die nicht einfach weggelegt werden können. Ich will nichts kleinreden. Es gibt Unrecht, das benannt werden muss. Da wäre ein schnelles »Ach, vergessen wir es« nicht großherzig, sondern falsch. Nicht nachtragen heißt für mich nicht, alles zudecken. Nicht nachtragen heißt nicht so tun, als sei nichts gewesen. Und schon gar nicht heißt es, freundlich lächeln, während innerlich alles weiterkocht. Vielleicht beginnt nicht nachtragen viel ehrlicher, mit einem Satz wie: »Das hat mir wehgetan« oder »Ich war enttäuscht« oder »Ich merke, ich kaue noch darauf herum«. Solche Sätze sind nicht leicht, ich übe sie auch noch. Es ist viel einfacher, innerlich eine Akte anzulegen, mit Datum, Uhrzeit und Beweismaterial. Und wenn wieder etwas passiert, wird die Akte hervorgeholt. Siehst du, genau wie damals. Nur so werde ich nicht frei. Nachtragen bindet mich an das, was ich eigentlich loswerden möchte. Es macht den anderen in meinem Inneren größer, als er sein sollte. Und manchmal vergiftet es sogar schöne Momente, weil im Hintergrund noch eine alte Rechnung offen ist. Ich glaube, Gott kennt diese offenen Rechnungen. Nicht nur die großen, auch die kleinen, die leisen, die, bei denen ich selbst merke, eigentlich müsste ich längst darüber hinweg sein. Bin ich aber nicht. Und ich glaube, Gott schaut mich dann nicht vorwurfsvoll an, eher geduldig. So als würde er fragen: Willst du das wirklich weitertragen? Oder darf es irgendwann leichter werden? Nicht nachtragen, das bedeutet positiv vergeben. Das fängt manchmal damit an, dass ich aufhöre, eine Geschichte immer wieder neu zu erzählen. Zumindest mir selbst. Nicht, weil das Geschehene egal ist, sondern weil ich nicht möchte, dass es mein Herz regiert. Ihr Pfarrer Oliver Kiesig aus Köln.

Hat er ganz offensichtlich seinen Bach studiert, der Joseph Haydn in diesem ziemlich kontrapunktischen Allegretto aus der 46. Klaviersonate. Denis Koschukin hat die gespielt zum Ausklang von Kirche in WDR 3, heute einem Beitrag der evangelischen Kirche. Ein Walzer von Peter Tschaikowski bringt uns zu Nachrichten. Die gibt's um 19:00 hier im Mosaik auf WDR 3.

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0: Es ist 8 Uhr. 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
2: Die Nachrichten mit Martin Groß. Guten Morgen. Die Fußball-WM geht ab jetzt ohne die USA weiter. Der Gastgeber hat sein Achtelfinale 1:4 gegen Belgien verloren. Davor gab es einen sportpolitischen Aufreger. Nachdem US-Präsident Trump sich eingemischt hatte, wurde die Sperre gegen den besten amerikanischen Stürmer, Folarin Balogun, zurückgenommen. Dessen Mitspieler Tyler Adams sagte nach dem Spiel, dass die Mannschaft von der Aufregung wenig mitbekommen habe.
3: Ich bin ehrlich mit euch. Wir haben es auch erst mitbekommen, als ihr es mitbekommen habt. Wir Spieler wussten nicht, dass es die Idee gibt. Wir wussten gar nichts. Als es passiert ist, war es genauso eine Überraschung für uns wie für euch.
2: Während die USA raus sind, trifft Belgien im Viertelfinale auf Spanien. Die Spanier besiegten Portugal 1:0. Im letzten WM-Spiel von Portugals Kapitän Cristiano Ronaldo.
3: Ich habe mein Bestes für Portugal gegeben. Ich habe 3 Titel gewonnen. Vor Cristiano hatte Portugal noch keinen einzigen Titel. Ich gehe mit gutem Gewissen. Und das war's.
2: Heute sind die letzten Achtelfinals Argentinien, Ägypten und Schweiz, Kolumbien. In der Warnerheide bei Köln hat die Feuerwehr die Löscharbeiten wieder aufgenommen. In der Nacht mussten die Arbeiten wegen der Dunkelheit unterbrochen werden. Seit gestern Abend brennt dort eine 500 Quadratmeter große Fläche. Benedikt Kaninski, WDR Köln, dazu, wie die Lage jetzt ist.
4: Seit 6 Uhr heute Morgen sind wieder zahlreiche Einsatzkräfte der Feuerwehr in der Warner Heide, um den Brand jetzt endgültig zu löschen. Das kann dann aber noch dauern, weil sich im Waldboden viele Glutnester gebildet haben. Die größte Herausforderung ist für die Feuerwehr aber die Munition im Boden. Die Warner Heide war nämlich lange Zeit Truppenübungsplatz. Die Einsatzkräfte können deshalb weiterhin nur von den sicheren Wegen aus löschen. Immerhin, die Feuerwehr hat mir eben gesagt, dass sich das Feuer nicht weiter ausgebreitet hat. Warum es aber ausbrach, ist noch unklar. Für Anwohner besteht weiterhin keine Gefahr.
2: Die Türkei ist ab heute 2 Tage lang Gastgeber für das NATO-Gipfeltreffen. Präsident Erdogan eröffnet das Treffen am Abend mit einem festlichen Abendessen für die Staats- und Regierungschefs. Worum es beim Gipfel des Militärbündnisses geht, berichtet aus Ankara Benjamin Weber für WDR aktuell.
5: Die NATO-Staaten wollen zeigen, dass sie mehr Geld in ihre Verteidigung investieren können und wollen. US-Präsident Trump scheint ja immer noch unzufrieden zu sein mit den Ausgaben der Europäer. Erst letzte Woche hat er da wieder scharfe Kritik geübt, unter anderem auch an Deutschland. Jedes Jahr 5% des Bruttoinlandsprodukts auszugeben für Rüstung und Sicherheit und Infrastruktur, das ist das Ziel vom letzten NATO-Gipfel vergangenen Jahr in Den Haag. Und dieses Ziel soll jetzt hier in Ankara bestätigt werden. Es geht also darum, Trump zu besänftigen, Trump bei der Stange zu halten und damit das Verteidigungsbündnis zu stärken. Auch die Unterstützung der Ukraine steht im Fokus. Die braucht weiterhin Rüstungsgüter für die Flugabwehr.
2: Weitere Meldungen im Überblick. In Paris entscheidet sich heute, ob die rechtsnationale Marine Le Pen nächstes Jahr als Präsidentschaftskandidatin antreten darf. Ein Berufungsgericht urteilt, ob ihr das passive Wahlrecht entzogen wird. In erster Instanz hatten Richter das so entschieden. Es geht um den Vorwurf, dass Le Pens Partei EU-Gelder veruntreut hat. Väter und Mütter sollen in Zukunft nicht mehr so lange Elterngeld bekommen wie bisher. Bundesfamilienministerin Prien will es auf 12 Monate begrenzen, bisher sind es 14. Gleichzeitig sollen Eltern aber etwas mehr Geld bekommen. Prien muss ihre Pläne jetzt erstmal mit den anderen Ministerien abstimmen. Prinz Harry ist zu Besuch in seiner Heimat London. Er bleibt 5 Tage in Großbritannien. Seine Frau und seine Kinder sind bisher nicht dabei. Britische Medien spekulieren, ob es zu einem Familientreffen mit König Charles kommt. Harry lebt seit etwa 6 Jahren in den USA.
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2: Das Ausstellungsschiff MS Wissenschaft macht heute und morgen Station im Duisburger Innenhafen. Es zeigt eine interaktive Schau zur Medizin der Zukunft. Sarah Möhrchen, WDR Kultur.
6: Die Ausstellung zeigt, wie Forschende mit ihren Ideen und ihrer Arbeit schon heute die Medizin von morgen gestalten. Besucher werden dabei selbst aktiv. Sie testen Medikamente an künstlichen Organen, erkennen mit KI Knochenbrüche und tauchen virtuell in den OP-Saal der Zukunft ein. Thema ist auch, wie gute Kommunikation und Erwartungen Therapien beeinflussen. Die Ausstellung richtet sich an Jugendliche ab 12 Jahren und Erwachsene. Die MS Wissenschaft macht nach dem Stopp in Duisburg in den kommenden Tagen auch noch Halt in Köln und Bonn.
2: Das Wetter in Nordrhein-Westfalen. Sonne und Wolken wechseln sich im Tagesverlauf ab und in Westfalen zieht gelegentlich etwas Regen durch. Bei auffrischendem Wind steigen die Temperaturen auf 25 Grad in Porta-Westfalica, 26 Grad in Dortmund und 28 Grad in Krefeld. Morgen ist es vor allem im Rheinland meist freundlich und trocken, in Westfalen stärker bewölkt mit etwas Regen und am Donnerstag wird es nach trübem Start sonnig und bis 29 Grad warm. Das war WDR aktuell.
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7: Mit Raul Mörchen, schönen guten Morgen. Es gibt ja Leute, die halten Duisburg-Marxloh für ein einziges Drama. Wir zeigen, dass das stimmt, nur ganz anders. Marxloh macht gerade freiwillig richtig viel Drama, macht Theater. Die Marxloher Theatertage holen Kids auf die Bühne zum 32. Mal jetzt schon. Was das bedeutet, gerade hier, wo viele Kids sonst wenig Gescheites machen, darüber sprechen wir gleich und empfehlen Ihnen auch noch zwei neue Klassikalben und radeln am Ende durch eines der größten Funklöcher der Welt.

0: Das berühmte T42 aus dem Musical No No Nanette, hier als Coverversion von Dmitri Schostakowitsch, dann heißt es Tahiti Trott und ist gesetzt für großes Orchester. Und dieses Orchester hier in dieser Aufnahme war das Königliche Concertgebouw Orchester aus Amsterdam, der Dirigent Ricardo Chailly. Heute Morgen und übermorgen, 3 Tage lang, gibt's Theater in Duisburg. Nicht allerdings in der City, im feinen Stadttheater, sondern draußen im rauen Marxloh, im Regionalzentrum Nord und dem Jugendzentrum Kiebitz. Und das Kiebitz, leitet neuerdings ein Mann, der hier vor vielen Jahren mal als Praktikant in die Lehre gegangen ist. Herzlich willkommen, Denisje Schiljurt.
1: Ja, hallo, schönen guten Morgen.
0: Marxloh gilt als sozialer Brennpunkt. Sie machen daraus 3 Tage lang einen Theatermittelpunkt für junge Leute. Wer macht denn mit? Wer darf kommen?
1: Super. Ja, das machen Schüler für Schülerinnen und aus dem Duisburger Norden und dürfen auf die Bühne für weitere Schüler und Schülerinnen spielen.
0: Mhm. Menschen aus 90 Nationen wohnen in Marxloh. Das wird immer wieder gesagt, um zu zeigen, wie bunt dieser Bereich der Stadt ist. Zeigt sich das auch oder zeichnet sich das irgendwie auch bei Ihnen ab im Zentrum? Wer interessiert sich besonders? Wer muss erst noch interessiert werden?
1: Genau so ist es. Also es spiegelt es wieder, Bühne spiegelt eigentlich die Nachbarschaft so ein bisschen wieder und da sind Kinder, die neu zugewandert sind, aber auch neue alte Duisburger und Duisburgerinnen, die dann aufeinander zutreffen.
0: Ja, bringen die Eltern ihre Kinder dahin, liefern die einfach ab wie in der Kita für etwas Ältere oder kommen die freiwillig?
1: Nee, das ist sowohl als auch. Also es gibt Projekte bei uns, wo dann die Eltern die Kinder hier hinbringen können. Aber es gibt auch natürlich, dass man die Türen öffnet für das Stadtteil und wo die selber kommen, freiwillig.
0: Bei Ihrem Theaterfestival, bei den Theatertagen, da geht es natürlich jetzt nicht um Klassiker wie Thomas Bernhard und Shakespeare. Das Theater machen die jungen Leute selbst, haben es offensichtlich auch schon über Monate vorbereitet. Was können wir denn da sehen?
1: Genau, das sind so einige wunderbare Stücke. Die Schulen bereiten in den Schul-AGs sozusagen Theaterstücke vor, wie die Promptika oder auch wann wird man erwachsen? So einige Fragen, die sie aufbauen und dürfen dann bei uns im Kiebitz, im Internationalen Jugend- und Kulturzentrum, mit professionellen Schauspielerinnen an Workshops teilnehmen und 3 Tage lang das dann aufarbeiten sozusagen.
0: Also sind das Geschichten wahrscheinlich aus dem eigenen Leben, aus Duisburg?
1: Genau. Also heute starten wir. Ich bin total gespannt. Die Premiere ist heute um 10.30 Uhr. Kiebitz Medientheater heißt True Self. Und da erzählen Kinder, neu zugewandert aus Südosteuropa, wie sie Marxloh vorgestellt haben, wahrgenommen haben und wie es heute für sie ist und welche Vision sie mitgebracht haben und ausbauen möchten.
0: Sind das fröhliche Stücke?
1: Sehr. Lebendig.
0: Ja, weil ich meine, von außen, ne, bei Marxloh, da schockt's den einen oder anderen gleich, ne, weil man halt doch auch auf viele, ja, Probleme einfach, von vielen Problemen erfahren hat aus diesem Stadtteil. Sehen das die Kinder anders? Ist das einfach ihre Heimat?
1: Die Kinder sehen das total anders. Die sind verbunden im Marxloh. Für die ist Duisburg Zentrum eher gesagt so auch ein Stück weiter weg, deshalb Marxloh ist für die deren Heimat, eine neue Zugewanderte und die nehmen das ja ganz anders wahr.
0: Sie haben selbst am Jugendzentrum Kiebitz ein Praktikum gemacht vor etlichen Jahren, sind da nach einem Musikstudium zurück. Warum eigentlich?
1: Genau, ja, weil ich Marxloh mitgestalten möchte. Also ich habe im Ritz in einem Nebengebäude damals als Praktikant angefangen und dann Sozialarbeit studiert und dann Popmusikgesang, bin ich jetzt gerade beim Master und dachte mir, also das ist wirklich so, das ist, in Berlin gibt es viele Projekte, in Köln gibt es Projekte, aber ich glaube, wenn man gebunden an ein Ruhrgebiet ist und Ruhrpott-Gefühl hat und wenn man den Kindern und Jugendlichen, gerade die neu zugewandert sind, dieses lokale, schöne Gefühl, dieses Wir-Gefühl wieder stärken kann, das ist so Herzblut des Sozialarbeiters in mir. Und als Künstler ist es nochmal wunderbar, wenn man dann eine Jugendkunstschule leiten darf.
0: Haben Sie denn das, was man so normalerweise Street Credibility nennt? Also einfach auch die Authentizität dessen, der weiß, wovon er spricht?
1: Ja, ich bin ja seit 15 Jahren dort gewesen. Also ich bin sehr stark gebunden mit Marxloh. Man kennt mittlerweile ganz viele. Man muss in die Öffentlichkeit rein mit den Jugendlichen gemeinsam in die Lebenswelten. Weil dann nimmt man es auch anders wahr als man ist einfach mittendrin und kriegt Schönes wahr.
0: Ich gönne Ihnen natürlich, dass Sie jetzt 3 tolle Tage vor sich haben. Die Frage ist bei solchen Projekten natürlich immer, wie langfristig wirkt das? Sie haben es jetzt, Sie sagen es ja schon über viele, viele Jahre mit begleitet. Die Theatertage gibt es jetzt zum 32. Mal. Was sind die Langzeitfolgen? Gibt es die überhaupt?
1: Ja, das ist unser Wunsch. Wir leben ja nur von Spenden. Wir sind ein gemeinnütziges Verein und wir leben nur von Spenden. Das wurde jetzt finanziert und gefördert von von ThyssenKrupp Steel, die MTTs, zum 32. Mal. Und unser Wunsch ist natürlich, dass es in die Zukunft noch weitergeht, weil da sieht man die Potenziale. Heute ist es schon so, dass viele Cousins oder auch die Älteren jetzt nach 32 Jahren sagen, ach, meine Kinder spielen jetzt dort Theater im Kiebitz, da war ich selber als Kind zum Beispiel.
0: Wir haben eben noch mal gesprochen vor einer Stunde ungefähr über die klamme Lage der Kommunen und der Städte, die ja gerade protestieren in Berlin, weil sie sagen, auch für die Kultur brauchen wir mehr Geld. Das Festival von Ihnen, wäre das mal reif eigentlich auch für eine Förderung durch die Stadt Duisburg?
1: Ja, im Grunde genommen unterstützt die Stadt Duisburg uns ja auch mit, natürlich nicht mit einem großen Budget, aber trotzdem sehr stark mit meiner Stelle oder auch mit weiteren Finanzierungsmöglichkeiten. Die Kommune ist mit da drin. Sowohl das Jugendamt als auch das kommunale Integrationszentrum unterstützt, aber unser Hauptförderer ist hier bei diesem Projekt die Smoop Steel.
0: Duisburg macht Theater aber anders und wo anders als sonst bei den 32. Maxloher Theatertagen im Jugendzentrum Kiebitz und im Regionalzentrum Nord. Dennis Jeschiljurt, danke und alles Gute, viel Erfolg.
1: Ich danke Ihnen auch.

0: Chim Chim Tree singt ja der Schornsteinfeger Dick van Dyke im Musical Mary Poppins und ist dabei bestens gelaunt. Hier allerdings klingt das Lied fast schon ein bisschen sentimental und traurig, Mann. Ich habe es mir vorher so gar nicht bewusst gemacht, aber das ist ja eigentlich in Moll hier geschrieben. Und so klingt es dann auch auf dem neuen Album Stephen Huffs Piano Postcards. Eine Musikempfehlung der Kollegin Julia Speicher, die ist im Studio. Guten Morgen, Julia.
1: Guten Morgen.
0: Piano Postcards klingt mal erstmal nach Urlaub.
1: Ja, also ich weiß nicht, wie es dir geht. Ich kriege oder bekomme gerne Postkarten und die bekommen wir hier jetzt musikalisch von Stephen Huff. Das ist die Idee dahinter. Allerdings war er nicht im Urlaub, sondern er ist einfach als Pianist sehr viel unterwegs und hat sich gedacht, ich guck mal, was es für Musik vor Ort gibt. Und das hat er jetzt hier zusammengestellt auf dem Album.
0: Ja gut, das wäre jetzt aber quasi, der hätte dafür zu Hause bleiben können, denn das ist Musik gewesen aus Großbritannien vom britischen Pianisten. Aber
1: auch von zu Hause aus kann man Postkarten schicken.
0: Wohin ist er denn sonst gefahren?
1: Ja, also es geht tatsächlich so ein bisschen um die ganze Welt. Also wenn wir ganz exotisch anfangen, habe ich hier den taiwanesischen Komponisten Deng Yuxian. Der war mir total unbekannt. Er ist Anfang des 20. Jahrhunderts geboren. Ein Autodidakt, der durch geschmuggelte Schallplatten westliche Musik kennengelernt hat. Und da haben wir so ein ganz entzückendes Stück drauf. Huff hat außerdem ein Kinderlied aus Japan mit draufgepackt und schön für Klavier arrangiert. Das heißt Akatombo. Dann geht's nach Mexiko zu diesem schönen Cielito Lindo, das gerne mal die Tenöre schmettern. Und wir haben auch bekannte Komponisten wie Rimsky-Korsakow, Fritz Kreisler, also auch bekanntere Stücke und Musik. Alles sehr leicht. Also ich würde sagen, so ein bisschen, wie man eben Postkarten auch schreibt. Ne? Da packt man jetzt auch nicht die tiefsten und traurigsten Gedanken drauf, sondern man schickt die Stimmung vor Ort im Urlaub. Und das hat alles was sehr Unbeschwertes. Und dazu schön gespielt, sehr virtuos teilweise, aber mit einer Leichtigkeit, ist traumhaft.
0: Ja, wollte ich gerade sagen, zumindest gerade hier in diesem Ausschnitt, doch ein bisschen zeigen will er dann schon, was er kann, der Stephen Huff.
1: Ja,
0: ne?
1: Klar, das will doch jeder Pianist.
0: Okay, Stephen Huffs Piano Postcards, gerade erschienen bei der Deutschen Grammophon. Und auch deine zweite Empfehlung klingt einigermaßen sorgenfrei. Folk Baroque, also ja, volkstümlicher Barock, oder?
1: Ja, und das, also der Untertitel des Albums ist eigentlich noch viel spannender, weil das heißt spekulative Musik aus dem Polen des 18. Jahrhunderts. Also spekulative Musik. Die Geschichte dahinter ist, Telemann war mit so Anfang 20 in Polen Hofkapellmeister und war wahnsinnig begeistert von der Musik vor Ort. Also der muss da durch die Kneipen, durch die Wirtshäuser gegangen sein, auf die Volksfeste und hat sich da die Musik der Leute angehört, die natürlich nicht notiert war. Also was hat er gemacht? Wirklich Feldforschungen damals betrieben und hat in sein Skizzenbuch lauter polnische Volksmelodien notiert. Das war ewig lang verschollen, ist dann vor 40 Jahren in Rostock an der Unibibliothek wieder aufgetaucht. Und das war natürlich ein gefundenes Fressen für die Menschen der alten Musik. Denn das ist natürlich, der hat Dinge notiert, die wir so einfach gar nicht so einfach bekommen. Diese Volksmusik aus Polen. Und Erik Bosgraf hat jetzt, also der Blockflötist, hat zusammen mit seinem Ensemble diese Skizzen genommen und drumherum die Musik gebaut. Denn es sind wirklich Skizzen. Das sind nur ein paar Melodiefetzen mit ein bisschen Bass drunter. Also ganz wenig. Und wir haben hier auf dem Album wirklich, ich würde sagen, 10% ist es Telemann und der Rest ist Bosgraf und Musiker.
0: Ja, kann man sagen, dass die Jazzer wissen, wie das geht. Aber die alten Musikleute, die kennen das auch. Ne? Das ist eigentlich tägliches Geschäft gewesen.
1: Genau, Improvisation absolut. Und die kennen die Stile auch sehr gut. Und hier vermischen sie eben so ein bisschen eben auf der einen Seite Telemann Barock und dann eben diese volkstümliche Musik. Und das ist sehr kreativ, glaube ich, in einem sehr kreativen Prozess passiert. Und das, was wir hier hören, ist wirklich, es ist zum Verwechseln ähnlich mit Telemann, würde ich sagen. Und aber wir haben eben auch den Erik Bosgraf, der so ein virtuoser Blockflötist ist. Der rastet manchmal so wunderbar aus auf seiner Blockflöte. Also wir haben was sehr Altes an Musik mit ganz vielen neuen Ideen.
0: Ja, und daraus hören wir jetzt gleich auch meinen Titel. Anaquas, ein Tanz der böhmischen Hanaken. Das habe ich zumindest mal nachgeguckt. Vielleicht waren die aber damals auch in Polen. Keine Ahnung. Von Georg Philipp Telemann, das wissen wir, aus dem neuen Album Folk Baroque von Brilliant Classics mit Erik Bosgraf und dem Trio Philo Barocco. Julia Speicher, Dankeschön.
1: Gerne.

Tja, wilde Nummer hier. Blockflöte gespielt von Erik Bosgraf und er hat das Ganze dann, wie wir gerade gehört haben, auch arrangiert aus Notizen von Georg Philipp Telemann. Eine Anaquas, ein Tanz der Hanaken und an der Seite des Blockflötisten Erik Bosgraf das Ensemble Philo Barocco.

0: Und das war ein Satz aus der lyrischen Suite von Edvard Grieg mit dem WDR Symphonieorchester Köln.
1: 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Die Kurznachrichten um 8.30 Uhr mit Nina Lenfer. Guten Morgen. Väter und Mütter sollen in Zukunft nicht mehr so lange Elterngeld bekommen wie bisher. Bundesfamilienministerin Prien will es auf 12 Monate begrenzen. Bisher sind es 14 Monate. Gleichzeitig soll das Elterngeld aber erhöht werden. Prien muss ihre Pläne zunächst mit den anderen Ministerien abstimmen. In Ankara in der Türkei treffen sich heute die Staats- und Regierungschefs der NATO-Länder. Auch US-Präsident Trump und der ukrainische Präsident Zelensky werden erwartet. Beide wollen sich morgen am Rande des NATO-Gipfels treffen, um darüber zu reden, wie der Krieg zwischen Russland und der Ukraine beendet werden könnte. Die Ukraine hat in der Nacht Russland mit einer großen Menge Drohnen angegriffen. Nach russischen Angaben wurden rund 450 Drohnen abgefangen. Mehrere grenznahe Regionen meldeten Schäden. Auch die Hauptstadt Moskau war von den Angriffen betroffen. Die Ukraine greift seit Monaten verstärkt auch Ziele im Innern Russlands an, nicht nur die besetzten Gebiete im eigenen Land. In Paris entscheidet sich heute, ob die rechtsnationale Marine Le Pen nächstes Jahr als Präsidentschaftskandidatin antreten darf. Ein Berufungsgericht urteilt, ob ihr das passive Wahlrecht entzogen wird. In erster Instanz hatten Richter das so entschieden. Es geht um den Vorwurf, dass Le Pens Partei EU-Gelder veruntreut hat.
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1: Die von einer KI generierte Schauspielerin Tilly Norwood bekommt ihren ersten Film. Das gab das britische Studio Particle 6 bekannt, das Tilly Norwood erfunden hat. Der Film trägt den Titel Misaligned und soll ein Comedy-Drama sein. Tilly Norwood spielt darin eine KI-Figur, die plötzlich menschliche Gefühle entwickelt. Neben der künstlichen Schauspielerin werden auch echte Darstellerinnen und Darsteller zu sehen sein. Erstmals vorgestellt wurde Tilly Norwood im vergangenen Jahr. Damals sagten die Verantwortlichen, dass sie aus ihr die neue Natalie Portman machen wollen. In Hollywood ist Tilly Norwood umstritten. Mehr als 600 Dokumente aus der NS-Zeit bleiben künftig in öffentlicher Hand. Nach Angaben des NRW-Landtags wurden sie heute in Düsseldorf an 10 Gedenkstätten übergeben, darunter Buchenwald, Dachau und Sachsenhausen. Die Unterlagen waren ursprünglich für eine Auktion in Neuss vorgesehen, die nach Protesten gestoppt wurde. Spenden ermöglichten den Ankauf über die Stiftung Auschwitz-Birkenau. Der NRW-Minister für Bundes- und Europaangelegenheiten Nathaniel Leminski betonte, persönliche Gegenstände von Opfern dürften keine Ware sein. Der Bundesrat hat bereits eine Initiative aus NRW zum Verbot solchen Handels beschlossen. Der Bundestag berät noch. Die Schriftstellerin Lucy Fricke wird neue Bonner Stadtschreiberin. Der Verein Lesekultur Godesberg nennt die 52-Jährige eine wichtige Stimme der deutschsprachigen Gegenwartsliteratur. In ihren Romanen geht es um Verantwortung, Identität, Freundschaft und den Umgang mit Krisen. Zu ihren Bestsellern gehören Töchter, Die Diplomatin und Das Fest, die teilweise auch verfilmt wurden. Ab August lebt Fricke 3 Monate in der Casa Nelting in Bad Godesberg und arbeitet dort an ihrem neuen Roman. Das nach Ferdinande Boxberger benannte Literaturstipendium wird seit 2018 vergeben. Frühere Stadtschreiber waren unter anderem Ulla Lenze und Christoph Magnusson. Das waren die WDR 3 Kulturnachrichten. So wird das Wetter in Nordrhein-Westfalen. Heute wechseln sich Wolken und Sonne ab, in Teilen Westfalens auch Regen, dabei windig bei 21 bis 29 Grad. Morgen dann in Westfalen mehr Wolken als Sonne, etwas Regen. Vom Rheinland bis ins Siegerland meist trocken, 16 bis 26 Grad. Die Zeit 8.33 Uhr.
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0: Musik von einem, der auch den Beinamen trägt. Vater des Pianoforte, denn dieser Muzio Clementi, der war nicht nur ein ausgezeichneter Pianist und Komponist, sondern auch ein Klavierentwickler und Klavierbauer und übrigens auch ein Klavierpädagoge. Sein Lehrwerk Introduction to the Art of Playing on the Pianoforte hatte Generationen von Klavierschülerinnen und Klavierschülern gequält. Muzio Clementi, Finale Presto, das war der vierte Satz aus Clementis zweiter Sinfonie mit Ivor Bolton und dem Mozarteum Orchester Salzburg. Sie hören das Mosaik auf WDR 3. Gleich ist 20 vor 9. Ein Handy zu haben, aber keinen Empfang, vor 20 Jahren war das beim Verlassen der Ballungsräume noch eher die Regel. Heute müsste man, wenn man das denn wollte, solche weißen Flecken auf der Landkarte mit der Lupe suchen. Bei uns jedenfalls. Funklöcher gehören in den USA dagegen noch zum Alltag. Entweder man hat den falschen Provider oder man wohnt in einem der unendlich großen Flächenstaaten im mittleren Westen oder noch abenteuerlicher, man verlässt die Zivilisation in einen der großen Nationalparks. Auf der White Rim Road etwa im Canyonlands National Park kann der Akku ruhig leer sein, da gibt's sowieso nichts zu empfangen. Es gibt auch kein Wasser, Autos brauchen Allradantrieb und ganz Verwegene, wie unser Kollege Reinhard Spiegelhauer, verzichten sogar auf den Motor und nehmen das Fahrrad.
1: Ein unglaublicher Sternenhimmel, weil es hier in zig bis hunderten von Meilen Umgebung keine nennenswerte Lichtverschmutzung gibt.
2: Mein Schlafsack und die Isomatte knistern, sonst ist es still. Unglaublich still. Um mich herum Steinbüste. In meinem Rücken ragt der Airport Tower auf, ein 200 Meter hoher Felsturm. Vor mir bricht das White Rim Plateau nach unten zum Colorado River ab, 200 Meter in die Tiefe.
1: Tolle, wunderbare, einsame Offline-Nacht.
2: Der Weg in die Einsamkeit ohne Handyempfang, steinig und vor allem heiß. Start war am Morgen im Städtchen Moab.
3: Es geht los durch die Felswüste von Utah. Keine Geschäfte, keine Tankstellen, kein Wasser, nichts.
2: Und eben auch kein Mobilfunknetz. Kein kurzer Blick auf Nachrichten, kein Wetterupdate, kein Scrollen. Wer hier draußen etwas wissen will, der muss es vorher wissen. Luftlinie sind es zwar nur 30 Kilometer hierher, im Gelände auf der unbefestigten White Rim Road 75. Klar habe ich mich vorbereitet, ohne Netz heißt auch, für den Notfall ist ein Satellitenmessenger dabei. Aber fast noch wichtiger.
3: 200 Kilometer ohne Wasserversorgung. Dementsprechend habe ich mir ein bisschen Wasser ans Fahrrad gepackt.
2: 2,5 Liter Flaschen sind seitlich an die Vorderradgabel geschnallt. Im Rahmendreieck hängt eine große Tasche mit 2 Trinkblasen.
3: Macht insgesamt 10 Liter. Und in meinem Rucksack habe ich nochmal 2 Liter.
2: 12 Kilo Wasser über Stock und Stein schleppen, aber dafür 3 Tage ohne ständiges Gebimmel durch die Wildnis. Herrlich. Das ist der Plan. Mein Mund ist trocken, weil es ist sehr heiß. Es gibt hier null Schatten. Ich habe nicht viel getrunken, 1,5 Liter bisher. Die White Rim Road ist keine einfache Schotterpiste. Es geht über Fels, durch Sand, steil rauf, steil runter. Die Straße hat ihren Namen von der weißen Gesteinsschicht an der Abbruchkante zum Colorado und zum Green River.
1: Seitdem ich jetzt auf der White Rim Road bin, die also nur mit Permit befahren werden darf, bin ich nicht einer Seele begegnet.
2: Der Alltag ist nicht nur weit weg, er ist abgeschnitten. Ohne Netz fällt plötzlich auf, wie oft man normalerweise automatisch aufs Handy schaut.
4: Ich bin schon wirklich sehr, sehr lange keine 20 Kilometer gefahren. Jetzt ist hier tiefer Sand. Keine Menschenseele, niemand, der mir entgegengekommen ist. Auch kein Jeep, der mich verholt hätte. Nichts.
2: Weniger ist mehr.
4: Angekommen, meine Campsite. Es ist einfach nur ein Stück Felswüstenlandschaft, wo es eben erlaubt ist, ein Zelt aufzustellen.
2: Der Gaskocher zickt erstmal, aber dann gibt es ein schönes Outdoor-Essen und eine unschöne Erkenntnis. Ich habe viel zu viel Wasser gebraucht.
1: Ein gutes hat das Ganze natürlich. Mein Fahrrad ist 6 Kilogramm leichter.
2: Jetzt erstmal Ruhe, Einsamkeit, Sternenhimmel. Das Handy hatte ich heute kaum in der Hand. Kein Netz, nichts zu posten, niemand erreichbar. Unfassbar, wie lange der Akku plötzlich hält.
1: Guten Morgen aus dem Zelt. Ich muss jetzt eine Entscheidung treffen. Ich habe mich verkalkuliert mit dem Wasser, aber ehrlich gesagt, wie ich noch mehr auf dem Fahrrad hätte mitnehmen sollen, ist mir schleierhaft. Und aus dem Grund werde ich also die Tour jetzt vorzeitig beenden.
2: Der Rückweg ist dann genauso einsam, heiß und anstrengend wie der Hinweg. In Moab meldet sich das Handy zurück. Nachrichten, Hinweise, Benachrichtigungen. An der Tanke gibt's erstmal eine eiskalte Cola.
5: Thank you.
2: Mein nächster Trip ohne Empfang ist übrigens schon geplant. Auf dem Denali Highway in Alaska. Da ist es nicht so heiß.
0: Ja, versucht hat das jedenfalls mal entlang des der White Rim Road zu radeln im Canyon Lands National Park in Utah und Colorado. Der Kollege Reinhard Spiegelhauer.

0: Louis Massonneau, trotz des Namens, steckt dahinter, ein deutscher Geiger und Komponist, 1766 in Kassel geboren. Allegro Moderato hier überschrieben, dieser Satz aus einem Quartett für Oboe, Violine, Braccio und Cello, gespielt vom Ensemble Pew. Die Dichterin Charlotte von Ahlefeld, die tröstet jetzt einen jungen Mann, der das Liebste in seinem Leben verloren hat, die Liebste in seinem Leben. Und er sucht sie nun dort, wo sie verschwand, im Wasser, doch vergebens.
1: Der Jüngling am Meere. Es saß ein Jüngling am Meere und sang ein trauriges Lied. Von Sturm und Wellengeräusche, in denen sein Liebchen verschied. Da lächelte, golden und ruhig, des Mondes Antlitz ihn an, im Busen wurd es ihm heller, er schaute beruhigt hinan. Es kehrte die Hoffnung ihm wieder, zwar nicht mehr auf irdisches Glück, doch zog sie ihn lächelnd und tröstend vom Abgrund des Jammers zurück. Dort, wo die Fluten erbrausen, wo schäumend die Woge sich bricht, wo heulende Stürme ersausen, dort weilt die Geliebte nicht. Es hob aus der niederen Sphäre sich strahlend zum Himmel ihr Geist. Die Hülle nur schlummert im Meere, von tobenden Wellen umkreist. Sie selbst lebt über den Sternen und lächelt mit liebender Huld. Dort oben aus ewigen Fernen ins blutende Herz mir. Geduld. So sang er mit schmelzenden Tönen und stillte sein trauerndes Herz, denn Zuversicht, Hoffnung und Glaube besänftigen irdischen Schmerz.

Romantische Töne für eine verschwundene Geliebte von Antonio Lauro. Romanza für Gitarre, und diese Gitarre, die spielte der große Gitarrist John Williams. Und jetzt bläst uns Ulrich Hübner hinaus aus diesem Studio mit Musik von Camille Saint-Saëns Allegro non troppo, so überschrieben der zweite Satz von Saint-Saëns Konzertstück für Horn und Orchester.

0: Ulrich Hübner, die Kölner Akademie und ein Satz aus dem Konzertstück von Camille Saint-Saëns. Hein van Ekert ist bei mir im Studio und hat ein neues Hemd.
1: Ja, das ist recht. Es gab hier einen Laden in Köln, die haben gesagt, in 2 Tagen sind wir weg, also alles 5 €. Also ja. Da habe ich viele Hemden gekauft.
0: Ja, aber neue Kleidung passt zu deinem Programm heute, ne?
1: Ja, ja, diese Idee ist von meiner ehemaligen Schüler, die hat gesagt, sie sollen etwas machen über Mode, und das habe ich dann auch gemacht, Leuten, die sich an uns auskleiden, und Satie, die eigentlich spottet mit Ravel, der dann so als ein Dandy durch Paris wandert mit, was war es noch, 39
0: Ja, irgendwie, da glaube ich, so ganz, ganz viele Hemden für ein Wochenende.
1: Für ein Wochenende, also ja, ja. Le Trois Vals, des Distingué du Précieux des Gouttes. Ja. Das ist Satie, die spottet mit Ravel. Wir haben Susanna aus der Hochzeit des Figaro, die Cherubino ankleidet als Mädchen.
0: Ja.
1: Und dann Colline aus La Bohème, die sich eigentlich auskleidet und etwas schenkt, um Geld zu bekommen. Und Aschenputtel, die sich vorbereitet zum Ball bei Prokofjew. Das ist natürlich auch, die hat ein schönes Kleid dann und kann dann zum Prinzen gehen.
0: Ja, Kleider machen Leute. Und Programm heute im Klassikforum. Hein van Ekert freut sich auf Sie. Nach den Nachrichten, ich habe mich gefreut, dass Sie heute dabei gewesen sind. Heiß Raul Mörchen und wünsche noch einen wunderschönen Dienstag.

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0: Es ist 9 Uhr. 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
4: Die Nachrichten mit Martin Groß. Guten Morgen. Bei der Fußball-WM hat es vergangene Nacht zwei Abschiede gegeben. Gastgeber USA schied durch ein 1:4 gegen Belgien im Achtelfinale aus dem Turnier aus. Und Superstar Cristiano Ronaldo machte sein letztes WM-Spiel. Mit Portugal verlor er 0:1 gegen Spanien. In 6 Anläufen hat Ronaldo die WM nie gewinnen können, blickte zum Abschied aber auf andere Erfolge mit Portugal.
5: Ich habe mein Bestes für Portugal gegeben. Ich habe 3 Titel gewonnen. Vor Cristiano hatte Portugal noch keinen einzigen Titel. Und ehrlich gesagt war der größte Titel, den ich mit der Nationalmannschaft gewonnen habe, der von 2016, die Europameisterschaft. Das hat die gleiche Bedeutung für mich wie die WM. Ich gehe mit gutem Gewissen und das war's.
4: Neben der EM 2016 holt Ronaldo mit Portugal 2-mal die Nations League. Ob er mit 41 Jahren jetzt ganz aus der Nationalmannschaft zurücktritt, ließ er offen. Sein ewiger Rivale Lionel Messi ist bei der WM noch mit dabei und trifft heute mit Argentinien auf Ägypten. Aus einer Mülldeponie in Leverkusen-Bürrich landen nach WDR-Recherchen schädliche PFAS-Chemikalien im Rhein. Und das macht jetzt den Niederländern Sorgen. Denn in unserem Nachbarland beziehen etwa 5 Millionen Menschen ihr Trinkwasser aus dem Rhein. Oliver Köhler, WDR aktuell.
6: Der WDR hat aufgedeckt, dass aus der Deponie Bürrich ständig PFAS-Chemikalien ungefiltert in den Rhein geleitet werden. Wegen der hohen PFAS-Werte müssen die Niederländer das Rheinwasser mit riesigem Aufwand reinigen. Die niederländischen Rheinwasserwerke haben deshalb jetzt die Kölner Bezirksregierung aufgefordert, den Betreiber der Deponie in Leverkusen zu verpflichten, PFAS-Chemikalien aus seinem Abwasser herauszufiltern, bevor er es in den Rhein leitet.
4: In Frankreich soll heute ein Gerichtsurteil fallen, das die Präsidentschaftswahl im kommenden Jahr beeinflussen könnte. Es geht um Marine Le Pen, die bekannteste Politikerin des extrem rechten Rassemblement National. Le Pen war wegen Veruntreuung von EU-Geldern verurteilt worden und hat dagegen Berufung eingelegt. Caroline Diller, WDR Paris.
7: Neben der Freiheits- und einer Geldstrafe wurde ihr auch verboten, bei Wahlen anzutreten, und zwar 5 Jahre lang. Das heißt, Präsidentschaftsambitionen passé, es sei denn, die Richter am Berufungsgericht mildern dieses Urteil ab und bleiben weit hinter den Forderungen der Staatsanwaltschaft zurück, nämlich indem sie die Nichtwählbarkeit auf höchstens 2 Jahre verkürzen und, zweiter wichtiger Punkt, indem sie die Freiheitsstrafe anpassen. Denn aktuell fordert die Staatsanwaltschaft 4 Jahre Haft, davon 3 auf Bewährung und 1 mit Fußfessel, also bis nach der Präsidentschaftswahl. Und Marine Le Pen hat schon gesagt, mit Fußfessel werde sie keinen Wahlkampf machen.
4: Weitere Meldungen im Überblick. Die Ukraine hat in der Nacht Russland mit einer großen Menge Drohnen angegriffen. Nach russischen Angaben wurden rund 450 Drohnen abgefangen, mehrere grenznahe Regionen meldeten Schäden. Auch die Hauptstadt Moskau war von den Angriffen betroffen. Die Ukraine greift seit Monaten verstärkt auch Ziele im Inneren von Russland an, nicht nur die besetzten Gebiete im eigenen Land. Die NATO berät ab heute bei einem Gipfeltreffen in Ankara über ihre Zukunft. Auch US-Präsident Trump wird kommen. Im Mittelpunkt steht die Frage, ob Trump die NATO weiter unterstützt. Er hatte mehrfach mit einem Austritt der USA aus dem Militärbündnis gedroht. Die europäischen NATO-Staaten haben in dem Zusammenhang das Ziel ausgegeben, ihre Militärausgaben auf 5% zu erhöhen. Alkoholfreies Bier wird immer beliebter. Im vergangenen Jahr haben die Brauereien in Deutschland etwa 6,5% mehr davon produziert als im Jahr davor. Insgesamt waren es laut Statistischem Bundesamt 616 Millionen Liter. Der Anteil am Gesamtmarkt ist allerdings weiter klein. Auf einen Liter alkoholfreies kommen rund 11 Liter Bier mit Alkohol.
0: 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Aus der Kultur.
4: Das Ausstellungsschiff MS Wissenschaft macht heute und morgen Station im Duisburger Innenhafen. Es zeigt eine interaktive Schau zur Medizin der Zukunft. Sarah Mörchen, WDR Kultur.
8: Die Ausstellung zeigt, wie Forschende mit ihren Ideen und ihrer Arbeit schon heute die Medizin von morgen gestalten. Besucher werden dabei selbst aktiv. Sie testen Medikamente an künstlichen Organen, erkennen mit KI Knochenbrüche und tauchen virtuell in den OP-Saal der Zukunft ein. Thema ist auch, wie gute Kommunikation und Erwartungen Therapien beeinflussen. Die Ausstellung richtet sich an Jugendliche ab 12 Jahren und Erwachsene. Die MS Wissenschaft macht nach dem Stopp in Duisburg in den kommenden Tagen auch noch Halt in Köln und Bonn.
4: Das Wetter in Nordrhein-Westfalen. Sonne und Wolken wechseln sich im Tagesverlauf ab und in Westfalen zieht gelegentlich auch etwas Regen durch. Bei auffrischendem Wind steigen die Temperaturen auf 24 Grad in Herford, 27 Grad in Oberhausen und 29 Grad in Bonn. Morgen ist es vor allem im Rheinland meist freundlich und trocken, in Westfalen stärker bewölkt mit etwas Regen. Und am Donnerstag wird es nach trübem Start sonnig und bis 29 Grad warm. Das war WDR aktuell.
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9: Einen herrlichen guten Morgen und herzlich willkommen zum Klassikforum, liebe Hörerinnen und Hörer. Ich bin Hein van Eckert und heute habe ich für Sie Musik mitgebracht, die sich mit Kleidung und Mode beschäftigt und mit Musik, die einmal sehr populär war oder es gerade nicht mehr ist. Die Oper Thaïs von Jules Massenet wird heute nicht mehr allzu häufig aufgeführt, obwohl sie in den letzten Jahren wieder etwas stärker ins Repertoire zurückkehrt. Sehr berühmt geblieben ist jedoch die Meditation aus dieser Oper, jener Moment, in dem die Schauspielerin und Kurtisan Thaïs darüber nachdenkt, wie lange sie ihr Leben aus Glanz, schönen Kleidern und attraktiven Männern noch weiterführen kann. Wann wird das Alter sie einholen? Wann wird ihre Schönheit verblassen? Und wird sie auf das Angebot eingehen, ihre prachtvolle Gewänder gegen ein Ordensgewand zu tauschen und fortan mit den Klosterschwestern in der Wüste zu leben? Darüber denkt sie nach, während das berühmte Intermezzo Meditation.

Bumsori Kim Violine, NFM Rockloff Lamolak und Giancarlo Guerrero mit den Meditationen von Jules Massenet aus der Oper Thais. Thais, die sich überlegt, bleibe ich Kurtisane oder werde ich Nonne? Glücklicherweise gibt es andere Karrieremöglichkeiten. Es gibt Musik, die einst sehr populär und modisch war, wie Thais, und anschließend immer seltener aufgeführt wurde, bis sie schließlich ein bisschen in Vergessenheit geriet. Und das ist einigermaßen passiert mit Faust von Charles Gounod, die in den deutschsprachigen Ländern zeitweise unter dem Titel Margarete bekannt war. Die Oper ist lose auf dem ersten Teil von Faust basiert. Die hatte ihre Uraufführung in Paris und begann von dort aus ihren triumphalen Siegeszug um die Welt. An der Metropolitan Opera wurde sie so häufig gespielt, dass das Haus zeitweise sogar als Faustspielhaus bezeichnet wurde. In der belgischen Comicreihe Tim und Struppi erscheint zudem die fiktive Opernsängerin Bianca Castafiore, die die Juwelenarie aus dieser Oper als Lieblingsstück ihres Repertoires singt. Ja, in der zweiten Hälfte des 20. Jahrhunderts ging die Zahl der Aufführungen jedoch deutlich zurück. Irgendwann verloren die Interprete das Interesse an der Oper über die Liebe zwischen Faust und Margarete, mit dem Teufel Mephistopheles als ständigem Störfaktor. Die Melodie jedoch sind unsterblich, und was die Harfenistin Anne-Lene Lenaerts nun mit ihrer Fantasie über Gounods Faust von Albert Sabel eindrucksvoll beweisen wird. Wir hören Margarete in den Garten kommen, nachdenken über ihre Liebe von Faust, und dann hört man noch den Walzer.

aus Belgien, die wunderbare Adeline Lenartz, mit Musik aus der Oper Faust von Charles Gounod, jener Oper, die ihren Siegeszug um die ganze Welt antrat und in Paris uraufgeführt wurde. Ja, Paris, die Modehauptstadt der Welt, Paris, um dort Erfolg zu haben, das ist für Komponisten ebenso wichtig, wie es heute für Modedesigner sein kann. Georg Philipp Telemann, einer der produktivsten Komponisten der Musikgeschichte, feierte große Erfolge in Hamburg, sowohl am Opernhaus als in den Kirchen der Stadt. Dennoch bedeutet es ihm besonders viel, als seine Musik in Paris außergewöhnlich großen Anklang findet. Und welchen Musik dann? Ja, es handelt sich um eine Sammlung von Quartetten, die ohne seine Zustimmung in Paris gedruckt wird. Diese unerlaubte Veröffentlichung führt jedoch dazu, dass er die französische Hauptstadt für 6 Monate besucht. Dort komponiert er einen zweiten Zyklus von Quartetten, der seit dem Ende des 20. Jahrhunderts zusammen mit dem ersten unter dem Namen Pariser Quartette bekannt ist. Die Quartette sind keineswegs alle gleich. Es gibt französische Tanzsuiten, Werke in Sonatenform und, wie nun, Linde Brunmeier auf Traversflöte, John Holloway auf Violine, Lorenz Duftschmidt auf Viola da Gamba, Ulrike Becker Violoncello und Lars Ulrich Mortensen auf Cembalo im allerersten Quartett zeigen werden, ein italienisches Konzert für 4 Instrumente.

Linde Brunnmeier, John Holloway, Lorenz Duftschmidt, Ulrike Becker und begleitet von Lars-Ulrich Mortensen am Cembalo, Quartett Nummer 1 D-Dur von Georg Philipp Telemann. Telemann wird ein Erfolg in Paris. Paris im 19. Jahrhundert, später dann eine Stadt der Oper und heute zugleich eine Hauptstadt der Mode. Und was die Oper betrifft, versuchte Richard Wagner auch erfolgreich zu werden in Paris. Das gelang nicht so leicht. Er verkauft dort sein Libretto zur Oper der Fliegenden Holländer, arbeitet aber selbst weiter am Stück. Und in dieser Oper darf der verfluchte niederländische Seemann Van der Decken alle 7 Jahre an Land gehen, um Erlösung von seinem Fluch zu finden. Und so gelangt er nach Norwegen zu Senta, die von den Geschichten über ihn geradezu besessen ist. Aber die Mädchen in ihren Umgebungen jedoch interessieren sich nicht für ihre Tagträume. Sie sitzen vergnügt an ihren Spinnrädern und Spinnenfäden, aus denen später Kleidung gefertigt werden kann. Selbst in der Klavierbearbeitung von Franz Liszt, hier gespielt von Louis Lorty, hört man die Spinnräder summen, während die Mädchen dazu ihr Lied singen.

Spinnerlied aus dem Fliegenden Holländer von Richard Wagner, von Franz Liszt bearbeitet, Louis Lorty am Klavier. Mädchen, die am Ursprung der Kleidung arbeiten, am Faden. Ja, Kleidung kann von ungeheuer Bedeutung sein, das erkennt Monsieur Jourdain in Molières Le Bourgeois Gentilhomme, der Bürger als Edelmann. Um von Bürger zum Edelmann aufzusteigen, bestellt er sich eine prächtige neue Garderobe. Und hier ist die Musik, die Richard Strauss komponiert hat, bei der Auftritt der Schneider im Stück.

Auftritt und Tanz der Schneider aus Der Bürger als Edelmann, Opus 60 von Richard Strauss, hier gespielt von Buffalo Philharmonic Orchestra unter Joanne Faletta. Und so bekommt Monsieur Jourdain eine neue Garderobe in Molières Der Bürger als Edelmann. Er ist ganz fertig für den Eintritt im Königlichen Hof in Paris. Und wie Telemann vor ihm, schreibt Joseph Haydn gegen Ende des 18. Jahrhunderts eine Reihe von Werke für Paris. Seine Sinfonien Nummer 82 bis 87 gehen als die Pariser Sinfonien in die Musikgeschichte ein. Doch während die Nummer 82, 83 und 85 mit Beinamen wie Lour, der Bär, La Poule, die Henne und La Reine, die Königin, selbstbewusst über den symphonischen Laufsteg flanieren, steht die Nummer 87 eher bescheiden am Rand, ganz ohne klangvollen Beinamen. Dabei hat gerade sie ihren ganz eigenen Charakter. Als einzige der Pariser Symphonien verzichtet sie auf die für Haydn so typische langsame Einleitung. Der Kopfsatz stürzt sich ohne Umschweifen ins Geschehen und ist zugleich knapper gefasst als in den übrigen Werken des Zyklus. Trotz ihrer rohen Nummer ist die Nummer 87 die älteste der Pariser Symphonien. Und vielleicht auch die unbeschwerteste. Über dem ganzen Werk liegt ein heller, sonniger Ton und am deutlichsten zeigt sich das im beschwingten, temperamentvollen Finale. Doch auch die beiden Mittelsätzen haben ihren besonderen Reiz. Haydn rückt die Holzbläser ins Rampenlicht. Im Adagio übernehmen Oboe, Flöte und Fagott solistischen Aufgaben und im Trio des Minuets kehrt die Oboe noch einmal als Solistin zurück. Es ist also höchste Zeit, der etwas weniger mondänen Nummer 87, den ältesten Schwester unter den Pariser Symphonien, unsere ungeteilte Aufmerksamkeit zu schenken. Es spielen Les Arts Florissants unter der Leitung von William Christie.

Ja, live mit Beifall. Les Arts Florissants unter William Christie gaben ein französisches Elan an Symphonie A-Dur, Hoboken 1, 87 von Joseph Haydn, die Symphonie Nummer 87, die früheste einer Reihe von Symphonien, die Joseph Haydn für Paris schrieb, am Ende jedoch die am wenigsten mondäne der sechs. Sie wird heute am seltensten ausgeführt und kann dann doch viel Erfolg haben, das hörten wir. Ja, apropos Paris und Mode, in der französischen Hauptstadt begegnet man natürlich immer wieder stilbewussten Herren, Männern, die tadellos gekleidet sind und sich mit kultivierten Eleganz bewegen. Nach Ansicht des Komponisten Erik Satie gehörte sein Kollege Maurice Ravel genau zu diesem Typus. Anfangs sind die beiden Komponisten befreundet, doch mit der Zeit kommt es zum Zerwürfnis und Satie macht es sich zur Aufgabe, Ravel mit spöttischen Bemerkungen aufs Korn zu nehmen. Ravel, der sich stets distinguiert kleidet und jene gewisse Unnahbarkeit ausstrahlt, die man gemeinhin mit dem Dandy verbindet. So entstehen die Les Trois Valses Distingués du Précieux Dégoût, die drei distinguierten Walzen des vornehmen Dandys. Musikalisch nimmt Erik Satie seinen Kollegen Maurice Ravel anhand von drei Themen aufs Korn. Die Taille, den Kneifer und die Beine. Im ersten Walzer begegnen wir dem Dandy vor dem Spiegel. Er bewundert seine elegante Erscheinung, strahlt zufrieden über seine Kleidung und legt den Arm um seine schlanke Taille. Der zweite Walzer ist raffinierter angelegt. Sein Thema ist der Kneifer, die Brille. Doch ausgerechnet Ravel hat nie einen getragen, Satie dagegen sehr wohl. Die Musik erinnert unverkennbar an seinen berühmten Gymnopédie, allerdings in einem viel zu schnellen Tempo. Genau so pflegte Ravel dieses Stück zu spielen, obwohl Satie ein ruhiges Tempo verlangte. Und vielleicht karikiert Satie hier also Ravels Missverständnis seiner Musik. Er hält ihm gleichsam einen musikalischen Zerspiegel vor. Im dritten Walzer kehrt der Dandy wieder zu sich selbst zurück. Nun gelte seine bewundernde Blicke den eigenen Beinen. Also hintereinander die Taille, der Kneifer, die Beinen. Hinter aller in der Ironie verbirgt sich Musik von großer Eleganz, aber Witz und von Erfindungskraft Musik, die, wie unser Pianist Guillaume Coppola nun zeigen wird, ganz aus eigener Kraft zu begeistern vermag. Les Trois Valses Distingués du Précieux Dégoût von Erik Satie.

Ja, und schon wieder vorbei, eben nach halb elf. Guillaume Coppola spielte im Klassikforum auf WDR 3 Walzer von Erik Satie, Les Trois Valses distingués du précieux des gouttes, in denen ein Dandy dargestellt wird, der sich selbst und seine elegante Kleidung voller Bewunderung betrachtet. In Le Nozze di Figaro, Figaros Hochzeit, wird dagegen ein junger Page ausgezogen in dieser Oper von Wolfgang Amadeus Mozart und von zwei Frauen bewundert, der Gräfin Almaviva und ihrer Zofe Susanna. Die beiden wollen den Pagen Cherubino als Mädchen verkleiden. Warum das geschieht, lassen wir für den Moment beiseite und richten unseren Blick ganz auf die Szene selbst. In der Mitte sitzt der hübsche Cherubino. Unablässig wirft er bewundernde Blicke zu der Gräfin an seiner Seite. Dass wir das wissen, verdanken wir Susanna, die ihm gerade Anweisungen gibt. Sie ermahnt ihn, so zu tun, als wäre die gnädige Frau Gräfin gar nicht anwesend. Sie erklärt ihm, wie er sich halten und wie er sich bewegen soll. Und als seine Männerkleidung fast vollständig durch Frauenkleidung ersetzt worden ist, kann Susanna nicht anders als auszurufen, wie schön er doch sei. Kein Wunder, dass Cherubino gleichermaßen die Herzen der Frauen wie der Männer gewinnt. Hier ist Barbara Bonney als Susanna in Le Nozze di Figaro.

Ja, Veniti Nucciate wie aus der Opel Nozze di Figaro, Figaros Hochzeit, Arie der Susanne, komponiert von Wolfgang Amadeus Mozart, wunderbar gesungen von Barbara Bonny, Sopran, und dann war es das Trottenholm Court Theatre Orchestra unter Arnold Östmann, der noch etwas anderes zu tun hatte diesen Tag, denn es war sehr schnell dirigiert, aber dennoch sehr schön und frisch. Ja, das war der Page Cherubino, der von der Gräfin und Susanna in ein hübsches Frauenkleid gesteckt wurde, während Susanna die Szene mit ihren Kommentaren begleitete. In Cinderella, das Sergei Prokofjew in den Jahren 1940 bis 1944 komponierte, wird ebenfalls jemand festlich angekleidet. Diesmal Aschenputtel, dass die zum Ball des Prinzen geht. Aschenputtel, wir nennen ihn sie Assepoester auf Niederländisch. Ja, die Geschichte ist bekannt, denke ich. Aschenputtel lebt mit ihrem Vater, dessen zweite Frau und deren beiden schrecklich verwöhnten Töchtern zusammen in ein Haus sind. Und sie muss die gesamte Hausarbeit erledigen und sitzt in ihren wenigen Ruhepausen in ihrem schmutzigen Kleid am Kamin, so dass ihre Kleidung von einer Schicht Asche bedeckt ist. Ja, kein besonderes glückliches Modestatement, als die Einladung des Prinzen eintrifft. Er veranstaltet einen Ball, weil er eine Frau, eine Braut sucht, doch Aschenputtel darf nicht mitkommen. Das erinnert ein bisschen an den Film auch Der Teufel trägt Prada, wo Anne Hathaway als Andy verspottet wird von Emily Blunt als Emily und Giselle Bündchen, die zwei Kollegen. Aber dann geschieht in dem Film auch, was im Märchen geschieht. Und das hören wir jetzt zu Beginn unseres musikalischen Ausschnitts. Erhält Aschenputtel Besuch von ihren Patentante. Sie erscheint zunächst als gebrechliche alte Frau, gibt sich dann jedoch als das zu erkennen, was sie wirklich ist, eine gute Fee. Sie ruft die Feen des Frühlings, des Sommers, des Herbstes und des Winters herbei und gemeinsam verwandeln sie Aschenputtel in eine junge Frau, die bereit ist für den Ball. Denn das aschenbedeckende Kleid wird zu einem prachtvollen Ballkleid. Nun kann auch sie zum Fest aufbrechen. Ein Kürbis verwandelt sich in eine Kutsche, Mäuse werden zu Pferden und Insekten zu Dienern. Die Pantoffeln, die Aschenputtel ihre Patentante geschenkt hatte, als diese noch wie eine alte Frau aussah, verwandeln sich in die berühmten gläsernen Schuhe. Aschenputtel ist nun das Bild einer eleganten, modisch gekleideten jungen Dame und will gerade aufbrechen, als sie noch eine Warnung erhält. Ihr neues Aussehen wird nicht von Dauer sein. Sie muss zurück sein, bevor die Uhr Mitternacht schlägt. Hier ist das WDR-Symphonieorchester unter der Leitung von Michael Jurowski mit einer Szene aus Cinderella von Sergei Prokofjew.

Ja, es ist gegen 11 Uhr. Aschenputtel ist auf dem Weg zum Ball und hat noch genug Zeit, in einem prachtvollen Kleid und mit einem Auftritt, der alle Blicke auf sich zieht. Und ja, ich liebe diesen Prokofjew-Walzer, die sind eben so schön und wurden hier gespielt von WDR-Sinfonieorchester und Michael Jarowski. Ja, das ist Musik, die selbst wie eine modische Erscheinung wirkt, und das gilt auch die Flötensonate von Francis Poulenc. Nicht nur, weil dieses Werk des 20. Jahrhunderts außerordentlich beliebt geworden ist, sondern auch, weil es jene Eleganz, jene Charme, jene Selbstsicherheit, Sinnlichkeit und feinen Humor ausstrahlt, die man gern mit Mode verbindet. Ja, zwar trägt das Werk den Titel Sonate, doch um die Regeln dieser musikalen Form kümmert sich Francis Poulenc nur wenig. Vielmehr erinnert die Atmosphäre an ein elegantes Pariser Café, in dem die Flöte die Hauptrolle übernimmt, während das Klavier sie mit feinem Gespür begleitet. Vor allem der zweite Satz wirkt wie ein chansonhaftes Kabarettlied, zart, innig, von großer Leichtigkeit. Und auf ihn folgt ein überschäumendes Finale, das Motiven aus dem ersten Satz wieder aufgreift und sogar ein kleines Zitat von Johann Sebastian Bach einfließen lässt. Der erste Satz beginnt mit einem nachdenklichen Hauptgedanken und einem zweiten, fast süßlichen Thema, das stellenweise an Claude Debussy erinnert. Doch wie Juliette Hurel und Hélène Couvert gleich zeigen werden, eröffnet Poulenc seine Sonate zunächst mit dem leidenschaftlichen, geradezu explosiven Ausbruch der Flöte.

Juliette Hurel, Flöte, Hélène Couvert, Klavier mit Sonate für Flöte und Klavier von Francis Poulenc. Kleider machen Leute. Genau so heißt die Oper von Alexander von Zemlinsky, die 1910 entstand und 1922 in einer überarbeiteten Fassung herauskam. Ja, im Mittelpunkt steht da der Schneidergeselle Strapinski. Er sucht sein Glück in einer neuen Stadt und trägt zufällig besonders elegante Kleidung. Kleidung, die er selbst angefertigt hat. Sein vornehmes Äußeres führt dazu, dass ihn alle für einen Grafen halte und so gewinnt er die Liebe einer jungen Frau, die durchaus noch einen anderen Verehrer hat. Schließlich kommt die Wahrheit ans Licht. Strapinski ist gar kein Graf, doch inzwischen ist die Liebe zwischen den beiden so tief und aufrichtig geworden, dass seine wahre Herkunft keine Rolle mehr spielt. Orchester der Oper Zürich unter Ralf Weikert spielt jetzt die Ouvertüre zu Kleider machen Leute.

Die Ouvertüre zur Oper Kleider machen Leute von Alexander von Zemlinsky, die natürlich eigentlich ein Zwischenspiel ist zwischen dem Prolog und der ersten Szene. Ich war ein bisschen überrascht, dass das noch dabei war. Aber dann haben wir natürlich auch die wunderbare Stimme von Tenor Hermann Winkler gehört als Strapinski, der Schneidergeselle, der auf dem Weg ist, um sein Glück irgendwo anders zu suchen und dann dabei zufällig besonders elegante Kleidung trägt. Kleidung, die er selbst gemacht hat und die dann, wobei es dann gleicht, dass er ein Grafen ist und dann geht er in eine neue Stadt. Und ich glaube, wir hörten auch die Stimme von Bariton Claudio Otelli als der Kutscher, der ihm dahin bringt. In dieser Oper Kleider machen Leuten. Wir haben dieses Stichwort auch in den Niederlanden. Kleren machen de Mann, sagen wir. Eine Oper von Alexander von Zemlinsky und das war das Orchester der Oper Zürich, dirigiert von Ralf Weikert. Das ist eine Live-Aufnahme. Vorhin in dieser Sendung machte sich Aschenputtel zu den Klängen von Sergei Prokofjew auf dem Weg zum Ball. Und auch im Theaterstück Maskerade gibt es einen Ball, allerdings einen Maskenball. Und zu diesem Schauspiel schrieb Aram Khachaturian im Jahre 1941 die Bühnenmusik, so zur gleichen Zeit wie Prokofjew. Prokofjew, die übrigens lang über sein Cinderella-Ballett getan hat, weil er inzwischen auch noch die Oper Krieg und Frieden geschrieben hat. Aber im selben Zeit schrieb Aram Khachaturian die Bühnenmusik zu Maskerade. Und Maskerade erzählt dann die Geschichten von einem gewissen Nina, deren Ehemann glaubt, sie habe ein Verhältnis mit einem anderen Mann. Und dieser Verdacht erweist sich natürlich als völlig unbegründet. Doch das ist das Tragische, die krankhafte Eifersucht ihres Mannes führt schließlich zu Ninas tragischen Tod am Ende des Stückes. Aus der Bühnenmusik, die er komponierte, stellte Khachaturian später eine Suite zusammen, die 1945 auch noch für Klavier Solo eingerichtet wurde. Die Suite umfasst ein Nocturne, eine Mazurka, eine Romanze und einen Galopp. Doch am Anfang spielt Jean-Yves Thibaudet, die wir gleich hören werden, eines der berühmtesten Sätze der Suite, dem Walzer, von dem, ich weiß nicht mehr, wer gesagt hat, aber einer hat gesagt, den Walzer, den erkennt jeder, ohne zu wissen, dass man diese Musik kennt. Also das werden wir jetzt sehen. Nocturne, Mazurka, Romanze, Galopp und dann am Anfang ein Walzer in der Musik aus Maskerade von Aram Khachaturian.

Ja, sehr fröhliche Musik des armenischen Komponisten Aram Khachaturian aus der Suite bei der Stück Maskerade, gespielt von Jean-Yves Thibaudet. Jedoch Musik bei einer Geschichte, die nicht so gut, nicht so glücklich ist. Am Ende unglückliche Liebe. Ja, die gibt es eigentlich auch im La Bohème von Giacomo Puccini, wo Rodolfo Mimì liebt, aber Mimì stirbt. Es wird auch dabei die Zeit, Kleidung und Mode ein bisschen hindern zu lassen. Und in La Bohème nimmt der Philosoph Colline in einer bewegenden Szene Abschied von seinem Mantel, den er viele Jahre getragen hat. Und mit dem Geld will er Medikamente für die kranke Mimì kaufen. Der Abschied von diesem Kleidungsstück wird von Giacomo Puccini musikalisch gestaltet und von Nikolaus Djaoulov eindrucksvoll gesungen.

Abschied von seinem Mantel. Colline aus La Bohème, Nicola Giraud auf Bass mit der Berliner Philharmoniker unter Herbert von Karajan, Musik von Giacomo Puccini. Unglückliche Liebe, zum Schluss dann noch eine Romanze von Piotr Ilitsch Tschaikowski, die er geschrieben hat für die belgische Sopranistin Desirée Artaud, mit der Tschaikowski kurz verlobt war. Und die Romanze drückt aus, dass Tschaikowski die Gesellschaft einer lieben Frau nicht glücklich machen konnte. Er versucht, dieses Schicksal positiv zu betrachten und seine Desirée das Beste zu wünschen, endet aber mit einem Seufzer in diese Musik, in diese Romanze in F-Moll, gespielt von Valentina Lisitsa, Musik von Piotr Ilyich Tschaikowski.

Ja, und mit diesem kleinen Seufzer endet Valentina Lisitska dieses Klassikforum. Das war der Romanze F-Moll Opus 5 von Peter Tchaikovsky. In der WDR3-App können Sie diese Sendung und andere Sendungen noch nachhören. Und gleich folgen der Tag um 12 und danach WDR Westart mit Jörg Biesler. Mein Name ist Hein von Eckert. Ich hoffe, Sie haben diese Musik genossen und ich wünsche Ihnen einen sehr schönen Tag.

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2: Einen schönen Dienstagmittag. Caro Köhler hier und ich habe ein Update zu den Waldbränden in NRW.
3: Oh, das ist so kompliziert, weil es sich um einen ehemaligen Truppenübungsplatz handelt und niemand so genau weiß, was wo liegt.
2: In der Warner Heide bei Köln brennt der Wald und der Einsatzleiter erklärt, warum die Löscharbeiten so kompliziert sind. Da schauen wir gleich genauer drauf und wir sprechen auch drüber, wie hoch die Waldbrandgefahr bei uns in NRW gerade insgesamt ist. Außerdem gucken wir nochmal auf US-Präsident Trumps Einmischung in die Fußball-WM. Trump wird dann auch noch heute in der Türkei erwartet zum NATO-Gipfel und auch das ist gleich unser Thema. Das Wetter, Sonne, zeitweise Wolken und meistens trocken bei 25 bis 30 Grad. Ja, hohe Temperaturen hatten wir jetzt lange, wenig Regen, stattdessen tagelang Sonnenschein. Und das sind Bedingungen, da reicht schon eine achtlos weggeworfene Zigarettenkippe aus und kann einen riesigen Waldbrand auslösen. Sowas passiert auch nicht mehr nur im Süden, in Frankreich, Spanien oder Kroatien, sondern das passiert inzwischen auch häufiger bei uns im Westen. Aktuell brennt es, wie gesagt, in der Warner Heide. Da ist östlich von Köln gestern der Waldbrand ausgebrochen und wir schauen auf die aktuelle Lage. Daniel Schwingenheuer aus dem WDR Newsroom ist bei mir. Daniel, wie kommen denn die Löscharbeiten voran?
4: Ja, also die Feuerwehr spricht davon, dass sie im Moment dabei ist, den Brand endgültig zu löschen. Der ist also auf jeden Fall unter Kontrolle. Ein großes Problem dabei ist, dass sich im Waldboden Glutnester gebildet haben. Das dauert, bis von denen keine Gefahr mehr ausgeht. Die Auswirkungen des Brandes waren insgesamt eher gering. Das ist direkt neben dem Köln-Bonner Flughafen. Da gab es trotzdem so gut wie keine Einschränkungen. Auch sonst gab es keine Gefahr für die Bevölkerung. Aber was die Warner Heide so gefährlich macht, das haben wir gerade schon gehört, ehemaliger Bundeswehrübungsplatz. Da werden Munitionsreste, Blindgänger aus dem Zweiten Weltkrieg im Boden vermutet, die jederzeit explodieren können, auch jetzt noch. Die Feuerwehr muss also auf diesen befestigten Wegen bleiben für die Löscharbeiten. Und gestern Abend hatte man eben die Löscharbeiten abgebrochen, weil ein Hubschrauber wegen der Dunkelheit auch nicht mehr fliegen konnte. Wahrscheinlich dauert das jetzt noch so bis in den Nachmittag.
2: Also gefährliche Arbeiten, aber es ist ja erstmal eine gute Nachricht, dass der Brand unter Kontrolle ist. Bei der aktuellen Wetterlage ist das aber ja vermutlich nicht der letzte Waldbrand in diesem Jahr. Wie hoch ist denn im Moment die Waldbrandgefahr bei uns?
4: Ja, die ist schon groß. Vor drei Tagen erst hat es ja im Knechtstedener Busch bei Dormagen gebrannt. Der Deutsche Wetterdienst, der hat so einen Waldbrandgefahrindex, auf dem für jedes Bundesland die Gefahr eingeordnet wird. NRW gehört zu den Gebieten, die aktuell am gefährdetsten sind. Die meisten Regionen werden vom Deutschen Wetterdienst in die Kategorien mittlere oder hohe Gefahr eingestuft. Ärgerlich ist, dass 90%, also die allermeisten Waldbrände, eben nicht natürlich entstehen, sondern durch Menschen, die sich nicht richtig verhalten. Der Landesbetrieb Wald und Holz NRW, der weist nochmal auf die Regeln hin, kein offenes Feuer oder Grillen im Wald, mindestens 100 Meter Abstand. Außerdem gilt ein Rauchverbot im Wald bis zum 31. Oktober. Und das Einzige, was da zu einer Entspannung führen könnte, das wäre Regen. Der ist aber jetzt gerade überhaupt nicht in Sicht.
2: Ja, Daniel Schwingenheuer mit einem Update zum Waldbrand in der Warner Heide bei Köln und zur Waldbrandgefahr. Bei der Fußball-WM ist mit den USA ja jetzt auch der letzte Gastgeber rausgeflogen. Das Team von US-Trainer Pochettino ist ja in der Nacht mit 1:4 gegen Belgien ausgeschieden.
5: Wir sollten uns das Spiel nochmal anschauen und herausfinden, warum wir das Spiel nicht so angegangen sind wie die anderen davor. Vielleicht ist die Erklärung ziemlich einfach. Es war einfach nicht unser Tag.
6: Maybe the explanation is so easy. Wasn't our day.
2: Ja, es war nicht unser Tag, sagt er. Woran das gelegen haben könnte, dass das nicht der Tag der US-Mannschaft war, da kann man viel spekulieren, denn es gab ja nicht nur sportlich, sondern auch politisch einigen Wirbel um das Spiel. US-Präsident Trump hatte ja bei FIFA-Boss Infantino angerufen und daraufhin wurde die Rotsperre für US-Topstürmer Balogun aufgehoben. Und das hatte weltweit für Entrüstung gesorgt und das ist auch in den USA ein Politikum.
7: auch wenn Belgien die WM-Träume von Team USA durch den klaren 4:1-Sieg platzen ließ, Trump hofft mit seiner Intervention auch politisch in den USA punkten zu können. Bezeichnend dafür war die Reaktion des republikanischen Senators Ted Cruz. Im Namen aller Amerikaner danke ich Ihnen, dass Sie dafür gesorgt haben, dass wir die lächerliche rote Karte losgeworden sind, sagte Ted Cruz.
8: And on behalf of all Americans, thank you for getting rid of that ridiculous red card.
7: Und suffisant fügte der Republikaner hinzu, das war spektakulär. Schließlich stand der WM-Pokal nicht ohne Grund so lange hier im Oval Office.
8: It was spectacular. There was a reason the FIFA trophy sat here for as long as it did.
7: Den WM-Pokal hatte FIFA-Präsident Infantino persönlich dem US-Präsidenten auf den Schreibtisch gestellt. Der zuletzt unter schlechten Umfragewerten leidende US-Präsident setzt darauf, dass ihm die amerikanischen Fußballfans seinen Einsatz für Team USA nicht vergessen werden. Die Demokraten dagegen gingen den ganzen Tag über in Deckung, weil sie befürchteten, bei diesem Thema nur verlieren zu können. Kein führender Demokrat im Kongress wollte sich äußern. Einer der wenigen demokratischen Abgeordneten, die doch zu einem Interview bereit waren, Brad Schneider aus Illinois, eierte herum. Die rote Karte sei umstritten gewesen, eine Überprüfung doch nur fair, sagte er. Aber ob dies der US-Präsident veranlassen sollte, hakte der CNN-Moderator nach. Die ausweichende Antwort des demokratischen Politikers:
9: I'm rooting for Team USA tonight.
7: Er drücke heute Abend Team USA die Daumen. Hat aber auch nichts gebracht, zumal Belogan sein mit Abstand schlechtestes Spiel ablieferte. Und wieder mal müssen sich die Demokraten fragen lassen, warum sie Trumps Vorgehen nicht deutlicher verurteilt haben. Eine der wenigen kritischen Stimmen kam von der langjährigen Sportchefin der Zeitung USA Today, Christine Brennan. Sie verwies auf das verheerende weltweite Echo.
2: Unser New York-Korrespondent Martin Ganselmeier für den Tag um 12. Und wir machen weiter mit mehr Nachrichten für NRW. Kerstin Fischer hat die Kurzmeldungen.
10: Am Düsseldorfer Hauptbahnhof soll es dauerhaft gemeinsame Streifen aus Ordnungsamt, Polizei und Sicherheitskräften der Bahn geben. Seit Anfang März lief eine Testphase. Die Einheiten waren damit so zufrieden, dass heute eine langfristige Zusammenarbeit unterschrieben wird. Die Streifen sollen den Bahnhof sicherer machen. Das Musikfestival Bochum Total wechselt nach 40 Jahren den Veranstaltungsort. Wie der Veranstalter verraten hat, findet das Festival im kommenden Jahr nicht mehr im Kneipenviertel Bermuda-Dreieck statt, sondern im Westpark rund um die Bochumer Jahrhunderthalle. Dort gäbe es wesentlich mehr Platz, um neue Ideen zu verwirklichen. Ein geplantes Zentrum für Batterierecycling im Münsterland kommt doch nicht zustande. Für den Bau in Ibbenbüren hatte NRW Millionenzuschüsse in Aussicht gestellt, dann aber zurückgenommen. Das Aus ist ein Dämpfer für die Batterieforschung in der Region. Das Werk sollte eine Ergänzung zur Akku- und Batterieproduktion in der Stadt Münster sein. Ein Aachener Forscher bekommt den mit 1,1 Millionen Euro dotierten Alfred Krupp Förderpreis. Der Physiker Raphael Witkowski erforscht, wie Wirkstoffe gezielt im menschlichen Körper transportiert werden könnten. Das wäre vor allem bei Krebstherapien ein großer Vorteil. Der Alfred Krupp Förderpreis wird jedes Jahr an Nachwuchsforscher vergeben.
2: Die Kurzmeldungen im Tag um 12. Vielen Dank. US-Präsident Trump sorgt ja nicht nur sportpolitisch für Aufruhr, er bringt ja auch regelmäßig die anderen NATO-Länder ins Schwitzen mit seinen Aussagen und Forderungen. Und heute kommen in der Türkei die Staats- und Regierungschefs der 32 NATO-Staaten zusammen. Da wird es also wieder viele Diskussionen geben. Es wird um Unterstützung für die Ukraine gehen, möglicherweise auch um den Irankrieg und sicher auch um Trumps Forderung nach mehr finanziellem Einsatz der europäischen NATO-Länder. Das gucken wir uns im Detail an mit Benjamin Weber für den WDR. In der Türkei.
11: Die NATO-Staaten wollen zeigen, dass sie mehr Geld in ihre Verteidigung investieren können und wollen. US-Präsident Trump scheint ja immer noch unzufrieden zu sein mit den Ausgaben der Europäer. Erst letzte Woche hat er da wieder scharfe Kritik geübt, unter anderem auch an Deutschland. Jedes Jahr 5% des Bruttoinlandsprodukts auszugeben für Rüstung und Sicherheit und Infrastruktur, das ist das Ziel vom letzten NATO-Gipfel vergangenen Jahr in Den Haag. Und dieses Ziel soll jetzt hier in Ankara bestätigt werden. Und wenn es nach der NATO geht, dann am besten so eindrucksvoll wie möglich. Generalsekretär Rutte hat gestern Abend in Ankara auf einer Pressekonferenz schon gesagt, dass die Europäer und Kanada jetzt schon 4% ausgeben. Es geht also darum, Trump zu besänftigen, Trump bei der Stange zu halten und damit das Verteidigungsbündnis zu stärken. Auch die Unterstützung der Ukraine steht im Fokus. Die braucht weiterhin Rüstungsgüter für die Flugabwehr.
2: Benjamin Weber zum NATO-Treffen in der Türkei. Und wir schauen jetzt noch aufs Wetter. Aus der WDR-Wetterredaktion ist Verena Leindecker bei mir. Das ist relativ windig heute, oder?
12: Tatsächlich, ja. Also aktuell spürt man den Wind draußen schon und der wird im Laufe des Nachmittags noch etwas kräftiger, teils mit starken Böen. Ansonsten ist heute Nachmittag häufiger die Sonne mit dabei. Am längsten scheint sie so vom Rhein bis nach Südwestfalen, sonst wechseln sich Sonne und Wolken ab. Schauer sind die absolute Ausnahme. Abends kann es vor allem im nördlichen Westfalen mal ein paar Tropfen geben. Und dazu bekommen wir heute 25, 26 Grad in Ostwestfalen-Lippe und im Münsterland bis hin zu 30 Grad am Rhein.
2: Ja, wir haben ja eben schon über Trockenheit, Waldbrandgefahr gesprochen. Wie geht's denn in den nächsten Tagen weiter? Gibt's wenigstens mal ein bisschen Wasser von oben?
12: Also morgen sind etwas mehr Wolken unterwegs und vor allem in Westfalen kann es mal ein paar Tropfen geben, aber das sind dann wirklich nur ein paar Tropfen. Morgen wird's mit 22 bis 26 Grad dann etwas kühler als heute. Am Donnerstag wird's wieder wärmer, dann 24 bis 28 Grad. Am Freitag dann noch etwas wärmer und am Wochenende bis zu 34 Grad. Regen ist dann nicht in Sicht und auch die komplette nächste Woche, die sieht Stand heute trocken aus, sodass sich die Trockenheit dann wohl weiter verschärfen dürfte.
2: Die Wetteraussichten. Verena Leindecker, vielen Dank. Und das war WDR aktuell, der Tag um 12. Ich bin Caro Köhler.
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13: Mit Jörg Biesler, guten Tag. Feuerwehr und Rettungswagen, Müllautos und Kehrmaschinen aus Duisburg, aus Düsseldorf und aus vielen anderen Kommunen in Nordrhein-Westfalen sind gerade unterwegs nach Berlin. Sie wollen aufmerksam machen auf die miserable Lage der Städte und Gemeinden. Mehr als 30 Milliarden fehlen in diesem Jahr. So hoch ist das Defizit in den Kassen. Gespart wird notgedrungen auch an der Kultur. Gleich sprechen wir über die Sparpläne in Essen, die Theater und Philharmonie bedrohen. Außerdem Stadt und Land, eine Ausstellung zum Verhältnis von Mensch und Landschaft in Neuss und ein Fotoband über die wenigen und oft ja spektakulären Neonreklamen, die es noch gibt in den Städten. Los geht's mit Mary Stallings. 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

0: Westert ist hier, Kultur im Westen. Und da geht's jetzt nach Essen. Das ist mal eine sehr wohlhabende Stadt gewesen, zu den Zeiten, als der Wohlstand noch von Kohle und Stahl kam. Und das gilt ja eigentlich für alle Kommunen im Ruhrgebiet. Da gibt's viele Theater und Museen aus den besseren Zeiten. Und seit Jahrzehnten schon ist deren Finanzierung ziemlich schwierig. Aktuell verschärft sich die Lage, denn alles wird teurer. Und so fehlen den Kommunen, sagt der Deutsche Städtetag, rund 30 Milliarden Euro in diesem Jahr. Essen will morgen entscheiden, was das für die Kultur in der Stadt bedeutet. Die Unternehmensberatung Actori hat schon mal ausgerechnet, was Theater und Philharmonie brauchen in den nächsten Jahren und kam zum Ergebnis, in 5 Jahren werden das 16,5 Millionen Euro mehr sein als heute. Und Actori hat auch gleich eine Lösung mitgeliefert, nämlich sparen. Morgen tagt der Stadtrat. Stefan Keim hat für Westart recherchiert. Stefan, 16,5 Millionen braucht man. Die hat man aber nicht. Das ist kein kleiner Betrag.
1: Nein, auf keinen Fall. Das ist richtig dramatisch. Und ich habe gestern mit dem Oberbürgermeister Thomas Kufen von der CDU sprechen können, der das nochmal bestätigt hat.
2: Wenn wir nichts tun, dann wächst der Zuschussbedarf bei unserer Theater- und Philharmonie bis 2031 auf 75 Millionen Euro. Das ist in einer Stadt wie der Stadt Essen mit der Haushaltssituation ehrlicherweise nicht darstellbar.
1: Und da sind sich auch alle Parteien im Stadtrat einig. Und nun hat Actori diese Unternehmensberatung, da muss ich vielleicht mal kurz dazwischen schieben, das ist eine sehr kompetente Unternehmensberatung. Die machen das seit Jahrzehnten und sind auf Theater spezialisiert. Also Actori hat 3 Szenarien vorgeschlagen. Der erste ist ein bisschen kürzen, das heißt aber, man muss trotzdem mehr Geld in die Hand nehmen, also immer auf das Jahr 2030/31 auf die Spielzeit gerechnet, während das 10 Millionen und die beiden anderen Szenarien, die wären deutlich heftiger. Da gibt es einen künstlerischen Einschnitt, da soll das Angebot um rund ein Viertel über alle 5 Sparten gekürzt werden, also Schauspiel, Oper, Ballett, Philharmonie und Philharmonika, also das Orchester, also ein Viertel weniger, das heißt aber auch, da muss man dann Leute entlassen, denn man kann die Leute dann ja einfach nicht bezahlen, wenn weniger Arbeit ist. Und das Szenario 3, das ist natürlich der größte Schrecken, das ist die komplette Schließung der Schauspielsparte und aus dem Grillo-Theater da in der Stadtmitte, das ist jetzt die Heimat des Schauspiels, würde ein sogenanntes Bespieltheater, also wie so Stadthallen, so in kleinen Städten, wo dann Gastspiele gezeigt werden. Und das sind die Szenarien, die jetzt auf dem Tisch liegen.
0: Ja, das ist eine Entscheidung, die schon in vielen Städten auf dem Tisch lag. Kürzen wir so ein bisschen überall oder ist es besser dann eines von den vielen Angeboten, die wir haben, und das sind in Essen ja tatsächlich dann ganze 5, zu schließen? Hast du Signale, in welche Richtung es gehen könnte?
1: Also es ist wirklich ziemlich eindeutig. Ich habe also auch mit Vertreterinnen und Vertretern von anderen Parteien gesprochen, dass Essen zur Kultur steht. Also die einzigen, die wirklich das Schauspiel schließen wollen, das ist die AfD. Klar, das liegt vielleicht schon in der Person der Intendantin Selen Kara mit entsprechend migrationshintergründig und einem Programm, das auch sehr kritisch und politisch ist und viel auf Inklusion setzt und so weiter. Also das ist der AfD natürlich ein Dorn im Auge und die sind die einzigen, die dagegen sind. Eigentlich alle anderen haben mir erzählt, sie wollen doch so sanft sparen wie irgendwie möglich und das sagt auch der Oberbürgermeister.
2: Es geht hier nicht um Spartenschließung, sondern es wird am Ende um eine gemeinsame Anstrengung aller Sparten gehen. Das heißt, wir werden bei der Qualität drauf achten, wir werden auf den Zuschauerinnen und Zuschauergeschmack achten. Wir werden auf Optimierung achten, vielleicht auch spartenübergreifend stärker arbeiten. Ja, und natürlich auch das Thema betriebliches Gesundheitsmanagement spielt eine ganz große Rolle. Was ausgeschlossen ist, sind betriebsbedingte Kündigungen.
0: Sagt der Essener Oberbürgermeister Thomas Kufen. Der will jetzt mehr Karten verkaufen mit mehr Qualität und indem er populärer Theater spielt. Wenn ich mir den Spielplan vom Musiktheater angucke, da gibt's ein Musical von Cole Porter, ansonsten Verdi. Also das ist schon ziemlich publikumsnah, würde ich sagen.
1: Ja, also die jetzige und scheidende Intendantin hat schon auch immer auf Ausgrabungen gesetzt und auf Oper von Komponistinnen, übrigens auch ein paar wirklich höchst interessante Ausgrabungen da gemacht. Das ist natürlich ein ganz großes Problem, denn das lässt sich immer so einfach sagen, was versteht man unter Qualität? Auch Originalität oder eben das Repertoire noch einmal schön aufkochen, aber so groß ist das Repertoire, das jetzt ganz sicher publikumsnah Publikumsmassen ins Theater zieht auch gar nicht mehr. Da geht's auch nicht nur um die Stückauswahl, da geht's auch darum, wie spreche ich die Leute an. Also in Essen gibt es, da ja die Oper seit längerem da in einer großen Besucherkrise ist, auf jeden Fall sehr viel Luft nach oben. Da ist ja auch ein Interimsintendant eingesetzt, eine neue Intendanz wird kommen. Also da kann man mit Sicherheit einiges verbessern. Aber es ist auf jeden Fall schon so, dass auf den einzelnen Premieren ein größerer Druck liegt. Denn wenn ich immer weiß, ich muss öfter spielen als bisher, ich muss mehr Zuschauer erreichen, ist die Experimentierfreude vielleicht nicht immer ganz so groß, die Schere im Kopf wächst. Und das ist so ein bisschen die Gefahr, die jetzt nicht nur in Essen, sondern auch überhaupt in ganz vielen Kulturbetrieben ist. Wir

0: worden. Da hat die Stadt nicht eingegriffen und versucht, das den Betrieb fortzusetzen. Wenn jetzt 10 Millionen Euro mehr ausgegeben werden müssen nach dem sanften Sparmodell für Theater und Philharmonie, also für die Hochkultur, lässt sich das überhaupt rechtfertigen in einer Stadt, in der die Kultur ansonsten ja auf viel Geld verzichten muss?
1: Das wird eine ganz große Diskussion. Also die Verwaltung und die Theater- und Philharmonie GmbH wollen jetzt einen Zukunftspakt Bühne schmieden. Da sind aber nur die städtischen Kulturangebote drin. Ich bin der Meinung, da müssen alle mit rein. Also alle Beteiligten in einer Stadt müssen in der Kultur zusammenarbeiten. In anderen Städten, ich habe lustigerweise heute Morgen mit der Bonner Kulturdezernentin gesprochen, ist das genauso der Fall, dass das angestrebt wird. Und das, finde ich, sollte Essen auch machen. Morgen ist die Ratssitzung. Da bin ich sehr gespannt, was da nun ganz konkret. Es gibt ein paar Änderungsanträge und ich bin gespannt, in welche Richtung das gehen wird.
0: Abschätzen lässt sich nichts. Ist ja in der Vergangenheit häufig so ausgegangen, dass die Politik dann doch gesagt hat, nee, Kultur ist uns wichtig. Wir gucken, dass wir das Geld irgendwie zusammenkriegen.
1: Also es lässt sich schon abschätzen, dass die Theater- und Philharmonie GmbH nicht platt gemacht wird. Also die versuchen wirklich so viel zu erhalten wie möglich. Sie nehmen auch die 10 Millionen Euro zusätzlich in die Hand. Wie gesagt, mit Ausnahme der AfD habe ich da von allen Parteien gehört, dass sie sich im Prinzip einig sind. Aber es gibt zum Beispiel die Grünen, die sagen, wir möchten das ziemlich genau kontrollieren und bitte macht das nicht im Hinterstübchen, auch diesen Theaterpakt nicht, den Zukunftspakt Bühne. Wir möchten da gerne genau drauf schauen.
0: Stefan Keim über die Pläne der Stadt Essen bei Theater und Philharmonie zu sparen, in welchem Umfang auch immer. Morgen, wie gesagt, entscheidet dann der Rat. Bei Westart jetzt Musik der US-amerikanischen Singer-Songwriters Joshua Radin. Let It Go hat nichts mit dem Thema gerade zu tun.

Hugh Nesbø ist einer der ganz erfolgreichen Krimi-Autoren. Seine Serie um den Polizisten Harry Hole, die hat sich millionenmal verkauft. Und seine Geschichten ums Verbrechen und auch um Katastrophen, die denkt er sich im doch recht idyllischen Norwegen aus. Sein neuer Roman Insel der Ratten erzählt von einer ziemlich düsteren Endzeit, in der sich Menschen auf das Dach eines Wolkenkratzers

0: Das retten und da um Hilfe hoffen. Der Hubschrauber soll kommen und sie abholen. Tobias Wenzel hat Jo Nesbø auch auf dem Dach getroffen, allerdings auf dem Dach der Osloer Oper. Da suchen Menschen keine Rettung, sondern machen Mittagspause oder trinken Kaffee. Dort hat Jo Nesbø erzählt, wie ihm die Katastrophe einfiel.
1: It was just a feeling of doomsday because of the COVID pandemic.
2: Ich hatte während der Covid-Pandemie das Gefühl, dass der Weltuntergang bevorsteht.
3: Erinnert sich Jo Nesbø an den Auslöser seines Romans Insel der Ratten. Das erzählt der Norweger auf dem Dach des Opernhauses in Oslo. Auf einem Dach beginnt auch der neue Roman. Darin warten Menschen auf einem Hochhausdach auf einen Hubschrauber, der sie auf ein Schiff bringen soll. Eine Arche Noah für Superreiche. Unten versuchen andere verzweifelt, ins Hochhaus einzudringen.
4: Vom Dach eines 90-stöckigen Wolkenkratzers sieht man die ameisenartigen Menschen nicht, die in panischer Flucht durch die Straßen hetzen. Man hört weder die Schreie derjenigen, die niedergeschlagen werden, noch ihr Flehen um Gnade oder das Klicken des sich hebenden Hahns. Nur die Schüsse hört man und das Brüllen eines einzelnen Motorrads.
3: Mit nur wenigen Sätzen, treffend übersetzt von Günter Frauenlob, zieht uns Nesbø gekonnt in die endzeitliche Stimmung. Wir befinden uns an der Westküste der USA. Im Land und wohl auch in der restlichen Welt herrscht nach einer vernichtenden Pandemie das Gesetz des Stärkeren. Die Gefängnisse wurden geöffnet, die Polizei hat die Kontrolle verloren, Banden kämpfen um Nahrung, Benzin und Waffen. Für Jo Nesbø ein realistisches Szenario.
1: Oh yeah, I think it could easily happen. I remember when the war broke out in Yugoslavia.
2: Das könnte leicht passieren. Ich weiß noch, wie der Krieg in Jugoslawien ausgebrochen ist. Ich habe darüber berichtet. Jugoslawien fühlte sich wie eine stabile Nation an. 6 Monate Propaganda von Slobodan Milosevic haben alles auf den Kopf gestellt. Ein junger Mann hat mir erzählt, dass in seinem Basketballteam niemand wusste, wer etwa Kroate oder Serbe war. 6 Monate später haben sie als Scharfschützen versucht, ihre Mannschaftskameraden zu erschießen. Das kann überall passieren. Darum geht es natürlich auch im Roman Insel der Ratten.
1: And that can happen anywhere. And that is also what Rat Island is about, of course.
3: Unter den Reichen auf dem Hochhausdach sind Colin und sein ehemaliger Anwalt und Freund Will. Colins Sohn hat als Kopf einer Bande Wills Tochter entführt und ermordet. Hält Anwalt Will weiter am Recht fest oder übt er Rache? Das ist die Leitfrage dieses clever konstruierten, hochspannenden, aber auch sehr brutalen Romans.
1: In this book I wanted to present what's there if you take away rule of law.
2: In diesem Buch wollte ich aufzeigen, was eine Gesellschaft ohne Rechtsstaatlichkeit bedeutet. Wenn das Gesetz des Dschungels herrscht, dann werden Fleischerhaken zum Foltern eingesetzt. Dann wird sinnlos getötet. Deshalb habe ich das so brutal geschildert. Als junger Mann hat mich Anarchie angezogen, weil ich Regeln nervig fand. Aber heute glaube ich, eine Gesellschaft ohne Regeln ist wie die Hölle.
1: A society without rules, that is like hell.
3: Colin, der Vater des Mörders von Wills Tochter, besorgt Will und dessen Familie Tickets für das rettende Schiff. Aber hat Will vielleicht doch heimlich eine Racheaktion initiiert, als es zum Showdown auf dem Hochhausdach kommt?
4: Noch 9 Minuten bis zum Eintreffen des Helikopters, ruft der Lieutenant.
3: Beim Lesen fiebert man mit, fragt sich aber auch, sollte man in einer derart dystopischen Welt auf eine Arche Noah flüchten oder sich besser gleich vom Hochhaus stürzen? Jo Nesbø steht noch immer auf dem 22 Meter hohen Dach der Osloer Oper.
1: That's the kind of questions that I ask in the novels and that I don't really have the answers for.
2: Diese Frage gehört zu den Fragen, die ich im Roman aufkommen lasse, ohne selbst eine Antwort darauf zu haben. Ich habe diese Höhenangst. Ich habe wahrscheinlich mehr Angst vom Hinunterfallen als vom Sterben. Ich bin jetzt 66. Ich hatte ein gutes Leben. Da wäre es traurig, in einer Welt zu leben, die zerfällt. Das muss ich nicht miterleben.
1: I don't need to be around for that, I think.
3: Jo Nesbø ist mit Insel der Ratten nicht nur ein Page-Turner gelungen, sondern auch ein nachdenklich stimmender Roman.
0: Jo Nesbø, Insel der Ratten, aus dem Norwegischen von Günter Frauenlob übersetzt, erschienen bei Ullstein. Die Ralph Band bringt uns zu den Westalt-Kulturnachrichten, und zwar zu Pferd. Horse to the hinterland.

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1: mit Richard Hucke. Die von einer KI generierte Schauspielerin Tilly Norwood bekommt ihren ersten Film. Das gab das britische Studio Particle Six bekannt, das Tilly Norwood erfunden hat. Der Film trägt den Titel Misaligned und soll ein Comedy-Drama sein. Tilly Norwood spielt darin eine KI-Figur, die plötzlich menschliche Gefühle entwickelt. Neben der künstlichen Schauspielerin werden auch echte Darstellerinnen und Darsteller zu sehen sein. Erstmals vorgestellt wurde Tilly Norwood im vergangenen Jahr. Damals sagten die Verantwortlichen, dass sie aus ihr die neue Natalie Portman machen wollen. In Hollywood ist Tilly Norwood umstritten. Der ehemalige Leiter der Berlinale, Moritz der Hadeln, ist im Alter von 85 Jahren gestorben. Die Berlinale würdigte ihn auf ihrem Instagram-Account als eine der einflussreichsten Persönlichkeiten der internationalen Filmkultur. Moritz der Hadeln war von 1980 bis 2001 Direktor des Festivals. Unter ihm wurde die Berlinale nach eigener Aussage zu einem wichtigen Treffpunkt der Filmbranche. Angefangen hat Moritz der Hadeln Anfang der 1960er Jahre als Filmemacher. Später gründete er zusammen mit seiner Ehefrau Erika das Dokumentarfilmfestival Nyon und leitete das Filmfestival von Locarno sowie die Filmfestspiele in Venedig. Die Schriftstellerin Lucy Fricke wird neue Bonner Stadtschreiberin. Der Verein Lesekultur Godesberg nennt die 52-Jährige eine wichtige Stimme der deutschsprachigen Gegenwartsliteratur. In ihren Romanen geht es um Verantwortung, Identität, Freundschaft und den Umgang mit Krisen. Zu ihren Bestsellern gehören Töchter, Die Diplomatin und Das Fest, die teilweise verfilmt wurden. Ab August lebt Fricke 3 Monate in der Casa Nelting in Bad Godesberg und arbeitet dort an ihrem neuen Roman. Das nach Ferdinande Boxberger benannte Literaturstipendium wird seit 2018 vergeben. Frühere Stadtschreiber waren unter anderem Ulla Lenze und Christoph Magnusson. Die Stadt Köln gibt die Zeichnung Venus und Amor aus dem Wallraf-Richartz-Museum an die Erben zurück. Sie wird dem Künstler Johann Rottenhammer dem Älteren zugeschrieben und gehörte dem jüdischen Sammler Michael Berolzheimer. Er musste 1938 vor den Nationalsozialisten fliehen. Ein Jahr später wurde seine Sammlung in München zwangsverkauft. Über Umwege gelangte die Federzeichnung 1968 ins Wallraf-Richartz-Museum. Nach intensiven Recherchen zur Herkunft des Bildes erkennt Köln den Anspruch der Erbengemeinschaft an.
2: Die Westart-Kulturnachrichten, Dankeschön.

0: Hey Little, Musik vom neuen Album von Will Oldman, der sich Bonnie Prince Billy nennt. Das neue Album heißt We Are Together Again. Westad ist hier, wo wir jetzt nostalgisch auf das blicken, was von den Neoreklamen in den Städten noch übrig ist. Da gibt's zum Beispiel in Köln eine Kölsch-Reklame, bei der die leuchtenden Röhren so angebracht sind, dass ein Mann und eine Frau nacheinander ein Glas Kölsch trinken und dann noch eins und noch eins die ganze Nacht über, bis es wieder hell wird. Solche Neonreklamen hat der britische Designer Jesse Simon gesammelt mit dem Fotoapparat und er will damit dokumentieren, was zu verschwinden droht, weil die Neontechnik eben viel aufwendiger ist als zum Beispiel LED. Erin Önzes hat den Neonschildjäger getroffen.
1: Als ich durch Lichtenrade im Süden Berlins lief, sah ich dieses wundervolle Schild, Bettenkönig. Da machte es Klick und ein paar Wochen später zog ich mit meiner Kamera los.
2: Jesse Simon schwärmt von Schriftzeichen im urbanen Raum, am liebsten in seiner Muttersprache. Dafür entschuldigt sich der Brite höflich, der seit 14 Jahren in Berlin lebt. Hier würden alle Englisch reden, selbst die Deutschen. Der Designer und Typografieforscher erinnert sich, wie der Berliner Bettenkönig im Stil der 50er Jahre seine Leidenschaft für Neonwerbung entfacht hatte. In seinem Fotoband Neon Deutschland präsentiert er nun alte Neonschilder aus der gesamten Republik. Eine Hommage an die deutsche Neonkunst, bevor die Lichter ausgehen. Neonlicht ist aus dem Bild der Großstadt kaum wegzudenken. Die mit Gas gefüllten Glasröhren lassen sich zu Buchstaben, Umrissen oder Abbildungen formen. Der Siegeszug der neuen Lichtquelle begann in den 1920ern und erlebte ihre Blüte nach dem Krieg. Ob großes Kaufhaus oder kleiner Bäcker, Neonreklame war Pflicht.
1: Eine Stadt mit hellen Lichtern steht für wirtschaftlichen Aufschwung. Die Leuchtreklame wurde zum visuellen Symbol des Wachstums nach der großen Tragödie. Die Wärme von Neon ist eng mit dieser Periode verbunden.
2: Simon wuchs in den USA auf und erzählt, dass Neonschilder dort eher mit anrüchigen Vierteln in Verbindung gebracht werden. In Deutschland hingegen erzählen sie von Wirtschaftswunderjahren und haben im wahrsten Sinne des Wortes ihre ganz eigene Handschrift.
1: Die deutschen Neonschilder sind völlig anders. Es ist eher Handlettering und hat als Vorlage einen sehr deutschen Handschriftstil aus den 40er und 50er Jahren, den jeder lernte. Weil ich nicht mit diesen Schildern aufgewachsen bin, sind sie mir aufgefallen.
2: Der 49-Jährige bereiste jeden Winkel Deutschlands, von Ost nach West, von Hamburg bis nach München und erkundete rund 60 deutsche Städte.
1: Es war unmöglich vorherzusagen, wie viele Leuchtreklamen an einem Ort noch übrig sein würden.
2: Jesse Simon schätzt, 10% der noch erhaltenen Schilder gefunden zu haben und freut sich immer über Hinweise aus der Bevölkerung. 350 Fotografien schafften es ins Buch. Neonschriftzüge, die schnörkellos in Handschrift oder in Fraktur für Bier und Bars werben, Milch, Obst und Gemüse anpreisen oder ins Kino locken.
3: And just as an example, the Milchbar Penguin.
2: Er blättert und hält seine Favoriten hoch, wie die Milchbar Pinguin in Leipzig. Die verspielte pinke Schrift ziert heute noch ein Eiscafé und erzählt von einer DDR, die ebenso auf buntes Neon setzte wie der Westen. Auf dem zweiten Ladenschild leuchten Pinguine vor einer Eislandschaft, beide unter Denkmalschutz. Doch das ist heute eher die Ausnahme, bedauert Simon. Die aufwendige Neontechnik wird zunehmend durch günstige LEDs ersetzt. So wurden viele Leuchtreklamen schon während der Fertigstellung des Buches abmontiert und verschwanden spurlos. Im Netz hatte Simon noch ein wunderschönes Blumenschild in Köln-Kalk ausfindig gemacht.
3: What I found when I got there.
1: Doch als ich dort ankam, war nicht nur das Schild weg, ebenso das Gebäude, an dem es hing.
2: Dafür entdeckte er im selben Viertel ein anderes Neonschätzchen. Auf der Fassade eines Ladenlokals, das wie anno dazumal Kaffee und Tee verkauft.
1: Einfach alles daran ist perfekt. Kaffee und Tee in formaler Serifenschrift, dann dieser wundervolle Name Hans Hohgräbe in kursiver Handschrift. Wenn man das Schild sieht, möchte man natürlich hinein und Kaffee oder Tee holen.
2: Köln ist für ihn die heimliche Neonhauptstadt. Er wurde überall fündig. Doch die wohl markanteste Neonreklame für 4711, echt kölnisch Wasser in der Kuppel vom Hauptbahnhof, hat er nicht abgebildet.
3: I had a choice of, I think around 10 different.
1: Ich hatte 10 verschiedene 4711 Neonschilder und habe das von der Zentrale gewählt. Aber ja, ich entschuldige mich, dass das große Schild vom Hauptbahnhof fehlt. Deshalb muss es einen zweiten Band geben.
3: This is why there needs to be a volume 2.
1: Die Menschen damals haben sich viel Mühe gegeben, um solche Schilder zu gestalten. Das könnten wir auch. Unsere Städte könnten wieder genauso schön aussehen.
3: Ist diese Stadt aus Licht?
0: Die Stadt aus Licht, Neon Deutschland, heißt der Fotoband von Jesse Simon, erschienen bei Prestel. 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

0: Didi Lofka und seine Band mit dem Klassiker Stumping at the Savoy gehört in Westart, dem Kulturradio. Gerade haben wir es deutlich gespürt, wenn es heiß wird, dann haben wir in der Stadt ein Problem. Es fehlt da oft die Kühlung durch Grün, vor allem durch Bäume. Das ist auch ein Thema der Landesgartenschau, die gerade in Neuss zu sehen ist. Und passend dazu schaut das Clemens-Seels-Museum in Neuss auf die Geschichte von Mensch und Landschaft. Wie und wann hat das eigentlich angefangen mit der Gestaltung der Landschaft durch den Menschen? Und was haben Natur und Klima genau miteinander zu tun? Sabine Oelze war dort, hat sich eine Ausstellung angeschaut, die mit archäologischen Samenfunden beginnt und bis zu Klimafragen der Gegenwart reicht.
1: In einer Vitrine liegt der Zahn eines Mammuts, rund 30.000 Jahre alt. Er stammt aus einer Zeit, als das Rheinland noch eine baumlose Tundra war. Gleich daneben zeigt eine fast raumhohe Fotosimulation, wie sich diese Landschaft dann weiter verändert. Eine Art Zeitreise. Wälder wachsen. Die ersten Bauern roden sie. Es entstehen Felder. Als die Römer an den Rhein kommen, wird das Land hier schon seit langem bewirtschaftet. Der Archäologe Klaus Pause hat die Ausstellung Mensch-Umwelt-Freiheit kuratiert.
2: Die Römer kommen nicht hierher, weil es hier so einen schönen Urwald gibt, sondern weil es hier eine bereits entwickelte Kulturlandschaft gibt.
1: Erste Zeugnisse der landschaftlichen Nutzung durch die Römer liegen stecknadelgroß unter einer Glasglocke. Verkohlte Weizenkörner. Sie sind fast 2000 Jahre alt.
2: Anhand dieser Pflanzenreste können wir natürlich relativ gut rekonstruieren. Zum einen halt, welche Pflanzen wurden hier angebaut? Wie sah die Landwirtschaft aus? Es gibt aber auch noch andere Pflanzenreste, zum Beispiel Pollen, die sich in Mooren ablagern. Und da kann man eben die ganze gesamte Vegetation rekonstruieren.
1: Und das hat das Clemens-Seels-Museum getan. Es beteiligt sich mit der Ausstellung an der Landesgartenschau in Neuss. Sie findet auf einer ehemaligen Galopprennbahn statt, ein Park angelegt, um auch bei Hitze Kühlung zu bringen. Das Clemens-Seels-Museum sucht in der Ausstellung Umweltlandschaft Freiheit nach dem Klimawandel, bevor von ihm die Rede war. Museumsdirektorin Uta Husmeier-Schirlitz.
3: Diese Thematik Landschaft und Landschaftsbild ist natürlich ganz stark verbunden mit dem Klimawandel. Und um den zu zeigen, haben wir eine sehr große Zeitspanne gewählt. Also die Ausstellung beginnt mit den Veränderungen aus der Jungsteinzeit und geht tatsächlich über römische Antike, Mittelalter, Industrialisierung bis heute.
1: Der Rundgang rast geradezu durch die Jahrtausende. In Vitrinen liegen einfache Steinwerkzeuge neben späteren römischen Pflugscharen aus Eisen, Sensen oder auch Kochkeramiken. Zeugnisse dafür, wie effizient die Römer hier das Land beackert haben. Nach dem Ende ihrer Herrschaft verändert sich das Landschaftsbild erneut komplett. Wald breitet sich wieder aus, allerdings nur vorübergehend. Als die Bevölkerung wächst, werden große Flächen erneut gerodet. Viele Ortsnamen im Rheinland erinnern bis heute daran. Die Endung Rad weist auf das alte Wort für Rodung. Mit der Zeit verändert nicht mehr nur die Landwirtschaft die Landschaft, sondern auch die Infrastruktur.
3: Das fängt natürlich mit den römischen Straßen an und führt dann gerade bei der Industrialisierung und natürlich der Umsetzung der Eisenbahn zu der Tatsache, dass die erste Brücke über den Rhein eine Eisenbahnbrücke war.
1: Karten und historische Ansichten zeigen, wie während der Industrialisierung Verkehrswege dichter werden und sich Siedlungen ausbreiten. Als in Neuss 1835 mit der Ausbaggerung eines Seitenarms des Rheins ein eigener Hafen entsteht, ist das erneut ein Gamechanger.
2: Dadurch ist eben halt auch dann Neuss zur Industriestadt geworden, weil eben halt die Verkehrsanbindung einfach funktionierte. Und hinzu kam dann die Eisenbahn, die hier gebaut wurde. Also Neuss hat dann eben einen Rheinhafen und einen Eisenbahnanschluss gehabt. Das war natürlich optimal für die Industrie.
1: Neuss steht pars pro toto für die Entwicklung und die Probleme eines typischen Industriestandorts. Ein Aquarell zeigt die erste Chemiefabrik hier am Rhein. Damals gelten Fluss und Boden noch als unerschöpfliche Ressourcen. Abwässer fließen direkt in den Rhein. Böden sind bis heute vergiftet. Daneben erzählen Werbeplakate von neuen Firmen, die sich ansiedeln. Und noch etwas fällt auf. Mit der Industrialisierung wächst das Bedürfnis nach Natur. Alte Wallanlagen in Neuss werden zu Promenaden. Auch der künstlich angelegte Stadtgarten entsteht als grüne Lunge und Freizeitort.
3: Man hat hier tatsächlich eine Entwicklung, die natürlich auch dazu führt, dass der Rheinkreis Neuss zu den wärmsten Kreisen in Deutschland heute gehört. Also das ist tatsächlich das Ergebnis von einer jahrhundertelangen Entwicklung, die man hier natürlich sehr gut nachvollziehen kann.
1: Nicht jede Station ist gleich überraschend. Manche Vitrinen wirken klassisch heimatkundlich. Die kleine Ausstellung im Clemens-Sels-Museum erhebt keinen Anspruch auf neue Erkenntnisse. Trotzdem macht sie auf anschauliche Weise deutlich, wie aus vielen kleinen Eingriffen über Jahrtausende eine Entwicklung wird, die schließlich auch das Klima verändert. Am Ende hängt eine Temperaturkarte. Eigentlich steuerte der Planet langfristig auf eine nächste Eiszeit zu. Doch diese Abkühlung kippt wohl ins Gegenteil. Der Planet steuert nun statt auf eine Eiszeit auf eine neue Heißzeit zu.
0: Mensch und Natur im Wandel der Zeit im Clemens-Sels-Museum in Neuss zu sehen noch bis Mitte Oktober. Und solange läuft auch die Landesgartenschau in Neuss, die sich mit dem Klimawandel beschäftigt. Westart ist hier. Ja.

Cat Power war das am Klavier der Jugendherberge Bad 9a. Path of Victory hieß der Titel. Das war Westart in WDR 3. Gleich die Nachrichten und dann das Lunchkonzert mit Katja Schwiglewski und Neueinspielungen mit Musik unter anderem von Edward Elgar und Karl Philipp Emanuel Bach. Bei Westart am Mikrofon war Jörg Biesler. Einen guten Tag.

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2: Die Nachrichten mit Jutta Hammann. Guten Tag. 5 Jahre nach der Hochwasserkatastrophe sind hunderte Haushalte in Nordrhein-Westfalen weiter mit dem Wiederaufbau beschäftigt. Das geht aus Zahlen des NRW-Kommunalministeriums hervor. Zu den Gründen Tobias Sacher, WDR-Landespolitik.
3: Die allermeisten Häuser und Wohnungen sind zwar inzwischen repariert, das zeigen die aktuellen Zahlen. Bei Privatleuten sind 95% der Anträge auf Wiederaufbauhilfe abschließend bearbeitet. Das heißt aber im Umkehrschluss auch, knapp 1500 Anträge sind noch nicht durch. Den Wiederaufbau von kaputten Häusern fördern Land und Bund mit viel Geld. Für Privatleute ist die Antragsfrist dafür vor wenigen Tagen Ende Juni abgelaufen. Bislang wurden dafür knapp 800 Millionen Euro ausgezahlt. Fast die Hälfte aller Kommunen in NRW war von der Hochwasserkatastrophe betroffen. Für deren Wiederaufbau hat das Land bislang 1,2 Milliarden Euro ausgezahlt.
2: Die Regierungsfraktionen von Union und SPD wollen das sogenannte Heizungsgesetz verschärfen und so mehr als 2 Milliarden Euro einsparen. Die Förderung für Wärmepumpen soll gekürzt werden. Außerdem dürfen Öl- und Gasheizungen weiterhin eingebaut und betrieben werden, aber nach 2045 vollständig klimaneutral. Ann-Kathrin Mellmann, WDR Berlin.
4: Schon ab 2029 sollen Öl- und Gasheizungen schrittweise mit steigenden Anteilen von Biobrennstoffen betrieben werden. Die Grünen halten die Änderungen für unzureichend und kritisieren fehlende Planungssicherheit. Der Bund für Umwelt und Naturschutz warnt, Biobrennstoffe seien weder ausreichend verfügbar noch wirklich klimaneutral. Zudem wurde bekannt, dass die Bundesregierung ihre finanzielle Förderung für Wärmepumpen um etwa 2 Milliarden Euro kürzen will. Das geht aus einer Vorlage für den Haushaltsausschuss des Bundestags hervor, die dem ARD-Hauptstadtstudio vorliegt.
2: Weitere Meldungen im Überblick. Die Staatsanwaltschaft ermittelt gegen ein Krankenhaus in Leverkusen. Dabei geht es um die Hitzewelle Ende Juni. 12 Patienten waren an dem Wochenende gestorben. Die Ermittlungen sollen herausfinden, welchen Anteil die Hitze dabei hatte. Das Krankenhaus sagt zu den Vorwürfen, die Zahl der Verstorbenen liege im Durchschnitt. Das Statistische Bundesamt hat Zahlen zu tödlichen Unfällen im Straßenverkehr veröffentlicht. Demnach sind im Jahr 2025 in Deutschland mehr als 2800 Menschen durch Verkehrsunfälle ums Leben gekommen, etwas mehr als im Vorjahr. Durchschnittlich bedeutet das ungefähr 8 Verkehrstote pro Tag. Spezialeinheiten von Polizei und Zoll haben in Frankfurt am Main offenbar einen Auftragsmord verhindert. Wie jetzt bekannt wurde, nahmen die Einsatzkräfte am Freitag 5 Männer fest, darunter auch den mutmaßlichen Schützen. Auch Waffen und Munition wurden sichergestellt. Auf die Spur kamen die Ermittler den Männern, weil sie die geplante Tat per Videobrille aufzeichnen wollten.
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2: Das Ausstellungsschiff MS Wissenschaft macht heute und morgen Station im Duisburger Innenhafen. Es zeigt eine interaktive Schau zur Medizin der Zukunft. Sarah Mörchen, WDR Duisburg.
5: Die Ausstellung zeigt, wie Forschende mit ihren Ideen und ihrer Arbeit schon heute die Medizin von morgen gestalten. Besucher werden dabei selbst aktiv. Sie testen Medikamente an künstlichen Organen, erkennen mit KI Knochenbrüche und tauchen virtuell in den OP-Saal der Zukunft ein. Thema ist auch, wie gute Kommunikation und Erwartungen Therapien beeinflussen. Die Ausstellung richtet sich an Jugendliche ab 12 Jahren und Erwachsene. Die MS Wissenschaft macht nach dem Stopp in Duisburg in den kommenden Tagen auch noch Halt in Köln und Bonn.
2: Das war WDR aktuell. Das Wetter in Nordrhein-Westfalen. Heute Nachmittag gibt es einen Wechsel aus Sonne und Wolken. In Westfalen sind gegen Abend ein paar Regentropfen möglich. In Minden werden 25, in Oberhausen 27 und in Aachen bis zu 28 Grad erreicht. Morgen wird es ganz ähnlich wie heute. Mit höchstens 26 Grad ist es dann etwas kühler. Die Zeit ist es 13.04 Uhr.
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7: Mit Katja Schwieglewski. So, ich werfe Ihnen jetzt direkt mal einen großen Namen zu. Bach. Bach, das ist ein prominenter Name in der Musikgeschichte, nicht nur wegen Johann Sebastian Bach, den betrachten viele ja heute als einen der größten Komponisten überhaupt, aber auch vier seiner Söhne sind Komponisten geworden und die Nachwelt hat sie nicht vergessen. Im Fall von Karl Philipp Emanuel Bach muss man sogar sagen, dass der zu Lebzeiten berühmter und erfolgreicher war als sein Vater. Ungefähr 30 Jahre lang stand der zweitälteste der komponierenden Bach-Söhne im Dienst Friedrichs des Großen, anfangs als der noch preußischer Kronprinz war. Die beiden haben oft zusammen musiziert. Dann ist der Berliner Bach nach Hamburg gegangen, um dort einen der prestigeträchtigsten Jobs zu übernehmen, den man sich damals in der deutschsprachigen Musikwelt vorstellen konnte. Denn in der Nachfolge von Telemann wird Karl Philipp Emanuel Bach städtischer Musikdirektor und Hauptkantor in der selbstbewussten Hansestadt Hamburg. Und deshalb nennt man ihn auch den Hamburger Bach. Mit Werken aus diesen beiden wichtigen Lebensabschnitten in Berlin und Hamburg hat sich zuletzt das Ensemble Arte dei Suonatori befasst. Vor 2 Jahren gab es ein Album mit den Hamburger Sinfonien und jetzt liegen Bachs Berliner Sinfonien vor. Daraus die Berliner Sinfonie in S-Dur von Karl Philipp Emanuel Bach. Schön, dass Sie dabei sind.

Die Berliner Sinfonie in S-Dur von Carl Philipp Emanuel Bach, Wortkennverzeichnis 179. Vom Cembalo aus hat Marcin Świątkiewicz das Ensemble Arte dei Suonatori geleitet. Die Aufnahme stammt aus dem neuen Album des polnischen Originalklangorchesters, darauf alle 6 Berliner Sinfonien aus der Feder des erfolgreichsten unter den 4 komponierenden Bach-Söhnen. 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Im WDR3-Lunchkonzert geht es jetzt weiter mit unserem, wie ich finde, ebenfalls ganz wunderbaren Funkhausorchester, Gershwins Rhapsody in Blue. Die Leitung hat Wayne Marshall und ihn hören wir auch am Klavier.

Das WDR-Funkhausorchester mit der Rhapsody in Blue von George Gershwin bei WDR 3, Klavier und Leitung Wayne Marshall. Manchmal fragt man sich ja schon, warum manche Komponisten so wenig bekannt sind, obwohl sie fleißig und innovativ waren. Das gilt zum Beispiel für Johann Melchior Molter. 1696 bis 1765, langjähriger Hofkapellmeister in Karlsruhe. Molter ist so ein Brückenbauer zwischen Barock und Klassik. Er hat einige der allerersten Solokonzerte für Klarinette komponiert, das war wegweisend. Und er hat mit allerlei eher selten genutzten Instrumenten wie Naturhorn, Naturtrompete und Chalumeau experimentiert. Durch eigene Studienaufenthalte in Italien war Molter sehr vertraut mit der italienischen Musik seiner Zeit. Er kannte sich aber auch gut aus mit dem französischen Stil, was man hin und wieder wohl hört. Und seit seiner Jugend war er wiederum geprägt von der mitteldeutschen Musik im Gefolge von Telemann. Denn geboren und aufgewachsen ist Johann Melchior Molter in Thüringen, in der Nähe von Eisenach. Mehr als 600 Werke von ihm sind überliefert. Einiges ist auch verloren gegangen. Unterm Strich kann man aber auf jeden Fall von einem Komponisten sprechen, der seine Wiederentdeckung redlich verdient hat. Im WDR-3-Lunch-Konzert die Sinfonia in D-Dur für Streicher, Bläser und Basso Continuo. Werner Erhard dirigiert das Reußische Kammerorchester.

0: Die Sinfonia in D-Dur für Streicher, Bläser und Basso Continuo von Johann Melchior Molter. Werner Erhard dirigierte das Reußische Kammerorchester aus Gera in Thüringen.
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0: Hier ist das WDR3-Lunchkonzert. Am Dienstag ist es kurz vor 2, gleich 13.54 Uhr, um genau zu sein. Mein Name ist Katja Schwieglewski. Ich freue mich, mit Ihnen zusammen in hoffentlich entspannter Stimmung noch bis 15 Uhr Musik pur genießen zu dürfen. Dabei zumindest für mich auch bisher Unbekanntes, wie das Stück gerade eben von Johann Melchior Molter. Für alle, die sich mit Cello auskennen, dürfte unsere nächste Musik ganz und gar nicht unbekannt sein. Im Gegenteil, das Cellokonzert von Edward Elgar gehört zu den Meisterwerken für dieses wunderbare Instrument, zum klassischen Cello-Repertoire. Das Stück entsteht 1919 unter dem Eindruck des Ersten Weltkrieges, der gerade vorbei war und Europa zum ersten Mal so richtig an den dunkelsten Abgrund geführt hatte. Trauer und Schmerz sind unüberhörbar. Aber auch Sehnsucht und Leidenschaft, die Erinnerung an eine heile Welt, vielleicht auch die Hoffnung, dass alles wieder gut wird. In einem kleinen Cottage auf dem Land konnte Edward Elgar damals auch gesundheitlich und finanziell nicht gut beieinander Kraft finden, weiter zu komponieren. Und das Ergebnis ist beeindruckend. In einer neuen WDR-Produktion neben uns der Cellist Alban Gerhard und das WDR-Sinfonieorchester unter Andrew Menzi mit auf diese emotionale Reise.

aus dem Jahr 1919. Das Konzert in E-Moll für Cello und Orchester von Edward Elgar. Die Aufnahme für diese WDR-Produktion mit dem WDR-Sinfonieorchester ist letztes Jahr in Köln entstanden. Als Solist dabei ein geschätzter Gastkünstler, Alban Gerhardt, der international renommierte Cellist, der hat schon häufiger mit dem WDR zusammengearbeitet. Am Dirigentenpult Andrew Manzi. Köln kann sich auch damit schmücken, die Geburtsstadt von Jacques Offenbach zu sein. Der hat in Paris die höchst unterhaltsame und in ihrer Art durchaus gesellschaftskritische Gattung der Operette begründet. Offenbach hat sich aber auch an veritablen Opern versucht. Die bekannteste Hoffmanns Erzählungen. Im zweiten Akt dieser Oper muss der blamierte Titelheld erkennen, dass die liebliche Gestalt, in die er sich verliebt hat, in Wirklichkeit eine mechanische

Hoffmanns Erzählungen von Jacques Offenbach, Musik aus dem zweiten Akt. Da wird klar, dass die anmutige Olympia eine leblose mechanische Puppe ist und keine schöne junge Frau aus Fleisch und Blut. Das Ganze eine Produktion der Oper Lyon mit der Handschrift von Kent Nagano. Auf der prominent besetzten Liste der Sängerinnen und Sänger Roberto Alagna, Nathalie Dessay, Michel Sénéchal, José van Damme und andere. Und damit sind wir bei der letzten Musik im WDR 3 Lunch-Konzert für heute. Die kommt von Antonio Rossetti, deutsch-böhmischer Komponist aus der zweiten Hälfte des 18. Jahrhunderts. Ein Name aus der zweiten Reihe und doch ein pfiffiger Musiker mit einem guten Gespür für die Bläserfraktion. Rossettis Bläserquintett in S-Dur für Flöte, Oboe, Klarinette, Horn und Fagott wollen wir hören, gespielt vom dänischen Ensemble Carion. Dazu sollte man vielleicht auch ein paar Worte sagen, denn die fünf mögen keine Stühle und keine Notenständer. Grundsätzlich wird immer auswendig gespielt und im Stehen oder in Bewegung. So kann das Ensemble regelrechte Choreografien für seine Auftritte auf die Beine stellen.

Das Quintett in S-Dur für Flöte, Oboe, Klarinette, Horn und Fagott von Antonio Rossetti, präsentiert vom Ensemble Carion. Und damit geht das WDR3-Lunchkonzert am Dienstag zu Ende. Danke fürs Dabeisein. Gleich nach den Nachrichten die WDR3-Ton hat mit Nele Freudenberger. Mein Name ist Katja Schwieglewski. Ich wünsche Ihnen einen schönen Nachmittag.

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2: Die Nachrichten mit Jutta Hammann. Guten Tag. Ein Berufungsgericht in Frankreich hat das Urteil gegen die rechtsnationale Marine Le Pen bestätigt, aber die Strafen reduziert. In dem Verfahren ging es um Scheinbeschäftigung. Kai Rienecker, WDR Paris.
3: Im umstrittensten Punkt gab es eine Überraschung. Das Berufungsgericht hält Marine Le Pen zwar weiter für schuldig, setzte aber die Dauer der Unwählbarkeit deutlich herunter. Waren es in erster Instanz noch 5 Jahre, bleiben jetzt nur noch 15 Monate abzubüßende Unwählbarkeit übrig. Und die sind seit dem Urteil in erster Instanz im März letzten Jahres bereits abgegolten. Das heißt, Marine Le Pen kann rein formal als Kandidatin bei der Präsidentschaftswahl im kommenden Frühjahr antreten. Auch die Haftstrafe wurde vom Berufungsgericht etwas reduziert. Es bleibt aber 1 Jahr elektronische Fußfessel übrig. Sie müsste damit in die Präsidentschaftswahl gehen. Genau das hatte Marine Le Pen im Vorfeld eindeutig abgelehnt.
2: In Deutschland steigt die Zahl der jungen Menschen, die an Drogen sterben. Nach Angaben des Bundesdrogenbeauftragten Streeck ist inzwischen jeder 4. Drogentote jünger als 30 Jahre. Nach Zahlen für das Jahr 2025 hatte der Konsum von Drogen für insgesamt 2150 Menschen tödliche Folgen. Welche Gefahren es gibt, erklärt Maximilian Ulrich, WDR Berlin.
4: Vor allem mehrere Substanzen gleichzeitig nehmen ist gefährlich. 4 von 5 Drogentoten sind 2025 durch Mischkonsum gestorben. Das liegt zum einen daran, dass die Dealer immer häufiger Drogen vermischen. Also Heroin wird dann beispielsweise mit Fentanyl gemischt und das ist schon in kleinen Dosen tödlich. Aber gerade junge Konsumenten probieren auch viel aus und nehmen dann an einem Abend Drogen, dann noch Medikamente dazu, dann trinken sie Alkohol und das kann echt schnell tödlich enden oder auch zu Langzeitschäden wie Angststörungen führen.
2: Weitere Meldungen im Überblick. Beim Thema Elterngeld wird konkreter, welche Änderungen auf Väter und Mütter zukommen. Bundesfamilienministerin Prien plant, die Dauer zu verkürzen. Auf maximal 12 statt 14 Monate. Voraussetzung ist, dass beide Elternteile jeweils mindestens 3 Monate zu Hause die Erziehungsarbeit übernehmen. Bisher sind es 2 Monate. Der Wohnungsneubau in NRW kommt nicht in Schwung. Der Verband der Wohnungs- und Immobilienwirtschaft sagt, dass das im Wesentlichen an den Folgen des Irankriegs liegt. Die Sperrung der Straße von Hormuz habe zu höheren Energie- und Materialkosten sowie Lieferengpässen geführt. Der Verband plädiert dafür, stärker in Serie zu bauen, um die Kosten zu dämpfen. Die Staatsanwaltschaft ermittelt gegen ein Krankenhaus in Leverkusen. Dabei geht es um die Hitzewelle Ende Juni. 12 Patienten waren an dem Wochenende gestorben. Die Ermittlungen sollen herausfinden, welchen Anteil die Hitze dabei hatte. Das Krankenhaus sagt zu den Vorwürfen, die Zahl der Verstorbenen liege im Durchschnitt. Alkoholfreies Bier wird immer beliebter. Im vergangenen Jahr haben die Brauereien in Deutschland etwa 6,5% mehr davon produziert als im Jahr davor. Insgesamt waren es laut Statistischem Bundesamt 616 Millionen Liter.
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2: Jugendliche im Kreis Viersen sollen früher als bisher bei der Berufswahl unterstützt werden. Rund 720 Schülerinnen und Schüler der 7. Klassen nehmen bis Freitag am Projekt Komm auf Tour in der Viersener Festhalle teil. Annika Müller für WDR aktuell.
5: Das Ganze ist als Erlebnisparcours gedacht, bei dem es vor allem um die Stärken und die Interessen der Schülerinnen und Schüler geht. An mehreren Stationen müssen sie verschiedene Aufgaben lösen. Dabei können sie laut der Stadt Viersen entdecken, was ihnen liegt und welche beruflichen Wege zu ihnen passen könnten. Das Projekt richtet sich an Siebtklässler verschiedener Schulformen. Jugendliche sollen so dabei unterstützt werden, erste Ideen für ihren weiteren Weg zu entwickeln.
2: Das war WDR aktuell. Das Wetter in Nordrhein-Westfalen. Heute Nachmittag gibt es einen Wechsel aus Sonne und Wolken. In Westfalen sind gegen Abend ein paar Regentropfen möglich. In Steinfurt 26, in Siegen 28 und in Wesseling bis zu 30 Grad. Morgen wird's ähnlich wie heute mit höchstens 26 Grad etwas kühler. Die Zeit, es ist 15.04 Uhr.
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2: Mit Nele Freudenberger einen schönen guten Tag wünsche ich Ihnen. Und wir steigen in die Tonart ein mit einer Bearbeitung eines Stücks. Das ist eigentlich für Klavier. Hier gibt's jetzt aber eine Fassung für Klarinette und Klavier. Und ich finde, diese Aufnahme, die zeigt auf ganz atemberaubende Weise, wie weich, beweglich, flexibel der Ton einer Klarinette sein kann. Im Grunde ja das Gegenteil dessen, was ein Klavier ausmacht.

Andaluza aus den 12 spanischen Tänzen, Opus 37 von Enrique Granados. Die hat er eigentlich für Klavier solo komponiert. Das hier war eine Fassung für Klarinette und Klavier. Sharon Kamm war die Klarinettistin und Itamar Golan hatte nur halb so viel zu tun am Klavier, als hätte er es alleine gespielt. Es gibt viele Gründe, Musik zu bearbeiten. Oft steht ja vermutlich ganz einfach der Grund dahinter, dass jemand ein bestimmtes Stück gerne mal spielen würde, aber ärgerlicherweise nicht das richtige Instrument beherrscht. Ich vermute, das war auch die Motivation für diese Granados-Fassung gerade. Aber es gibt noch so viel mehr Gründe für Bearbeitung. In einer Zeit vor den Tonaufnahmen war es zum Beispiel die einzige Möglichkeit, Opern oder Orchesterwerke auch ins heimische Wohnzimmer zu bekommen. Ähnlich gelagert Kaffeehausmusik. Musik, die im Hintergrund läuft, nicht stört, aber trotzdem ein Potpourri aus beliebten Melodien liefert. Und die Geigerin Nicola Benedetti, die hat auf ihrem aktuellen Album Violin Café eine Reihe beliebter, romantischer und virtuoser Werke bearbeitet, auf Kaffeehausformat für eine ziemlich ungewöhnliche, aber kaffeetaugliche Besetzung.

0: Estrella. Nein, noch kleiner, Estrellita von Manuel Ponce. Und zwar hier gespielt von Nicola Benedetti, Violine, Plinio Fernandez, Gitarre, Samuele Tellari, Akkordeon, Thomas Carroll, Cello und Yume Fujise, Violine. Es gibt so viel Musik auf dieser Welt und die Geschichten zu den Werken sind so unterschiedlich wie die Werke selbst. Michael Lohse und sein Team, die nehmen sich regelmäßig große Meisterwerke der Musikgeschichte vor und erzählen über deren Entstehung, den Aufbau und was noch alles für das Stück wichtig ist. Heute geht es um Musik von Antonín Dvořák.
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Unser heutiges Meisterstück ist eigentlich ein Fall für Zahlenmystiker. Dvořáks 8. Sinfonie trägt nämlich nicht nur die Opuszahl 88, sondern wurde auch noch von einem 48-jährigen Komponisten geschrieben, der zudem noch an einem 8. September Geburtstag hatte. Haben Sie vielleicht eine Ahnung, für was die 8 in der Numerologie steht? Ich leider nicht. Vielleicht ja für Sonnenschein, denn in den ewigen Top 10 der heitersten Sinfonien der Romantik dürfte Dvořáks 8. ganz oben rangieren. Und das, obwohl dieses Werk in Moll beginnt. Doch da hat Dvořák nur kurz die Stirn gerunzelt. Schon kommt die Sonne durch, die dem Musikkritiker Eduard Hanslick zufolge stets über den Werken Dvořáks scheint.

0: Nein, dieses Werk gehört eindeutig nicht in die Abteilung Dramatik und Schicksalskampf. Diese Sinfonie wirkt eher wie ein lustvoller Spaziergang in schöner Natur. Alles wirkt gelöst, ganz anders als in der vorigen Sinfonie, der strengen siebten mit ihrer tragischen Grundstimmung. Als Dvořáks Pastorale hat man die achte denn auch bezeichnet. Er komponiert sie 1889 auf seinem Sommersitz Vysoká südlich von Prag. Hier widmet sich der Komponist wahlweise seinem Garten oder der Taubenzucht und unternimmt ausgedehnte Wanderungen durch die Wälder der Umgebung. Die idyllische Gegend inspiriert ihn. An Alois Göbel schreibt er während der Arbeit an der achten euphorisch:
1: Die Melodien fliegen mir nur so zu.
0: Das ist bei Dvořák zwar fast der Normalzustand, auf das Fließen der Inspiration kann sich dieser Komponist verlassen, doch diesmal kommt noch etwas anderes hinzu. Dvořák will neue Wege gehen und formuliert das Ziel,
1: ein von meinen anderen Sinfonien verschiedenes Werk zu schreiben, mit individuellen, in neuer Weise ausgearbeiteten Gedanken.
0: Denn diese Sinfonie hat zwar ganz klassisch vier Sätze mit Überschriften wie Allegro con Brio oder Allegretto grazioso, aber da enden auch schon die Zugeständnisse an die Tradition. Eigentlich sind es poetische Charakterstücke mit Lerchengesang und dörflichen Tanzeinlagen. Dvořák verausgabt sich nicht mehr groß mit kleinteiliger thematischer Arbeit, sondern setzt ganz auf den Zauber seiner Melodien. Bei ihm entsteht die Dramaturgie aus der kunstvollen Kombination und Reihung seiner Einfälle. Was Dvořák meint mit den in neuer Weise ausgearbeiteten Gedanken, kann man gleich im ersten Satz beobachten. Das melancholische Einstiegsthema ist sowas wie ein Running Gag, der diesen Sonatensatz gliedert. Dvořák streut ihn zwischen die Abschnitte von Exposition, Durchführung und Reprise, wie Stationen auf einem Weg voller Überraschungen, mal in Moll von den Celli intoniert, mal triumphal gesteigert von den Blechbläsern in strahlendem Dur. Zwischen diesen gliedernden Einschüben kann so ziemlich alles passieren, von unschuldig schmeichelnden Klarinetten bis zu Brachialdramatik im dreifachen Fortissimo. Dvořák liebt die fein abgestufte Instrumentierung, das Spiel mit Licht und Schatten und den permanenten Wechsel zwischen Dur und Moll. Dieses Prinzip wendet er auch auf die anderen Themen an, die in dieser Sinfonie so reichlich sprudeln. Diese Sinfonie wirkt oft wie ein Strauß von Einfällen, lyrisch, tänzerisch, manchmal fast improvisiert. Diese Freiheit hat Dvořáks Zeitgenossen durchaus irritiert. Sein Kollege Johannes Brahms etwa, dem Komponisten ansonsten als Freund und Förderer durchaus zugetan, bemängelt nach der Prager Uraufführung im Februar 1890:
2: Zu viel Fragmentarisches, Nebensächliches treibt sich darin herum. Alles fein, musikalisch fesselnd und schön, aber keine Hauptsachen.
0: Tja, lieber Johannes, es muss nicht immer alles logisch sein. Dvořáks Kunst zeigt sich eben gerade im Rhapsodischen, seiner schlafwandlerischen melodischen Erfindungskraft sei Dank. Höchst originell ist auch der zweite Satz. Das Adagio beginnt wie ein Trauermarsch mit dem typischen Triolenrhythmus. Doch Pustekuchen, gleich darauf übernimmt wieder die Idylle mit einem lautmalerischen Vogelrufmotiv. Ach, wieder eines dieser glutvollen Dvořák-Themen, die ich mit auf eine einsame Insel nehmen würde. Was bei diesem Satz mit seinem gedämpften Dialog dagegen rätselhaft wirkt, sind die vielen Pausen. Doch das sind keine mutwilligen Löcher. Die Stille ist Teil einer Meditation in freier Natur, wo man nochmal nachwirken lässt, was gerade erklungen ist. Im Mittelteil nimmt Dvořák dann nochmal eine andere Abzweigung, ein weit ausholendes C-Dur-Thema, das sich dramatisch zuspitzt bis hin zu Trompetenfanfaren. Was hat den Komponisten dabei nur geritten? Genießt er das Spiel mit den Erwartungen? Eher unwahrscheinlich. So sophisticated ist Dvořák gar nicht, der von Zeitgenossen eher als naiv beschrieben wird. Worüber man nicht die Nase rümpfen sollte, denn dieser Komponist verfügt über eine musikalische Zauberformel, die sich schwer auf den Punkt bringen lässt. Die Vossische Zeitung versucht es 1897 mit dem Begriffspaar
2: Natürlichkeit und Anmut.
0: Als Dvořák seine Achte schreibt, ist er bereits ein berühmter Mann. Im Entstehungsjahr 1889 wird er in die böhmische Kaiser-Franz-Joseph-Akademie für Wissenschaft, Literatur und Kunst aufgenommen. Eine Ehrung, für die sich der Komponist sogleich mit der Widmung seiner neuen Sinfonie bedankt. Auch international hat sich der 48-Jährige längst etabliert.

Und zwar wegen des beschwingten Walzers im dritten Satz. Der ist wohl eine Referenz an Peter Tschaikowski. Ein Jahr zuvor hat Dvořák bei einem Gastspiel Tschaikowskis 5. Sinfonie in Prag gehört. Bei dieser Gelegenheit kommt es auch zum denkwürdigen Zusammentreffen der beiden Komponisten. Bei diesem Gipfeltreffen der Melodiker wäre ich gern dabei gewesen. Die beiden entdecken ihre slawische Seelenverwandtschaft und die schlägt sich bald auch musikalisch nieder. Wie Tschaikowski in seiner 5. bringt auch Dvořák als 3. Satz einen Walzer.

wenn das keine Melodie ist. Es scheint so, als hätte Tschaikowski Dvorak ermutigt auf dem Weg zu einer ihm gemäßen Tonsprache. Und jetzt Vorhang auf zum großen Finale, in dem Dvorak seine Hörer mal wieder auf eine falsche Fährte lockt. Nach der erwartungsvollen Fanfare der Trompeten wähnt man sich zunächst in einem gemächlichen Variationssatz. Dann kommt Dvorak plötzlich mit einem eher grotesken Marschthema in C-Moll um die Ecke.

Was ist das jetzt wieder? Vielleicht das zweite Thema eines Sonatensatzes? Auch nicht so ganz, denn bald beginnen weitere Variationen, in denen Dvorak langsam die Luft auszugehen scheint.

0: Nur um zum Schluss nochmal Vollgas zu geben mit einer letzten Variation im Tutti. Höchst freihändig jongliert Dvorak in diesem Finale mit den Formen von Variation, Sonatensatz und Rondo. Doch sollen sich die Musikforscher mit der Analyse herumschlagen, lassen wir uns lieber verführen von den unvergleichlichen Einfällen dieses böhmischen Musikanten. Dvorak braucht für die knapp 40-minütige Sinfonie nur rund 2 Monate. Kurz darauf dirigiert er höchstpersönlich die Uraufführung im Prager Rudolfinum. Das Publikum ist begeistert, bald auch in anderen europäischen Metropolen. Hans Richter, der die Londoner Premiere dirigiert, schreibt an den Komponisten:
1: An dieser Uraufführung hätten Sie gewiss Freude gehabt. Wir alle haben gefühlt, dass es sich um ein herrliches Werk handelt. Darum waren wir alle auch mit Enthusiasmus dabei.
0: Wenig später wird Dvorak eine Einladung in die USA annehmen, um eine Stelle als Direktor des National Conservatory of Music in New York anzutreten, wo er sein bekanntestes Werk komponiert, die Sinfonie aus der Neuen Welt mit ihren amerikanischen Folklorezutaten. Die 8. ist dagegen noch durch und durch eine Sinfonie aus der alten Welt, gespeist aus der böhmischen Folklore. Altmodisch ist das Werk deswegen noch lange nicht. Im Gegenteil. So frei, kreativ und fantasievoll geht Dvorak nie wieder mit dem Formenfundus der Tradition um. Mal abgesehen davon, dass die Melodien von seinem Opus 88 einfach Balsam für die Seele sind. Die 8 muss eben doch eine Glückszahl sein.
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Das Andante aus dem Divertimento in D-Dur von Wolfgang Amadeus Mozart, hier gespielt vom Hagenquartett. Die Volksmusik Großbritanniens und Irlands ist für mich eine der schönsten Arten von Volksmusik überhaupt. Die Melodien, die sind zwar schlicht und gut zu merken, wie es sich für Volksmusik gehört, man muss sie ja schließlich auch nachsingen können, aber sie kann so kunstvoll ausgeführt werden, dass sich auch immer wieder klassische Ensembles mit ihr befassen, zumal man das Improvisieren damit sehr gut üben kann. Hier bei WDR 3 Tonart jetzt ein Set aus zwei Stücken, Johnny Cope und Lachlans Lied.

0: Johnny Cope und Lachlan Slilt für Ensemble, eingerichtet hier von François Lazarevich, der gemeinsam mit Les Musiciens de Saint-Julien gespielt hat.
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2: Rom, 7. Juli 1990. Luciano Pavarotti, Placido Domingo und José Carreras treten zum ersten Mal im Stadion auf. Der Jubel im Konzert vor dem großen Finale der Fußball-Weltmeisterschaft in Rom war überwältigend. So überwältigend, dass sich die drei berühmten Tenöre zu einer ganzen Reihe von Zugaben hinreißen ließen. Die drei Tenöre, ein einzigartiges Event? Nein, dachte ein paar hundert Kilometer entfernt von Rom der Mannheimer Konzertveranstalter Matthias Hoffmann. Er sollte zum Impresario der berühmten Sänger werden, bei zukünftigen Auftritten in Deutschland. So gaben sie schließlich im Münchner Olympiastadion im August 1996 vor rund 65.000 Zuschauern ihren Querschnitt aus beliebten Opernmelodien erneut zum Besten. Ein Millionengeschäft für den Veranstalter Matthias Hoffmann bei Eintrittspreisen bis zu 750 D-Mark, die zu 25 Millionen geschätzten Gesamteinnahmen führten. Das Schöne dabei, für die Aufführung der urheberrechtlich geschützten Werke rechnete Hoffmann mit dem für Klassik vorgesehenen ermäßigten Tarif. Das machte summa summarum für sein Großevent günstige 40.000 Mark GEMA-Gebühren. Doch bei der GEMA kam man in diesem Fall zu einer anderen Auffassung und teilte Hoffmann pünktlich zum Jahrestag der drei klassischen Stadiongiganten am 7. Juli 1997 mit:
3: Der Auftritt der Tenöre ist deshalb nicht als Konzert nach dem Tarif der ernsten Musik einzustufen, weil in solchen Veranstaltungen normalerweise der Gedanke des Musikgenusses und der Musikverbreitung im Vordergrund steht.
2: Konzertveranstalter Matthias Hoffmann legte prompt Widerspruch ein und ließ durch seinen Anwalt Karl Petri mitteilen:
3: Es ist eben ein Unterschied, ob O Sole Mio im Striptease-Lokal oder von den drei weltbesten Tenören gesungen wird. Aus den Kehlen von Pavarotti, Domingo und Carreras sind solche Lieder hohe Kunst, also E-Musik.
2: Doch auch das Landgericht Mannheim als nächsthöhere Instanz spielte bei der Argumentation nicht mit. Und nun musste Hoffmann, der sich als Förderer des hehren Kulturguts verstand, für die drei Tenöre rund 1 Million D-Mark an Tantiemen nachzahlen. Für ein Pop-Event, als dass er es niemals betrachtet hatte.
0: Was soll ich sagen? Die Welt ist groß und bunt. Ein Beitrag von Ulrich Möller-Arnsberg war das und Sie hören die Tonart auf WDR3 und da befasst sich jetzt Marie Jaël mit musikalischen Problemen. Hier ein Stück aus ihrer Sammlung Prisme, Problem en Musique.

0: Réfléchantant aus Prisme Problem en Musique von Marie Jaël, hier gespielt von Cora Irsen. Und das ist ein Zyklus, den Marie Jaël für ihren guten Freund und Mentor Camille Saint-Saëns geschrieben hat, ihm gewidmet hat, der genau wie sie eine Höchstbegabung hatte und genau wie sie schon eine Wunderkindkarriere hingelegt hatte. Und das ist natürlich eine Erfahrung, die man, naja, nur mit den allerwenigsten teilen kann. Und das schafft Nähe.
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0: Ich frage mich ganz oft, wie es wohl zugegangen sein mag im Ospedale della Pietà, wie die Mädchen, die da gelebt haben, so zueinander standen. Ob das mehr so eine Gruppe von fröhlichen Schülerinnen war oder eben doch in erster Linie verlassene Waisenkinder, denen sehr bewusst ist, dass Antonio Vivaldi ihnen etwas beibringt, womit sie ihr Überleben sichern können. Denn eins steht mal fest, als Vivaldi am Ospedale della Pietà in Venedig unterrichtet hat, da hat er ein absolutes Eliteorchester geformt, dessen Ruf über ganz Europa gestrahlt hat und vor allem nicht einfach nur ein Orchester, sondern eins, aus dem er praktisch beliebig ein Mädchen herausnehmen und als Solistin einsetzen konnte. Das ist schon sehr bemerkenswert. Hier ein Konzert, für das er sich eine seiner Cellistinnen herauspicken musste.

Das Konzert in D-Moll-Riumverzeichnis 405 für Cello, Streicher und Basso Continuo von Antonio Vivaldi. Die Cellistin Ophélie Gaillard hat hier gemeinsam mit ihrem Ensemble, dem Pulcinella Orchestra, gespielt. Gleich gibt's die 4-Uhr-Nachrichten hier bei WDR 3 und danach spreche ich mit der Mezzosopranistin Anna Lucia Richter über Liebeslieder. Und bis dahin haben wir noch Musik von Muzio Clementi.

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0: 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Es ist 16 Uhr. 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
2: Die Nachrichten mit Jutta Hammann. Guten Tag. Nach dem spektakulären Einbruch in die Sparkasse Gelsenkirchen startet die Bank in dieser Woche mit dem Schadensausgleich für die betroffenen Schließfachkunden. Vor gut 6 Monaten hatten sich Unbekannte mit einem Spezialbohrer Zugang zu dem Tresorraum der Sparkasse verschafft und dort rund 3.100 Schließfächer leergeräumt. Antje Seemann für WDR aktuell.
3: Für die betroffenen Sparkassenkunden war der Einbruch ein Schock. Nicht nur der finanzielle Verlust, sondern auch der emotionale Wert der gestohlenen Gegenstände. Maximal 10.300 Euro Schadensausgleich zahlt die Sparkasse Gelsenkirchen pro Schließfach. Diese Summe sei in den Mietverträgen vereinbart. Die Bank kontaktiert die Betroffenen nach und nach. Immer noch läuft seit Mai auch die Rückgabe der Gegenstände, die im Tresorraum nach der Tat zurückgeblieben sind. Sie müssen aufwendig zugeordnet werden. Das Ganze wird laut Sparkasse noch Monate dauern. Viele Kunden haben gegen die Sparkasse Gelsenkirchen geklagt. Sie sagen, dass sie deutlich höhere Summen als die 10.300 Euro in ihren Fächern gehabt haben und werfen der Bank vor, den Tresorraum nicht ausreichend gesichert zu haben. Das weist die Sparkasse zurück.
2: Das EU-Parlament hat Fluggastrechte gestärkt. Neuerungen soll es bald unter anderem bei verspäteten Flügen geben. Sarah Lopez, WDR Brüssel, erklärt, was das Parlament entschieden hat.
4: Wenn man als Fluggast Anspruch auf eine Entschädigung hat, dann muss die Airline zukünftig innerhalb von 96 Stunden darüber informieren. Und wenn man diese Entschädigung dann beantragt, dann muss man da auch innerhalb von 30 Tagen eine Antwort drauf bekommen. Und wenn man sich verschrieben hat bei der Buchung, beim eigenen Namen, 2 Buchstaben vertauscht hat, dann soll es auch kostenlos sein, dass man das wieder ändert. Den Änderungen muss jetzt der Rat noch zustimmen, das geht aber als Formsache und wenn das dann durch ist, dann haben die Fluggesellschaften 1 Jahr Zeit, um die neuen Regeln umzusetzen.
2: Weitere Meldungen im Überblick. Ein Berufungsgericht in Frankreich hat die rechtsnationale Marine Le Pen zu 1 Jahr Haftstrafe mit Fußfessel verurteilt. In dem Verfahren ging es um Scheinbeschäftigung. Für Le Pen ist es damit nur schwer möglich, bei der Präsidentschaftswahl in Frankreich im kommenden Frühjahr zu kandidieren. Sie hatte bereits ausgeschlossen, mit einer Fußfessel Wahlkampf zu machen. In Münster geht es heute um Terrorabwehr. Auf einer Fachkonferenz diskutieren Stadtplaner und Architekten über den besten Schutz vor Amokfahrten. Konkret geht es um Sicherheitsbarrieren bei Großereignissen, etwa tonnenschwere Blumenkübel oder Bügel aus Stahlbeton. In Crashtests zeigen die Veranstalter aber auch, was nicht funktioniert. 5 Jahre nach der Hochwasserkatastrophe in Nordrhein-Westfalen dauert der Wiederaufbau an. Laut NRW-Kommunalministerium wurden 95% der privaten Anträge bearbeitet. Knapp 1.500 Anträge sind aber noch nicht durch. Fast die Hälfte aller Kommunen in NRW war von der Flutkatastrophe betroffen. Das Land hat ihnen bislang 1,2 Milliarden Euro ausgezahlt.
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2: In Dortmund und Lünen hat die Polizei heute Morgen mehrere Gebäude durchsucht. Es ging um den Verdacht des organisierten Drogen- und Waffenhandels. Lars Faulenbach, WDR Dortmund.
5: 5 Wohnungen, 2 Lagerhallen und ein Imbiss in Dortmund und Lünen hat die Polizei am Morgen durchsucht. Dabei wurde ein 37-jähriger Mann festgenommen. Gegen ihn lag ein Haftbefehl vor, wegen gewerbsmäßigen Handels mit Waffen und Kokain. Seit Mitte letzten Jahres sind Polizei und Staatsanwaltschaft einem mutmaßlichen Händlerring auf der Spur. Dazu zählt auch eine Wohnungsdurchsuchung in Dortmund vor gut einer Woche. Da entdeckte die Polizei 62 Handfeuerwaffen bei einem 29-Jährigen.
2: Das war WDR aktuell. Das Wetter in Nordrhein-Westfalen. Bis zum Abend bleibt es trocken und meist freundlich bei Abendtemperaturen von 20 bis 26 Grad. In Westfalen sind allerdings ein paar Regentropfen möglich. Morgen wird es ganz ähnlich wie heute und etwas kühler in Warburg bis 22, in Unna bis 24 und in Eschweiler bis 26 Grad. Die Zeit, es ist 16.04 Uhr.
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6: Mit Nele Freudenberger. Ich wünsche Ihnen einen schönen Tag und dazu passt immer eigentlich ein Walzer.

Ein Walzer, der nicht so genau, der ehrlich gesagt etwas wirkt, als wüsste er nicht so genau, wo er eigentlich hin möchte. In Astur steht er und ist das Opus 64 Nummer 3 von Frédéric Chopin und gespielt hat hier Claudio Arrau. Die Musikmode in Frankreich, die hat sich ziemlich autark entwickelt vom Rest von Europa. Man hat eigentlich keinen gesteigerten Wert gelegt auf italienische Einflüsse, die ansonsten ja überall in Europa gefragt waren. Man hat in Frankreich immer auf die eigenen Vorlieben geachtet und Komponisten von anderswo mehr oder weniger gezwungen, ihre Werke an den französischen Geschmack anzupassen. Zum Beispiel haben ganz viele Komponisten ihren Opern noch Ballettmusiken hinzugeschrieben, damit sie überhaupt in Frankreich auch aufgeführt würden. Es gibt also eine ganze Reihe von Opern, die unterschiedliche Fassungen haben, nämlich auch eine französische. Und jetzt stelle ich mir vor, was das wohl für eine Herausforderung gewesen sein muss für einen Komponisten, der etwas für ein französisches Orchester schreibt. Ob Joseph Haydn da Respekt vor hatte, als er seine Pariser Sinfonien komponiert hat? Was mir zumindest sofort auffällt, zumal bei der Musik, die es jetzt hier gleich zu hören gibt, bei WDR3 Tonart, ist, dass die Musik viel statischer und pompöser, vielleicht königlicher ist als einer anderen Sinfonien. Hier ist der dritte Satz aus Haydns Sinfonie Nummer 86.

0: Das Menuett und Allegretto Trio aus der Sinfonie Nummer 36 in D-Dur von Josef Haydn. Adam Fischer hat hier das Danish Chamber Orchestra dirigiert.
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0: Die Briten, die haben eine ganze Reihe von unfassbar guten Vokalensembles. Die King's Singers, für mich persönlich vorneweg. Voces 8 sind sensationell und auch The Gesualdo Six sind Garanten für hochkarätigen A Cappella-Gesang. Und die Gesualdo Six, die gibt es seit 12 Jahren. Jetzt ist ihr 11. Album erschienen, was also im Schnitt ein Album pro Jahr macht. Naja, mit einem Jahr Pause offenbar. Das Neue ist jetzt erschienen und das heißt The Wishing Tree, also der Wunschbaum. Und Markus Stäbler, der hat sich gefragt, was dieser Titel wohl über das Programm und tatsächlich auch über das Ensemble verrät.
2: Die Renaissance-Musik ist ihre künstlerische Heimat. Dazu bekennt sich die Gruppe schon mit ihrem Namen, inspiriert vom italienischen Komponisten Don Carlo Gesualdo. Und auch auf dem neuen Album hat die besondere Nähe zu dieser Epoche ihre Spuren hinterlassen.

The Silver Swan, auf Deutsch Der silberne Schwan von Orlando Gibbons, gehört für mich zu den berührendsten Stücken des Programms. The Gesualdo Six, hier zu fünft, treffen den melancholischen Abschiedston empathisch. Der Klang ist klar, transparent und sauber, wie es die Renaissance-Musik braucht. Und zugleich fühle ich mich warm eingebettet. Der Gründer Owain Park grundiert den Sound mit seinem sonoren und samtweichen Bass. Die Gruppe The Gesualdo Six ist aber längst mehr als ein sehr gutes Ensemble für alte Musik. Sie hat sich weiterentwickelt. Das Album vereint Werke aus verschiedenen Epochen und Stilen. Besonders gelungen finde ich einige der Folksong-Arrangements. Darunter eine Version des Lieds The Lark in the Clear Air von James Whitbourne. Es erzählt vom Gesang einer Lerche in der klaren Luft. So schwerelos wie eine Lerche in der Luft gleitet auch die Melodie über die Begleitung, vom Tenor Joseph Wicks ganz weich gesungen.

Diese intimen Momente sind für mich eine besondere Stärke des Programms und der Gruppe. Auch im Stück The Bluebird von Charles William Stanford. Die Musik fängt den Zauber eines Moments ein, als ein Vogel mit blassblauen Flügeln über einen See fliegt. Da passiert nicht viel, auch musikalisch, aber das umso schöner.

Mitglieder von The Gesualdo Six malen auch mit romantischen Farben. Sie führen ihre Stimmen geschmeidig und sicher, mischen sie zu einem homogenen Ganzen. Das ist A Cappella-Gesang auf Top-Niveau. Auch in den zeitgenössischen Werken, wie dem Titelstück The Wishing Tree, mit seinem eckigen Groove.

Von dieser Energie hätte ich mir noch etwas mehr gewünscht. Sowohl bei der Auswahl der Stücke als auch in den Interpretationen. Denn manchmal fährt die Gruppe ein bisschen untertourig. Dazu ein kurzer Vergleich. Das Madrigal »The Sweet and Merry Month of May« von William Byrd zeichnet mit federnden Figuren nach, wie die Natur im Monat Mai erwacht. In der Aufnahme der King's Singers, die wohl renommierteste britische A cappella-Gruppe, kann ich spüren, wie alles sprießt und freudig vorandrängt. Dagegen wirkt die Version von The Gesualdo Six ziemlich müde, obwohl sie sogar einen ganzen Ton höher gesungen ist. Es wäre vielleicht übertrieben, das schlafmützig zu nennen, aber ein paar Koffeinschocks mehr hätte ich der Gruppe schon gegönnt. Für meinen Geschmack sind die Hallo-Wach-Momente jedenfalls etwas zu selten. Auch in einer Kinderlieder-Collage vom Leiter Owain Park.

0: Ich erlebe hier ein exzellentes Vokalensemble, das mit dem neuen Album seine Wandlungsfähigkeit demonstriert. The Gesualdo Six berühren mich an vielen Stellen. Sie beeindrucken mit ihrem noblen Klang, aber sie reißen mich nicht vom Hocker.
1: Tja, schade. Aber das passiert natürlich auch den Besten. Das nächste Album wird dann wieder auch Markus Stäbler vom Hocker reißen. Sie können sich trotzdem hier bei WDR 3 Tonart noch selber ein Bild machen, wie die Gesualdo Six singen, und zwar mit dem Lied Summer Shower.

Jahrgang 2000 ist Kristen Taylor Holmes und das war der Song Summer Shower und gesungen haben The Gesualdo Six, unser WDR3 Hörstoff heute. 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Und hier bei der Tonart geht's jetzt nach Mannheim, einst Ort des besten Orchesters Europas, was vor allem an Familie Stamitz gelegen haben dürfte. Ich glaube, es war tatsächlich Johann Stamitz, der auf die Idee gekommen ist, die Streichergruppen jeweils die gleiche Strichrichtung nehmen zu lassen. Etwas, was für uns heute absolut selbstverständlich ist, aber früher hat jeder gestrichen, wie er lustig war, was zum einen natürlich optisch ein ziemliches Chaos gewesen ist, zum anderen aber auch akustisch echte Nachteile hatte. Und durch dieselbe Strichrichtung wurde ein Grad an Präzision erreicht, den es vorher so überhaupt nicht gegeben hat. Alle Welt pilgert also nach Mannheim, um die dortige Hofkapelle zu erleben. Johann Stamitz, der hatte auch Kinder und der älteste Sohn dürfte der berühmteste sein, nämlich Karl, der praktisch in und mit dem Orchester aufwächst. Was dazu führt, dass er das ganze Repertoire in- und auswendig kann, weiß, was der Klangkörper kann und wo eben dann doch die Grenzen liegen und welchen Geschmack er bedienen muss. Und weil die Klarinette immer populärer wird zu dieser Zeit, komponiert Karl Stamitz ihr einige Konzerte. Und eins davon gibt's jetzt.

Das Konzert Nummer 11 in S-Dur für Klarinette und Orchester von Karl Stamitz. Paul Meyer war der Klarinettist und hat auch das kurpfälzische Kammerorchester Mannheim geleitet, quasi als Alternative zur Mannheimer Hofkapelle. Sie hören die Tonart auf WDR 3.

0: Musik aus der Serie Neighbors und die Musik ist von Max Whipple. Gestern war der internationale Tag des Kusses, war auch Thema bei uns hier bei WDR3 Tonart. Heute gehen wir einen Schritt weiter. Es geht um die Liebe, um Liebeslieder, um genau zu sein. Bei mir im Studio ist die Mezzosopranistin Anna Lucia Richter, die am Freitag bei den Brühler Schlosskonzerten ein Programm mit Liebesliedern singen wird. Von ewiger Liebe heißt es. Frau Richter, wer die Wahl hat, hat die Qual. Ich könnte mir vorstellen, es gibt 2, 3 Liebeslieder.
1: Ja, ich würde auch sagen, da kann man etwas mehr als ein Programm mitfüllen.
0: Wie haben Sie sich entschieden? Einfach Ihre Favoriten, was Sie immer gerne singen?
1: Ja, also es sind schon diverse Favoriten und vor allem favorisierte Komponisten im Fokus dieses Programms.
0: Ah.
1: Also ich liebe ja Brahms und ich liebe Mahler und Schubert ist natürlich sowieso immer ganz oben mit dabei. Und von daher haben wir dann innerhalb dieser Komponisten nach den passenden Liedern gesucht und dann natürlich passend zum Thema der Brühler Schlosskonzerte auch Josef Haydn noch mit dazu genommen.
0: Ah, das ist natürlich, das engt die Auswahl auf jeden Fall ein bisschen schon mal ein.
1: Genau.
0: Ich stelle mir das bei Sängern immer so schwierig vor. Sänger haben ja, sind ja anders als Instrumentalisten selber ihr Instrument, weswegen alles nochmal eine Spur persönlicher ist, was passiert. Wenn man jetzt aber übellaunig ist, aber abends ein Konzert hat mit Liebesliedern.
1: Ja, aber dafür sind wir ja Profis.
0: Okay.
1: Also ich habe tatsächlich neulich auch mit einer Bekannten gesprochen, die nur so nebenbei singt und ganz nervös war, weil sie bei irgendeinem Geburtstag etwas gesungen hat. Und dann meinte sie, ja, das ist so ein trauriges Lied, da bin ich dann selber so zu Tränen gerührt, wie soll ich das denn machen? Und ja, man lernt als Profi schon, dass man zwar angerührt ist und beim Üben kann das durchaus auch mal passieren irgendwie, aber in dem Moment ist man so in der Musik, dass die eigenen Befindlichkeiten keine Rolle spielen.
0: Dann habe ich mich auch gefragt, wie klingt eigentlich verliebt? Also was muss die Stimme machen, damit es verliebt klingt?
1: Das ist eine schöne Frage und ich glaube, dass Verliebtsein nach allem klingen kann. Also weil es so persönlich ist und jeder anders verliebt ist und natürlich auch jede Liebesgeschichte anders ist. Das ist ja das Schöne, deswegen wird so ein Liedabend-Thema Liebe ja auch nie langweilig, weil Liebe so viele Facetten hat. Aber ich glaube schon, dass alles vereint wird dadurch, dass Liebe eigentlich immer authentisch ist. Man kann nicht lieben, wenn man nicht man selbst ist und nicht authentisch ist.
0: Aber wie Liebe bei Ihnen unter anderem klingen kann, da hören wir mal kurz rein. Ein Beispiel.

0: Das ist ja mehr so der sprudelnd beglückte Teil des Verliebtseins. War so gemeint.
1: Durchaus.
0: Was gibt's denn noch für Facetten?
1: Ja, das ist ja das Schöne. Ich glaube, im Gegensatz zum Märchen oder zur Vorabendserie ist in der Klassik Liebe nicht ausschließlich auf die ersten zwei Wochen der Liebe spezialisiert. Also gibt es einfach den ganzen Verlauf. Es gibt das ganz frisch verliebt sein. Es gibt diese innige erste Zeit, wo man schon einander sicher ist, aber alles noch neu ist. Und dann gibt es aber auch alle Facetten bis zur Trennung oder bis zur Krise und bis zum sich vermissen und sehnen. Da wird nichts ausgelassen in der Klassik.
0: Haben Sie eine bestimmte Ausdrucksform, die Ihnen besonders liegt für Verliebtsein, für die Liebe? Was weiß ich, so ein etwas Verklärtes gibt es ja auch. Oder was Düsteres? Oder haben Sie überhaupt eine Lieblingsstimmung?
1: Eine Lieblingsstimmung. Also ich mag schon die lyrischen Lieder meistens lieber als die Angeberstücke. Also ich bin nicht so ein großer Fan von Hauptsache virtuos und beeindruckend, weil Technik ist etwas, das ist Fleißarbeit. Das lernt man, das ist wichtig, das braucht man. Aber dieses, die Menschen tief berühren, passiert selten über Virtuosität und selten über Technik. Und dementsprechend sind so diese tiefen, emotionalen, lyrischen Stücke eigentlich immer meine Lieblingsstücke, auch immer schon gewesen. Und was jetzt so Liebeslieder und Liebestöne angeht, macht es mir immer Spaß, über die Charaktere nachzudenken, die da verliebt sind. Und dementsprechend ist natürlich ein Rheinlegendchen, da stelle ich mir so einen 16-Jährigen vor, der so ganz übermütig noch durch die Gegend hüpft, oder eine 16-Jährige. Und so jemand singt natürlich anders und empfindet anders als im Abendrot bei Schubert oder wenn man in die kräftigeren Malerlieder geht, wo man sich dann eher jemanden vorstellt, der schon länger gelebt hat und Emotionen deswegen auch anders einordnet.
0: Das heißt, Sie gehen für sich selber auch schon in sowas Bildhaftes rein.
1: Absolut. Also für mich ist ein Liederabend zusammengesetzt aus so vielen Charakteren, wie es Lieder gibt, und so vielen Rollen dementsprechend auch. Das ist natürlich kein Schauspiel wie in der Oper, aber ich versetze mich zu 100% in die Perspektive des Erzählers hinein.
0: So, meine Damen und Herren, und jetzt wissen Sie also, wie das funktioniert mit dem ordentlichen Liedgesang. Herzlichen Dank, Anna Lucia Richter, für diese Einblicke. Am Freitag singt sie bei den Brühler Schlosskonzerten ihr aktuelles Programm von Ewiger Liebe. Und bei dem gibt's dann unter anderem dieses Lied zu hören.

von ewiger Liebe aus den vier Gesängen Opus 43 von Johannes Brahms. Anna Lucia Richter hat gesungen und wurde von Amiel Buschakiewicz am Klavier begleitet. Und die beiden, die können Sie am Freitag live bei den Brühler Schlosskonzerten erleben mit einem Liedprogramm, wo es sehr viele Liebeslieder auch geben wird. Es ist kurz vor fünf. Und gleich gibt's hier die WDR 3 Nachrichten. Bis dahin noch ein bisschen Musik von Georg Philipp Telemann.

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0: Es ist 17 Uhr. 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
4: Die Nachrichten mit Matthias Wurms. Guten Tag. Ein Berufungsgericht in Frankreich hat das Urteil gegen die rechtsnationale Marine Le Pen bestätigt, aber die Strafen reduziert. In dem Verfahren ging es um Scheinbeschäftigung. Kai Rienecker, WDR Paris.
5: Im umstrittensten Punkt gab es eine Überraschung. Das Berufungsgericht hält Marine Le Pen zwar weiter für schuldig, setzte aber die Dauer der Unwählbarkeit deutlich herunter. Waren es in erster Instanz noch 5 Jahre, bleiben jetzt nur noch 15 Monate abzubüßende Unwählbarkeit übrig. Und die sind seit dem Urteil in erster Instanz im März letzten Jahres bereits abgegolten. Das heißt, Marine Le Pen kann rein formal als Kandidatin bei der Präsidentschaftswahl im kommenden Frühjahr antreten. Auch die Haftstrafe wurde vom Berufungsgericht etwas reduziert. Es bleibt aber 1 Jahr elektronische Fußfessel übrig. Sie müsste damit in die Präsidentschaftswahl gehen. Genau das hatte Marine Le Pen im Vorfeld eindeutig abgelehnt.
4: Mit den hohen Temperaturen ist im vergangenen Monat auch die Sterblichkeit in Deutschland gestiegen. Das Statistische Bundesamt hat eine Hochrechnung für die Hitzeperiode vorgelegt. Sie zeigt, dass überdurchschnittlich viele Menschen gestorben sind. Tobias Lübben für WDR aktuell.
6: Der Hochrechnung zufolge sind in der letzten Juniwoche rund 23.700 Menschen in Deutschland gestorben. Das sind rund 30% mehr als im Mittel der Vorjahre in diesem Zeitraum. Auch der Maximalwert der Vorjahre wurde um rund 4.000 Sterbefälle übertroffen. In der Woche vom 22. bis zum 28. Juni war es in Deutschland extrem heiß, mit Spitzenwerten über 41 Grad. Die Zahlen wurden hochgerechnet, da noch nicht alle Kommunen die Sterbefälle an die Statistikbehörde gemeldet haben.
4: Weitere Meldungen im Überblick. Die Sparkasse Gelsenkirchen beginnt gut ein halbes Jahr nach dem spektakulären Einbruch mit Auszahlungen für ihre Schließfachkunden. Dabei zahlt sie nach eigenen Angaben maximal 10.300 Euro pro Schließfach, so wie in den Mietverträgen vereinbart. Viele Kunden sprechen von höheren Schäden und hatten gegen die Sparkasse deshalb auch schon rechtliche Schritte eingeleitet. Das EU-Parlament hat Fluggastrechte gestärkt. Bei verspäteten Flügen müssen die Airlines selbst die Kunden über deren Rechte informieren. Anschließend haben Reisende 9 Monate Zeit, ihre Entschädigung geltend zu machen. Das Parlament hat außerdem gegen den Vorschlag der EU-Kommission gestimmt, die Entschädigungshöhe abzusenken. Der Rat der EU muss noch über die Neuerungen abstimmen. Prinz Harry hat vor Gericht in London eine Niederlage einstecken müssen. Der Sohn des britischen Königs hatte zusammen mit anderen Promis gegen Boulevardzeitungen geklagt. Es ging um Bespitzelungen durch Reporter, wie zum Beispiel abgehörte Telefonate. Das Gericht hat aber entschieden, dass Prinz Harry und seine Mitkläger das im Prozess nicht ausreichend beweisen konnten. Der deutsche Tennisprofi Jan-Lennard Struff ist beim Turnier in Wimbledon im Viertelfinale ausgeschieden. Der Warsteiner verlor gegen den Weltranglisten-Ersten Jannik Sinner aus Italien mit 5:7, 6:7 und 3:6.
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4: In Dortmund gibt es jetzt ein Pflegetrainingszentrum. Luisa Becher, WDR Dortmund, erklärt, für wen die Einrichtung gedacht ist.
7: Das Angebot, das richtet sich vor allem an pflegebedürftige Senioren, die zum Beispiel nach einem Schlaganfall oder einem Oberschenkelhalsbruch nun mit ihren Angehörigen entscheiden müssen, wie es denn weitergehen soll. Ist die Pflege zu Hause machbar? Braucht es einen Pflegedienst dafür? Oder muss die Person sogar ins Pflegeheim umziehen? Um diese Fragen zu beantworten, können Senioren und ein Angehöriger bis zu 3 Wochen in eine behindertengerechte Wohnung im Pflegetrainingszentrum ziehen. Mitarbeitende der städtischen Seniorenheime Dortmund pflegen, betreuen und schulen die Menschen dann vor Ort.
4: Das war WDR aktuell. Das Wetter in Nordrhein-Westfalen. Am Abend ist es warm und meist trocken. In der Nacht ziehen aber vor allem vom Münsterland bis Ostwestfalen-Lippe einzelne Schauer durch. Es kühlt ab auf 18 bis 12 Grad. Morgen kann es in Westfalen etwas regnen und es wird ein bisschen kühler als heute. In Brilon werden 20 Grad erwartet, in Bocholt 24 und in Zülpich 26 Grad. Die Zeit 17.04 Uhr.
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8: Mit Nele Freudenberger. Einen schönen guten Tag wünsche ich Ihnen.

Das Allegro Spiritoso aus der Ouvertüre in C-Dur für Orchester von Marianne von Martinez. Nicoleta Paraschivescu hat mit ihrem Ensemble La Floridiana zusammengespielt. Die Musik von Johann Sebastian Bach, die gilt sehr vielen Menschen als nahezu heilig. Sie ist aber immer wieder auch Ausgangspunkt für Musikerinnen und Musiker, seine Musik zu was eigenem zu machen, als Grundlage zu nehmen für eine modernere, eben heutigere Fassung. So hat es auch die Geigerin Eldbjørg Hemsing gehalten, hat Anfang des Jahres ein Album herausgebracht mit dem Titel The Colors of Bach, also den Farben von Bach. Und darauf sind vor allem Werke, die sie neu und anders instrumentiert hat, als sie üblicherweise gespielt werden und von Bach gedacht sind und die tatsächlich auf diese Weise eine ganz andere Farbe bekommen.

0: Die Aria aus den Goldberg-Variationen von Johann Sebastian Bach, hier natürlich anders, als man es eigentlich kennt, nämlich arrangiert für Violine, Klavier und Streichquintett von Tim Allhoff. Der war auch der Pianist auf dieser Aufnahme. Elbjörg Hemsing, die Solo-Geigerin, und das norwegische Streichquintett war auch noch mit dabei. Singen macht Spaß, im Chor singen macht noch mehr Spaß. Und dass das wirklich so ist und nicht nur so dahergesagt, das kann man unter anderem auch daran ablesen, dass es bei uns in Nordrhein-Westfalen weit über, Achtung, 2000 Amateur- und Hobbychöre gibt. Und die sind jetzt zum Tag der Amateurmusik vom Landesmusikrat NRW zur Landesgartenschau nach Neuss eingeladen worden. Naja, natürlich nicht alle von diesen über 2000 Chören, aber immerhin 16 Chöre sind gekommen und damit durchaus mehrere hundert Menschen. Und die haben dann da im Grünen gesungen. Quer durch alle Genres, quer durch alle Altersstufen. Jan Kleefisch hat sich unter die chorbegeisterte Menge gemischt.
1: Weiße Hemden, sorgfältig in die schwarzen Anzughosen gesteckt. So stehen etwa 20 Herren auf der Bühne. Aufgestellt in zwei Reihen, die hinteren leicht erhöht auf einem Podest. Die meisten sind über 70 Jahre alt, der älteste sogar über 90.
2: Wir sind der Männergesangverein 1850 Lechenich, also jetzt 176 Jahre alt.
1: Über 35 Männer sind im Chor aktiv. Sie üben, singen und reisen gemeinsam. Der Choralltag hält fit, meint der Geschäftsführer Klaus-Peter Langhammer.
2: Es hilft auch vielen Älteren natürlich auch, immer wieder mal angetrieben zu werden, auch etwas zu tun, ja, und nicht nur im Sessel zu sitzen.
1: Da stimmen ihm auch Hans Pohlmann und Henk van der Klok zu. Die beiden sind erst seit einem Jahr dabei. Ihr alter Chor hatte sich im letzten Jahr aufgelöst. Ein Stück Erinnerung ist ihnen trotzdem geblieben. Ihr grüner Jutebeutel, auf dem der alte Verein eingenäht ist.
3: Schauen Sie, das ist unser Ex-Chor. Der Beutel haben wir ja noch alle.
4: Der Chor hat sich aus gesundheitlichen Gründen so stark reduziert, dass wir nicht mehr weitermachen konnten. Schweren Herzens haben wir Ende des Jahres beschlossen, ihn aufzulösen. Aber ohne Musik geht's nicht.
1: Im Männergesangverein 1850 Lechenich haben sie ihre neue Heimat gefunden.
4: Das ist einfach schön, das ist ein Stück Familie. Das ist nicht nur, man geht zu den Proben, man spaßt miteinander, man setzt sich anschließend noch zusammen, man trinkt ein Bier, man flachst, man erzählt, das ist einfach nur wunderschön.
1: Vom kleinen Lechenich ins große Köln und damit auch musikalisch in eine ganz andere Richtung. Der Chor Die Erben bringt heute knapp 25 Mitglieder auf die Bühne in blau-schwarzen Klamotten mit E-Piano, Beatboxer und einem Repertoire, das vor allem aus Pop, Rock und Jazz besteht. Mit dabei sind Laura und Daniel.
5: Ja, habe musikalische Früherziehung gehabt, in der Musikschule war ich aktiv und dann war halt irgendwie für mich die logische Konsequenz, mit meiner Stimme irgendwie was zu machen.
6: Wir sind ja als Studentenchor gestartet, mittlerweile sind nicht mehr alle Studenten, weil die Gemeinschaft so gehalten hat.

0: Ich habe im Sommer in England einen Männerchor gesehen und gedacht, jo, möchte ich auch haben. Und dann haben wir einfach gemacht. Aus wenig sind viele geworden und jetzt stehen wir hier.
1: Mit Strohhüten auf dem Kopf und breitem Grinsen im Gesicht. Sing mal wat heißt der Männerchor, den Martin Rödiger vor 7 Jahren in Duisburg gegründet hat. Unter den Hüten zeigen sie sich aber auch von ihrer schicken Seite, erzählt Chormitglied Laugi.
2: Und das ist jetzt bei einer Hochzeit entstanden, wo wir auf einer Hochzeit gesungen haben und ein bisschen ordentlicher aussehen wollten.
3: Ja, das ist für gut.
2: Das ist jetzt für gut.
3: Einfach ein schwarzes Poloshirt mit gelber Schrift, Sing mal was, Ausrufezeichen.

0: Andere tragen weißes Hemd oder Kleid mit eingesteckter Blume. So treten die Mitglieder des Philharmonischen Chors auf und singen klassische Stücke. Sie kommen aus der kleinen Gemeinde Rötgen, aus der Nähe von Aachen. Und trotzdem hat ihr Chor jede Menge Mitglieder. Darauf sind sie richtig stolz.
1: Das sind wir so über 50 Personen halt, ne? Und dann bei uns mangelt es immer ein bisschen so an Tenören halt, aber auch da sind wir mittlerweile mit 7 doch ganz gut aufgestellt. Ja, also es ist ein großer Chor.
2: Es entstehen Verbindungen, einfach Freundschaften auch. Insofern ist man nicht mehr, hat man nicht mehr das Gefühl, so alleine und einsam und separat zu sein, sondern ja, man hat eine gemeinsame Aufgabe.
0: Damit das so bleibt, hat der Philharmonische Chor eine Chorakademie gegründet, um die Jugend fürs Singen zu begeistern. Auch auf der Landesgartenschau sind viele junge Stimmen im Einsatz. Und spätestens, wenn die Kinder und Jugendlichen von Cantalino aus Wickede auf der Bühne stehen, ist klar, der Nachwuchs hat genauso viel Freude am Singen wie die alten Hasen der Chormusik.
3: Genau, Nena kann man nämlich auch im Chor singen. Und singen ist einfach großartig und zusammen singen hat dann eben auch nochmal eine ganz andere und sehr besondere Qualität. Dass das nicht aufstirbt, davon bin ich wirklich fest überzeugt und vor allem sehr froh darüber. 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

0: Fliegende Drachen, Flying Kites von Yonike Tansil. Und Anna Handler hat das Deutsche Symphonieorchester Berlin dirigiert.
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0: Sie hören die Tonart auf WDR 3 heute mit Nele Freudenberger. Und jetzt haben wir Musik für Sie von York Bowen, der mal als größtes Talent der englischen klassischen Musik galt. Aber so hat er sich dann doch nicht durchgesetzt. Schade, denn die Musik ist toll.

0: die Suite Mignon von Jörg Bowen gespielt hier bei WDR3-Tonart von Josef Moog. Und bei der Tonart, da fragen wir regelmäßig Musikerinnen und Musiker nach ihrem Herzensthema, also jenseits der Musik. Und die Themen, die dabei rauskommen, die sind wirklich sehr, sehr, sehr, sehr unterschiedlich. Heute ist der Pianist Josef Moog zu Gast und sein Herzensthema ist die Psychologie. Herr Moog, was genau, welcher Aspekt an Psychologie interessiert Sie besonders? Ja, ein weites Feld.
1: Ja, also konkreter gesprochen natürlich Kreativität, die schöpferische Kraft, die, glaube ich, in jedem irgendwo steckt und auch, was sie bewirken kann und was sie ausmacht, das interessiert mich sehr, weil ich gerade in der heutigen Zeit sehe, dass diese Fähigkeiten mehr gefragt sind vielleicht denn je.
0: Nutzen Sie das denn selber für sich, für die Bühne auch, Ihr Wissen?
1: Das auch. Es sind natürlich Erfahrungswerte viel, die ich in den Jahren auf der Bühne gesammelt habe, auch im Zusammenspiel mit anderen Musikern und natürlich auch durch die Corona-Zeit, wenn wir dann ohne Publikum gespielt haben. Das war faszinierend zu sehen, was das mit einem macht und dass es ein sehr, sehr seltsamer Zustand ist. Also ohne Publikum zu spielen, war eine ganz, ganz krasse Erfahrung für mich und für viele andere.

0: Musiker auch.
1: Als eine, die ja sowieso immer alleine im Studio sitzt und vor sich hinredet, gehört das für mich ja so ein bisschen zum Alltag. Aber ich kann mir vorstellen, dass das beim Musikmachen schräg ist. Ist das, muss man sich dann auch ein bisschen einfangen selber, dass die Konzentration fokussiert bleibt und nicht irgendwo hingaloppiert?
0: Ja, es ist ja so ein bisschen ein paradoxer Zustand auf der Bühne und das fiel mir schon vor vielen Jahren auf. Man ist gewissermaßen ja sehr, sehr angespannt oder aufgeregt oder wie man das nennen will. Man muss also sehr robust sein auf der einen Seite und auf der anderen Seite natürlich soll man eben offen sein und den Moment geschehen lassen und den Eingebungen folgen. Und das scheint sich ja zu widersprechen, aber ich glaube, das ist so ein Zustand von vielleicht elastischer Stabilität, könnte man sagen. Und ich finde, da spielt auch diese wortlose Kommunikation mit dem Publikum und mit dem Raum eine große Rolle. Ich bin jetzt kein Fachmann dafür, aber ich habe das sehr, sehr deutlich gemerkt, als eben, wie gesagt, dann in der Corona-Zeit kein Publikum da war, teilweise nur Kameras. Es war ein sehr, sehr seltsames Musizieren und das haben die anderen Musikerinnen und Musiker auch so empfunden und bestätigt. Wir brauchen also doch diesen Austausch. Es ist ja Kommunikation, was wir machen und das finde ich vollkommen faszinierend, dass all diese Elemente da zusammenspielen.
1: Nutzen Sie für sich selber Tricks?
0: Schon, ja. Also ich hatte Gott sei Dank nie übermäßige Probleme mit Lampenfieber. Natürlich, klar, das gehört auf jeden Fall dazu. Aber ich glaube, es ist auch eine Energiequelle letztlich. Also dieses Adrenalin, diese Aufregung, das gehört eben dazu, wie man immer so schön sagt, aus ganz bestimmten Gründen. Und ich habe mich da mal eingelesen. Es gibt eben so einen Sweet Spot sozusagen, wo eben Aufregung hilfreich ist und noch mehr Kreativität und mehr Konzentration ermöglicht. Und dann gibt's aber natürlich auch ein zu viel. Und das ist die Kunst, wie man sich in diesem Sweet Spot Bereich aufhalten kann. Wir sind ja alle auch Menschen und die Tagesform ist nicht vorhersehbar, auch in dem Moment oft nicht. Aber natürlich, klar, Atmung zum Beispiel hilft. Die Körperposition, bevor man auf die Bühne geht, hilft sehr. Und natürlich, wie man den Tag gestaltet, dass man sich nicht überfrachtet mit Reizen und Informationen. Das ist alles wichtig.
1: Hat Ihre Beschäftigung mit Musik Ihr Verständnis von Psychologie und menschlicher Kommunikation verändert und vor allem auch andersrum? Und wenn ja, wie?
0: Ich würde sagen, auf jeden Fall. Also es gibt dieses Phänomen, dass ich zumindest das Gefühl habe, durch Musik sich manche Fragen zu lösen scheinen oder dass man Erkenntnisse erhält, die man vielleicht beim reinen Nachdenken nicht gewinnen könnte. Das ist sicherlich nicht so konkret, das ist vielleicht mehr abstrakt, aber ich habe diesen Eindruck und ich denke, die Musik ist so unmittelbar. Ich weiß nicht, ob Worte da mitkommen. Ich glaube, dass Musik einfach diese Direktheit hat und vielleicht andere Bereiche der Psyche anspricht und dann Dinge verändert. Und ich habe öfter diese Erfahrung selbst auch schon gemacht und auch bei Besuchern der Konzerte festgestellt.
1: Was ich jetzt ganz passend finde, ist, Sie spielen ja heute Abend schon, das erste Konzert aus dem Programm Dämonen. Das ist ja, passt ja zu diesem Thema sehr. Und da spielen Sie das zweite Konzert von Rachmaninow. Haben Sie da auch diesen psychologischen Zugang, dieses Gefühl zu der Gebrochenheit von Rachmaninow, als er das geschrieben hat? Oder ist es einfach nur sehr viele Noten, das wird im Gehirn organisiert und die Tiefe des Gefühls kommt einfach nur so?
0: Nein, auf keinen Fall. Also Rachmaninow ist ja gerade bei diesem Stück durch einen sehr, sehr komplizierten und belastenden Prozess gegangen. Er war ja wirklich blockiert, nachdem er eben in diese Krise gestürzt worden ist, nach dem Misserfolg zuvor. Und dieses Stück hat er ja tatsächlich dann auch seinem, ich weiß nicht, wie man es jetzt in dem Fall fachgerecht sagt, ich würde jetzt mal sagen, seinem Psychologen in moderner Sprache gewidmet, der ihm wirklich geholfen hat, da rauszukommen. Und dieses Stück ist ein Befreiungsschlag. Aber trotzdem bildet es natürlich diese Leidenszeit auch ab. Und ich habe sehr, sehr früh natürlich Rachmaninow schon kennengelernt und diese Sehnsucht in der Musik und dieses Schmerzliche ganz, ganz stark nachempfunden. So geht's ja fast allen, die mit Rachmaninow in Berührung kommen. Und natürlich ist das mit dieser opulenten und eleganten Tonsprache auch einfach instrumental sehr faszinierend. Aber ich glaube trotzdem, Rachmaninow lebt ganz, ganz stark von dieser inneren Zerrissenheit, will ich fast sagen. Also da spielt Heimweh eine Rolle bei ihm, da spielt sicherlich auch ein gewisses Maß an Depression eine Rolle und eben auch dieser Fokus auf die Kreativität. Und da konnte er sich, glaube ich, besser ausdrücken als mit allen anderen Möglichkeiten.
1: Herzlichen Dank, Josef Moog. Sie können ihn heute Abend beim 9. Sinfoniekonzert der Neuen Philharmonie Westfalen hören. Passenderweise in dem Programm Dämonen. Josef Moog spielt Rachmaninows zweites Klavierkonzert heute Abend in Recklinghausen und morgen dann in Kamen.

Die Sinfonie in D-Dur aus der Oper L'Amant Anonyme, also der anonyme Liebhaber. Klingt auch spannend. Komponiert hat es Joseph Bologne, Chevalier de Saint-Georges. Und hier wurde das gespielt vom Orchestre de l'Opéra Royal unter der Leitung von Théotime Langlois de Swarte. Und das war die Tonart auch schon wieder für heute. Gleich im Anschluss kommt hier bei WDR 3 wie gewohnt das Zeitzeichen. Und ab 18.10 Uhr ist Sascha Zien für Sie hier im Studio mit den WDR 3 Resonanzen. Mein Name ist Nele Freudenberger und im Namen des gesamten Tonart Teams sage ich Tschüss und wünsche Ihnen noch einen schönen Abend.

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1: Mit Rudi Carrell bin ich groß geworden. Er war im Fernsehen, ich saß davor. Viele kennen den Niederländer als gut gelaunten Entertainer mit drolligem Akzent. Doch wie war Carrell hinter der Bühne, wenn die Kameras aus waren? Ich bin Herwig Katzer und habe mit Weggefährten gesprochen, die ein ambivalentes Bild der TV-Legende zeichnen.
0: 7. Juli 2006. Todestag des niederländischen Schauspielers und Showmasters Rudi Carrell.
2: Hurra auf, Bühne frei, es ist Showtime und Sie sind dabei.
1: Rudolf Weibrand Kesselaar, genannt Rudi Carrell, Sänger, Entertainer, Hobby-Meteorologe.
2: Wann wird's mal wieder richtig Sommer?
1: Songs, die nicht nur jeder Boomer kennt, und Shows, die Fernsehgeschichte schreiben. Am laufenden Band Rudis Tagesshow, 7 Tage, 7 Köpfe, Herzblatt, die Rudi Carrell Show. Mehr als 40 Jahre lang prägt und revolutioniert der Niederländer die deutsche Unterhaltungslandschaft.
3: Als ich hier anfing und so, hatten wenig Menschen Ahnung von Showbusiness, wo von Fernsehunterhaltung, ja. Aber ich bin auch kein Showmaster, ich bin mehr Entertainer. Und wenig Leute hatten Ahnung davon, wo es lang geht.
1: Carrell weiß, wo es lang geht, ins Herz- und Humorzentrum des Publikums.
3: Grundgesetz im Showgeschäft ist immer, egal wer es auch macht, dass er irgendeine Wärme hat, dass er ein bisschen Sympathie hat. Auch muss Wärme da sein, eine Wärme, womit du im Showgeschäft geboren wirst.
1: Das Handwerk lernt der 1939 geborene Carrell Ende der 1940er Jahre buchstäblich von Kind auf. Im heimischen Wohnzimmer in Alkmaar probt Vater André mit dem Künstlernamen Carrell nach Krieg und deutscher Besatzung wieder Sketche für Betriebsfeiern und Varietéabende. Hinter den Kulissen dort oft dabei, sein ältester Sohn, Rudis Lehr- und Wanderjahre.
4: Ja, ich habe eine Lehre gemacht auf der Schule, wo ich alle Lehrer auf den Arm genommen habe. War Bauchredner, Zauberkünstler. Ich habe Vorhänge für meinen Vater aufgemacht und wieder zugemacht. Ich habe eigentlich alles gemacht, was es im Showgeschäft gibt.
1: Carrell schmeißt mit 15 Jahren ohne Abschluss die Schule, arbeitet zunächst in der Landwirtschaft, moderiert aber auch schon bald im Radio. 1960 folgt der erste große Fernsehauftritt und 1964 gewinnt Carrell mit der Robinson Crusoe Show die Silberne Rose von Montreux.
5: Hallo?
6: Hallo? Neem me niet kwalijk, ik heb in een jaar geen vrouw gezien, vis gezien, een visvrouw.
1: Carrell arbeitet von Anfang an hart an seinem Image, dem eines sympathischen Jungen von nebenan, der sich selbst nicht ganz ernst nimmt.
7: Das ist ein Markenzeichen von ihm,
1: sagt der Medienwissenschaftler Christoph Klaassen, Experte für die Geschichte des Fernsehens nach 1945.
7: Das dann eben auch nochmal diese Botschaft rüberbringt, ich bin im Grunde einer von euch. Ja, ich bin eben nicht jemand, der etwas ganz Besonderes ist, der ein Star ist, sondern ich begegne euch auf Augenhöhe. Ich habe auch jede Menge Macken und Fehler und ich kann da sogar drüber lachen.
1: Für das Fernsehpublikum ist Carrell ein Star zum Anfassen. Hinter der Bühne kann er aber auch anders. Die Stimmung am Set ist für seine Mitarbeiter oft anstrengend und belastend.
8: Ja, haben andere auch diese Erfahrungen gemacht, ja.
1: Heute kann Mareike Amado darüber lachen. 12 Jahre lang war sie Carrells Assistentin bei der Sendung Am laufenden Band, bevor sie 1980 eine eigene Karriere als Moderatorin startete.
8: Da hatte wenig Geduld. In die 70er und 80er konnte er richtig wütend werden und echt ein Tyrann. Aber in die 90er wurde er friedlicher und ruhiger.
1: Doch bis dahin braucht es knapp 80 Zigaretten am Tag, die Carrells Temperament zumindest für den Moment in Asche verstoffwechseln.
3: Du hast als Showmaster eine Wahnsinnsverantwortung. Es kostet viel Geld, gucken wahnsinnig viele Menschen zu. Und dann ist da eine Spannung im Studio und die Uhr läuft. Das schlägt auf dich zurück einfach und kann eine Kleinigkeit passieren. Du flippst aus einfach.
9: Also man konnte beinahe den Kalender danach stellen.
1: Burkhard Bergermann produziert mit Rudi Carrell von 1988 bis 1992 die sogenannte Überraschungsshow.
9: Die Sendung, die donnerstags aufgezeichnet wurde, seit sonntags probten wir da daran. Und der Mittwochabend war immer der riskanteste Termin für Rudi Ausraster, weil da irgendwas dann ja doch immer nicht klappte oder weil ein Umbau dann nicht rechtzeitig genug fertig war oder weil ein Mikrofon offen geblieben war, was eigentlich hätte heruntergezogen werden müssen. Ein Klassiker, also wie viele Beschallungsingenieure wir da verloren haben, weil Rudi sie aus dem Studio geworfen hat, das war schon heftig.
1: Kontrollfreak Carell hat sich oft nicht im Griff, schont weder sich noch andere. Ein oft gereizter Star. Doch diese Seite des Entertainers bekommt das Publikum kaum zu Gesicht. Vor der Kamera pflegt Carell sein Image als Sunny Boy und sondiert in den 1960er Jahren die Möglichkeiten einer Karriere auch im deutschen Fernsehen. Die Niederlande sind dem ehrgeizigen Entertainer zu eng geworden. Und jenseits der Grenze sehnt sich ein größeres Publikum nach neuen Formen von Unterhaltung, sagt Medienwissenschaftler Christoph Klaassen.
5: Er ist eben jemand, der insofern perfekt nach Deutschland passt, als dass er Dinge zusammenbringt, die es dort so vorher nicht gegeben hat. Er adaptiert eigentlich die angloamerikanische Unterhaltungstradition, die viel entspannter ist, die zweckfreie Unterhaltung einfach in Ordnung findet.
1: Das kleine Radio Bremen nimmt Rudi Carell 1965 unter Vertrag. An der Weser findet der Entertainer ideale Produktionsbedingungen. Die Wege sind kurz, das Studio klein, die Hierarchien flach. Seine lässige Moderation, seine aufwendigen Bühnendekorationen und Themen kommen beim Publikum gut an. Er spielt mit alltäglichen Situationen. Ein Marktplatz, eine Tankstelle, die Grenze mit Schlagbaum. Carells Popularität Anfang der 70er Jahre ist aber auch einer gewissen Exotik des Showmasters geschuldet, glaubt Carells Kollegin Mareike Amado.
8: Man liebte den holländischen Akzent, man liebte unsere Spontanität. Wir sind ja ein sehr spontanes Völkchen, also wir sind nicht so, oh, das kann ich nicht sagen, das darf ich nicht sagen. Also wir sind, was das anbetrifft, etwas flexibler und das Holländische war damals in. Also man hatte einen Lou van Burg gehabt, man hat einen Rudi Carell gehabt, man hat damals schon einen Herman van Veen. Schon in den 70er waren Holländer Showmaster.
1: Zu Beginn seiner Zeit in Bremen tanzt Carell noch auf zwei Hochzeiten. Es gibt eine niederländische und eine deutsche Rudi Carell Show, oft mit den gleichen Songs, Themen und Gags. 1968 konzentriert er sich mehr aufs deutsche Publikum, zum Ärger vieler Niederländer.
7: Da war so ein bisschen schon die Tendenz, naja, also jetzt geht er dahin, ja, weil die uns gerade noch besetzt hatten. Und da hat das seiner Popularität, glaube ich, durchaus geschadet,
1: sagt der Medienwissenschaftler Christoph Klaassen.
7: In Deutschland war es natürlich genau umgekehrt. In Deutschland war es so, dass man das ja toll fand, dass da jetzt jemand kommt aus einem ehemals besetzten Land, der es in Deutschland ganz offensichtlich überhaupt nicht übel nimmt. Das war ja sozusagen eine Bestätigung dafür, dass alles in Ordnung war und gar nichts Schlimmes passiert war.
1: Mit Politik hat Carell nichts am Hut. Sein Metier ist die Unterhaltung und die beherrscht er perfekt. 1974 bringt er eine neue Show an den Start.
10: Und nun, meine Damen und Herren, wir wünschen recht viel Spaß am laufenden Band.
11: Wir schaffen täglich.

0: Carell trifft den rastlosen, bunten Zeitgeist der 1970er Jahre und den Geschmack des Publikums. Mareike Amado, später selbst Moderatorin und Showmasterin, ist ab Folge 38 als Assistentin dabei und lernt bald Carells weniger heitere Seite kennen.
1: Bei der zweiten Sendung, ich war voll in meinen Assistentenrolle und dann wollte ich ein lustiger, selbstständiger Act machen und habe mich da dann einiges dazu ausgedacht. Und dann kriegte ich sofort zu hören von Papa Rudi, ich bin hier die Komiker und nicht du.
0: Für Frauen ist Fernsehen damals oft toxisches Terrain. Von Teilhabe oder Wertschätzung keine Spur. Das ist auch bei Carell nicht anders.
1: Wenn man Kleidungsgröße 36 hat und es wird ganz laut geschrien im Studio, im Beisein vom Publikum, geh mit deinem fetten Arsch mal vor der Kamera weg, dann kann man nicht über Respekt vorreden, ne?
0: Kam das denn von Rudi Carell selber oder?
1: Ja, und von Regisseur. Und das waren ja halbe Götter, selbsternannte Götter. Ich nannte das früher immer Pimmelbingo. Also von ich bin noch größer als du, was da so zwischen den Herren ablief, ja. Aber ich muss sagen, man muss alles in die Zeit platzieren.
0: Über Carells Umgang mit Frauen wird viel geschrieben. Manches wirft kein gutes Licht auf ihn. Die Rede ist von Macho-Gehabe, Affären und wenig schmeichelhaften Benehmen. Burkhard Bergermann, Produzent von Carells Überraschungsshow.
2: Ich möchte das auch eigentlich nur ein bisschen vielleicht mit einem Satz umschreiben. Rudi war kein Kind von Traurigkeit. Rudi mochte Frauen. Ihm war selten eine genug. Darf ich es dabei belassen?
3: Dieses war die Tür zur Aufnahmeleitung, zur Setaufnahme. Also,
0: okay. Ortstermin ja, genau. An der Rechtsschule in Köln. Hier im Studio A in den Katakomben des WDR entsteht von 1988 bis 1992 das dritte und letzte große Showformat für den Samstagabend. Viel geändert hat sich hier seitdem nicht.
4: Die gleichen Wandbeläge sozusagen. Ja,
5: die gleiche muffige Luft. Ehrlich gesagt.
4: Ja, es riecht so.
5: Ja, aber irgendwie den Genius riecht man trotzdem hier nicht mehr.
0: Für Burkhard Bergermann ist das Treffen mit Ingo Moll, der heute Talkshow-Formate wie Maischberger produziert, eine Reise in die Vergangenheit.
3: Dieses war die Tür zur Aufnahmeleitung. Und von da ging es durch eine Tür, die da innen ist, durch in das eigentliche Produktionsleiterbüro. Das war es aber bei der Rudi Carell-Show nicht, sondern das war Rudis Garderobe. Das war aber gleichzeitig auch so ein Kreativraum, Rudis Kreativraum.
5: Damals noch ohne Rauchverbot, nehme ich mal dann.
3: Da hat er geraucht. Also im Studio tatsächlich meines Wissens nicht mehr. Es gab ja noch diese alten Geschichten, dass neben ihm dann ein Feuerwehrmann mit einem Eimer Wasser sitzen musste.
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0: Die sogenannte Überraschungsshow ist Carells letzte große Zusammenarbeit mit der ARD. 1992 wechselt er zu RTL und produziert dort die Satire-Talkshow 7 Tage, 7 Köpfe.
7: Ich gehe auch nicht mehr zum Karnevalsumzug. Nicht. Das erinnert mich an die Holländer. Ja, ja, haben alle einen Anhänger und fahren Schritttempo.
0: Das langlebige Krawallformat ist Carells letzter großer Wurf. Privat aber hat er keine gute Zeit. Seine zweite Frau, Anke Bobbert, war 2000 gestorben. Er selbst erkrankt wenig später an Krebs. Carell informiert wenige Vertraute wie Mareike Amado und findet seinen Weg, mit der Diagnose umzugehen.
1: Ich weiß, und dass wir auf dem Golfplatz waren. Und dann hat er gesagt, okay, alles muss mal zu Ende gehen, auch ich. Und ich habe ein wunderschönes Leben gehabt. Ich habe sehr viele Chancen gehabt in meinem Leben, um Dinge zu realisieren, die ich gerne machen möchte. Und ich habe das aber immer gemacht mit einer schönen Zigarette in der Hand. Und dann irgendwann hat es ihn erwischt. Ja, und da hat er aber auch völlig Frieden mit gehabt.
0: Von seinem Publikum verabschiedet sich der an Lungen- und Kehlkopfkrebs erkrankte Carell. Ein letztes Mal auf großer Bühne bei der Verleihung der Goldenen Kamera für sein Lebenswerk. 5 Monate vor seinem Tod, am 7. Juli 2006, heute vor 20 Jahren.
8: Die Tatsache, dass ich hier heute Abend diesen Ehrenpreis in Empfang nehmen kann, verdanke ich in allererster Linie meiner Krankenversicherung, dem Klinikum Bremen-Ost und der deutschen Pharmaindustrie.
0: Er wusste, wie es um ihn stand. Burkhard Bergermann, über viele Jahre Produzent, Redakteur und Wegbegleiter Carells.
2: Ich glaube, dass es ihm ein ganz, ganz großes Anliegen war, sich von seinem Publikum zu verabschieden. Und so gesehen war das seine allerletzte Rudi Carell-Show. Und ich kann die Leute verstehen, die sagen, es war seine beste.
8: Es war eine Ehre, in diesem Land und vor diesem Publikum Fernsehen machen zu dürfen. Und heute Abend nochmal diese Ehrenkamera zu bekommen, ist nochmal ein Höhepunkt. Für alles herzlichen Dank. Alles Gute.
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10: Caro Köhler hier, einen schönen Dienstagabend. Vom Waldbrand bei Köln gibt's gute Nachrichten, der ist gelöscht. Dafür brennt es jetzt woanders, da schauen wir gleich drauf. Außerdem sprechen wir über die Olympischen Winterspiele. Da ist nämlich eine Sportart aus dem Programm gestrichen worden. Erstmal schauen wir aber auf die Zahlen aus dem neuen Bericht zu Drogentoten in Deutschland. Da macht nämlich vor allem eine Sache den Experten große Sorgen.
11: Ich finde, 2150 Drogentote sind 2150 Gründe genug, dass wir diese Situation ernst nehmen müssen und wirklich etwas ändern müssen.
10: Sagt Hendrik Streeck, der Drogenbeauftragte der Bundesregierung. Er hat heute seinen Bericht fürs letzte Jahr vorgelegt. Und neben der insgesamt gestiegenen Zahl der Drogentoten macht Streeck Sorgen, dass die Opfer immer jünger werden. Und da wollen wir jetzt etwas tiefer einsteigen mit Maximilian Ulrich, WDR Berlin. Der hat sich die Zahlen im neuen Bericht etwas genauer angeschaut.
12: Genau, jeder vierte Drogentote ist mittlerweile jünger als 30. In den letzten 5 Jahren hat sich die Zahl der Todesopfer bei den unter 30-Jährigen und den unter 20-Jährigen jeweils verdoppelt. Das ist schon ein krasser Anstieg. Aber wer jetzt denkt, Drogen, das ist ein Jugendproblem, der liegt falsch. Im Gegenteil, vor allem Männer in den 40ern sind im letzten Jahr durch Drogen gestorben. Also Männer sind eh viel gefährdeter als Frauen. Von den 2150 Drogentoten des letzten Jahres waren 1777 Männer und 373 waren Frauen.
10: Hat sich denn auch verändert, welche Drogen besonders gefährlich sind?
12: Vor allem mehrere Substanzen gleichzeitig nehmen ist gefährlich. 4 von 5 Drogentoten sind 2025 durch Mischkonsum gestorben. Das liegt zum einen daran, dass die Dealer immer häufiger Drogen vermischen. Also Heroin wird dann beispielsweise mit Fentanyl gemischt und das ist schon in kleinen Dosen tödlich. Aber gerade junge Konsumenten probieren auch viel aus und nehmen dann an einem Abend Drogen, dann noch Medikamente dazu, dann trinken sie Alkohol und das kann echt schnell tödlich enden. Oder auch zu Langzeitschäden wie Angststörungen führen.
10: Maximilian Ulrich zum neuen Bericht des Drogenbeauftragten der Bundesregierung. Und wir schauen zu uns nach NRW, nach Hagen. Da sind nämlich gerade rund 100 Einsatzkräfte im Einsatz. Da brennt offenbar Waldboden rund um das mittelalterliche Schloss Hohenlimburg. Und solche Feuer gibt's gerade immer wieder. Denn die Böden in NRW sind trocken und schon kleine Funken oder Glut können einen Waldbrand auslösen. Zum Beispiel hat's ja auch gebrannt in der Warner Heide südlich von Köln. Und Stefan Erdmann, WDR aktuell, hat den Überblick. Wie ist denn die Waldbrandlage im Land?
13: Es sind viele punktuelle Einsätze im Moment. In der Warner Heide brannten bis zum Nachmittag rund 1600 Quadratmeter Waldfläche, also noch nicht mal ein Viertel Fußballfeld. Problematisch war da, dass da noch alte Munition im Boden liegt. Und die Feuerwehr musste von außen löschen, unter anderem aus der Luft. Und dann immer wieder kleinere Feuer. In Goch am Niederrhein brannte ein Grünstreifen, mutmaßlich durch eine Zigarettenkippe. In Wassenberg im Kreis Heinsberg brannten gestern rund 20 Quadratmeter Wald, offenbar durch einen Grill. Und es ist wenig Entspannung in Sicht. Heute Abend und morgen kommen teilweise nur ein paar Tropfen runter, aber kein andauernder Regen, der die Waldbrandlage verbessern würde. Bis zur nächsten Woche dann weiter trocken. Immerhin lässt der starke Wind ab morgen nach. Das entspannt den Waldbrandindex in NRW die kommenden Tage minimal, aber das Grundproblem bleibt bestehen, es ist zu trocken.
10: Es gibt ja seit ein paar Jahren ein Waldbrandschutzkonzept bei uns vom Landwirtschafts- und vom Innenministerium. Wie gut ist NRW denn auf Waldbrandlagen vorbereitet?
13: Kurz gesagt, ist noch einiges zu tun. Der WDR hat das letztes Jahr ausführlich recherchiert, hat besonders waldreiche Kreise und Städte befragt. Und da kam raus, es hakt beim Geld und beim Personal und bei Zufahrten im Wald, Löschwasserversorgung oder bei Spezialgeräten. Nur 2 von 18 befragten Kreisen und Städten haben damals positive Signale geschickt. Das NRW-Landwirtschaftsministerium hat uns heute schriftlich mitgeteilt, was sich in den letzten Jahren aus seiner Sicht verbessert hat. Unter anderem die Zusammenarbeit zwischen Forstfachleuten und den Feuerwehren und die sei das, Zitat, wichtigste Instrument. Außerdem habe man Fördergelder für neue Löschteiche ausgegeben. Vom Ministerium heißt es aber auch, es ist vor allem Aufgabe der Städte, ihre Feuerwehren angemessen auszustatten.
10: Stefan Erdmann mit einem Überblick über das Thema Waldbrandgefahr in NRW. Und wir bleiben im Land und gucken nach Gelsenkirchen nochmal auf den Bankraub und seine Folgen. Mehr dazu hat Matthias Wurms jetzt in den Kurzmeldungen.
14: Die Sparkasse Gelsenkirchen beginnt gut ein halbes Jahr nach dem spektakulären Einbruch mit Auszahlungen für ihre Schließfachkunden. Dabei zahlt sie nach eigenen Angaben maximal 10.300 Euro pro Schließfach, so wie in den Mietverträgen vereinbart. Viele Kunden sprechen von höheren Schäden und hatten gegen die Sparkasse deshalb auch schon rechtliche Schritte eingeleitet. Der Wohnungsneubau in NRW kommt nicht in Schwung. Der Verband der Wohnungs- und Immobilienwirtschaft sagt, dass das im Wesentlichen an den Folgen des Iran-Kriegs liegt. Die Sperrung der Straße von Hormus habe zu höheren Energie- und Materialkosten und zu Lieferengpässen geführt. Der Verband plädiert dafür, Wohnungen stärker in Serie zu bauen, um die Kosten zu dämpfen. Rudi Völler bleibt bis zur Europameisterschaft 2028 Sportdirektor des Deutschen Fußballbundes. Völler sagte nach Gesprächen mit dem wahrscheinlichen neuen Bundestrainer Jürgen Klopp und der DFB-Spitze, dass er zum Wiederaufbau der Nationalmannschaft beitragen will. Viele Beobachter hatten nach dem frühen WM-Aus einen kompletten Neuanfang beim DFB gefordert.
10: Und wir machen sportlich weiter. Das Internationale Olympische Komitee hat nämlich einige wichtige Entscheidungen getroffen. Die erste ist, dass russische Mannschaften wieder an Olympischen Spielen und internationalen Wettbewerben teilnehmen dürfen. Die zweite Entscheidung ist, dass die nordische Kombination, also der Kombinationswettbewerb aus Skisprung und Langlauf, aus dem Programm der Olympischen Winterspiele fliegt. Und das soll schon so ab 2030 so sein, wie das IOC die Entscheidung begründet. Das fasst WDR-Sportreporter Markus Tepper zusammen.
15: Reich an Tradition, aber dem IOC fehlt die globale Verbreitung der Sportart und das weltweite Interesse von Athleten und Fans an der nordischen Kombination, sieht man von den klassischen Wintersportnationen einmal ab. Aufatmen dagegen bei den Snowboardern. Der Parallelriesenslalom wird auch 2030 Teil der Winterspiele sein. Neu hinzu kommen in den französischen Alpen Freeriding mit dem Snowboard und auf Skiern sowie der Eiskunstlauf-Teamwettbewerb Synchro 9.
10: Ja, von Schnee sind wir aber weit weg im Moment. Verena Leyendecker aus der WDR-Wetterredaktion ist bei mir. Wie warm und trocken geht's weiter?
16: Also nicht mehr ganz so warm wie heute. Morgen bekommen wir 22 bis 26 Grad. Morgen gibt's Sonne und Wolken. In Westfalen vielleicht auch mal ein paar Tropfen. Am Donnerstag wird's schon wieder wärmer bis 28 Grad. Am Freitag bis 31 und am Wochenende bis 33 Grad. Dann scheint dann auch weitestgehend die Sonne und Regen ist nicht in Sicht.
10: Soweit die Wetteraussichten. Und das war WDR aktuell, der Tag um 6. Ich bin Caro Köhler.
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2: Heute mit Sascha Zien. Schönen guten Abend. Und falls Sie sich wundern, wenn hier mal irgendwas im Hintergrund brummt oder summt, das ist Johann Sebastian, unsere WDR 3 Studiofliege. Die treibt sich hier den ganzen Tag schon rum und lässt sich nicht vertreiben.
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0: George Gershwins Fascinating Rhythm in der Version von Diana Krall und Tony Bennett. Wie nett das wäre, wenn man einfach für, sagen wir, 150, 200 Euro im Jahr ein Jahresticket für alle Museen in Deutschland kaufen könnte. Quasi nach dem Modell des Deutschland-Tickets der Deutschen Bahn. Man kann in jedes Museum, in jede Ausstellung, kann fast schon sagen, komm, ich mache mal eine 30 Minuten Mittagspause heute mal im Museum und guck mir einfach nur 3 bis 4 Bilder an. Diese Idee, die hatte Olaf Zimmermann, der Geschäftsführer vom Deutschen Kulturrat. Wie realistisch so ein Museumsticket in Deutschland ist und wie gut das bei den Nachbarn in Holland schon funktioniert, darüber sprechen wir gleich in den Resonanzen bei WDR 3. Nach Musik von Tango Crash, Baila Querida.
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0: Ich erzähle Ihnen eine Geschichte vom Wochenende. Wir hatten einen Flixtrain gebucht, aber leider hatte der einen Wagen vergessen. Und zwar ausgerechnet den, in dem wir reserviert hatten. Der Schaffner meinte freundlich, aber bestimmt, wenn Sie hier einsteigen, dann rufe ich die Polizei. Buchen Sie sich bitte irgendwelche Tickets für irgendeinen anderen Zug. Sorry, die anderen ICs und ICEs, die waren natürlich ausgebucht. Und dann haben wir unsere Trumpfkarte gezückt. Das Deutschland-Ticket. Okay, hat am Ende 2 Stunden länger gedauert, aber weil ausnahmsweise alle Verbindungen funktioniert haben, da ging es so einigermaßen. Das Deutschland-Ticket hat uns also gerettet. Und vielleicht ist so ein Allround-Talent ja auch auf andere Bereiche übertragbar. Wie wäre es zum Beispiel mit einem Museumsticket? Quasi einem Bibliotheksausweis für alle Museen in Deutschland zum Flatrate-Preis. Olaf Zimmermann, der Geschäftsführer des Deutschen Kulturrats, hat so ein Ticket jetzt ins Spiel gebracht. Da wollen wir mal drüber sprechen in den Resonanzen bei WDR 3 mit dem Kollegen Fabian May. Hallo Fabian, schönen guten Abend.
1: Ja, guten Abend.
0: So eine Art Deutschland-Ticket für Museen, eine Flatrate, ein Museums-Abo, wie auch immer man es nennen will. Was wünscht sich Olaf Zimmermann?
1: Ja, Olaf Zimmermann war im Gespräch bei den Kollegen im Deutschlandfunk und der hat einen Gedanken geäußert, der machte spontan sehr viel Sinn für mich und für dich ja auch, so wie ich das gerade gehört habe. Und zwar hat er gesprochen über die sehr positive gesellschaftliche Auswirkung durch das Deutschlandticket, dass das eben nicht nur eine Flatrate bedeutet, sondern dass das auch mit sich bringt ein Gefühl von Freiheit, Flexibilität, Niedrigschwelligkeit. Und ich kenne das tatsächlich auch, ich steige, seit ich eins habe, manchmal auch ganz spontan beim Spazieren in eine Bahn. Und ja, Olaf Zimmermann ist der Meinung, das könnte auch für Museen eigentlich so sein.
2: Ich finde, ich muss eben auch spontan ins Museum gehen können und ich muss zum Beispiel auch sagen können, ich schaue mir jetzt nicht das ganze Museum an, sondern ich schaue mir heute einen einzigen Raum an, weil ich nur eine halbe Stunde oder eine Dreiviertelstunde Zeit habe. Das würde man nicht machen, wenn man den vollen Eintritt quasi zahlen muss. Aber wenn ich die Museumscard habe, dann kann ich einfach das ganz anders nutzen, kann das auch ganz anders in meinen Alltag einbauen. Und ich glaube, das würde der Akzeptanz gerade auch der Museum Besuche sehr, sehr gut tun.
1: Sowas gibt es auch schon. Überraschung, positives Vorbild unser Nachbarland Niederlande. Da gibt es die Museumcard. Und ja, da kaufe ich mir über den Museumsverband ein Ticket. 75 Euro kostet das für mich als Erwachsenen oder für Kinder und Jugendliche 39 Euro. Und wenn ich das dann habe, dann?
2: Und dann kann man die 500 Museen in den Niederlanden zu jeder Zeit kostenlos besuchen. Sowas würde ich mir auch für Deutschland wünschen. Damit würden wir, glaube ich, wirklich den Zugang auch in diese Kulturstrukturen stark verbessern.
1: Ja, Olaf Zimmermann hat es gesagt, es geht also um Zugänglichkeit, Abbau von Barrieren. Da reden Museen ja immer viel drüber. Sie wollen in Anführungsstrichen museumsferne Klientel erreichen. Und ja, also ich selbst kenne auch durchaus Barrieren. Ich habe zwar als Kulturjournalist keine Angst vor Museen, aber tatsächlich oft wenig Zeit. Und mir dann ein teures Ticket zu kaufen, das ist für mich tatsächlich auch eine hohe Schwelle, weil ich mir dann denke, das wäre verschwendet, wenn ich jetzt nur eine halbe Stunde ins Museum ginge.
0: Wir hatten ja auch schon mal diesen Kulturpass für 18-Jährige, also für gerade volljährig gewordene. Hat nicht ganz so gut funktioniert. Welche Erfahrungen gibt es denn in Holland mit dieser Museumcard?
1: Ja, sehr gute. Das beobachtet man übrigens auch hier in NRW. Der Museumsverband NRW sagt zum Beispiel, dass gerade dieses Jahresticket für junge Menschen für 39 Euro gerade mal, das würde nachweislich die Besuchsfrequenz in dieser Altersgruppe steigern. Und an diese Zielgruppen junge Menschen wollen Museen ja ran. Stichwort frühe Bindung ans Museum, so dass man lebenslanger Museumsgänger, Museumsgängerin dann ist. Und ja, ich habe auch gesprochen mit dem Direktor des Zentrums für internationale Lichtkunst in Unna, Jon Jaspers, der ist übrigens selber Niederländer und der findet zum Beispiel.
3: In den Niederlanden funktioniert das mit der Museumcard echt super. Ich kenne persönlich eigentlich niemanden, der keine hat. Dadurch werden Museumsbesuche einfach viel erschwinglicher und man erreicht wirklich ein viel breiteres Publikum.
0: Und du hast auch bei mehreren Museen in Nordrhein-Westfalen mal nachgehorcht, wie diese Idee von einem Deutschland-Ticket für Museen da ankommt und?
1: Ja, grundsätzlich finden alle das positiv, sinnvoll und machbar. Das waren die Sachen, nach denen ich gefragt habe, ne, ob sie sinnvoll und machbar finden. Bedingungen, die viele geäußert haben, wenn genug Museen mitmachen. Und alle sagen auch, es kommt auf die Details an. Eine Sprecherin vom Museum Schloss Meuland am Niederrhein hat zum Beispiel gesagt, so ein System muss auch wirklich einfach sein. Anders als, du hast es erwähnt, der Kulturpass von Claudia Roth. Wir erinnern uns, den gab es ja von 2023 bis letztes Jahr für 18-Jährige. Dazu gab es eine eigene App und ein entsprechendes Anmeldungsverfahren. Anmeldeprozedere für am Ende insgesamt zuletzt 100 Euro vom Staat. Und viele fanden das bürokratisch und umständlich. Das kam eben nicht so gut an, wie du gesagt hast. Und ja, also jetzt ein neues System, das Olaf Zimmermann da vorgeschlagen hat. Jon Jaspers vom Zentrum für internationale Lichtkunst in Unna befürchtet da durchaus auch eine neue Unübersichtlichkeit.
3: Aber bitte nicht noch eine zusätzliche Karte. Warum nicht einfach auf einem bestehenden System wie der Ruhrtop-Karte aufbauen?
1: Ja, Jon Jaspers spricht es hier an. Das Rabattsystem Ruhrtop-Card, da macht Zentrum für internationale Lichtkunst in Unna schon mit. Solche Rabattsysteme gibt es an vielen Orten. Und ja, alle solche Systeme haben ja die Eigenart, also die Angewohnheit sozusagen, auch schnell kompliziert zu werden. Siehe im Kulturpass.
0: Wie sieht's mit der Bezahlbarkeit beziehungsweise auch der Kosten-Nutzen-Rechnung aus? Wäre so ein Ticket bezahlbar und würde es vielleicht ja auch sogar als positiven Effekt noch so ein paar Euro in die Kultureinrichtungskassen reinspülen?
1: Ja, da ist der Museumsverband NRW durchaus skeptisch, sieht da auf jeden Fall ein paar Schwierigkeiten, sagt zum Beispiel, dass es ja auch große, teure, neue Ausstellungsformate gibt, so wie Sonderausstellungen, Pop-up-Museen oder Kooperationen zwischen mehreren Häusern, und das wird nicht alles über eine Pauschale abzudecken sein, sagt der Museumsverband NRW. Also müsste es entsprechend kostenpflichtige Ausnahmen geben. Und auch wie bei dem ÖPNV-Deutschland-Ticket wäre es natürlich eine Preisfrage. Gundula Dicke, die Vorsitzende des Museumsverbandes NRW, betont, dass in Deutschland ganz andere Dimensionen als in den Niederlanden herrschen. Also es ist vielleicht nur bedingt übertragbar. Die Niederlande haben rund 500 Museen. Deutschland hat 12-mal so viel, über 6.000. Und die müssen sich alle finanzieren, damit sie weiter existieren, sagt Gundula Dicke.
4: Ich sehe da viel Potenzial drin, dass Museen zugänglicher gemacht werden können und noch sichtbarer werden. Allerdings wird das nur gelingen, neue Besuchergruppen damit anzusprechen, wenn diese Flatrate oder dieses Deutschland-Ticket wirklich erschwinglich ist, auch für Familien und für einen breiten Teil der Bevölkerung. Ja, und das wird nur funktionieren, wenn es eine breite Grundförderung von Bund und Ländern gibt.
1: Ja, also Bund und Länder müssten mitfinanzieren, sagt Gundula Dicke. Ja, und dabei melden wir auch hier in den WDR3 Resonanzen ja auch täglich halt angespannte Haushaltslage in Kommunen, im Bund und im Land, und dass Einsparungen getätigt werden müssen. Heute Mittag hatten wir das Beispiel Essen in der Westart, wo wir das besprochen haben, wo auch Einsparungen befürchtet werden in der Kultur. Also es wäre schön, wenn diese Vision von Olaf Zimmermann Realität würde, wenn mal was einfach ginge, aber die finanzielle Realität ist und bleibt hart.
0: Fabian May, vielen Dank. Wir haben in den Resonanzen über das Für und Wider eines Deutschland-Tickets für Museen gesprochen. Der Geschäftsführer des Deutschen Kulturrats, Olaf Zimmermann, fände so eine Museums-Flatrate eine gute Idee. Fabian, danke dir nochmal und schönen Abend dir.
1: Danke ebenso, gern geschehen.

0: Der serbische Bassist Nenad Vasilic in den Resonanzen bei WDR 3 mit Medna.
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0: Und die hat heute Richard Hucke für Sie.
2: Die Film- und Medienstiftung NRW unterstützt 15 Projekte mit über 500.000 Euro. Bei der jüngsten Förderrunde geht es um Filme, die sich mit Fragen von Identität, gesellschaftlichem Wandel und demokratischen Entwicklungen auseinandersetzen. 10.000 Euro gehen zum Beispiel an ein Projekt über einen türkischen Friseur, der seinem Leben entfliehen und nach Deutschland auswandern will. Mit 25.000 Euro wird Life is an Extreme Close-Up über den Krieg und gesellschaftliche Umbrüche im Iran gefördert. 35.000 Euro sind für eine Doku mit KI-generierten Bildern über sexuelle Erfahrungen von 12 Frauen vorgesehen. Der Schriftsteller Fisto Mursa Mujila erhält in diesem Jahr den mit 15.000 Euro dotierten Erich-Fried-Preis. Das hat die deutsche Schriftstellerin Daniela Seel entschieden, alleinige Jurorin des Wettbewerbs. Seel würdigt den kongolesisch-österreichischen Autor als musikalisch arbeitenden Dichter und Erzähler. Seine Texte lebten von Rhythmus und Mehrstimmigkeit. Mujila überwinde auch nationale und sprachliche Grenzen, so wie Erich Fried, dem der Literaturpreis gewidmet ist. Der österreichische Lyriker, Übersetzer und Essayist starb 1988. Die Semperoper Dresden schließt die aktuelle Spielzeit mit einem Besucherrekord ab. Zu Opern, Ballettvorstellungen und Konzerten kamen in den vergangenen Monaten rund 300.000 Menschen, 10.000 Gäste mehr als in der vorangegangenen Saison. Die Auslastung lag den Angaben zufolge bei 97%. Die neue Spielzeit nach der Sommerpause beginnt am 29. August. Geplant sind unter anderem 8 Opernneuproduktionen und 2 Ballettpremieren. In der Semperoper hat die Sächsische Staatskapelle Dresden ihren angestammten Platz. Intendantin ist seit 2024 die Schweizer Dramaturgin Nora Schmid. Die von einer KI generierte Schauspielerin Tilly Norwood bekommt ihren ersten Film. Das gab das britische Studio Particle 6 bekannt, das Tilly Norwood erfunden hat. Der Film trägt den Titel Misaligned und soll ein Comedy-Drama sein. Tilly Norwood spielt darin eine KI-Figur, die plötzlich menschliche Gefühle entwickelt. Neben der künstlichen Schauspielerin werden auch echte Darstellerinnen und Darsteller zu sehen sein. Erstmals vorgestellt wurde Tilly Norwood im vergangenen Jahr. Damals sagten die Verantwortlichen, dass sie aus ihr die neue Natalie Portman machen wollen. In Hollywood ist Tilly Norwood umstritten.
0: Der echte Richard Hucke mit den Kulturnachrichten in den Resonanzen bei WDR 3. In gut einer Stunde gibt's nochmal ein Update.
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0: Das war ein eher unpräziser Wetterbericht von Reverend Stomp. Der hat nämlich behauptet, wir hätten Stormy Weathers. Naja, haben wir nicht.
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0: Ich war eine Zeit lang wirklich mal süchtig nach den Harry-Hole-Krimis von Hugh Nesbø. Ich habe die wirklich verschlungen. Richtig fiese Morde, ein gebrochener Ermittler mit Alkohol und zwischenmenschlichen Problemen. Ich habe sogar die Harry-Hole-Serie geguckt, aber auch wirklich schon lange auch keinen Roman von Hugh Nesbø mehr gelesen. Das könnte ich eigentlich jetzt mal wieder ändern und seinen neuen Roman lesen. Nein, nicht Harry Hole, sondern ein für sich stehender Roman und auch kein Krimi, sondern ein Endzeitroman. Insel der Ratten heißt er und Tobias Wenzel hat den für die Resonanzen bei WDR 3 schon gelesen und er hat mit Hugh Nesbø auch gesprochen, hat ihn getroffen an seinem Wohnort in Oslo.
2: It was just a feeling of doomsday because of the COVID pandemic.
3: Ich hatte während der Covid-Pandemie das Gefühl, dass der Weltuntergang bevorsteht.
4: Erinnert sich Hugh Nesbø an den Auslöser seines Romans Insel der Ratten. Das erzählt der Norweger auf dem Dach des Opernhauses in Oslo. Auf einem Dach beginnt auch der neue Roman. Darin warten Menschen auf einem Hochhausdach auf einen Hubschrauber, der sie auf ein Schiff bringen soll. Eine Arche Noah für Superreiche. Unten versuchen andere verzweifelt, ins Hochhaus einzudringen.
5: Vom Dach eines 90-stöckigen Wolkenkratzers sieht man die ameisenartigen Menschen nicht, die in panischer Flucht durch die Straßen hetzen. Man hört weder die Schreie derjenigen, die niedergeschlagen werden, noch ihr Flehen um Gnade oder das Klicken des sich hebenden Hahns. Nur die Schüsse hört man und das Brüllen eines einzelnen Motorrads.
4: Mit nur wenigen Sätzen, treffend übersetzt von Günter Frauenlob, zieht uns Nesbø gekonnt in die endzeitliche Stimmung. Wir befinden uns an der Westküste der USA. Im Land und wohl auch in der restlichen Welt herrscht nach einer vernichtenden Pandemie das Gesetz des Stärkeren. Die Gefängnisse wurden geöffnet, die Polizei hat die Kontrolle verloren, Banden kämpfen um Nahrung, Benzin und Waffen. Für Hugh Nesbø ein realistisches Szenario.
2: Oh yeah, I think it could easily happen. I remember when the war broke out in Yugoslavia.
3: Das könnte leicht passieren. Ich weiß noch, wie der Krieg in Jugoslawien ausgebrochen ist. Ich habe darüber berichtet. Jugoslawien fühlte sich wie eine stabile Nation an. 6 Monate Propaganda von Slobodan Milosevic haben alles auf den Kopf gestellt. Ein junger Mann hat mir erzählt, dass in seinem Basketballteam niemand wusste, wer etwa Kroate oder Serbe war. 6 Monate später haben sie als Scharfschützen versucht, ihre Mannschaftskameraden zu erschießen. Das kann überall passieren. Darum geht es natürlich auch im Roman Insel der Ratten.
2: And that can happen anywhere. And that is also what Rat Island is about, of course.
4: Unter den Reichen auf dem Hochhausdach sind Colin und sein ehemaliger Anwalt und Freund Will. Colins Sohn hat als Kopf einer Bande Wills Tochter entführt und ermordet. Hält Anwalt Will weiter am Recht fest oder übt er Rache? Das ist die Leitfrage dieses clever konstruierten, hochspannenden, aber auch sehr brutalen Romans.
2: In this book I wanted to present what's there if you take away rule of law.
3: In diesem Buch wollte ich aufzeigen, was eine Gesellschaft ohne Rechtsstaatlichkeit bedeutet. Wenn das Gesetz des Dschungels herrscht, dann werden Fleischerhaken zum Foltern eingesetzt. Dann wird sinnlos getötet. Deshalb habe ich das so brutal geschildert. Als junger Mann hat mich Anarchie angezogen, weil ich Regeln nervig fand. Aber heute glaube ich, eine Gesellschaft ohne Regeln ist wie die Hölle.
2: A society without rules, that is like hell.
4: Colin, der Vater des Mörders von Wills Tochter, besorgt Will und dessen Familie Tickets für das rettende Schiff. Aber hat Will vielleicht doch heimlich eine Racheaktion initiiert, als es zum Showdown auf dem Hochhausdach kommt?
5: Noch 9 Minuten bis zum Eintreffen des Helikopters, ruft der Lieutenant.
4: Beim Lesen fiebert man mit, fragt sich aber auch, sollte man in einer derart dystopischen Welt auf eine Arche Noah flüchten oder sich besser gleich vom Hochhaus stürzen? Hugh Nesbø steht noch immer auf dem 22 Meter hohen Dach der Osloer Oper.
2: That's the kind of questions that I ask in the novels and that I don't really have the answers for.
3: Diese Frage gehört zu den Fragen, die ich im Roman aufkommen lasse, ohne selbst eine Antwort darauf zu haben. Ich habe diese Höhenangst. Ich habe wahrscheinlich mehr Angst vom Hinunterfallen als vom Sterben. Ich bin jetzt 66. Ich hatte ein gutes Leben. Da wäre es traurig, in einer Welt zu leben, die zerfällt. Das muss ich nicht miterleben.
2: I don't need to be around for that, I think.
4: Unesbø ist mit Insel der Ratten nicht nur ein Page-Turner gelungen, sondern auch ein nachdenklich stimmender Roman.
0: Okay. Ich fange wieder an, Unesbø zu lesen. Vielleicht ja schon am Wochenende im Planschbecken im Garten. Insel der Ratten heißt der dystopische neue Roman. Günther Frauenlob hat aus dem Norwegischen übersetzt. Und erschienen ist das Buch im Ullstein Verlag.

0: Das Snorrekirk-Quartett mit Streamline. Für Kölnerinnen und Kölner liest sich das wie ein schlechter Scherz. Ende der 1990er Jahre hat man sich in Oslo überlegt, wir hätten gerne ein neues Opernhaus. 2003 gab es dann den ersten Spatenstich und etwa 5 Jahre später war es fertig, früher als eigentlich geplant. Baukosten ein bisschen mehr als 500 Millionen Euro. Und das erzähle ich, während die Sanierung der Kölner Oper seit mittlerweile 14 Jahren läuft und am Ende ungefähr das Dreifache kosten wird, rund 1,5 Milliarden Euro, Kölns Stuttgart 21. Und währenddessen genießen die Menschen in Oslo nicht nur wunderschöne Musik, sondern auch ein architektonisch wunderschönes Gebäude. Und sie können sogar kostenlos aufs Dach und von da aus über die ganze Stadt gucken, so wie Junesbö eben. Arne Bartram ist für die Resonanzen auch mal draufgestiegen und hat auch Musik mitgebracht.
1: Wenn man sich ein Opernhaus anschaut, dann ist normalerweise der große Saal, die Bühne, der wichtigste Punkt. Hier, wo die Sängerinnen und Sänger stehen und Menschen begeistert lauschen. Doch in der Oper in Oslo ist das Beeindruckendste tatsächlich das, was man von außen sehen kann. Wie ein Eisberg im norwegischen Fjord ragt das Gebäude am Hafen von Oslo hervor. Dank rund 38.000 weißen Marmorplatten. Und das Beste, jeder kann hier einfach so hochlaufen, ohne ein Ticket kaufen zu müssen. Opernmitarbeiterin Violetta Peschanskaya.
2: Wenn ich Besuchergruppen führe, frage ich oft, wer hat sich hier schon mal eine Ballettaufführung angeschaut? Da heben vielleicht 2, 3 die Hand. Und wer eine Oper? Ein paar sagen ja. Aber wenn ich frage, wer war schon mal auf dem Dach? Dann heben fast alle die Hand.
1: Das Osloer Operngebäude wurde 2008 eröffnet und ist längst zu einem der Wahrzeichen von Norwegens Hauptstadt geworden. Vor allem jetzt im Sommer laufen täglich hunderte Menschen über das Dach.
2: Das zeigt, dass die Idee der norwegischen Architekten aufgegangen ist. Es ist wirklich ein Haus für alle Menschen. Auch wir Einwohner fühlen uns sehr mit dem Gebäude verbunden.
1: Besonders ist auch der Kontrast. Außen ist das Gebäude hell wie ein Eisberg, innen dominiert warmes, gemütliches Holz. Die Wände bestehen zum Großteil aus hell- und dunkelbrauner deutscher Eiche. Die Osloer Oper ist mit mehr als 49.000 Quadratmetern das größte Kulturgebäude des Landes. Mehr als 1.000 Räume gibt es hier, einige davon natürlich für Proben. 15 Menschen rennen in schwarzen Strumpfhosen und T-Shirts im Kreis. 2 bleiben stehen, gehen in die Mitte und werden von den anderen zu Boden gedrückt. Opernmitarbeiterin Violetta Peschanskaya.

Modern ist in Oslo nicht nur das Opernhaus. Auch neue Inszenierungen haben hier ihren Platz. Kunst, die die Geschichte von Nordnorwegens Ureinwohnern erlebbar macht. Für die Aufführung braucht es dann aber noch aufwendige Kostüme. Und die kommen aus einer der größten eigenen Opernproduktionsstätten Nordeuropas. Mehr als 230 Menschen arbeiten hier. Eine davon ist Andrea Lückers. Erzählt die junge Frau, die vor zwei Schneiderpuppen steht. Einem Mann und einer Frau mit schwarzem Mantel und Kleid. Das hier sind Prototypen für eine Aufführung. Innerhalb weniger Sekunden müssen bei dieser Oper die Klamotten auf der Bühne verändert werden. Mit nur einem Handgriff fallen die schwarzen Klamotten herunter.

0: Weiter geht's zum Bühnenbereich. Insgesamt 3 Bühnen gibt es in der Osloer Oper. In den Hauptsaal passen mehr als 1300 Zuschauer. Die Sitze sind extra so gepolstert, dass der Saal, wenn er bei einer Probe leer ist, genauso klingt wie bei einer ausverkauften Vorstellung. Gerade eben hat Mezzosopranistin Laura Meyer ihren Auftritt auf der großen Bühne geprobt. Sie schätzt ihre Arbeit an der Osloer Oper sehr.
1: Ich würde sagen, die sind sehr offen für Entwicklung. Es ist sehr kreativ hier. Man nimmt auch junge Regisseure, also man macht beide so mehr traditionell Oper, aber auch viele Sachen, die neuere sind.
0: Für Laura Meyer ist die Oper in Oslo fast ein zweites Zuhause geworden. Und vielleicht ist genau das das Besondere an diesem Haus. Es will nicht nur beeindrucken, sondern Menschen willkommen heißen. Auf der Bühne, hinter den Kulissen und sogar auf dem Dach.

Musik von Luisa Sobral in den Resonanzen bei WDR 3. Matthias Wurms hat hier gleich WDR aktuell für Sie. Und in den Resonanzen legen wir dann gleich alle mal schön unser Smartphone weg. Heute am One Day Off, dem Tag des Abschaltens des Smartphones. Über den reden wir ab kurz nach 19 Uhr, wenn Sie mögen.

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2: Die Nachrichten mit Matthias Wurms. Guten Abend. Die Feuerwehren in NRW waren heute wegen mehrerer Waldbrände im Einsatz. Den größten gibt es seit gestern in der Warner Heide bei Köln. Das NRW-Landwirtschaftsministerium sagte auf WDR-Anfrage, dass sich in Sachen Waldbrandschutz in den letzten Jahren viel getan hat. Neue Technik, bessere Zusammenarbeit und mehr Vorsorge. Stefan Erdmann für WDR aktuell.
3: Vor 4 Jahren hatte das Land ein Waldbrandschutzkonzept vorgelegt. Seitdem habe sich einiges verbessert, so das Ministerium heute. Forstleute und Feuerwehren trainierten häufiger zusammen. Das Land stellt digitale Karten bereit. Darauf sehen Einsatzkräfte, welche Waldwege sie befahren können und wo sie Löschwasser finden. Am Niederrhein suchen Kameras große Waldflächen nach Rauch ab. So sollen Feuer früher auffallen. Außerdem hat das Land spezielle Waldbrandfahrzeuge angeschafft. Wie viele Waldwege verbessert oder Löschwasserstellen neu geschaffen wurden, sagt das Ministerium heute nicht konkret. Und für die Grundausstattung der Feuerwehren sieht das Land vor allem die Kommunen in der Pflicht.
2: Russische Mannschaften und Einzelsportler dürfen wohl bald wieder ohne Einschränkungen an Olympischen Spielen und anderen internationalen Wettbewerben teilnehmen. Vorerst allerdings noch unter neutraler Flagge. Das Internationale Olympische Komitee hat trotz des andauernden Angriffskriegs gegen die Ukraine die Suspendierung des russischen Olympischen Komitees aufgehoben. Markus Tepper, WDR Sport.
4: Diese Suspendierung war 2023 erfolgt, weil Russland im Zuge seines Krieges gegen die Ukraine regionale Sportorganisationen in sein Olympiakomitee eingegliedert hatte, die zur Ukraine gehörten. Davon scheint Russland nun abgerückt zu sein. Ferner beschloss die IOC-Exekutive, die traditionsreiche nordische Kombination aus dem Programm der Winterspiele 2030 zu streichen. Laut IOC-Studien sei die Mischung aus Skispringen und Skilanglauf die beim Publikum unbeliebteste Sportart der vergangenen 4 Winterspiele gewesen. Darüber hinaus konzentriere sich die Sportart zu sehr auf nur wenige Länder.
2: Weitere Meldungen im Überblick. In der Straße von Hormus am Persischen Golf sind wieder mehrere Schiffe angegriffen worden. Die britische Marine meldete mindestens 3 Angriffe in der Meerenge innerhalb der letzten 24 Stunden. In Deutschland sind im vergangenen Jahr etwas mehr Menschen durch Drogenkonsum gestorben als im Jahr davor. Insgesamt waren es 2150. Jeder 4. davon war jünger als 30 Jahre. Bei den Jüngeren war nach Angaben des Drogenbeauftragten Streeck vor allem der Mischkonsum gefährlich. Der deutsche Tennisprofi Alexander Zverev steht in Wimbledon im Viertelfinale zum ersten Mal. Zverev gewann gegen den Tschechen Lehečka in 4 Sätzen. Die Partie wurde gestern Abend abgebrochen und heute fortgesetzt. Der Warsteiner Jan-Lennard Struff hat heute schon sein Viertelfinale gespielt. Er verlor gegen den Weltranglisten-Ersten Jannik Sinner in 3 Sätzen.
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2: Auf der Autobahn 45 steht die nächste Sperrung an. Am 19. Juli soll ein Teil der Talbrücke Ottfingen bei Wenden gesprengt werden. Dennis Stephan erklärt für WDR aktuell, was das für Autofahrer und Anwohner bedeutet.
5: Also die Anwohner, die ja bei so spektakulären Sprengungen gern zuschauen, die werden wohl nicht viel sehen, denn rund um die Brücke gibt es eine rund 300 bis 400 Meter breite Sicherheitszone, die niemand betreten darf. Der frühe Zeitpunkt, 8 Uhr morgens, ist auch bewusst gewählt, weil an diesem Wochenende die NRW-Ferien beginnen und die A45 dann auch bis zum Mittag gesperrt sein wird. Der neue Brückenabschnitt soll im ersten Halbjahr 2028 fertig sein und erst in rund 4 Jahren soll die Talbrücke Ottfingen komplett fertig und dann auch 6-spurig befahrbar sein.
2: Das war WDR aktuell. Das Wetter in Nordrhein-Westfalen. Am Abend ist es meist trocken, in der Nacht ziehen aber vom Münsterland bis Ostwestfalen-Lippe einzelne Schauer durch. Es kühlt ab auf 18 bis 12 Grad. Morgen kann es in Westfalen etwas regnen und es wird ein bisschen kühler. In Detmold werden es 22 Grad, in Solingen 24 und in Düren 26 Grad. Und die Zeit, es ist 19.04 Uhr.
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6: Mit Sascha Zien. Schönen guten Abend zusammen. Ich habe so vor 2,5 Jahren damit angefangen. Ich setze mich in ein Café und habe nur ein Buch dabei, kein Smartphone. Oder wenn ich es dabei habe, bleibt es im Rucksack. Das klappt ganz gut für mich, weil ich merke, ich bin einfach viel weniger abgelenkt. Bin ich versucht, mal eben kurz auf den Bildschirm zu gucken, ob irgendwer was will oder irgendwo was Schlimmes oder was Gutes passiert ist. Digital Detox ist das Zauberwort und der Verein Suchtprävention NRW hat genau aus diesem Grund heute einen One Day Off verordnet, einen Tag ohne Smartphone. Viele Schulen haben mitgemacht und wir sprechen gleich über die Idee hinter diesem Tag nach Musik von Holly Cole, Manhattan.

0: Haben Sie heute schon auf Ihr Smartphone geguckt? Wahrscheinlich beantworten 99% von Ihnen diese Frage mit Ja. Ich übrigens auch. Kurz in die Zeitung gucken, was in der Welt so los ist. Ein Video darüber, wie man Brombeeren, Giersch und Brennnesseln aus dem Garten verjagt. Und so einiges mehr. Dabei ist heute doch der One Day Off, von dem ich ehrlicherweise nichts wusste, sonst hätte ich dann nämlich mitgemacht. One Day Off, das meint einen Tag mal ohne Smartphone leben. Einfach wieder so wie 2003. Diesen nordrhein-westfälischen Aktionstag ins Leben gerufen hat der Verein Mediensuchtprävention NRW. Und die Idee dazu hatte die Botschafterin des Vereins und ARD-Kollegin Oka Gundel. Und die ist in den Resonanzen bei WDR 3 am Telefon. Schönen guten Abend, Frau Gundel.
1: Ja, schönen guten Abend.
0: Wie sind Sie denn auf diese Idee zu diesem Tag ohne Smartphone gekommen?
1: Ja, ganz einfach. Ich habe ja 3 Teenie-Kinder zu Hause. Die sind 13, 15 und 18. Und das ist mein täglicher Kampf, 24/7. Wie viel auf die Handys geguckt wird, wann auf die Handys geguckt wird, dass beim Essen nicht auf die Handys geguckt wird, dass es kein Handy am Tisch gibt und all die Sachen. Und es birgt ja so viel Sprengstoff. Und da ich nun die Botschafterin bin von der Mediensuchtprävention NRW, wo ich auch erst gesagt habe, oh, ich weiß nicht, ob ich diesen Job noch machen kann. Ich habe schon auch echt viel zu tun und dann aber selbst gedacht habe, boah, aber für mich selbst ist es doch total gut, da in dem Thema drin zu bleiben. Also auch aus egoistischen Gründen und da reinzukommen und zu gucken, wie sind die Entwicklungen, was kann ich machen. Deswegen habe ich diesen Job angefangen und hatte dann diese Idee und habe das dann einem der Geschäftsführer Andreas Pauli weitergegeben, der die Idee hatte auch zu diesem Verein. Und der hat gesagt, super, das machen wir. Und das ist heute der 7.7.2026.
0: Und wie und wo wird dieser One Day Off umgesetzt? Wie wird das kommuniziert und an wen richtet er sich auch vor allem?
1: Ja, also er richtet sich an Schulen und andere Einrichtungen und es war einfach ein Aufruf für alle und eine Einladung zu sagen, mach doch einfach mal mit, einen Tag ohne Handy, 24 Stunden, One Day Off. Und das wurde ja vor Monaten schon kommuniziert und eben NRW-weit und es gibt viele Betriebe und Schulen, die da mitmachen. Und in der Umsetzung haben wir natürlich auch pädagogisches Konzept mitgeliefert, damit auch alle wissen, wie man es am besten angeht und für die Nachbereitung, für die Vorbereitung. Und das ist jetzt eben heute und er läuft und ich bin gespannt.
0: Haben Sie denn schon Feedback irgendwie bekommen von Schulen, die, ja, weiß ich nicht, über Schülerinnen und Schüler mit Nervenzusammenbrüchen oder Schweißausbrüchen oder sonst irgendwas zu beklagen haben?
1: Nee, tatsächlich habe ich noch nichts mitbekommen. Das Feedback gibt es dann wirklich erst morgen und oder ab morgen, sagen wir es mal so. Aber ich kann nur sagen, es waren alle dann doch ganz schön motiviert, weil natürlich ist erstmal eine große Ablehnung da. Ne? Auch wenn ich das hier meinen Kindern sage, einen Tag ohne Handy, deren Schule hat nicht mitgemacht. Da sind die natürlich, ja, merkst du selber, Mama, ne? Das geht doch gar nicht. Aber natürlich geht das. Und das ist ja das Interessante, dieses Angebot an Schulen und auch an andere Einrichtungen, an Betriebe, zu sagen, komm, mach das doch mal. Was fördert es nämlich auch? Es fördert ein Gemeinschaftsgefühl, weil das ist natürlich jetzt vor allem bei Jugendlichen das, was sie nicht wollen. Ich will nicht diejenige sein oder derjenige, der heute mal 2 Stunden kein Handy hat oder irgendwie eine Bildschirmzeit da drin hat, wo man irgendwie nicht mehr kommunizieren kann. Aber da geht es ja darum, dass alle das machen, dass es ein Gemeinschaftsgefühl ist und dass man dann eben wieder auch echte Begegnungen, echte Auseinandersetzungen schafft und einfach mal guckt, was passiert denn eigentlich, wenn eben nicht jeder in der Schulpause einfach die ganze Zeit auf sein Handy glotzt, sondern was ist, wenn wir uns gegenüber sitzen und irgendwie gucken müssen, wie wir klarkommen? Was passiert in real life? Was können wir da machen? Und ich glaube, das ist wirklich die große Motivation. Man ist nicht alleine, sondern wir machen das zusammen.
0: Was denken Sie denn, was passiert, wenn dieser One Day Off zu Ende ist? Stürzen sich dann alle so mit kaltem Schweiß auf der Stirn auf Ihr Handy?
1: Das weiß ich auch nicht. Ich glaube eher, also ich meine, es ist eine Herausforderung. Ne? Ich habe nicht mitgemacht, das muss ich als Botschafterin zugeben, weil es heute an diesem Tag einfach auch nicht möglich war. Ich glaube eher, dass sich das am Ende anfühlt, wie als wäre man ein Marathon gelaufen. Und wenn man dann endlich ins Ziel kommt und sagt, ich hab's geschafft. Ich glaube schon, dass diejenigen, die da mitgemacht haben und mitmachen, am Ende wirklich wahnsinnig stolz sind und wirklich um eine Erfahrung reicher sind. Ich weiß, dass unser Geschäftsführer Andreas Pauli heute auch Interviewtermine hatte. Da musste er hinfahren. Er macht mit, musste dann vorher auf dem Computer gucken, wo komme ich denn da hin, wie komme ich denn da hin. Er konnte kein Selfie machen und nichts. Ne? Also es ist wirklich eine Einschränkung, aber es ist toll. Und ich glaube, diejenigen, die es durchziehen, sind am Ende wahnsinnig stolz.
0: Ockergundel ist zu Gast in den Resonanzen. Wir sprechen über den One Day Off in Nordrhein-Westfalen, einen Tag ohne Smartphone. Und darüber sprechen wir gleich auch weiter nach Musik vom Hartmut Krach Trio. Seine Version von Kann denn Liebe Sünde sein?

0: Heute ist in Nordrhein-Westfalen der Tag ohne Smartphone. Das wünscht sich zumindest der Verein Mediensuchtprävention NRW. Die Idee zu diesem Tag, die hatte Ocker Gundel. Sie ist in den Resonanzen bei WDR3 am Telefon. Frau Gundel, Sie sind Botschafterin dieses Vereins für Mediensuchtprävention. Erklären Sie uns doch mal, wie genau Mediensucht aussieht und ab wann man da auch wirklich von einer Sucht sprechen kann.
1: Ja, also Mediensucht ist natürlich ein großes Wort und mediensüchtig sind tatsächlich die wenigsten, muss man schon sagen. Aber es gibt problematische Verhaltensweisen, die dann auftauchen und das ist dann immer schon das Erste, wo man alarmiert ist. Also es gibt drei wichtige Anzeichen einer Mediensucht oder einem problematischen Verhalten. Das sind Kontrollverlust. So nach dem Motto, ach, ich wollte eigentlich nur kurz schauen, aber jetzt sind es auch schon wieder anderthalb Stunden vergangen, aber jetzt ist irgendwie auch egal, dann bleibe ich jetzt noch, weil gleich wollte ich sowieso noch. Das andere ist Vernachlässigung anderer Lebensbereiche. Das heißt, dass man anfängt, weniger Freunde zu treffen, in der Schule irgendwie nicht mehr so aufmerksam ist oder vielleicht auch mal nicht hingeht, dass einfach die Arbeit oder auch andere Hobbys drunter leiden. Also dass man einfach, dass der Fokus nicht mehr gehalten wird, beziehungsweise dass sich der Fokus verändert in Richtung Handy oder mobile Endgeräte. Und noch ein anderes Anzeichen ist halt, dass die Geräte weiter genutzt werden, trotz negativer Folgen, die angedroht werden. Also wenn ich jetzt hier zu Hause zu meinen Kindern sage, so, wenn ihr jetzt nicht sofort das Handy weglegt, dann kassiere ich das morgen ein. Und es ist sehr häufig so, dass die trotzdem weiter gucken und ich immer wieder insistieren muss, bis ich es ihnen wirklich aus der Hand nehme und in einen anderen Raum lege. Und das riskieren sie dann und sagen, ja, ich kann mich jetzt nicht trennen. Und das gehört natürlich auch zur Wahrheit. Die Konsequenz der Eltern ist dann auch nicht immer bei 100%. Natürlich wissen sie, ach, das hält die ja sowieso nicht ein, dass ich mein Handy nicht haben darf, weil dann kann die mich auch gar nicht erreichen. Also es ist schon auch ganz schön schwierig. Aber das sind so die Anzeichen für eine Mediensucht. Kontrollverlust, Vernachlässigung anderer Lebensbereiche und einfach die Weiternutzung trotz negativer Folgen.
0: Das Problem beim Smartphone ist natürlich, das ersetzt mittlerweile so viele andere Geräte. Also wir hören Musik da drauf, gucken Fotos, lesen Zeitungen, lesen Bücher, gucken Filme. Früher hätte man ja eher nicht gesagt, leg doch mal die Zeitung weg, du bist ja richtig süchtig danach. Oder jetzt hör mal auf Musik zu hören, immer dieser Beethoven den ganzen Tag. Wo genau in welchen Bereichen sehen Sie das Problem beim Smartphone-Missbrauch, sage ich jetzt mal?
1: Also ich muss sagen, das Problem von den Smartphones ist einfach, ich lese übrigens immer noch auch gerne Zeitungen, ne? Ehrlich, dass man sie immer verfügbar hat, dass sie immer dabei sind und dass sie eben, Sie haben es gerade schon auch gesagt, dass alles da drin ist. Es sind ja durchaus auch wichtige Sachen da drin. Man hat seinen Kalender da drin, man kommuniziert damit, man macht Fotos damit und all solche Sachen. Das ist halt also multifunktional und deswegen ist es nicht so leicht auseinander zu dividieren und deswegen ist auch dieses Wegnehmen oder Weglegen ja auch immer eine Hürde sozusagen, weil man weiß, aber gut, wenn ich es jetzt nicht mitnehme, dann werden meine Schritte nicht gezählt, dann kann ich vielleicht gleich gar nicht bezahlen und so weiter und so fort. Und das ist das Problem, dieses multifunktionale und ja doch was Kleines, was man immer dabei haben kann und sollte irgendwie auch, also man ist einfach schon abhängig, weil es so viele Sachen übernimmt. Mhm. Und da gibt es natürlich dann zum einen die Automatismen, die man irgendwie selbst bei sich entdecken muss, finde ich, nämlich zum einen nutze ich das jetzt als Werkzeug, weil ich es wirklich brauche zum Bezahlen, zum Navigieren oder zu Ähnlichem? Oder ist es eher der Magnet, der mich anzieht und in etwas reinzieht, wo ich eigentlich gar nicht so lange jetzt bleiben wollte? Also klassische Zeitung ist etwas, das hat man in der Hand. Die liest man vielleicht ganz bis zu Ende, was man ja auch selten tut, aber dann legt man sie weg. Das Smartphone klebt immer an einem dran. Man sagt ja auch manchmal, das ist wie festgewachsen an der Hand. Manche Kinder haben ja zum Beispiel immer dieses Handy in der Hand. Die machen alles damit. Alles. Und das ist halt die Gefahr und das ist auch das, wo es so schwer ist, sich wieder von zu lösen, wenn man erstmal so da reingeraten ist.
0: Diese bewusst gewählten Offline-Programme, nenne ich sie mal, die nehmen ja immer mehr zu. So wieder Vinyl hören, Schallplatten hören, sich zum Bücherlesen verabreden oder Cafés, in denen Smartphones gar nicht erlaubt sind, in Anführungsstrichen nicht erlaubt. Freiwilliger Verzicht, ist das ein guter Trend aus Ihrer Sicht?
1: Es ist auf jeden Fall ein Trend und ich muss sagen, ich finde das ganz gut, weil es auch so ein ganz bewusster Ausgleich ist. Das ist etwas, was man freiwillig und selbst macht. Das ist ja genau das Problem oft auch bei den Handys. Das ist nicht eine Freiwilligkeit, sondern das ist diese kurzfristige Dopaminausschüttung, der man hinterherrennt und dieses sich darin verlieren. Und das, was Sie gerade gesagt haben, diese neuen Räume, die man sich schafft, bewusst analog. Das ist eben ein Ausgleich, weil einfach viele keine Lust auch mehr haben auf permanente Erreichbarkeit. Man möchte analoge Erlebnisse, man möchte echte Begegnungen, bei denen man jetzt zum Beispiel wirklich auch teilweise am Eingang das Handy abgibt. Und von daher, das ist ja eine Reduzierung.
0: Was ich Sie noch fragen wollte, wo wird die Reise denn hingehen? Sehen Sie irgendwie so eine Gegenbewegung, die sagt, wir haben jetzt keine Lust mehr für alles, für wirklich alles, für jeden Einkauf im Supermarkt, für jede Museumseintrittskarte und so weiter, immer unser Smartphone rauszuholen, oder lässt sich das eigentlich gar nicht mehr wegdenken und wir müssen einfach kapitulieren vor dem Ding?
1: Ich glaube, wir müssen es annehmen, dass es so ist. Davon bin ich überzeugt. Ich glaube, man kann es nicht mehr zurückdrehen. Ich glaube auch, und davon ist der Verein Mediensuchtprävention NRW auch überzeugt oder voll auf diese Linie, dass Verbote nicht helfen, was verboten wird, ist ja immer auch besonders interessant, sondern es geht wirklich darum, eine Kultur zu entwickeln für einen maßvollen Umgang. Ich glaube, es gibt jetzt eine aktuelle DAK-Studie, die davon ausgeht, dass allein rund 1,2 Millionen Kinder und Jugendliche einen problematisch oder sogar pathologischen Umgang mit sozialen Medien, Gaming oder Streaming zeigen. Und das zeigt natürlich, dass es alarmierend ist. Zeigt, es muss sich etwas ändern. Und da wiederum hört man aus diesem jugendlichen Bereich immer wieder auch, okay, es ist leichter, wenn alle das machen müssen oder wenn es solche Angebote geschaffen werden, dass man gemeinsam etwas ändert, wie zum Beispiel heute dieser Auftakt, der One Day Off.
0: Okka Gundel, vielen Dank. Sie ist ARD-Kollegin und Botschafterin des Vereins Mediensuchtprävention NRW. Und sie hatte die Idee zu einem One Day Off, einem Tag ohne Smartphone. Gut, dass Sie für uns eine Ausnahme gemacht haben, Ihr Smartphone kurz in die Hand genommen haben, um mit uns zu telefonieren. Vielen Dank nochmal. Einen schönen Abend Ihnen.
1: Sehr gerne. Ich mache es sofort wieder aus. Tschüss.
0: Richtig so. Tschüss.

0: flotte Musik in den Resonanzen bei WDR 3. Das ist das Proton String Quartett mit Ricky Tick.
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0: Und die hat heute Richard Hucke für Sie.
2: Mehrere Medienverbände üben Kritik an Plänen der Bundesregierung, das Informationsfreiheitsgesetz zu ändern. Durch das Gesetz kann jedermann Informationen bei Bundesbehörden erfragen. Immer wieder kam es dadurch zu Enthüllungen, etwa rund um Nebeneinkünfte von Abgeordneten oder zu überteuerten Corona-Maskendeals. Die Koalition will unter anderem den Kreis der Frageberechtigten einschränken auf Personen mit einem berechtigten Interesse an einer Auskunft. Unter anderem der Medienverband der Freien Presse befürchtet, dass durch eine solche Einschränkung journalistische Arbeit erschwert werde und damit auch die öffentliche Kontrolle staatlichen Handels. Im Alter von 85 Jahren ist der Architekt Jo Franzke gestorben. Das schreibt die Frankfurter Allgemeine Zeitung. Franzke kam gebürtig aus Berlin, studierte unter anderem in Aachen und arbeitete in Köln und Frankfurt. Dort gründete er 1986 sein eigenes Büro und prägte die Stadt mit seinen Bauten. Franzke entwarf vor allem Bürohochhäuser, Wohnhäuser und Flughafenbauten, unter anderem die Erweiterung des Terminal 1 am Frankfurter Flughafen. Dabei bevorzugte er Naturstein, Putz und Glas. Der Schriftsteller Fristan Mouazza Mujila erhält in diesem Jahr den mit 15.000 Euro dotierten Erich-Fried-Preis. Das hat die deutsche Schriftstellerin Daniela Seel entschieden, alleinige Jurorin des Wettbewerbs. Seel würdigt den kongolesisch-österreichischen Autor als musikalisch arbeitenden Dichter und Erzähler. Seine Texte lebten von Rhythmus und Mehrstimmigkeit. Mujila überwinde auch nationale und sprachliche Grenzen, so wie Erich Fried, dem der Literaturpreis gewidmet ist. Der österreichische Lyriker, Übersetzer und Essayist starb 1988. Eine neue Videoserie beschäftigt sich mit dem Einfluss der Briten auf die industrielle Revolution im Ruhrgebiet vor mehr als 150 Jahren. Die dreiteilige Filmreihe wurde vom Landschaftsverband Westfalen-Lippe produziert und ist auf dem YouTube-Kanal Westfalen im Film zu sehen. Die erste Folge erzählt davon, wie deutsche Unternehmer Dampfmaschinen aus England teils schmuggelten und vor Ort nachbauten. In der zweiten und dritten Episode wird die Rolle britischer Fachkräfte im Kohlebergbau beleuchtet. Gedreht wurde Brits in Westphalia unter anderem auf der ehemaligen Zeche Nachtigall in Witten, auf den Fördertürmen der Zeche Zollern in Dortmund und im Freilichtmuseum Hagen.
0: Richard Hucke mit den Kulturnachrichten in den Resonanzen. Und ich habe noch eine Meldung aus der Welt des Sports für Sie. Sieht ein bisschen so aus, als würde Ägypten Argentinien aus der WM schmeißen. Die haben gerade das 2:0 geschossen.
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1: Eric Bibb mit It's a Good Life. Muka mit bürgerlichem Namen Murillo Esquilado, der bewegt sich musikalisch zwischen zwei Welten. Zwischen seiner Heimat Brasilien, wo er aufgewachsen ist, Gitarre gelernt hat und auch eine Ausbildung zum Aufnahmetechniker und zum Produzenten absolviert hat, und zwischen London, wo er mittlerweile seit 16 Jahren lebt. Er hat ein eigenes Studio und hat an vielen Projekten mitgearbeitet. Und gerade abgeschlossen hat er seine Arbeit zum Album Beleza, unserem Album der Woche in den Resonanzen. Beleza entstand aus dem dringenden Wunsch heraus, mich musikalisch und kulturell wieder mit meinen brasilianischen Wurzeln zu verbinden, erzählt Muka, und hat sich dafür intensiv mit der Bossa Nova beschäftigt. Zwischen London, Rio de Janeiro und Sao Paulo sind 12 Songs entstanden, die von genauso vielen Gastsängerinnen zur Hälfte auf Portugiesisch und zur anderen Hälfte auf Englisch interpretiert werden. Hier ist Dance With You, gesungen von der Londoner Indie-Musikerin Alice S.K.

0: Dance With You, Muka und Alice S.K. Musik aus unserem Album der Woche und das heißt Beleza. In der Popmusik der letzten 10, 15 Jahre gab es schon sehr viele angenehme Überraschungen. Klar, Adele, was für eine Stimme, was für Songs. Billie Eilish, eigentlich viel zu experimentell und düster und sonderbar, um wirklich erfolgreich zu sein. Von wegen. Und die englische Sängerin Sienna Spiro, die könnte die nächste sein. Ihre Stimme speziell, ihre Songs ausschließlich Balladen. Und die gibt es jetzt auf ihrem Debütalbum zu hören. Visitor heißt das, ist am Freitag erschienen und ich höre es wirklich sehr gerne. Ich glaube, Christoph Lindemann auch.
1: Minirock, Polkadots und die Haare zum eleganten Beehive auftupiert. Sienna Spiro scheint direkt aus der Carnaby Street des Swinging London spaziert zu sein. Ihr Look ist retro. Zeitlos, grandios, aber ist die Stimme. Ein Mezzosopran, warm und voll. Und aufgrund von Knötchen auf den Stimmbändern immer auch ein bisschen rauchig.

Eine Ausnahmesängerin, die selbst sagt, dass ihre Technik nicht die beste ist. Emotion ist ihr Fokus, Sinatra ihr Vorbild. Vor allem dessen Credo, du kannst nicht singen, wenn du nichts zu sagen hast. Du musst eine Geschichte erzählen, darum geht's beim Singen. So

0: Am East London Arts and Music College war ihr Hauptfach Gesang, aber sie brach die Schule mit 16 ab. Trotzdem wird ihr Stil auf YouTube bereits in unzähligen Videos von Stimmcoaches analysiert.
1: This woman has the most incredible voice. We're going to be talking about how is she creating that, like,
2: she's an
1: really
2: amazing
1: signature sound.
2: If you want me to analyze more of her songs,
3: this is going to be a little mini vocal masterclass on how to sing her breakout hit "Die on This Hill."
0: Die on This Hill war ihr Durchbruch. Eine halbe Milliarde Streams hat der Song bereits und klingt dabei erstaunlich organisch. Sienna Spyro will auf die große Bühne, macht aber bewusst keinen Hochglanzpop.

0: And I love live instrumentation. Do you know what? I'm so lucky.
1: Ich liebe Live-Instrumentierung. Ich habe so ein Glück, dass ich das auf meinem Debütalbum umsetzen konnte. Echte Streicher, eine Liveband, das ist ein Privileg. Menschen sind überhaupt das Wichtigste in der Musik. Nichts kann einen Menschen ersetzen. Egal wie gut die KI technisch wird, sie kann niemals so daneben hauen wie ein Mensch. Sie kann niemals Emotionen erzeugen wie ein Mensch. Und das ist nun mal das Wichtigste in der Musik.
2: Ungewöhnlich ist, dass Sienna Spyro auf ihrem Debütalbum ausschließlich Balladen singt. Sie spielt ihre Stärken aus, wiederholt sich damit aber auch. Was vor allem auffällt, wenn sie einen Trick wie das plötzliche Abheben ihrer Stimme gleich zweimal einsetzt. In You Stole the Show und dann gleich nochmal in The Visitor. Beeindruckend und tatsächlich berührend sind ihre Slow-Songs allemal, die sie komponiert, mit Unterstützung von Profis, die auch mit Miley Cyrus, Justin Bieber und Charlie XCX arbeiten. Und sie bringt sich gleich selbst für den nächsten James-Bond-Song ins Gespräch, mit einem Lied, das sie quasi als Bewerbung geschrieben hat.
0: I've been practicing. I wrote a song recently. It's like my audition. It's like my biggest dream.
2: Mal sehen, ob ihr Traum vom Bond-Song in Erfüllung geht. Vorstellbar ist es durchaus, denn Emotionen sind, wie sie selbst sagt, nun mal das Wichtigste

Auf jeden Fall geht der Traum in Erfüllung, zwei Konzerte in Deutschland zu geben, falls Jenna Spyro diesen Traum jemals hatte. Nächstes Jahr im März singt sie in Berlin und in Köln. Dummerweise sind beide Konzerte schon ausverkauft, aber wenn Sie Jenna Spyro gerne sehen und hören möchten, bleiben Sie da mal dran. Ich habe das Gefühl, die Konzerte, die werden noch in größere Hallen verlegt und dann könnten wieder ein paar Tickets aufploppen. Hier ist Jenna Spyro mit Material Lover.

Material Lover von Sienna Spyro in den Resonanzen bei WDR 3. Ich könnte mir vorstellen, von der Frau hören wir noch so das ein oder andere.

0: So, jetzt wäre ich eigentlich bereit für einen Drink mit Schirmchen drin nach Dave Pike und South Seas. Aber nein, WDR3-Konzert heute ab kurz nach 20 Uhr mit Johannes Zink wird es feierlich und tiefgründig. Also man sollte das Konzert vielleicht eher mit einem Rotwein statt mit einem Aperol Spritz genießen. Es geht nämlich um die musikalischen Wurzeln eines der berühmtesten Chormusikwerke überhaupt. Johannes, schönen guten Abend erstmal.
1: Ja, danke dir.
0: Welches Werk wird denn gleich bei dir zum Wurzelsuchwerk?
1: Also vor uns liegt eine sehr faszinierende Spurensuche und zwar zu Johannes Brahms deutschem Requiem. Das preisgekrönte belgische Ensemble Vox Luminis, das werden wir gleich hören, unter der Leitung von Lionel Meunier. Und die haben sich gefragt, was war denn da eigentlich da vor Brahms? Herausgekommen ist dabei ein großartiges Projekt namens ein deutsches Barockrequiem, für das sie übrigens auch noch den Preis der deutschen Schallplattenkritik bekommen haben. Das Ensemble spürt darin vergessenen protestantischen Trauermusiken des 17. Jahrhunderts nach. Also es ist tatsächlich eher was für einen Rotwein als für ein Aperol. Es wird ein Abend mit einer Musik, die wirklich durch ihre schlichte Schönheit und emotionale Tiefe richtig unter die Haut geht. Aufgezeichnet haben wir das Konzert am 7. Juni übrigens in der Kölner Kirche St. Maria im Kapitol. Und es war das Eröffnungskonzert des diesjährigen romanischen Sommers.
0: Und wie dieses Projekt entstanden ist, das war ja fast sowas wie so eine Detektivangelegenheit, so ganz heimlich mit der Lizenz zum in die Musikgeschichte eingraben. Erzähl uns was darüber.
1: Ja, ganz genau. Also das mit der Detektivarbeit, das ist genau der richtige Ausdruck. Mir hat Lionel Meunier erzählt, dass diese Idee zu dem Programm, die hat er entwickelt zusammen mit dem Chef des Labels Richard Carr. Und zwar bei ein paar Gläschen Wein, da haben wir es wieder in Südfrankreich. Beide haben sich da gegenseitig von Brahms deutschem Requiem vorgeschwärmt, haben aber dann auch gemerkt, dass davor, abgesehen vielleicht mal von Heinrich Schütz, eine riesige Lücke klafft. Und völlig unabhängig voneinander und ohne dem anderen auch wirklich ein Wort zu sagen, hatten sie beide schon heimlich nach passenden Barockstücken gesucht und recherchiert, um so ein deutsches Barockrequiem zu rekonstruieren. Dann kam Corona, plötzlich gab es viel Leerlauf, sie haben sich angerufen und haben sich ihre Fundstücke sozusagen auf einen Haufen zusammengelegt und daraus ist dann in echter Teamarbeit eben dieses Programm entstanden.
0: Und wir müssen auch mal eben über das Ensemble, über Vox Luminis sprechen, dieses belgische Ensemble, das weltweit ja für diesen dichten, unverkennbaren Chorklang gefeiert wird. Wie kriegt Lionel Meunier diesen Sound mit diesem Ensemble hin? Was ist da das Geheimnis?
1: Ja, also zuerst mal natürlich durch die Auswahl der Mitglieder und auch durch ganz geschickte Wechsel der Aufstellung des Ensembles von Stück zu Stück, je nachdem, wo sie da gerade zu hören sind. Aber was das Allerwichtigste ist, das hat mir Lionel Meunier auch verraten.
2: It's the love also of this music. When we do this type of program, you can see everybody is like, there are people that are there for 22 years, some are there for 15 years, some a bit less, but everybody looks at each other and says, this is our music, this is what we do so well and we love to do it.
1: Und die Liebe zu der Musik, das ist der Knackpunkt, diese Passion, mit der das Ensemble da rangeht, egal ob jemand da jetzt schon 22 Jahre dabei ist oder 15 Jahre oder noch weniger, dieser Enthusiasmus, der ist wirklich bei allen derselbe.
0: So, und jetzt will ich diese Liebe auch mal hören. Was hast du uns mitgebracht als kleinen musikalischen Gruß aus der Küche?
1: Ja, da habe ich was dabei und zwar was von Andreas Hammerschmidt, den hat man mal den Orpheus von Zittau genannt im 17. Jahrhundert. In seiner Motette »Der Tod ist verschlungen«, da geht's darum, dass der gläubige Mensch vom Sensenmann wirklich nichts zu befürchten hat.

0: Also Requiem hin oder her, es gibt gleich auch solche triumphalen Jubelklänge zu hören und das wirklich alles atemberaubend gut gesungen und gespielt vom Ensemble Vox Luminis.
1: Johannes Zink, vielen Dank und viel Spaß gleich im WDR3-Konzert auf Spurensuche zum deutschen Requiem von Johannes Brahms. Das Ganze ab kurz nach 20 Uhr und die Resonanzen, die gibt es morgen wieder, wie immer ab kurz nach 18 Uhr, wenn Sie mögen. Das Resonanzen-Team und Sascha Zien wünschen einen schönen Dienstagabend.

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4: Die Nachrichten mit Matthias Wurms. Guten Abend. In der türkischen Hauptstadt Ankara hat der NATO-Gipfel angefangen. Zum Auftakt gibt es ein Abendessen mit allen Staats- und Regierungschefs. Themen sind weitere Militärhilfen für die Ukraine und eine bessere Zusammenarbeit unter den NATO-Staaten. Vor allem US-Präsident Trump hat zuletzt kritisiert, dass die Europäer zu wenig für das Bündnis täten. Und er hat es heute wieder getan, berichtet aus Ankara Tina Hassel für WDR aktuell.
5: Er war in der Tat schlecht gelaunt. Er hat sofort die Verbündeten ja kritisiert. Die hätten ihn im Stich gelassen. Er sei enttäuscht von der NATO. Auch das heikle Thema Grönland hat Trump wieder angesprochen und bekräftigt, dass die USA die Insel unter ihren Einfluss haben wollen. Also alles eher konfrontativ, nicht versöhnlich. Nicht, aber die anderen hier tun jetzt alles, um ihn von dem Baum wieder runterzuholen. Der Gipfel soll geschmeidig sein, kurzes Programm, kurze Abschlusserklärung. Jetzt viel Pomp beim Abendessen. Vielleicht zeigt das ja noch Wirkung.
4: Die Behörden in NRW arbeiten daran, den Schutz vor Waldbränden zu verbessern. Laut dem NRW-Landwirtschaftsministerium hat sich da viel getan. Unter anderem gäbe es bessere Technik und Forstleute und Feuerwehren würden häufiger zusammen trainieren. Die Feuerwehren in Nordrhein-Westfalen waren heute wegen mehrerer Waldbrände im Einsatz. Den größten gibt es seit gestern in der Warner Heide bei Köln. Im New Yorker Stadtteil Manhattan droht ein Wolkenkratzer einzustürzen. Es ist das ehemalige Hauptgebäude einer großen Pharmafirma. Das wird gerade umgebaut. Laut der Feuerwehr haben sich zwei Stahlträger verformt und hängen durch. Die Ursache ist noch nicht klar. In Manhattan sind deshalb mehrere Straßen und Gebäude gesperrt. Bei der Fußball-WM spielt gerade Titelverteidiger Argentinien gegen Ägypten und Sekunden vor Schluss steht es 3:2 für Argentinien nach einem 0:2 Rückstand.
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4: Die Stadt Duisburg warnt Eltern vor einer oft unterschätzten Gefahr im Freibad. Wer zu sehr mit dem Smartphone beschäftigt ist, riskiert, dass sein Kind in Gefahr gerät und muss in Duisburg jetzt mit Konsequenzen rechnen. Markus Böhm, WDR Duisburg.
6: Die Stadt will gegen sogenannte Handy-Eltern konsequent vorgehen. Hintergrund: Schon wenige Sekunden Unaufmerksamkeit können für Kinder im Wasser lebensgefährlich werden. Die Stadt erinnert deshalb daran, dass die Aufsichtspflicht immer bei den Eltern liegt. Wer sein Kind dadurch gefährdet, kann in Duisburg im Extremfall des Bades verwiesen werden.
4: Das war WDR aktuell. Das Wetter in Nordrhein-Westfalen. Am Abend ist es meist trocken. In der Nacht ziehen aber vom Münsterland bis Ostwestfalen-Lippe einzelne Schauer durch. Es kühlt ab auf 18 bis 12 Grad. Morgen kann es in Westfalen etwas regnen und es wird ein bisschen kühler. In Bielefeld werden es 22 Grad, in Nümbrecht 24 und in Leverkusen 26 Grad. Am Donnerstag erst Wolken, später Sonne bei 24 bis 29 Grad. Und die Zeit 20.03 Uhr.
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7: Am 7. Juni ist der romanische Sommer 2026 in St. Maria im Kapitol gestartet, der größten und ältesten der romanischen Basiliken Kölns. Im Mittelpunkt dieses Eröffnungskonzerts steht das renommierte Vokalensemble Vox Luminis unter der Leitung von Lionel Meunier. Eine Formation, die allseits für ihren ungemein homogenen Klang gerühmt wird und die mit einer ganz außergewöhnlichen Programmidee aufgewartet hat. Zu diesem Konzertereignis begrüße ich Sie ganz herzlich. Ich bin Johannes Zink. Schön, dass Sie eingeschaltet haben. Ein deutsches Barockrequiem, so hat das Ensemble dieses Konzert genannt, und der Bezug zu Johannes Brahms und dessen deutschem Requiem, der schwingt da unüberhörbar mit. Und es hat wirklich was damit zu tun. Bevor wir uns aber den historischen Verflechtungen widmen, lassen wir die Musik erst einmal in den ehrwürdigen romanischen Kirchenraum einziehen. Den Beginn macht der Barockkomponist Andreas Scharmann mit seinem bekanntesten Werk »Gedenke, Herr, wie es uns gehet«, einer ausdrucksstarken Trauermusik nach Texten aus den Klageliedern des Propheten Jeremias. Nach einer kurzen instrumentalen Sinfonia von Thomas Selle schließt sich ein Werk eines Komponisten an, der die geistliche Musik des Frühbarock wie kaum ein anderer geprägt hat, Johann Hermann Schein. Sein geistliches Konzert »Selig, die da geistlich arm sind« spiegelt die existenzielle Suche nach Trost wider. Themen, wie sie Johannes Brahms Jahrhunderte später aus exakt denselben Bibeltexten für sein deutsches Requiem ausgewählt hat. Das belgische Ensemble Vox Luminis singt und spielt unter der Leitung des Bassisten Lionel Meunier.

0: Ein erster Eindruck der tiefgründigen barocken Trauermusik, in die Sie sich in diesem WDR3-Konzert heute versenken können. Ein deutsches Barockrequiem, so hat das belgische Vokalensemble Vox Luminis dieses Programm zur Eröffnung des romanischen Sommers 2026 genannt. Doch wie entsteht so ein außergewöhnliches Konzept, das Barockmusik an Johannes Brahms deutschem Requiem spiegelt? Ensembleleiter Lionel Meunier erzählt von den Ursprüngen und wie alles mit dem Komponisten Heinrich Schütz begann und ein paar Gläsern Wein in Südfrankreich.
1: It came not from Brahms first, but from Schütz. Schütz wrote the, what we call.
0: Alles fing mit Schütz an. Der komponierte das, was wir heute als erstes deutsches Requiem kennen, auch wenn es das Wort bei den Protestanten damals wohl gar nicht gab. Die eigentliche Idee kam Lionel Meunier beim Wein in Südfrankreich. Er saß mit dem Chef des Labels Richard Carr zusammen, einem Tonmeister und Musikwissenschaftler. Die beiden schwärmten von Brahms und seinem Requiem und merkten, Schütz ist genial, Brahms auch, aber dazwischen klafft eine Lücke. Heimlich hatte jeder da schon nach Barockstücken gesucht, um so ein Requiem zu konstruieren. Keiner hatte dem anderen was gesagt, bis es an diesem Abend dann eben herauskam. Erst fehlte die Zeit, doch dann kam Corona und plötzlich gab es viel Leerlauf. Nach 4 Wochen im Lockdown riefen sie sich an. Meunier betont, dass es eine reine Teamleistung war. Sie gaben sich 2 Monate Zeit für die Recherche, telefonierten wieder und haben sich dann gegenseitig ihre Fundstücke präsentiert.
1: Let's give ourselves 2 months now for research and then we call each other back and then we start exchanging pieces.
0: Mit dem Ergebnis, das Sie heute in unserem WDR3-Konzert verfolgen können und das international für einiges Aufsehen gesorgt hat. Der Preis der deutschen Schallplattenkritik, das ist nur eine der zahlreichen Auszeichnungen, mit denen das Projekt bedacht worden ist. Natürlich trägt auch diese unglaubliche, fast magische Einheit der Stimmen des Ensembles Vox Luminis ihren Teil zum Erfolg bei, die in den Konzertsälen weltweit bestaunt wird. Lionel Meunier wehrt sich jedoch bescheiden gegen den Mythos, dass das alleine sein Verdienst sei. Für ihn ist der Klang das Ergebnis einer ganz besonderen Teamchemie und er hat da einen Vergleich parat, der so witzig wie zutreffend ist.
1: It's actually the casting. It's actually who comes.
0: Am Ende steht und fällt alles mit dem Gesang. Klar, sagen viele, ohne dich wären sie nicht so gut. Das stimmt laut Lionel Meunier aber nur halb. Er wählt die Sänger zwar aus, aber für diesen Sound muss man auch zusammen singen wollen. Das ist Teamarbeit, sagt er, wie beim Fußball. Da bringen Top-Spieler alleine auch noch keinen Sieg. Meunier gibt offen zu, dass manche seiner Musiker besser singen als er. Darum geht es aber nicht, sondern um die Chemie des Moments.
1: But finding chemistry on the moment. And of course I play with the positioning. This I do. I change every time. I'm listening depending of the acoustic.
0: Und natürlich feilt Lionel Meunier auch wie ein Trainer an der Aufstellung, wie er gerade erzählt hat. Je nach Akustik platziert er die Sänger jedes Mal anders. Diesen viel gerühmten Klang von Vox Luminis, den hat er auch auf die akustischen Gegebenheiten in St. Maria im Kapitol sozusagen fein eingestellt. Das Ensemble wechselt quasi von Werk zu Werk die Positionen. Kurze Orgelzwischenspiele schaffen dafür manchmal den nötigen Zeitrahmen. Weiter geht es jetzt mit 4 Werken hochbarocker Meister. In Die mit Tränen säen hat Christian Geist 1673 Passagen aus dem 126. Psalm, aus dem Buch der Weisheit und Freie Dichtung verarbeitet. Rund 4 Jahrzehnte älter ist Tobias Michaels Die Erlöseten des Herrn. Herre, lehre doch mich gehört zu den 12 madrigalischen Trostgesängen, die der Darmstädter Hofkapellmeister Wolfgang Karl Briegel 1671 herausgebracht hat. Und das sächsische Zittau ist die Wirkungsstätte von Andreas Hammerschmidt gewesen, dessen Ach wie gar nichts sind alle Menschen aus Hammerschmidts musikalischen Andachten den folgenden Musikteil abschließt.

0: Mucksmäuschenstille, geschlossene Augen und tiefe, ergriffene Versunkenheit in St. Maria im Kapitol. Diese Musik berührt das Publikum damals wie heute. Ein deutsches Barock-Requiem, so heißt dieses Eröffnungskonzert des romanischen Sommers mit dem Ensemble Vox Luminis vom 7. Juni, das Sie heute in unserem WDR3-Konzert nochmal miterleben können. Mit diesem Programm schließt sich für den Ensemble-Gründer und Leiter Lionel Meunier ein ganz persönlicher Kreis. Für den Franzosen hat die Liebe zur deutschen Sprache und zur geistlichen Musik viel mit der Stadt Köln zu tun.
1: I fell in love for the German language with Dietrich Fischer-Dieskau.
0: Lionel Meuniers Liebe zur deutschen Sprache, die begann mit Dietrich Fischer-Dieskau und Schumanns Dichterliebe, in der Köln ja auch vorkommt. Später kam er dann nach Köln, einer absoluten Hochburg für alte Musik. Und für Meunier bedeutet das vor allem geistliche Musik. Wenn man dort aus dem Bahnhof kommt, sagt er, dann steht man direkt vor diesem riesigen Dom und das macht einfach etwas mit einem. In diesem Moment denkt er sofort, ich will geistliche alte Musik singen.
1: I want to sing sacred early music.
0: Lassen Sie mich hier noch schnell dem Eindruck entgegenwirken, Lionel Meunier sei so eine Art restlos auf die alte Musik fixierter Nerd. Wie er mir verraten hat, hat er mit großem Enthusiasmus auch eine Kölner Aufführung von Moulin Rouge im Musical Dome am Rheinufer besucht, der ja zumindest in dem Namen nach auch irgendwie so eine Art Dom ist. Er liebe jedenfalls Musicals, sagt Lionel Meunier, und das nicht zuletzt, weil man von der Bühnenpräsenz der Darsteller auch so einiges für die eigene Praxis lernen könne. Wenden wir uns jetzt aber wieder den ernsten Gedanken zu, denen die Meister des Barock so eine noble und würdevolle musikalische Form gegeben haben. Drei von ihnen kommen jetzt zu Wort. Der Nürnberger St. Sebaldus-Kantor Heinrich Schwemmer betrauert mit seiner Motette »Der gerechten Seelen sind in Gottes Hand« den Tod des Predigers Johann Michael Dielherr. Daran anschließen sich zwei Werke von Johann Hermann Schein »Wie lieblich sind deine Wohnungen« und »Ich will schweigen«.

0: WDR3 Konzert heute mit barocker Trauermusik, aus der das Ensemble Vox Luminis und sein Gründer und Leiter Lionel Meunier ein deutsches Barockrequiem zusammengestellt haben, das sich textlich an der Auswahl orientiert, die Johannes Brahms seinem deutschen Requiem zugrunde gelegt hat. Gerade haben Sie zwei Werke von Johann Hermann Schein gehört und davor eines vom Nürnberger Kantor Heinrich Schwemmer. Schein ist eine feste Größe in der frühbarocken Musikwelt. Schwemmer allerdings ist einer der vielen Komponisten, die damals zwar auf erstaunlich hohem Niveau geschrieben haben, allerdings von der Nachwelt weitgehend unbeachtet geblieben sind. Auch die letzten beiden Komponisten dieses Konzerts, das am 7. Juni in St. Maria im Kapitol den romanischen Sommer eingeläutet hat, die sind heute größtenteils in Vergessenheit geraten, obwohl sie zu ihrer Zeit durchaus wichtige Persönlichkeiten an ihren Wirkungsstätten gewesen sind. Andreas Hammerschmidt zum Beispiel, der Orpheus von Zittau, war wichtiger Wegbereiter für die lutherische Kirchenkantate, die dann später bei Johann Sebastian Bach ihren Höhepunkt fand. Von ihm ist die Motette »Der Tod ist verschlungen«. Johann Philipp Förtsch, Hamburger Komponist, Arzt, Jurist und Staatsmann, hat durch 12 eigene Opern vor allem den frühen Stil der Hamburger Oper mitgeprägt. Daneben hat er der Nachwelt aber auch bedeutende geistliche Vokalmusik hinterlassen, wie das tiefgründige geistliche Konzert »Selig sind die Toten«, mit dem dieses deutsche Barockrequiem von Vox Luminis dann seinen Abschluss findet. Obwohl die unbekannteren Meister in der Auswahl von Vox Luminis überwiegen, hat auch deren Musik eine geheimnisvolle Kraft, findet Lionel Meunier.
1: If you have a very strong idea, if you do it very with all your heart, all your soul.
0: Wenn man eine starke Idee mit ganzem Herzen und voller Seele umsetzt, dann gibt's auch ein Publikum dafür, betont Lionel Meunier. Klar macht es ihm Spaß, die großen Klassiker wie Bachs H-Moll-Messe oder Johannespassion immer wieder zu spielen, aber es ist auch ein unglaubliches Erlebnis, Menschen mit unbekannter Musik zu Tränen zu rühren. Einfach, weil sie das Ensemble und die Zuhörer gleichermaßen tief bewegt.
1: And move them to tears, and because it moves us to tears and also the audience.
0: Wie recht Lionel Meunier mit dieser Einschätzung hat, das zeigt sich unter anderem auch daran, dass die Einspielung des deutschen Barockrequiems, wie schon erwähnt, vor 3 Jahren mit dem Preis der deutschen Schallplattenkritik ausgezeichnet worden ist. Wir hören jetzt noch weiter dieser Erfolgsgeschichte der unbekannten Musik zu mit den Werken von Andreas Hammerschmidt und Johann Philipp Förtsch.

Mit Johann Philipp Förtschs geistlichem Konzert »Selig sind die Toten« ist diese Eröffnung des romanischen Sommers am 7. Juni in der romanischen Basilika St. Maria im Kapitol zu Ende gegangen. In diesem WDR3-Konzert haben Sie das Ensemble Vox Luminis unter der Leitung seines Gründers Lionel Meunier gehört, der selbst auch als Bass mitgesungen hat. Sein Stimmkollege Sebastian Myrus hat sich anschließend noch zu Wort gemeldet und die ernste Thematik dieses Konzerts sehr nett aufgelockert mit den Worten, er freue sich, dass sich alle Augen, die während dieses Requiems geschlossen waren, dann auch wieder geöffnet haben. Und weil ein Requiem nun mal nicht die Musikform sei, nach der Rufe nach Zugaben angebracht sind, wolle man es dann auch mit diesem Abschlussstück von Johann Philipp Förtsch bewenden lassen. Fürs Konzert war das definitiv eine kultivierte Entscheidung, aber wenn Ihnen, liebe Hörerinnen und Hörer, doch der Sinn danach steht, nochmal in diese Sphäre nobler Trauerkunst einzutauchen, dann können Sie das ab morgen tun. Dann steht Ihnen die heutige Sendung 30 Tage lang im Konzertplayer auf der WDR3 Homepage zum Nachhören zur Verfügung. Bleiben wir noch etwas beim Ensemble Vox Luminis und bei der barocken Spiritualität. Mitte des 17. Jahrhunderts hat sich die Lübecker Kaufmannszunft gerne schon mal in der Marienkirche versammelt, um sich vom Organisten Franz Tunder dort kurz vor der Börse etwas Erbauliches vorspielen zu lassen. Tunders Nachfolger Dietrich Buxtehude hat aus diesen Abendmusiken dann ein musikalisches Großevent gemacht, im Hauptschiff der Marienkirche neue Emporen eingezogen, um Platz für großbesetzte Ensembles zu schaffen. Er hat die Konzerte auf die 5 Sonntage vor Weihnachten verlegt und sich geschickt um deren Finanzierung gekümmert, indem er Spenden vom Stadtrat und den reichen Kaufmannszünften sammelte. Bei freiem Eintritt strömten damals alle Bevölkerungsschichten in die Kirche. Die Sängerinnen und Sänger von Vox Luminis haben gemeinsam mit dem Instrumentalensemble Mask 2017 einige Werke Buxtehudes aufgenommen. Darunter ist auch die Kantate »Herzlich lieb hab ich dich, o Herr«. Und obwohl keine Programme der Lübecker Abendmusiken überliefert sind, geht die Musikwissenschaft davon aus, dass diese Kantate genau zu diesen Anlässen in der Marienkirche gespielt worden ist.

Herzlich lieb hab ich dich, o Herr, von Dietrich Buxtehude, barocke Kantatenpracht, die ziemlich sicher bei Buxtehudes legendären Lübecker Abendmusiken erklungen ist. Für diese Aufnahme haben sich die Instrumente des Ensemble Mask mit den Stimmen des Ensembles Vox Luminis zusammengetan. Susanne Rump hatte die Redaktion dieses WDR3-Konzerts. Ich bin Johannes Zink und danke fürs Zuhören. Morgen zur gleichen Zeit lädt sie im ARD-Konzert Susanne Herzog zu einem Abend mit dem WDR-Sinfonieorchester und der Geigerin Isabel Faust ein. Wir verabschieden uns mit ein paar Takten aus einer Instrumentalsonate von Dietrich Buxtehude für Gambe, Violine, Violone und Basso Continuo, wünschen allseits einen angeregten Radioabend und sagen Tschüss und bis zum nächsten Mal.

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0: Es ist 22 Uhr. 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
2: Die Nachrichten mit Matthias Wurms. Guten Abend. Die Feuerwehren in NRW waren heute an mehreren Orten wegen Waldbränden im Einsatz. Bei dem trockenen und warmen Wetter ist die Waldbrandgefahr hoch. Stefan Erdmann, WDR aktuell, fasst zusammen, wo es zuletzt gebrannt hat.
3: Es sind viele punktuelle Einsätze im Moment. In der Warner Heide brannten bis zum Nachmittag rund 1600 Quadratmeter Waldfläche, also noch nicht mal ein Viertel Fußballfeld. Problematisch war da, dass da noch alte Munition im Boden liegt. Und die Feuerwehr musste von außen löschen, unter anderem aus der Luft. Und dann immer wieder kleinere Feuer. In Goch am Niederrhein brannte ein Grünstreifen, mutmaßlich durch eine Zigarettenkippe. In Wassenberg im Kreis Heinsberg brannten gestern rund 20 Quadratmeter Wald, offenbar durch einen Grill. Und es ist wenig Entspannung in Sicht. Heute Abend und morgen kommen teilweise nur ein paar Tropfen runter, aber kein andauernder Regen, der die Waldbrandlage verbessern würde.
2: In Frankreich will die rechtsnationale Politikerin Marine Le Pen bei der Präsidentschaftswahl im kommenden Frühjahr antreten, obwohl sie heute wegen Scheinbeschäftigung dazu verurteilt wurde, ein Jahr lang eine Fußfessel zu tragen. Le Pen sagte, sie werde für ihre Partei Rassemblement National kandidieren und sie kündigte an, gegen das Urteil in Revision zu gehen. Im New Yorker Stadtteil Manhattan droht ein Wolkenkratzer einzustürzen. Laut der Feuerwehr haben sich zwei Stahlträger verformt und hängen durch. Die Ursache ist noch nicht klar. In Manhattan sind deshalb mehrere Straßen und Gebäude gesperrt. Bei der Fußball-WM hat Titelverteidiger Argentinien das Viertelfinale erreicht. Das Team um Superstar Lionel Messi gewann gegen Ägypten nach 0:2 Rückstand durch drei späte Tore noch mit 3:2. Im letzten Achtelfinale spielt gerade Kolumbien gegen die Schweiz.
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2: Auf der Autobahn 45 steht die nächste Sperrung an. Übernächsten Sonntag soll ein Teil der Talbrücke Ottfingen bei Wenden im südlichen Sauerland gesprengt werden. Dennis Stephan erklärt für WDR aktuell, was das für Autofahrer und Anwohner bedeutet.
4: Also die Anwohner, die ja bei so spektakulären Sprengungen gern zuschauen, die werden wohl nicht viel sehen, denn rund um die Brücke gibt es eine rund 300 bis 400 Meter breite Sicherheitszone, die niemand betreten darf. Der frühe Zeitpunkt, 8 Uhr morgens, ist auch bewusst gewählt, weil an diesem Wochenende die NRW-Ferien beginnen und die A45 dann auch bis zum Mittag gesperrt sein wird. Der neue Brückenabschnitt soll im ersten Halbjahr 2028 fertig sein und erst in rund 4 Jahren soll die Talbrücke Ottfingen komplett fertig und dann auch 6-spurig befahrbar sein.
2: Das war WDR aktuell. Das Wetter in Nordrhein-Westfalen. In der Nacht ziehen vom Münsterland bis Ostwestfalen-Lippe einzelne Schauer durch. Es kühlt ab auf 18 bis 12 Grad. Morgen kann es in Westfalen etwas regnen und es wird ein bisschen kühler. In Halle werden es 22 Grad, in Menden 24 und in Heinsberg 26 Grad. Die Zeit 22.03 Uhr.
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5: Ein Fels in der improvisatorischen Brandung, ein Rückhalt und ein dynamischer Antrieb, wie ihn sich swingende Musiker nur wünschen. Mit seiner rhythmischen Präzision, perfekter Intonation und voluminösem Ton wurde er zu einem der meist aufgenommenen Instrumentalisten des Jazz und setzte Maßstäbe, denen bis heute nur wenige gerecht werden. Heute in Giant Steps in Jazz Extended Version der Bassist Ray Brown. Am Mikrofon begrüßt Sie Carsten Mützelfeld.

Brown's New Blues. Ray Brown mit Benny Green am Piano und dem Schlagzeuger Jeff Hamilton, aufgenommen 1994 und veröffentlicht auf der CD Don't Get Sassy. Und dieser Blues eignet sich wunderbar als Einstieg in das heutige Porträt über ihn, denn hier hörten wir Ray Brown in Rheinkultur als Bandleader, Solisten und Komponisten mit mächtigem Ton, einem phänomenalen Timing und überhaupt mit jener entspannten Autorität, die er ausstrahlte. Bevor wir tiefer in seinen Lebensweg und seine Karriere eintauchen, hier ein erster Ausflug in die Historie, diesmal mit dem Bassisten nicht im Kleinen, sondern im Großformat Ray Brown with the All-Star Big Band, so der Titel eines Albums von 1962. Die Solisten in Work Song sind der Komponist, Kornettist Ned Adderley, sein Bruder Altsaxophonist Cannonball Adderley und Ray Brown.

0: Raymond Matthews Brown wird am 13. Oktober 1926 in Pittsburgh, Pennsylvania, geboren. Mit 8 beginnt er Klavier zu spielen, verliert aber schnell die Lust am regelmäßigen Unterricht. Während seiner Highschool-Zeit wechselt Ray zu dem Instrument, in das er sich verliebt und auf dem zu üben ihm ungleich größere Freude bereitet, täglich 8 bis 10 Stunden.
1: When I was young, I practiced all the time, 8, 10 hours a day. I was always playing the bass.

0: Nur zwei Tage nach seinem Highschool-Abschluss beginnt für ihn eine sechsmonatige Tournee mit dem Jimmy Hinsley Sextett. Dann der eigentliche Senkrechtstart. 1945 von Pittsburgh nach New York gezogen und gerade einmal 2 Stunden im Big Apple lädt der Trompeter Dizzy Gillespie zum Vorspielen und engagiert den Bassisten vom Fleck weg. Die womöglich schnellste Entdeckung des Jazz.
1: Yeah, it's true. Well, actually, I had just gotten in New York that day. I mean, that was the biggest, one of the biggest breaks anybody could ever get, you know. And they get a job the same day you get in town.

0: One Bass Hit, ein Kompositionstitel, der die instrumentale Sonderrolle bereits vorwegnimmt. Nicht nur, dass ein Bassist dieses Stück für die Dizzy Gillespie Big Band schreibt, zudem soliert er gleich zweimal und intoniert obendrein das Thema. Anno 1946, eine Sensation. In nur wenigen Tagen spielt sich der 20-Jährige in die erste Liga der Bebop-Avantgarde. Dizzy Gillespie, Charlie Parker, Thelonious Monk, Bud Powell, Max Roach. Die Kunde vom neuen Wunderbassisten erreicht die Szene wie ein Lauffeuer. Ein Mann zum richtigen Zeitpunkt am richtigen Ort mit den richtigen und wichtigen Leuten.
1: Life is strange. You sometimes wonder about things that happen, you know.
2: Das Leben ist schon eigenartig. Manchmal wunderst du dich über Dinge, die passieren. Es ist, als ob für jeden ein Skript geschrieben wird. Ein Skript, das vorherbestimmt, wann du wohin kommst, wen du triffst, was du in deinem Leben machst. All das scheint programmiert zu sein. Das ist schon verrückt. Du kommst in bestimmte Situationen und du denkst nur, hat es so sein sollen?
1: It's kind of eerie, you know, that you wind up in some situations.

Das Schicksal will es auch, dass Brown in der Gillespie Band eine Sängerin kennen und auf einer mit Stars besetzten Jazz at the Philharmonic Tournee sie lieben lernt. Ella Fitzgerald. 1947 heiraten sie.

Sie hören WDR 3 mit Giant Steps in Jazz Extended Version, basierend auf der Podcast-Reihe Giant Steps in Jazz. Heute im Fokus Ray Brown. Hier ist er mit einer Eigenkomposition Little Toe, der Spitzname von Rays zweiter Frau Cecilia, eingespielt für eben jenes Debütalbum von ihm für Bass Hit.

Was 1946 in der Gillespie Big Band schon für Aufsehen sorgte, erfährt 10 Jahre später noch eine Steigerung. Ein Bassist als Hauptsolist vor einer Big Band und mit einem Repertoire, das zur Hälfte aus eigener Feder stammt. Nicht wenige dürften den Produzenten Norman Granz für verrückt erklärt haben. Aber der Impresario weiß um das Ausnahmetalent dieses Musikers und hat ihn bereits in sein Jazz at the Philharmonic Tour-Paket integriert. Hier kommt es 1950 zum ersten und folgereichen Treffen mit dem Pianisten Oscar Peterson.

0: Oscar Peterson.
1: We started out as a duo. The problem with that duo was that most nightclub owners.
2: Ray Brown und ich begannen als Duo. Unser Problem war, die meisten Clubbesitzer sahen uns beide nur durch die Tür kommen und sagten sofort: Für das Geld, das ich bezahle, möchte ich bitte eine ganze Big Band auf der Bühne sehen. Für die Veranstalter war damals alles über 100 Dollar viel Geld. Es fing für uns sehr gut an und wir waren ein tolles Duo. Aber es wurde immer schwieriger, weil einer nach dem anderen uns zu boykottieren begann. Einfach, weil wir nur zu zweit waren. Irgendwann sagte Norman Granz, warum tut ihr euch nicht einen Gefallen und holt einen dritten Mann?
1: If for no other reason, even musically, why not please yourself and add a third?

0: An der Seite des kanadischen Klaviervirtuosen verbringt Ray Brown das längste Bandkapitel seiner Karriere, 15 Jahre von 1951 bis 66, im schnelllebigen Jazzgeschäft eine halbe Ewigkeit. Der Pianist hat in ihm seinen idealen Bassisten gefunden und einen guten Freund mit ähnlichem Humor und der Lust, sich immer wieder liebevoll zu foppen und musikalisch herauszufordern, vor allem im Trio mit dem Schlagzeuger Ed Thigpen.
1: Peterson just happens to be that particular type of guy. He likes a challenge. We would get on a stage at night, and before we played the first number, we'd look at him. I'd say, "Well, we're going to stomp you into the ground tonight." He would say, "Oh yeah," and you know that was fun, you know. And it would just mean that he would really play the piano.
0: Ein knappes Vierteljahrhundert nach der Beendigung ihrer regelmäßigen Bandarbeit kommt es im New Yorker Blue Note noch einmal zu einer Reunion der beiden.
2: Thank you. And a gentleman with whom I started my actual career, jazz career in the United States, and we played duo together in Carnegie Hall first in 1950. And later I returned home and later came back to start the original group with him on bass, the genius Ray Brown.

Nach dieser umjubelten Reunion von Oscar Peterson und Ray Brown noch einmal zurück in jene Zeiten, in denen der Bassist festes Mitglied im Trio des Pianisten war, anderthalb Dekaden lang. Die folgende Aufnahme entstand 1961, ein Mitschnitt des WDR aus dem Kölner Gürzenich. In den Jahren zuvor hatte Peterson die Domstadt bereits mit Jazz at the Philharmonic als auch mit Herb Ellis und Ray Brown besucht, diesmal mit dem kongenialen Gespann von Brown und Ed Thigpen. Als zweite Band am Abend trat übrigens das Orchester von Kurt Edelhagen auf. Das Konzert fand im Rahmen der vom WDR initiierten und von Dietrich Schulz-Köhn moderierten Reihe Konzert für die Jugend statt. Den Heranwachsenden gerade diesen Pianisten live zu präsentieren, machte doppelt Sinn. Nicht nur ihre Generation zählt Peterson zu den wichtigsten Auslösern einer bleibenden Jazzbegeisterung. Für viele die jazzmusikalische Einstiegsdroge schlechthin. Chicago.

0: Der permanente Tourneestress als Mitglied des Oscar-Peterson-Trios lässt ihn nach seinem Ausstieg von New York an die Westküste ziehen. Des Reisens müde will Brown von nun an als Studiomusiker in Los Angeles ein vergleichsweise entspannteres Leben führen. Er wird zu einem der meist aufgenommenen Bassisten. In den Worten der Sängerin Carmen McRae, zum größten des Universums.
1: The greatest bass player in the universe, Mr. Ray Brown.
2: Now, I'm telling you from an experience. I've worked with all the singers, Sinatra, Ella Fitzgerald, Carmen McRae, Sarah Vaughan, Bing Crosby, you name them, all of them. I played with all the saxophone players, Coleman Hawkins, Getz, Lester Young, Ben Webster, Illinois Jacket, tons of them, Charlie Parker, Johnny Hodges, Cannonball Adderley, everybody. First thing they want, they don't want somebody playing behind them. They want to hear.

0: Wenn Brown in eigener Sache aufnimmt und Konzerte gibt, dann vorzugsweise im Trio. Mit Pianisten wie Cedar Walton, Monty Alexander, Gene Harris und Kollegen, die altersmäßig seine Enkel sein könnten, wie Benny Green, Jeff Keyser und Larry Fuller. Wohl wissend, wer zu ihm passt.
1: There are considerations on both sides.
2: Es gibt da zwei Seiten einer Medaille und es hängt von den Prioritäten des Bandleaders ab. Einer wird sagen, ich möchte einen Musiker, der pünktlich ist, der sich vernünftig anzieht, der keine Drogen nimmt und einfach ein netter Kerl ist. Das ist also die erste Priorität des einen Bandleaders. Der nächste wird sagen, dieser Musiker hat zwar einige Probleme, aber dafür kann er wahnsinnig gut spielen und deshalb will ich ihn.
1: And he's got a few problems, but I'll put up with that because I like the way he plays.

0: Der Pianist Benny Green reifte in den Bands zweier Mentoren, Schlagzeuger Art Blakey und Ray Brown.
1: Art preferred to have the jazz messengers, his sidemen, talk amongst themselves if there was any discussion about the music.
2: Art zog es bei seinen Jazz Messengers vor, dass die Mitmusiker untereinander über Musik diskutierten. Demgegenüber war Ray für alle Fragen offen, ob es nun die Musik betraf oder eben auch Dinge, auf die man einen Bandleader normalerweise eher ungern ansprach. Er nahm sich immer die Zeit, mit mir zu reden, so lange, bis ich seinen Standpunkt verstand.
1: Whatever it was, he would sit and talk with me for a long time till his point of view

0: Das Projekt Superbase vereint Brown mit seinen wichtigsten Schülern, John Clayton und Christian McBride. Für ihn ist er eine Vaterfigur.
1: Ray Brown was certainly the first musician who I felt that kind of bond with, like a father figure.
2: How about a big hand for John Clayton? Christian McBride.
3: The master of the bass, ladies and gentlemen, Ray Brown.
4: Most of the people that I wanted to play with have passed on.
5: Die meisten derjenigen, mit denen ich noch spielen wollte, sind bereits gestorben. Es gibt einige junge Musiker, mit denen zu spielen sich noch einmal die Gelegenheit bietet. Aber es ist nicht mehr diese brennende Begierde da, die ich früher hatte. Unter den bekanntesten ist es vielleicht ein halbes Dutzend, mit denen ich nicht gespielt habe. Und nicht viele können das von sich behaupten.
0: Er wird bis zu seinem Lebensende spielen, wenn nicht Bass, dann Golf.
4: Most of us have to play those instruments till we leave, you know. I mean, now I go out and play golf in the daytime, you know, and then do other things, and then I work at night.
0: Am 2. Juli 2002 stirbt Ray Brown in Indianapolis im Alter von 75 Jahren während des Nachmittagsschlafs vor einem Auftritt mit seinem Trio. Und nach dem Golfen. Ray Brown. 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Gleich ab 23.03 Uhr geht es weiter mit WDR 3 Open World. Die nächste Ausgabe von Giant Steps in Jazz Extended Version wird es erst im September geben, denn vom 8. Juli bis zum 15. September findet das ARD Radio Festival statt, ein Zusammenschluss der ARD Kulturwellen, die über diese Zeit ein gemeinsames Abendprogramm senden. Die Podcast-Reihe Giant Steps in Jazz läuft aber in der Zeit weiter, an jedem ersten Freitag im Monat mit einer neuen Folge. Zum Ausgang der heutigen Sendung noch einmal Musik von Ray Brown. 4 Monate vor seinem Tod entstand die letzte Aufnahme des Bassisten, ein Trioalbum mit dem Pianisten Monty Alexander und dem Gitarristen Russell Malone. Hören wir daraus Fly Me to the Moon. Vielen Dank für Ihr Interesse. Am Mikrofon verabschiedet sich Carsten Mützelfeld.

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3: Die Nachrichten mit Matthias Wurms. Guten Abend. In Frankreich will die rechtsnationale Marine Le Pen bei der Präsidentschaftswahl im kommenden Frühjahr für ihre Partei Rassemblement National antreten. Das hat sie am Abend in einem Fernsehinterview gesagt. Obwohl heute ein Berufungsgericht bestätigt hat, dass sie wegen der Veruntreuung von EU-Geldern ein Jahr lang eine Fußfessel tragen muss. Caroline Düller, WDR Paris.
4: Le Pen kündigte an, dagegen in Revision zu gehen und das Kassationsgericht anzurufen. Dabei setzt sie vor allem darauf, dass die Revision die Vollstreckung aller zuvor ergangenen Urteile aussetzt. Le Pen hatte zuvor mehrfach erklärt, sie werde keinen Wahlkampf mit Fußfessel machen. Allerdings ist unter Rechtsexperten umstritten, ob die Anrufung des Kassationsgerichts die vorherigen Urteile tatsächlich aussetzt. Und ein Urteil des Kassationsgerichts könnte vor der Präsidentschaftswahl im April nächsten Jahres fallen und dazu führen, dass Le Pen kurz vor der Wahl als Kandidatin doch noch zurückziehen muss.
3: Die Spannungen zwischen den USA und dem Iran nehmen wieder zu. Nachdem in der Straße von Hormus 3 Öltanker angegriffen wurden, haben die USA ihre Sanktionen gegen den Verkauf von iranischem Öl wieder in Kraft gesetzt. Die Ölpreise stiegen daraufhin um mehr als 3%. Zu den Angriffen hat sich bisher niemand bekannt. Die USA machen den Iran verantwortlich. Die Behörden in NRW arbeiten daran, den Schutz vor Waldbränden zu verbessern. Laut dem NRW-Landwirtschaftsministerium hat sich da viel getan. Unter anderem gäbe es bessere Technik und Forstleute und Feuerwehren würden häufiger zusammen trainieren. Die Feuerwehren in NRW waren heute wegen mehrerer Waldbrände im Einsatz. Den größten gab es in der Warner Heide bei Köln. Er ist inzwischen gelöscht. Gerade fährt wieder ein Castortransport durch NRW. Er bringt Atommüllbehälter vom Forschungszentrum Jülich ins 170 Kilometer entfernte Zwischenlager nach Ahaus im Münsterland. Wie auch bei vergangenen Transporten gibt es Proteste, unter anderem Mahnwachen in beiden Städten.
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3: Die Stadt Duisburg warnt Eltern vor einer oft unterschätzten Gefahr im Freibad. Wer zu sehr mit dem Smartphone beschäftigt ist, riskiert, dass sein Kind in Gefahr gerät und muss in Duisburg jetzt mit Konsequenzen rechnen. Markus Böhm, WDR Duisburg.
5: Die Stadt will gegen sogenannte Handyeltern konsequent vorgehen. Hintergrund: Schon wenige Sekunden Unaufmerksamkeit können für Kinder im Wasser lebensgefährlich werden. Die Stadt erinnert deshalb daran, dass die Aufsichtspflicht immer bei den Eltern liegt. Wer sein Kind dadurch gefährdet, kann in Duisburg im Extremfall des Bades verwiesen werden.
3: Und das Wetter in Nordrhein-Westfalen. In der Nacht ziehen vom Münsterland bis Ostwestfalen-Lippe einzelne Schauer durch. Es kühlt ab auf 18 bis 12 Grad. Morgen kann es in Westfalen etwas regnen und es wird ein bisschen kühler als heute. In Herford werden es 22 Grad, in Arnsberg 24 und in Grevenbruch 26 Grad. Das war WDR aktuell.
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Da können Sie froh sein, dass sich Firefly so hübsch auf 4th of July reimt und auf Cry und auf Die. Die Barden und Bardinnen des 4. Juli gehört haben wir Soundgarden, die Beach Boys, Paul McCartney, Hand Habits, Sufjan Stevens und schließlich Kelis von ihrem nicht mehr ganz so erfolgreichen Album aus dem Jahr 2010, Flashtone. Sie alle und viele, viele mehr haben Songs zum 4. Juli aufgenommen, dem US-amerikanischen Unabhängigkeitstag.

0: Am 4. Juli 1776 wurde in Philadelphia die Unabhängigkeitserklärung unterzeichnet. Damit wurden 13 Kolonien auf dem nordamerikanischen Kontinent unabhängig vom englischen Königshaus und Mutterland. Ein Tag, der in den USA jedes Jahr gefeiert wird. Dieses Jahr ist er allerdings 250 Jahre her gewesen. Die Feiern also waren big. Wir feiern etwas bescheidener in Exxon Pop mit einer kleinen Reihe. 3 Folgen könnt ihr euch schon anhören in der App ARD Sounds. Es ging nach Detroit, die Heimatstadt von Motown Soul und Detroit Techno und der aktuellen Gruppe Dames Brown. Und es ging nach New York in die Bronx, wo Hip-Hop sozusagen erfunden und dann auch direkt weiterentwickelt wurde. Und heute hört ihr nun die besten Songs über amerikanische Popmusik und Popkultur von Klaus Walter und mir, Diviam Hoffmann. Und nachdem wir in den letzten Sendungen vor allem schwarze Stimmen zu Wort haben kommen lassen, dürfen jetzt auch mal ein paar weiße Acts sich äußern.
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0: Die USA werden 250 und aus diesem Anlass erscheint ein Buch, fast 1000 Seiten schwer, eine Textsammlung aus unter anderem Proklamationen, Pamphleten, Trinksprüchen, Tagebucheinträgen, Essays, Memoirs, Reportagen, Gedichten, Songs und Famous Last Words. Die kommen von unter anderem James Baldwin und George Washington, von Sojourner Truth und Henry James, von Allen Ginsberg und Maya Angelou, von Emily Dickinson und Billie Holiday. I Have a Dream, 250 Jahre Vereinigte Staaten von Amerika, heißt dieses Buch. Und das ist natürlich eine dankbare Inspiration für diese 4 Ausgaben Ex und Pop mit einer, sagen wir, kritischen Geburtstagsfeier der USA. Was es auch gibt in diesem Buch, ist eine Timeline, Zitat, denkwürdiger Ereignisse, und die klingt zum Beispiel so.
2: 1886. Auf Liberty Island im New Yorker Hafen wird die Freiheitsstatue eingeweiht, ein Geschenk Frankreichs an die Vereinigten Staaten. Beim Versuch, einen Sirup gegen Kopfschmerz herzustellen, erfindet der Arzt und Apotheker John Stith Pemberton das Erfrischungsgetränk Coca-Cola.
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0: Mit den 4 wichtigsten Songs über Coca-Cola.

Was gibt es Amerikanischeres als Coca-Cola? Im Jahr 1886, erfunden von John Stith Pemberton, einem Pharmazeuten aus Atlanta, der auf der Suche war nach einem Mittel gegen Müdigkeit, Kopfschmerzen und Depressionen. Da hat er einen Sirup gebraut aus Wein, Cola-Nüssen und den Blättern der Coca-Pflanze. Ein Sirup, den er Pembertons French Wine Coca nannte. Die Cola-Nuss war reich an Koffein, die Coca-Pflanze an Kokain. Und sein Ziel war es, einen Ersatz für das damals sehr beliebte Morphin zu finden. Nachdem 1886 die Prohibition eingeführt wurde, war er allerdings gezwungen, seinen Wein, den Alkohol, aus dem Getränk zu nehmen, und er hat Coca-Cola erfunden. Den Namen hat er abgeleitet aus den Zutaten Coca-Blatt und Cola-Nuss. Heute enthält Cola natürlich keinen Alkohol mehr, aber auch kein Kokain mehr. Allerdings sind wir dran geblieben am Koffein. Und Alkohol wird natürlich auch oft wieder dazugemischt.

Rum und Coca-Cola, ein Getränk, das auch unter dem Namen Cuba Libre bekannt ist, mit zusätzlichem Limettensaft, und zeigt, wie sehr Coca-Cola auch für US-amerikanische Politik steht. Der Song aber, hier ein Hit für die Andrew Sisters im Jahr 1945, dreht sich um die Besatzung der Insel Trinidad während des Zweiten Weltkriegs. Der Text handelt von dem Getränk, das die Soldaten mitgebracht haben, und davon, wie einheimische Frauen im Austausch für Geld oder Geschenke mit ihnen ausgegangen sind. Kurzum, es geht um Prostitution. Die Andrew Sisters aber hatten angeblich keine Ahnung, was sie da gesungen haben, als sie den Song 1944 ganz ohne Musik in unter 10 Minuten improvisiert eingesungen haben, weil sie noch etwas Studiozeit übrig hatten. Die Melodie geht dabei auf ein Calypso-Stück von Leonel Belasco zurück und auch der Text stammt von einem Calypso-Musiker aus Trinidad, von Lord Invader. Lange gab es einen Urheberrechtsstreit darüber, wer denn nun wie an den Tantiemen für diesen Song beteiligt werden sollte. Problematisch aber fand die britische BBC den Song vor allem wegen der Schleichwerbung für Coca-Cola, und andere Radiostationen wollten den Song nicht spielen wegen der Verherrlichung von Alkohol. An der Verharmlosung der Prostitution aber, die hier im Text passiert, von Both Mother and Daughter Working for the Yankee Dollar, schien sich niemand zu stören.

Eine der amerikanischsten Musikerinnen überhaupt, wie ich finde. Auf Platz 3 dieses Countdowns Lana Del Rey mit ihrem Drama, ihrem Hollywood-Glam und ihrer unterschwelligen Darkness. All das macht sie zur perfekten Sängerin von US-Pop. Dazu ist sie auch noch ständig mit US-Flaggen oder alten US-amerikanischen Autos abgebildet. In ihrem Song Cola singt sie allerdings nicht über Coca-Cola. Ein bestimmtes Körperteil dieser Sängerin schmeckt also nach Pepsi-Cola. Gut zu wissen, Lana Del Rey. Zurück zu Coca-Cola.

wieso. Irgendwie sind wir nun in dieser USA-Sendung in Großbritannien gelandet. Coca-Cola von The Clash ist das, geschrieben mit einem K vorne, nicht mit einem C, erschienen 1979 auf ihrem Album London Calling. Ein Song gegen die Konsumgesellschaft, die Werbeindustrie und den Konsum von Kokain, was auch im alternativen Titel dieses Songs Coca-Cola, Advertising und Cocaine deutlich wird. The Clash mit ihrer Coca-Cola, Platz 2 der besten Cola-Songs, aber nun zum allerbesten Song über Coca-Cola.

The Kinks mit Lola, 1970 über ein Treffen von Sänger Ray Davis oder ein Tanzen oder ein Techtelmechtel mit einer Transperson oder einer Drag Queen in einem Club in London, wo alle Getränke nach Cola schmecken, damit ein jüngeres Publikum angezogen wird. Nicht deshalb ist dieser Song so bahnbrechend, sondern eben, weil die Transperson als romantisches Gegenüber ernst genommen wird und nicht ins Lächerliche gezogen wird. Und natürlich wegen der schönen Zeile "Girls will be boys and boys will be girls".

0: Girls will be boys and boys will be girls. The Kinks mit Lola. Der beste Song über Coca-Cola kommt also aus Großbritannien. Ihr hört noch immer Ex und Pop, heute mit 250 Jahre USA zum vierten und letzten.
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2: Und wir greifen nochmal zurück auf das große Buch zu unserer kleinen Reihe in Ex und Pop. I Have a Dream, 250 Jahre Vereinigte Staaten von Amerika. Mit einer Timeline mit wichtigen Daten.
3: 2014. Als erster Bundesstaat legalisiert Colorado den Konsum von Marihuana.
2: Gerade im Hip-Hop gibt's ja zahllose Loblieder auf das heilsame Kraut. Aber gekifft wurde natürlich auch von weißen Hippies, zum Beispiel von David Peel. 1942 geboren in Manhattan als Sohn puerto-ricanischer Eltern, aber in die Geschichte eingegangen, also quasi gelesen als weißer Aktivist. Das hatte mit seinem Umfeld zu tun. Das Umfeld war die Antikriegsbewegung, die Bewegung gegen Polizeigewalt in den USA und eben für die Freigabe von Marihuana.

Eine einfache Botschaft, vorgetragen mit einfachen Worten zu einfacher Musik. David Peel and the Lower East Side, I Like Marijuana, aus dem Jahr 1968. Ein Evergreen der Bewegung zur Legalisierung. Und der Evergreen wird noch grüner und noch größer und noch mal ganz anders 1995. Da erinnert sich ein Duo aus den Niederlanden und den USA an diesen einfachen Refrain.

0: Techno-Hit I Wanna Be a Hippie. 1995 geht das um die Welt und soweit ich das sehe, ist das bis heute der größte Hit aus einer seltsamen Musikrichtung namens Gabber Techno. Angenehm stumpf, würde Andreas Dorau vielleicht sagen.
1: 2014. Nach mehreren Fällen von Polizeigewalt gegen Schwarze und People of Color wird die Black Lives Matter Protestbewegung US-weit bekannt.
0: Und zwei Jahre später, 2016, landet die Parole Black Lives Matter endgültig in amerikanischen Wohnzimmern auf den Bildschirmen der Massen. Innerhalb weniger Tage erleben die USA zwei spektakuläre Auftritte von afroamerikanischen Popstars, beide Auftritte mit politischer Sprengkraft. Beim Super Bowl präsentiert Beyoncé ihren neuen Song Formation. Ihre Tänzerinnen tragen schwarze Lederjacke und Barett, also die Uniform der Black Panther Party. Sie posieren mit geballter Faust und einem Schild. Auf dem Schild steht Gerechtigkeit für Mario Woods. Der junge Afroamerikaner wurde im Dezember 2015 in San Francisco von der Polizei erschossen. Ein weiterer Fall in der schier endlosen Serie von tödlicher Polizeigewalt gegen AfroamerikanerInnen. Auch Beyoncé beruft sich bei ihrem Super Bowl-Auftritt auf die Black Lives Matter-Bewegung.
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Beyoncé Formation nach ihrem Auftritt beim Super Bowl mit diesem Song 2016 wissen auch die letzten Amerikanerinnen und Amerikaner, was das ist: Black Lives Matter. Noch ein bisschen rauer als beim Super Bowl geht es eine Woche später zu bei den Grammys. 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

0: Ich bin der Bodensatz der Menschheit. Meine Haare sind kraus, mein Schwanz ist groß, meine Nase ist rund und breit. Ihr hasst mich, nicht wahr? Ihr hasst mein Volk. Ihr wollt unsere Kultur auslöschen.
1: The Blacker the Berry, damit beginnt Kendrick Lamar seine Show bei den Grammys. Mehr eine Kriegserklärung als eine freundliche Begrüßung. Das Publikum bei den Grammys tobt, es gibt Standing Ovations. 2 Jahre später bekommt Kendrick Lamar als erster Rapper den prestigeträchtigen Pulitzer-Preis. Also Hip-Hop ist nicht nur einfach Mainstream, sondern willkommen in der Hochkultur. Auch der Präsident gratuliert.
2: Kendrick Lamar und die anderen Künstler

0: The Blacker the Berry, Kendrick Lamar von seinem Album To Pimp a Butterfly.
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3: 2016. Als erstem Singer-Songwriter wird Bob Dylan der Nobelpreis für Literatur verliehen. Der Immobilienmogul und TV-Star Donald Trump geht mit seiner America First Agenda und dem Slogan Make America Great Again ins Rennen um die Präsidentschaft. Von seinem Wahlsieg befeuert entsteht die rechtspopulistische MAGA-Bewegung.
0: Der größte Hit des neuen Präsidenten heißt
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0: Du kannst ihre Pussy begrapschen.
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3: 2017. Die MeToo-Bewegung gegen sexuelle Übergriffe gewinnt im Zuge des Skandals um den Filmproduzenten Harvey Weinstein an Bedeutung.
0: Männer sind Schweine, men are pigs. So heißt dieser Song aus dem Jahr 1986 von Henrietta Collins and the Wife-Beating Child Haters. Der Mann hinter Henrietta Collins und den frauenschlagenden Kinderhassern, das ist Henry Rollins, einer der härteren Männer des sowieso ziemlich harten US-amerikanischen Hardcore-Punk. Allerdings auch ein harter Mann, der die Männlichkeitsvorstellungen im US-Hardcore schon mal in Frage stellt. Zum Beispiel in diesem Song hier, Men are Pigs. Wir sind mittendrin im Sex, es geht rein und raus.
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0: Dann fordert Henry Rollins, alias Henrietta Collins, die Protagonistin des Songs dazu auf, sie soll dem Mann, der da in sie eindringt, den Schwanz abschneiden und diesen an ihn schicken. An Henry Rollins, Postfach 2461 Redondo Beach, Kalifornien, USA. Und zum guten oder nicht so guten Schluss biedert sich der harte Henry den Ladies noch an als Frauenversteher.
6: 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Rollins, P.O. Box 2461 Redondo Beach, California 90278, USA. 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
3: 2018. Die USA ziehen sich aus dem Atomabkommen mit dem Iran zurück. Als erste afroamerikanische Frau tritt Beyoncé als Hauptact auf dem Coachella Festival auf. 2019. Die Zahl der Massenmorde mit mehr als 4 Toten erreicht mit 41 Fällen ein Allzeithoch in den USA.
0: Auch zu diesem Allzeithoch von 2019 gibt es schon 1986 den passenden Song. Auf der EP Drive-By-Shooting von Henrietta Collins and the Wife-Beating Child Haters.

I have come to kill you zur Melodie von We Will Rock You von Queen. Henrietta Collins and the Wife-Beating Child Haters. Die ganze EP Drive-By-Shooting kann man heute vielleicht hören als prophetische Dystopie. Als Vorwegnahme von Phänomenen, die wir erst tief im 21. Jahrhundert beim Namen nennen, also auf neue Begriffe bringen. Begriffe wie Manosphere, Incels, Maskulinismus oder Rape Culture. Und aus heutiger Sicht kann man die EP von Henrietta Collins and the Wife-Beating Child Haters auch hören oder sehen als vielleicht selbstkritische Reflexion von einer sehr einflussreichen Figur der US-Hardcore-Szene, Henry Rollins. Und darüber hinaus eine, sagen wir mal, insgesamt kulturkritische Reflexion, eine amerikanische kulturkritische Reflexion. Denn im US-amerikanischen Pop wimmelt es von Songs über Massenmörder, Amokläufer und Vergewaltiger. Manchmal sind diese Songs ironisch, oft sarkastisch, oft im Gestus des Tabubrechers, oft aus der Perspektive des Täters, aber eben auch immer wieder so angelegt, dass sich der männliche Hörer mit dem männlichen Täter identifizieren kann und hinterher sagen kann, ist doch nur ein Lied oder nur ein Film oder nur ein Comic, nur ein Meme, nur ein Reel von der KI.

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1: 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Lesen bildet. 1892. Das Modemagazin Vogue erscheint erstmals. Die Einwanderungsstelle Ellis Island wird in New York eröffnet. Bis 1954 werden etwa 12 Millionen Menschen über Ellis Island in die USA einreisen. 1920. Mit dem 19. Verfassungszusatz erhalten Frauen das Wahlrecht. Die Prohibition wird eingeführt. Bis 1933 sind Herstellung und Genuss von Alkohol verboten. Flüsterkneipen, Speakeasies, erleben einen Boom. 1953. Der 1950 begonnene Koreakrieg endet. Der Stellvertreterkrieg zwischen den Großmächten China und der Sowjetunion auf nordkoreanischer Seite und den Vereinten Nationen, vor allem den USA, auf südkoreanischer Seite, kostet etwa 4 Millionen Menschen das Leben. Julius und Ethel Rosenberg werden wegen Spionage für die Sowjetunion verurteilt und hingerichtet. Der Methodistensohn Hugh Hefner leiht sich von seiner Mutter $1000 und bringt das Männermagazin Playboy heraus. Das Playmate auf dem ersten Cover, Marilyn Monroe.
2: Wieder eine Menge Gleichzeitigkeiten hier in der US-Geschichte aus der Timeline des Buches I Have a Dream. Dem berühmten Zitat im Titel aus der Rede von Martin Luther King haben wir uns übrigens letzte Woche schon gewidmet, aber die Timeline heute wieder einen Anlass, noch einmal, für diese Rubrik hier.
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2: Und da kommen wir nun zu Sylvia Plath. Heute gilt sie als eine der wichtigsten US-amerikanischen Autorinnen. In den 50er Jahren, als sie angefangen hat zu schreiben, hatte sie allerdings kaum Erfolge, dafür aber einen sehr großen Drang, erfolgreich zu sein. 1953 schrieb sie ihren einzigen Roman, The Bell Jar, zu Deutsch Die Glasglocke, der unzählige Male in der Popkultur zitiert wird. Er beginnt so.
1: Es war ein verrückter, schwüler Sommer. Dieser Sommer, in dem die Rosenbergs auf den elektrischen Stuhl kamen und ich nicht wusste, was ich in New York eigentlich wollte.
2: Was ein toller Start in einen Roman, selbst wenn man 73 Jahre später gar nicht mehr weiß, wer die Rosenbergs eigentlich sind. Ich verrate es euch, Julius Rosenberg war ein US-amerikanischer Elektrotechniker. Seine Ehefrau hieß Ethel Rosenberg und war kaufmännische Angestellte. Er, also Julius Rosenberg, war 1939 Mitglied der Kommunistischen Partei in den USA geworden und hat im Zweiten Weltkrieg in der Fernmeldetruppe der US-Armee gearbeitet, im Bereich der Radartechnik. 1945 wurde ihm dann wegen seiner Mitgliedschaft in der Kommunistischen Partei gekündigt und er hat eine kleine Maschinenreparaturwerkstatt in New York eröffnet. In den 50ern, in der Hochzeit des Kalten Krieges, wurde das Ehepaar dann wegen Spionage für die Sowjetunion angeklagt und dieser Strafprozess hat international großes Aufsehen erregt. Es haben sich Leute geäußert wie der damalige Papst, Pius, Jean-Paul Sartre, Albert Einstein, Fritz Lang, Bertolt Brecht oder auch Frida Kahlo, all sie haben gegen das Urteil das Wort ergriffen. Trotzdem wurden beide, Julius und Ethel Rosenberg, zum Tode verurteilt und 1953 hingerichtet. Damit steigt also Sylvia Plath ein in ihren Roman, auch wenn dieses Ereignis eigentlich kaum mehr eine Rolle spielt, nur ganz zum Schluss, als eine Mitpatientin in einer psychiatrischen Anstalt ihre Apathien gegen die Rosenbergs äußert und ihr Protagonistin Esther Greenwood ihre Erschütterung über das Urteil und die Hinrichtung. Sylvia Plath ist heute selbst vor allem auch bekannt für ihren Tod. Ihr Leben lang war sie an Depressionen erkrankt, hat zweimal versucht, sich das Leben zu nehmen. Beim zweiten Versuch 1963 hat sie es geschafft, während oben im Haus ihre Kinder geschlafen haben. Ihr Roman »Die Glasglocke« erschien unter ihrem eigenen Namen dann erst 3 Jahre nach ihrem Tod, also 1966, und viele ihrer Gedichte auch nur in stark redigierter Form von ihrem Mann Ted Hughes redigiert, ebenfalls später. Noch heute aber klingen ihre Gedichte radikal und auch ihr Roman beeinflusst nach wie vor viele Popsongs. Doch eine Autorin hat sich eine Gemeinsamkeit mit der Popkultur und Sylvia Plath nun richtig genau angeschaut. In einem Essay, das jetzt im Juli auf Deutsch erscheint, der vergleicht die US-Autorin Maggie Nelson Sylvia Plath mit Taylor Swift.

0: Taylor Swift, I Can Do It With a Broken Heart, von ihrem Album The Tortured Poets Department, ein Album, in dem sich Taylor Swift in die Reihe der gequälten Poetinnen und Poeten einfügt. So gibt's auf dem Album textliche Referenzen zum Beispiel an das New Yorker Chelsea Hotel und Patti Smith und in einem Video auch an Sylvia Plath, vor allem an ihren Aufenthalt in der Psychiatrie. U und E, Hoch- und Populärkultur. Dass diese Trennung keinen Sinn macht, das muss man euch treuen HörerInnen von Ex und Pop wahrscheinlich nicht unbedingt erklären. Und doch treffen diese beiden Bereiche in der Musik und vor allem in der Musikkritik noch viel zu selten aufeinander. Die US-amerikanische Autorin Maggie Nelson, sie ist bekannt für ihre semifiktionale Textsammlung, die Argonauten zum Beispiel. Sie hat 2024 ein Essay geschrieben, in dem sie genau das betreibt. Sie vergleicht die Literatin Sylvia Plath mit der Sängerin Taylor Swift. Eine gefeierte, tote Autorin der 50er und 60er Jahre mit einem der größten Popstars unserer modernen Zeit zu vergleichen, macht dabei mehr Sinn, als man auf den ersten Blick vermutet. So erschaffen bzw. erschufen beide in scheinbar kreativer Grenzenlosigkeit. Taylor Swift mit ihren 12 Alben bisher, ihr aktuellstes Werk, das hat sie komponiert zwischen den dreistündigen Shows der Eras Tour, der umsatzstärksten Musiktournee aller Zeiten. Sylvia Plath hingegen hat gegen Ende ihres Lebens jede Nacht bis zu 6 Gedichte verfasst, während sie tagsüber 2 Kinder versorgt hat. Beide machen außerdem den Tod zum zentralen Motiv ihrer Kunst. Doch in dieser Ähnlichkeit von Swift und Plath liegt gleichzeitig auch ihr größter Unterschied, wie Maggie Nelson klarstellt. Swift ist eine Figur des Lebens und Plath des Todes. Taylor Swift verschenkt immer wieder ihr Herz und lässt es brechen und erlebt dann Gefühle that made me want to die, wie sie in einem Song singt. Während dieser Wunsch bei Taylor Swift aber ein rhetorischer Wunsch bleibt, ist bei Plath die Todessehnsucht, die echte Todessehnsucht, allgegenwärtig. In ihrem Gedicht Lady Lazarus schreibt sie zum Beispiel: Dying is an art, like everything else, I do it exceptionally well. Also Sterben ist eine Kunst, wie alles andere mache ich das ausgesprochen gut. Viele Gemeinsamkeiten also zwischen Plath und Swift und gleichzeitig ein verheerender Unterschied. Taylor Swift bleibt schließlich am Leben. Ihr Schmerz ist so produktiv, dass er sie auf die größten Treppchen unserer Zeit hebt. Plath ist gestorben, ausgezehrt und depressiv, noch bevor sie von ihrem Ruhm auch nur irgendwas mitbekommen hat. Und trotz dieser Unterschiede zwischen den beiden gibt es eine weitere Gemeinsamkeit, nämlich wie die vorwiegend männliche Kritikerschaft diesen beiden begegnet, nämlich mit einem bemerkenswert ähnlichen Skript, schreibt Maggie Nelson in ihrem Essay, wahrscheinlich, weil es dasselbe Skript ist, mit dem weiblicher Produktivität, Subjektivität und Ambition seit Tausenden von Jahren begegnet wird.
1: Dieses Skript, das ich mittlerweile im Schlaf herbeten könnte, kam auch direkt nach dem Erscheinen von The Tortured Poets Department zum Einsatz. Das routinemäßige Beschämen dafür, das Private öffentlich zu machen. Die Forderung, die Künstlerin solle sich endlich mal Themen außerhalb ihrer selbst suchen. Der Vorwurf, ihre Verletzlichkeit sei unecht oder nur eine manipulative Marketingstrategie. Der abfällige Kommentar, sie sei selbstgefällig. Außerdem bräuchte sie dringend einen Lektor.
0: So Maggie Nelson in ihrem Essay The Slicks über Sylvia Plath und Taylor Swift, das gerade übersetzt wurde und auf Deutsch erschienen ist.
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0: Und nun noch einmal zurück zu diesem Ereignis, das Sylvia Plaths einzigen Roman Die Glasglocke inspiriert hat.
1: 1953. Julius und Ethel Rosenberg werden wegen Spionage für die Sowjetunion verurteilt und hingerichtet.
0: Die Rosenbergs hatten dabei auch 2 Söhne und nach der Hinrichtung ihrer Eltern wurden sie von einem anderen Ehepaar aus New York adoptiert, von Anne und Abel Mirrorpool nämlich. Abel Mirrorpool, ein jüdischer Lehrer aus New York, hat auch Songs geschrieben, unter anderem diesen hier.

0: Seltsame Früchte hängen von den Bäumen. Es sind die Körper ermordeter Schwarzer. Billie Holiday mit ihrer Hymne gegen die Lynchjustiz in den US-amerikanischen Südstaaten. Wir haben den Song schon in der letzten Ausgabe von Ex und Pop gehört, als es um die Segregation und die rassistischen Gesetze in den USA ging.
1: 2026. Die Vereinigten Staaten von Amerika feiern ihren 250. Geburtstag. Die Cowboy Boots werden 150. Die Route 66 wird 100 und das legendäre Album Hotel California der Eagles wird 50.
2: Ja, so legendär finden wir das beide eigentlich nicht. Da sind wir uns einig, Divyam und ich. Hotel California ist nicht so super legendär. Deswegen spielen wir zum Ende unsere Lieblingssongs über American Music und sagen Thank you for the music, USA. Eine dieser Musiken kommt von den Fleshtones aus dem Jahr 1984. American Beat. Die Fleshtones, die werden dieses Jahr genauso alt wie Hotel California. Sie sind seit 1976 aktiv. Zu ihren besten Zeiten eine ziemlich aufregende New Yorker Garagenrockband. Ich erinnere mich an ein sehr aufregendes, wildes Konzert im Frankfurter Cookies. In ihrem Song American Beat feiern die Fleshtones eben den American Beat und am Ende bedanken sie sich bei ganz vielen Bands, Musikerinnen und Musikern, von denen sie ihren American Beat geerbt haben quasi oder bei denen sie geklaut haben.

The Fleshtones, American Beat. Ja, ich muss zugeben, da hat die Nostalgie die Programmgestaltung übernommen. Aber allein die Aufzählung am Ende, Leute, schaut her, das sind die Riesen, auf deren Schultern wir stehen. Das sind die Schöpfer des American Beat. Nur ein paar Namen, MC5 und die Stooges, Alan Vega von Suicide, die Modern Lovers, Los Lobos, die Jackson 5. Und was ist mit den Schöpferinnen, mit den Frauen? Ja, die Supremes werden erwähnt und Martha Reeves and the Vandellas mit ihrer Hymne auf das Tanzen auf der Straße.

0: Also ein letztes Mal Thank You for the Music USA und ein letzter Song, bei dem ich immer dieses Thank You-Bedürfnis habe, das Bedürfnis, mich auch zu bedanken. Noch ein Song, der nostalgische Gefühle antriggert und irgendwie auch ausbeutet. Diese Sehnsucht nach einer besseren Vergangenheit, nach einer vielleicht sorgloseren Zeit. Und diese Sehnsucht prägt ja wiederum unsere Gegenwart. American Music heißt der Song von den Violent Femmes und danach der Song, den sie hier zitieren, von der amerikanischsten aller amerikanischen Bands und von einer der widersprüchlichsten von all den widersprüchlichen amerikanischen Bands. Eine Familienband, drei Brüder, ein Cousin und ein enger Freund. Eine Band um ein unsportliches, wasserscheues Genie, das die schönsten Songs geschrieben hat über die kalifornische Sonne, über das Schwimmen in und das Surfen auf dem kalifornischen Meer mit den kalifornischen Girls.
1: Das war Ex und Pop für heute und das war Ex und Pop für das erste Halbjahr 2026. Wir gehen jetzt nämlich in die Sommerpause und auf WDR 3 läuft in den kommenden Abenden und Nächten das ARD-Radio-Festival. Wir kommen wieder mit neuen Sendungen ab dem 22. September. Bis dahin könnt ihr unsere Podcasts hören in der App ARD Sounds. Ex und Pop wünscht euch einen schönen Sommer.
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2: Can I put in something like, this is American music, take one, 1, 2, 3, 4.

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5: Die Nachrichten mit Magdalena Dietz. Guten Abend. Die USA greifen offenbar wieder Ziele im Iran an. Iranische Medien berichten über Explosionen im Süden des Landes. Das US-Militär spricht von einer Reaktion auf Attacken auf drei Handelsschiffe in der Straße von Hormus. Die USA machen den Iran für die Attacken verantwortlich und sehen darin einen Bruch der Waffenruhe. In der türkischen Hauptstadt Ankara hat der NATO-Gipfel begonnen. Mit dabei ist auch der ukrainische Präsident Selenskyj. Er hofft auf Unterstützung der USA bei der Luftabwehr, etwa durch zusätzliche Patriot-Raketen. Tina Hassel für WDR aktuell in Ankara dämpft allerdings die Erwartungen.
6: US-Präsident Trump hat heute wieder den guten Draht zu beiden Seiten betont, zu Putin und zu Selenskyj, ohne zu sagen, wer der Aggressor ist. Er war auch wieder weniger kritisch Russland gegenüber als noch auf dem G7-Gipfel, aber er hat gesagt, er will diesen Krieg schnell beenden und die Ukraine zumindest hofft, dass Washington ihr jetzt grünes Licht geben könnte für die Lizenz, künftig selbst Patriots zu produzieren, denn die braucht Kiew ganz dringend gegen die Angriffe auf ukrainische Städte und Zivilisten.
5: In Frankreich will die rechtspopulistische Politikerin Marine Le Pen bei der Präsidentschaftswahl im kommenden Frühjahr antreten, obwohl sie heute wegen Scheinbeschäftigung dazu verurteilt wurde, ein Jahr lang eine Fußfessel zu tragen. Le Pen sagte, sie werde für ihre Partei Rassemblement National kandidieren und sie kündigte an, gegen das Urteil in Revision zu gehen. Gerade fährt wieder ein Castortransport durch NRW. Er bringt Atommüllbehälter vom Forschungszentrum Jülich ins 170 Kilometer entfernte Zwischenlager nach Ahaus im Münsterland. Wie auch bei vergangenen Transporten gibt es Proteste, unter anderem Mahnwachen in beiden Städten.
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5: Jugendliche im Kreis Viersen sollen früher als bisher bei der Berufswahl unterstützt werden. Rund 720 Schülerinnen und Schüler der siebten Klasse nehmen bis Freitag am Projekt Komm auf Tour in der Viersener Festhalle teil. Annika Müller für WDR aktuell.
7: Das Ganze ist als Erlebnisparcours gedacht, bei dem es vor allem um die Stärken und die Interessen der Schülerinnen und Schüler geht. An mehreren Stationen müssen sie verschiedene Aufgaben lösen. Dabei können sie laut der Stadt Viersen entdecken, was ihnen liegt und welche beruflichen Wege zu ihnen passen könnten. Das Projekt richtet sich an Siebtklässler verschiedener Schulformen. Jugendliche sollen so dabei unterstützt werden, erste Ideen für ihren weiteren Weg zu entwickeln.
5: Und das Wetter in Nordrhein-Westfalen: bei Tiefstwerten zwischen 18 und 12 Grad ziehen in der Nacht einzelne Schauer durch. Tagsüber kann es in Westfalen noch etwas Regen geben. Vom Rheinland bis ins Siegerland bleibt's aber eher trocken, mit einem Mix aus Sonne und Wolken. In Bielefeld bis 22 Grad, in Nümbrecht bis 23 und in Düren bis 26 Grad. Und am Donnerstag dann bis 29 Grad. Das war WDR aktuell.
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9: Diese Nacht mit Tobias Führenbach. Herzlich willkommen. Schön, dass Sie mit dabei sind. Wir starten mit großer Symphonik von Robert Schumann, seine sogenannte Rheinische Sinfonie, die Sinfonie Nummer 3, Es-Dur darf es sein, hier mit dem WDR-Sinfonieorchester Köln unter der Leitung von Hans Fonck.

Sinfonie Nummer 3, Es-Dur von Robert Schumann. Das WDR-Sinfonieorchester Köln spielte unter dem Dirigat von Hans Fonck. Das ist hier das ARD-Nachtkonzert, präsentiert von BR Klassik. Wir sind heute bis kurz vor 2 Uhr im Sendegebiet des Westdeutschen Rundfunks unterwegs und hören jetzt den Pianisten Florian Uhlig. Er präsentiert uns die 7 Variationen über das englische Volkslied God Save the Queen, also über die Nationalhymne Großbritanniens, das Ganze in C-Dur geschrieben von Ludwig van Beethoven, diese 7 Variationen.

Selten zu hören, die 7 Variationen über das englische Volkslied God Save the Queen für Klavier C-Dur von Ludwig van Beethoven, hier mit dem Pianisten Florian Uhlich. Sie hören das ARD-Nachtkonzert und da erwartet uns jetzt die frische Brise aus dem Norden, und zwar vom Elbipolis Barockorchester Hamburg. Sie präsentieren uns hier das Konzert Nummer 6 D-Dur von Johann Christian Schieferdecker.

Da hat das Elbipolis Barockorchester Hamburg die tolle Akustik der evangelischen Kirche in Isselhorst in Westfalen genutzt. Im Jahr 2011, da spielten sie Musik von Johann Christian Schieferdecker ein, unter anderem auch dieses Konzert hier eben Nummer 6, D-Dur. Sie hören das ARD-Nachtkonzert, präsentiert von BR Klassik. Da geht es weiter mit dem Klavierkonzert Nummer 1, D-Dur von Camille Saint-Saëns mit der russischen Pianistin Anna Malikova und dem WDR-Sinfonieorchester Köln unter der Leitung von Thomas Sanderling.

1993 erspielte sie sich den ersten Preis beim ARD-Musikwettbewerb, die Pianistin Anna Malikova. Hier zu erleben mit dem WDR-Sinfonieorchester Köln. Am Pult stand Thomas Sanderling. Das war das Klavierkonzert Nummer 1, D-Dur von Camille Saint-Saëns. Von E.T.A. Hoffmann hören wir jetzt noch Ballettmusik, und zwar Arlequin mit der Deutschen Kammerakademie Neuss unter der Leitung von Johannes Goritzky. Das Ganze wurde im Jahr 1809 im Bamberger Theater uraufgeführt, also die Ballettmusiken. Diese Aufnahme hier stammt aus dem Jahr 1998 und wurde in Köln gemacht.

Arlequin, die Ballettmusiken von E.T.A. Hoffmann waren das. Die Deutsche Kammerakademie Neuss spielte unter der Leitung von Johannes Goritzky. Kurz vor 2 Uhr ist es, auf die Nachrichten zu mit ein paar Takten von Claude Debussy.

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1: Die Nachrichten mit Magdalena Dietz. Guten Morgen. Die USA greifen offenbar wieder Ziele im Iran an. Das US-Militär spricht von einer Reaktion auf Attacken auf 3 Handelsschiffe in der Straße von Hormus. Lukas Kram für WDR aktuell.
2: Iranische Staatsmedien berichteten über mehrere Explosionen im Süden des Landes. Es seien unter anderem Hafenstädte getroffen worden. In einer ersten Reaktion kündigte der Iran Vergeltung an. Zuvor waren mindestens 3 Tanker in der Straße von Hormus angegriffen worden. Die USA machten die iranische Regierung dafür verantwortlich. Das Vorgehen des Iran sei unbegründet, gefährlich und ein eindeutiger Verstoß gegen die eigentlich geltende Waffenruhe. Daraufhin hatten die USA bereits ihre Sanktionen auf iranisches Öl wieder in Kraft gesetzt.
1: Während es beim NATO-Gipfel in Ankara aktuell unter anderem um weitere Unterstützung der Ukraine geht, hat Russland die ukrainische Hauptstadt Kiew wieder mit Raketen angegriffen. Kurz nach Mitternacht erschütterten offenbar mehrere Explosionen die Stadt. Bürgermeister Klitschko berichtet über mehrere Brände. Und auch die ostukrainische Stadt Kharkiv wurde wieder angegriffen. Im New Yorker Stadtteil Manhattan droht ein Wolkenkratzer einzustürzen. Es ist das ehemalige Hauptgebäude einer großen Pharmafirma. Das wird gerade umgebaut. Laut Feuerwehr haben sich 2 Stahlträger verformt und hängen durch. Die Ursache ist noch unklar. In Manhattan sind deshalb mehrere Straßen und Gebäude gesperrt. Die Schweiz ist ins Viertelfinale der Fußball-WM eingezogen. Das Spiel gegen Kolumbien endete 4:3 im Elfmeterschießen. Die Schweiz trifft im nächsten Spiel dann auf Argentinien. Das Team um Superstar Lionel Messi hat am frühen Abend 3:2 gegen Ägypten gewonnen. Tennisprofi Novak Djokovic steht im Wimbledon-Halbfinale. In einem gut 5 Stunden langen Match besiegte er Titelverteidiger Jannik Sinner in 5 Sätzen. Nach Angaben der Veranstalter war es das längste Viertelfinale der Turniergeschichte.
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1: Im Brennelemente-Zwischenlager in Ahaus ist in der Nacht zum 5. Mal Atommüll aus Jülich angekommen. Laut Polizei verlief alles problemlos. Eine Mahnwache hat den Transport wieder mit Protesten empfangen. Ferle Selig, WDR Münster, dazu, wie groß die Proteste waren.
3: So langsam lassen sie etwas nach, das muss man ehrlich sagen. In Jülich waren nur vereinzelt Leute und in Ahaus waren ungefähr 25 Leute in der Spitze vor Ort. Aber für die Bürgerinitiative in Ahaus ist es einfach schwierig, innerhalb der Woche die Leute zu akquirieren und dann noch bis spät in die Nacht. Sie wollen aber weiterhin dranbleiben, werden in Zukunft aber nicht jeden Customer mehr begleiten. Dafür soll es eher konzentrierte Aktionen geben.
1: Und das Wetter in NRW, bei Tiefstwerten zwischen 18 und 12 Grad ist es meist bedeckt. Tagsüber gibt's auch viele Wolken und nur wenig Sonne. In Halle bis 22, in Minden bis 23 und in Heinsberg bis 26 Grad. Das war WDR aktuell.
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5: Heute Nacht mit Tobias Hürenbach. Herzlich willkommen. Hallo zu dieser Stunde hier